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2: Einen schönen guten Morgen, ihr und Sie da draußen hören hier das Morgenmagazin auf der 95.9 Radio Korax oder auch auf dem freien Radio, das ihr gerade angeschaltet habt. An diesem Mittwochmorgen begrüßt euch Stefanie am Mikrofon. Moin moin, schön, dass ihr dran seid an diesem, wir haben heute übrigens den 23.9. Mittwochmorgen, es ist Punkt 7 und wenn ihr wollt, dann können wir hier die nächsten 3 Stunden miteinander verbringen, denn so lange geht dieses Morgenmagazin der freien Radios, in dem ich einiges an Musik natürlich mitgebracht habe, aber auch einige Themen. Wir blicken auf Jahrestage, wir blicken auf sehr aktuelle Diskussionen in Sachsen-Anhalt und vor allem in Halle. Und wir wollen vor allem auch abtauchen in alte und neue Musik. Und ein bisschen was Altes habe ich hier mitgebracht, weil eine Zeile aus dem Lied vielleicht ja ganz gut zu dem heutigen und eigentlich auch zu jedem Morgen passt, wenn die Morgendämmerung nämlich so einsetzt. But in the morning after the night I fall in love with the light. Kann man jetzt hier in diesem folgenden Stück so hören und vielleicht einmal so ein bisschen rausschauen und dem ja Hellwerden zuschauen und dabei selber auch wach werden, wenn das gerade noch notwendig ist und ihr euch noch nicht so wach fühlt, wie ich hoffentlich ein bisschen klinge, auch wenn das auch noch nicht so ganz der Fall ist und die Augen heute Morgen doch noch schwer sind. Hier für alle, die Orchids

Psychic TV ist in love with the light und meint damit das Tageslicht am frühen Morgen, wenn der Tag anbricht. Und guckt mal raus, das ist gerade noch der Fall. Der Tag bricht an, er hat aber auch schon 7 Stunden und 4 Minuten hinter sich gebracht. Wir haben es also jetzt 7:05 in diesem Morgenmagazin an diesem Mittwochmorgen, der auch nochmal verspricht, ein sonniger Tag zu werden. Es ist draußen zwar noch recht frisch mit ganzen 7 Grad, aber heute wird es viel Sonne geben und nochmal bis 19 Grad warm. Und ja, wer da Lust auf Sonne hat, dann lieber heute rausgehen als morgen, denn morgen für den Donnerstag ist recht viel Regen in Halle und Umgebung angesagt bei 17 Grad. So, das waren hier die Wetteraussichten. Falls ihr euch hier fragt, was muss ich heute jetzt anziehen für den Tag, wenn ich hier gleich rausgehe und rausgehen, kann ja vielleicht auch bedeuten, aus der Stadt raus aufs Land zu fahren. Vielleicht ist da eine Arbeit, vielleicht ist da aber auch irgendwie ein schöner freier Tag zu verbringen. Ich wünsche euch das Letztere und wenn es das Erstere ist, ist natürlich auch okay. Und musikalisch untermalen können das jetzt hier Kenneth Heath mit Going Up the Country.

Ein Song der 68er, denn in diesem Jahr ist er rausgekommen. Kennedy haben wir hier gehört mit Going Up the Country. Und ja, wir kommen jetzt aber zurück in die Stadt, denn da ist Radio Korax ja lokalisiert, nämlich in der Innenstadt von Halle. Da stehe ich hier gerade am Mikrofon. Für euch, wo auch immer hier gerade zuhört, vielleicht ja auch in einer ganz anderen Stadt, vielleicht ja aber auch irgendwo in the Country, und lauscht diesem Morgenmagazin. Schön, dass ihr hier dabei seid. An diesem Mittwochmorgen wollen wir kurz auf ein paar tagesaktuelle Meldungen blicken und die Spritpreisentlastung und der Tankrabatt, die sind da weiterhin in der Diskussion. Und Verdi hat die Maßnahmen zur Spritpreisentlastung kritisiert. Das meldet heute Morgen der Bayerische Rundfunk. Von der Gewerkschaft Verdi komme demnach Kritik an den Maßnahmen der Bundesregierung zur Spritpreisentlastung. Der für das kommende Jahr geplante Spritpreisdeckel kommt nach Meinung von Verdi-Chef Frank Wernicke zu spät. Er sagte, dass bis der Preisdeckel für Sprit komme, die Mineralölkonzerne weiter verdienten. Außerdem gehe niemand an die Übergewinne dieser Konzerne heran. Auch den von Oktober bis Dezember geplanten Tankrabatt sieht der Verdi-Vorsitzende kritisch. Besser wären nach seinen Worten gezielte Unterstützungen für Bezieher und Bezieherinnen niedriger bis mittlerer Einkommen. Die nun geplante Senkung der Energiesteuer gehe zulasten der SteuerzahlerInnen, das sagte der Verdi-Chef. Und wir blicken nach Mitteldeutschland. Mitteldeutsche Landkreise fordern eine Staatsreform. Das meldet heute Morgen der Mitteldeutsche Rundfunk. Die Landkreise in Mitteldeutschland fordern demnach mehr Geld vom Bund, um ihre Aufgaben erledigen zu können. Der sächsische Landkreistagspräsident Henny Greichen sagte, man könne die Verantwortung für Schulen, Nahverkehr und Soziales nur tragen, wenn die Finanzierung dauerhaft gesichert sei. Derzeit erlebe man das Gegenteil. Sein Kollege aus Sachsen-Anhalt, Götz Ulrich, erklärte, die Staatsfinanzen insgesamt müssten wieder auf solide Füße gestellt werden. Thüringens Kreistagschef Christian Hergott schlug vor, die sozialen Standards auf Menschen zu begrenzen, die tatsächliche Hilfe benötigten. Und dann noch zwei Meldungen aus der Rubrik Umwelt und Naturschutz. Deutschland ist dem UNO-Hochseeschutzabkommen nun offiziell beigetreten. Das meldet der Deutschlandfunk heute Morgen. Und damit gehört Deutschland zu den 94 Staaten, die das Abkommen ratifiziert haben. Das internationale Abkommen soll die biologische Vielfalt in Meeresgebieten außerhalb nationaler Hoheitsgewässer besser schützen. Diese sogenannte Hohe See umfasst mehr als 60% der Weltmeere und gilt als das größte zusammenhängende Ökosystem der Erde. Das Hochseeschutzabkommen war nach fast 20 Jahren Verhandlungen im Juni 2023 von den Vereinten Nationen angenommen worden und trat dieses Jahr im Januar in Kraft. Zuvor hatten mindestens 60 Staaten das Abkommen bereits ratifiziert. Es schafft erstmals die Möglichkeit, Meeresschutzgebiete auf hoher See auszuweisen. Zudem sind für bestimmte Vorhaben in internationalen Gewässern künftig Umweltverträglichkeitsprüfungen vorgesehen. Auch Umweltschutzorganisationen begrüßten den deutschen Beitritt zum Hochseeschutzabkommen. Und zuletzt noch ein Blick nach Hamburg. Dort beginnt heute der Extremwetterkongress. Das meldet unter anderem der RBB. ForscherInnen und MeteorologInnen wollen dabei über die Auswirkungen des Klimawandels diskutieren und wie in Zukunft mit Hitzewellen, Starkregen oder Überschwemmungen umgegangen werden könnte. Nach Angaben des Robert-Koch-Instituts sind in diesem Jahr in Deutschland infolge von Hitze rund 16.000 Menschen gestorben. Zur Eröffnung des Kongresses in Hamburg wird auch Bundesumweltminister Carsten Schneider erwartet. Rund 1000 Besuchende haben sich laut den OrganisatorInnen zu der Fachtagung, also dem Extremwetterkongress, angemeldet. Extremwetter kann man heute in Halle und Umgebung eher nicht erwarten, wobei 19 Grad Ende September kann man noch vielleicht wenig extrem finden. Aber vielleicht ist es das auch schon. Das wissen wahrscheinlich die ExpertInnen da ab heute in Hamburg sehr viel besser als ich. Aber das ist auf jeden Fall die Aussicht für heute. 19 Grad und Sonne. Und musikalisch das untermalen werden jetzt hier. Ich schau mal. Ach ja, na, vielleicht. Ich habe heute nicht so richtig. Doch, beschwingende Musik war das doch bislang schon, oder? Aber vielleicht nicht so Musik, die so ganz doll sonnig ist. Aber ja, wir bleiben mal musikalisch ein bisschen in der Musikhistorie in den 60ern mit The Velvet Underground.

0: Das singt die Nico mit The Velvet Underground, I'll Be Your Mirror, hier im Morgenmagazin am Mittwochmorgen, den 23.09. Der 23. September ist Tag der Gebärdensprache. Ein Thema, das im Radio aus Barrieregründen vielleicht seltener vorkommt. Den Tag können wir uns aber zum Anlass nehmen, um nochmal das Thema einzusteigen mit einem Gespräch, das wir vor ein paar Jahren mit der Historikerin Anja Werner geführt haben. Sie forscht zur Geschichte und zur Politik der Gebärdensprache und wir haben sie gefragt, ab wann sich gebärdende Menschen eigentlich politisch selber auch involviert haben.
1: Das ist eine interessante Frage. Als Historiker gibt es da natürlich sicherlich mehrere Punkte. Ein erster wichtiger Punkt ist sicherlich nach Ende des Zweiten Weltkriegs. Gehörlose Menschen waren zwangssterilisiert worden nach dem Gesetz zur Verhütung erbkranken Nachwuchses. Und es bilden sich in Ost- und Westdeutschland Vereine, wo auch ganz klar ein Anspruch da ist, dass die Teilhabe an der Gesellschaft wünschen, dass sie zeigen wollen, wir können was leisten, wir sind nicht behindert im Sinne von, dass wir nichts leisten können in der Gesellschaft und da als irgendwie Nutznießer oder so abgetan werden müssten. Also da ist ein Aktivismus, aber so eine Identität als gebärdensprachlich gehörlose Menschen, das entwickelt sich dann schrittweise in den nächsten Jahrzehnten. Wichtig ist da eine Studie, die in den USA 1960 publiziert wird, eine erste linguistische Studie zu einer nationalen Gebärdensprache. Und es dauert dann wieder ein paar Jahre, ehe das auch nach Deutschland kommt. In den 70er Jahren wird da in Ost- und Westdeutschland diskutiert darüber. Und Ende der 70er Jahre liegen dann auch, oder Mitte, sogar die ersten Forschungsergebnisse zu dem, was wir heute als deutsche Gebärdensprache bezeichnen. Und eigentlich ist es so ein Prozess, der bis heute anhält. 2002 ist ein wichtiger Punkt, weil da die deutsche Gebärdensprache als eine Sprache anerkannt wurde. Das heißt, da hängen dann auch gewisse Gesetze, gewisse Rechte, die man einfordern kann, mit dran. Und ein neuer Punkt ist letztlich auch die Pandemie, weil damit große Herausforderungen auf die Gesellschaft zukamen. Wenn wir einen Lockdown haben, erreichen denn die Informationen, die übers Fernsehen, übers Radio, über die Zeitungen verbreitet werden und über Medien im Internet, erreichen die auch wirklich alle Menschen in unserem Land? Und da haben gehörlose Menschen von Anfang an, der Deutsche Gehörlosenbund und aber auch regionale, lokale Vertreter und Aktivisten, sehr viele gehörlose Menschen, die sich da engagiert haben, gesagt, die Informationen kommen nicht bei allen gehörlosen Menschen an. Also ist das jetzt durchaus ein interessanter Punkt, wo ein neuer Schritt getan werden kann, um eine weitere Sichtbarkeit zu erreichen und auch auf Probleme aufmerksam zu machen.
2: Wenn Sie jetzt auch die Reichweite ansprechen, die sich da vergrößert hat und die Sprache an sich, die dann mehr erforscht wurde und mehr in die Öffentlichkeit eingebunden wurde, hat sich denn die Gebärdensprache an sich auch dann quasi im Verlauf verändert?
1: Es ist eine sehr gute Frage. Man könnte sagen, dass Gebärdensprache es immer gegeben hat, wenn zwei Gehörlose mindestens aufeinandertreffen oder wenn einer versucht, ein Gehörloser in einer hörenden Umwelt sich mit Hand und Fuß, wie man so sagt, verständlich zu machen. Aber in Deutschland eine Standardisierung oder Erforschung, also eine Erforschung von Gebärdensprachen und dass es unterschiedliche Sachen gibt, dass man zum Beispiel die deutsche Lautsprache, dass man dazu gebärden kann und dabei den Regeln der Lautsprache folgt, dass das was anderes ist als eine eigenständige Gebärdensprache, die einer eigenen Gesetzmäßigkeit und Logik folgt, das wird erst seit den 1970er Jahren erforscht. Und da gibt es erst um 1980 herum erste Studien und 1985 ein erstes Wörterbuch. Und da setzt sozusagen eine Standardisierung ein. Ab da reden wir auch von der deutschen Gebärdensprache als eine eigenständige Sprache. Und daneben gibt es natürlich auch viele Dialekte. Das heißt, man kann gewissermaßen sagen, die deutsche Gebärdensprache als eine standardisierte Sprache ist noch sehr jung. Die ist in einer Entwicklung und Standardisierung begriffen und deswegen ist so eine Standardisierung und Erforschung auch wichtig, dass Kommunikation auch wirklich möglich wird.
2: Sie haben ja auch ganz speziell vor allem zur Geschichte in der DDR geforscht von Gehörlosen und Gebärdensprache dort. Ja. Wie ist es denn mit dem, was davon vielleicht noch geblieben ist? Gab es da früher Unterschiede, auch jetzt 30 Jahre nach der Wende, zwischen DDR und BRD, Ost und West? Und hat sich davon im Prinzip bis heute noch ein bisschen was gehalten oder wird das jetzt auch nach und nach angeglichen? Ja.
1: Es gab da auf alle Fälle unterschiedliche Entwicklungen, denn es gab in der Bundesrepublik wurde der Deutsche Gehörlosenbund gleich nach der Gründung der Bundesrepublik gegründet, 1950, und in der DDR wurde 1957 ein Verein gegründet, und das war in gewisser Weise auch Also ein Verein, wo alle hörgeschädigten Menschen letztlich unterkamen, auch Schwerhörige, die lautsprachlich kommunizieren. Und da gab es dann Interessensgruppen. Das ist zum Beispiel schon mal unterschiedlich. In beiden, in der Bundesrepublik, gab es da oder gibt es separate Vereine. Für die DDR war es erstaunlich, dass es überhaupt sowas gab. Da ist es erstmal sehr interessant, dass die DDR-Führung gehörlosen Menschen tatsächlich einen eigenen Verein zugestanden hat, der auch bis nach der Wiedervereinigung existierte. Und letztlich gingen die DDR-Vereine dann, die haben sich dann verbunden mit ihren westdeutschen Pendants. Und es gründete sich auch Anfang der 90er Jahre, also auch ein Interessensverband der ostdeutschen Gehörlosen. Also da, das waren letztlich 40 Jahre, das wissen Hörende, genauso wie die Gehörlosen, da hat sich auch die Identität durchaus ein bisschen herausgebildet und durchaus wird das auch bewahrt. Also da sind Unterschiede durchaus erkennbar, aber halt auch durchaus ein Vereinigungsprozess.
0: Das sagt Anja Werner, eine Historikerin, die zur Geschichte und Politik der Gebärdensprache forscht und ja hier im Gespräch da einen Einblick in auch die Historie gegeben hat von Gebärdensprache und aber auch, ja, dass Gebärdensprache nicht nur diese eine immer gleiche Sprache ist, sondern es da eben auch Unterschiede gibt. Und wer interessiert ist, da auch noch von ihr mehr zu hören, denn im Gespräch plädiert sie später auch dafür, Gebärdensprache als Zweitsprache an Schulen anzubieten und sie generell mehr in den öffentlichen Raum zu bringen, kann da auch noch mal unter freie-radios.de dieses Gespräch nachhören, einfach auch mal nach Anja Werner oder auch Gebärdensprache da auf dieser Seite suchen, die Seite, die ja das Archiv der Freien Radios ist und wo man sehr viel nachhören kann.

Alle, das haben wir uns hier angeguckt an diesem Mittwochmorgen. Wir haben es 7 Minuten, jetzt musste ich im Kopf kurz umrechnen, 7 Minuten vor 7:30 und hören ein bisschen, ja, italienischen, wie nennt man das, Western-Punk von Tio Wise.

Wenn man den, ich glaube, Leipziger, T.O. Wise, zumindest spielt er ja hier in der Region immer mal, also den wir hier gerade gehört haben mit Morto Di Caldo, mal fragen würde, wer seine musikalischen Vorbilder sind, dann weiß ich jetzt nicht, was er sagen würde, aber viele, die man das fragt, die kommen dann vielleicht irgendwo doch auch zurück zum Jazz und zu jemandem wie John Coltrane, der die Musik und den Jazz sehr stark geprägt hat und damit auch viele MusikerInnen. Und heute ist wahrscheinlich auf sehr vielen Radiostationen, in vielen Zeitungen und im Web viel die Rede von John Coltrane. Und das hat oft mit Jahrestagen zu tun. Und das ist heute nämlich sein 100. Geburtstag, auf den wir heute auch zurückblicken wollen mit ja einem kleinen Exkurs dazu, wie prägend John Coltrane war. Aber bevor wir über John Coltrane viel sprechen, vielleicht einfach ein Stück von ihm, was auch für alle, die so ein bisschen in a sentimental mood sind, auch eine musikalische Untermalung ihrer Stimmung heute Morgen sein könnten, für alle, die auch gerade vielleicht noch müde sind und aufwachen. Auch ein passendes Stück hier von John Coltrane im Morgenmagazin.

Musik zum Wachwerden oder auch so ein bisschen in Gedanken wegschwelgen, kam hier von natürlich John Coltrane in A Sentimental Mood, so der Titel dieses Tracks. Und John Coltrane ist heute wahrscheinlich viel zu hören und über ihn auch viel zu lesen. Und kaum ein Name ist auch überhaupt so eng mit der Geschichte des modernen Jazz verbunden wie der von John Coltrane. Mit seinem Saxophon suchte er immer wieder nach neuen musikalischen Ausdrucksformen und prägte damit Generationen von Musikerinnen und Musikern. Und heute, am 23. September, wäre John Coltrane 100 Jahre alt geworden. Und auch deshalb widmen wir uns jetzt diesem legendären Musiker und begeben uns auf Spurensuche durch das Leben und die Musik eines der einflussreichsten Jazzmusiker des 20. Jahrhunderts.

Kein Weg ist einfach, doch sie alle führen zurück zu Gott. Diese Worte schrieb der Saxophonist John Coltrane in einem Begleitgedicht zu seinem berühmtesten Album A Love Supreme. Sie verweisen auf seinen Lebensweg, doch auch auf seine spirituelle Suche, die sich in seiner musikalischen Experimentierfreude spiegelt und bis heute fasziniert. Doch was hat es eigentlich auf sich mit diesem großen Jazzmusiker, der heute 100 Jahre alt geworden wäre? Als Enkel von Methodistenpredigern aufgewachsen, kommt Coltrane schon früh mit sakraler Musik in Verbindung. Doch der junge Mann hadert mit einem Christentum, das wenig für die Gleichstellung von Schwarzen und Weißen unternommen hatte, und widmet sich bald ganz der Musik. Der Weg zum Erfolg aber ist steinig. Die allabendlichen Bandauftritte sind von Exzessen begleitet, Alkohol und Drogensucht weit verbreitet in der Szene. Coltrane wird heroinabhängig und steht schließlich abgebrannt auf der Straße. Dennoch gelingt es ihm, in höchster Willensanstrengung einen kalten Entzug zu machen. Die Überwindung seiner Sucht ist ein Befreiungsschlag für den Musiker, den er selbst später als spirituelles Erwachen bezeichnet. Er findet zum Glauben zurück. Allerdings reicht der Glaube, aus dem heraus Coltrane nun spielt, weit über die christlichen Traditionen seiner Kindheit hinaus. So wie er sein musikalisches Vokabular erweitert und Inspirationen in indischen, spanischen und afrikanischen Motiven findet, so befasst er sich auch mit verschiedenen Religionen und Philosophien. Coltranes spirituelle Suche durchdringt seine Musik und beflügelt sie. Dabei arbeitet der Saxophonist sich ins Grenzland vor, strebt immer weiter ins Hypnotische, Freie und entblößt sein Innerstes mit einer Dringlichkeit, die fasziniert und erschüttert. Besonders anschaulich zeigt sich dies auf seinem wichtigsten Album A Love Supreme, das Anrufung und Dankesgebet in einem darstellt.

Für viele Hörende kommt A Love Supreme einer spirituellen Erweckung gleich, wie Coltrane sie selbst erfahren hat. In seiner Intensität ist es kein einfaches Album. 19 Mal intoniert er das titelgebende Mantra zu Beginn des Albums ins Mikrofon. Die wichtigsten Werke Coltranes entstanden in den 1960ern, einer Dekade der Auf- und Umbrüche, in der die Frage nach sozialer Gerechtigkeit, aber auch nach dem Lebenssinn laut gestellt wurde. In den Zerfallserscheinungen unserer Gegenwart resoniert seine Musik umso stärker. Angesichts von Aufwiegelung und systemischer Entsolidarisierung wirkt Coltranes Musik in seinem ekstatischen Wunsch nach Verbindung wie ein leuchtender Kontrast, ein Gegenentwurf, der zum Sich-Besinnen einlädt und die Tore ins Weite aufstößt.

Ihr habt hier einen Beitrag von Jonas Sassin von Radio Rabe gehört über John Coltrane, der heute 100 Jahre alt geworden wäre und, wie wir gehört haben, den Jazz und die Musikgeschichte stark geprägt hat. Und wer jetzt Lust auf Jazz bekommen hat, muss dafür nicht besonders weit reisen. Vom 17. bis 25. Oktober finden in Leipzig wieder die Leipziger Jazztage statt und die feiern auch ein Jubiläum, nämlich die 50. Ausgabe. Und zum Jubiläumsprogramm gehören unter anderem das Globe Unity Orchestra, Jason Moran, das Bill Frisell Trio und Joel Ross Good Vibes. Also für alle JazzkennerInnen sind das jetzt vielleicht Größen für mich, die da noch nicht so richtig eine Ahnung hat. Aber trotzdem, vielleicht klingt das oder macht das ganz neugierig. Und auch Jazz für Kinder steht bei dem Jazz Festival oder den Jazztagen in Leipzig auf dem Programm. Tickets und das vollständige Programm, das findet sich natürlich im Netz unter jazzclub-leipzig.de. Und wer nicht so lange warten will auf Jazz, kann an diesem Sonntag in Halle ins Kopf zum Konzert gehen von Jazz und hören, wie Jazz heute auch klingen und interpretiert werden kann. Denn die Band Jazz wird da nämlich spielen. Ich glaube auch erst ein zweites Mal in Halle. Und wie, ja, es klingen kann, wenn Punk auf Jazz trifft. Das hören wir hier. Wir hören Gin von Jazz.

Wir hörten hier Jazz, die Band, die man nicht so gut beschreiben kann. Mir fällt es zumindest schwer, weil auch jeder Song so ganz anders klingt. Wir haben hier gerade Gin gehört, ein Song, der vielleicht auch stark an Jazz erinnert, und andere Songs erinnern dann mehr an Punk, und es ist irgendwie sehr wild. Und immer so zwischen Wahnsinn und Freude und Frustration und irgendwie Ausbruch und Lustigkeit und so hin und her schwenkend und bestimmt live extrem spannend. Und das kann man gerade auch ganz live erleben. Jazz ist auf Tour und spielt heute zum Beispiel in Hannover im Stumpf, morgen dann in Bremen, übermorgen dann in Hamburg und am Sonntag in Halle im Kopp. Und wer jetzt nicht nach Halle reisen möchte, sondern lieber in seinem Leipzig bleibt, was vielleicht ja häufig so vorkommt, auch in Leipzig spielen Jazz, und zwar am 2.10., also in der Woche Freitag im Tschoch. Und die spielen da gar nicht alleine, sie sind auf Tour zusammen mit League und am Sonntag zusammen zum Beispiel auch mit RMFC, einer Band aus Sydney, die dann so klingen.

RMFC spielen am Sonntag in Halle gemeinsam mit League, Luck und Jazz im Kopf. Also wenn das überhaupt nicht schon ein wunderschöner Vierklang ist, weiß ich auch nicht. Dann einfach hingehen und anhören und das Wochenende raustanzen. Am Sonntag, ich gucke hier gerade, 18 Uhr machen die Türen auf und 19 Uhr geht's los. Es ist ein langer Abend voller Punk und Jazz und viel vielleicht Frust wegtanzen, den man in sich haben kann nach den Wahlen und nicht nur dem letzten Wahlsonntag, sondern natürlich auch den vor 2,5 Wochen hier in Sachsen-Anhalt und was damit auch für Sorgen einhergehen vor auch Veränderungen, die durch eine mögliche AfD-Landesregierung in Sachsen-Anhalt kommen könnten und was es da auch gilt für Errungenschaften zu verteidigen. Darauf wollen wir hier in diesem Morgenmagazin am Mittwochmorgen auch gleich zu sprechen kommen. Gleich bedeutet nach der Band Moin. Passend zum Morgen, sage ich Moin Moin. Die kommen aber gar nicht aus, also schon aus dem hohen Norden, aber jetzt nicht aus Hamburg oder so, sondern aus London. So nennt man diese andere, gar nicht mal so kleine Stadt. Wir hören Moin mit Guess It's Wrecked. An dem Moment, jetzt hätten wir hier fast noch die Sydneyer gehört, aber wir wollen ja eigentlich nach London hören.

0: Moin, haben wir hier gehört mit einem Stück vom Album You Never End. Ein Album, das bei mir, ich glaube, seit eineinhalb Jahren rauf und runter läuft. Und ja, dieses Trio aus London, die so eben Noise und so Postpunk machen, um das, was ihr ja eh gerade gehört habt, mal zu beschreiben, das hat es mir sehr doll angetan. Und ja, heute Morgen werden die hier auch nochmal in diesem Morgenmagazin gespielt. Also wer da jetzt neugierig geworden ist, dranbleiben.
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0: Und wir blicken in diesem Morgenmagazin am heutigen Mittwochmorgen auf, ja, die Sorgen, die mit den Ergebnissen der Landtagswahlen jetzt zum Beispiel auch hier in Sachsen-Anhalt auch mit einhergehen. Und zwar Sorgen um die Freiheit und Diversität der Hochschulen. Diese Sorgen sind ja nach den Wahlen wieder brandaktuell. Und das betrifft auch sogenannte verfasste Studierendenschaften, also die studentische Selbstorganisation. Die waren und sind bis heute keine Selbstverständlichkeit. Und die aktuellen Pläne der AfD-Hochschulpolitik in Sachsen-Anhalt zeigen dies auch. Auch in anderen Bundesländern wie beispielsweise Bayern oder Baden-Württemberg galten verfasste Studierendenschaften lange Zeit als unnötig. Wir haben mit Ayosha, unter anderem ja Redakteur unserer Redaktion, über Möglichkeiten der Organisation gesprochen, auch wenn es bereits oder wenn es keine verfasste Studierendenschaften ging. Und dabei ging es um die Bedeutung von Studierendenvertretung an Hochschulen und Universitäten. Wie haben sich verfasste Studierendenschaften geschichtlich verändert? Warum sind sie überhaupt wichtig und haben sie eine Zukunft? Das alles erzählt uns Aljoscha. Und ja, zunächst ging es da im Gespräch auch um den Zustand der verfassten Studierendenschaft zur Zeit, als Aljoscha selber studiert hat.
3: Also tatsächlich war es so, dass das erste Jahr meines Studiums es das nicht gab. Die wurde dann 2012 in Baden-Württemberg eingeführt. In Bayern gibt es die bis heute nicht. Und es gibt gewisse Parallelen, ehrlich gesagt, zu was wir gerade sehen. Also die AfD möchte die ja wieder streichen, dass es die nicht mehr gibt in Sachsen-Anhalt. Und das war auch der Hintergrund, warum es die in Baden-Württemberg und in Bayern nicht gab. 1977 in Baden-Württemberg, Bayern 1974 wurde die abgeschafft von der damaligen Regierung jeweils durch eine Gesetzesänderung in Baden-Württemberg mit hier dem Argument, den linken Sumpf an den Hochschulen auszutrocknen. Das ist O-Ton vom damaligen Ministerpräsident Filbinger, selbst seinerzeit mal NSDAP-Mitglied gewesen und auch Richter während dem Zweiten Weltkrieg und Ankläger, der an vier Todesstrafen mitverantwortlich ist. Also da kriegt man schon so ein bisschen mit, was für ein Geist da gerade war. Und das war natürlich eine Reaktion auf die 68er-Bewegung, auf das, was an den Hochschulen passiert ist infolge der 68er-Bewegung, dass sich ganz viele Studierende politisch engagiert haben und der Versuch, das möglichst zu unterbinden oder dem Grenzen zu setzen. Ganz zentral mit dabei vor allem Studierende in Konstanz, die sehr ärgerlich waren für eine CDU-geführte Regierung zu dem Zeitpunkt. Und das heißt, man hat einfach die verfasste Studierendenschaft rausgestrichen. Die gab es eigentlich vorher, wie in allen westdeutschen Bundesländern. Und es soll ja eigentlich nur die Vertretung der Studierenden für eine demokratische Mitbestimmung an den Hochschulen sein. Das fand man dann doch ein bisschen ungünstig, weil sie halt Meinungen hatten, die man nicht mochte. Und die CDU blieb an der Macht in Baden-Württemberg, bis dann die Grünen nach der Katastrophe von Fukushima tatsächlich an die Macht gekommen sind und zum ersten Mal ein Regierungswechsel kam und damit auch die Möglichkeit, eine verfasste Studierendenschaft wieder einzuführen und zu sagen, okay, es sollte auch gesetzlich wieder geregelt sein, dass Studierende eine eigene Stimme haben. Und natürlich auch mit jahrelanger Lobbyarbeit dahinter. Ne? Also die Studierenden haben das auch nicht einfach so hingenommen. Das ist vielleicht auch ganz wichtig, sondern die haben gesagt, naja, was soll der Blödsinn? Natürlich organisieren wir uns, diskutieren und haben Meinungen und wollen die herantragen. Und das heißt, es gab eigentlich an jeder Hochschule in Baden-Württemberg und auch in Bayern sogenannte unabhängige Studierendenschaften oder U-ASTA, also Allgemeiner Studierendenausschuss, ASTA, und U für unabhängig, immer so ein bisschen unter anderen Namen, wo so eigene Strukturen geschaffen wurden, die unterschiedlich erfolgreich darin waren, diese Interessen zu vertreten, die natürlich auch die ganze Zeit dafür lobbyiert haben und halt mit diesem Regierungswechsel dann die Chance hatten und dann gab es endlich wieder eine gesetzliche Grundlage, dass es geben muss, wurde dann nochmal neu aufgestellt in dem Zuge Und dieser Wechsel war halt mitten in meinem Studium. So, wir hatten dann die Abstimmung, über welche Satzung wollen wir uns geben. Und dann bin ich selber in der Hochschulpolitik aktiv geworden und hatte dann auch so ein bisschen das Glück, der zweite Vorstand vor dieser neuen verfassten Studierendenschaft zu sein und irgendwie diesen Übergang mitzugestalten. Also ja, ne, es war keine spontane, plötzliche neue Idee, dass man sowas gerne hätte, sondern es war eigentlich das Zurückerkämpfen von einem Recht, das eingenommen wurde.
4: Genau, und du hast mir vorhin auch so einen alten Facebook-Post gezeigt von 2013, wo dann verkündet wurde, dass es jetzt eine selbstverfasste Studierendenschaft, Vertretung wieder gibt. Was habt ihr denn dann so gemacht oder was waren so wichtige Pfeiler eurer Arbeit?
3: Also vor allem der Blick jetzt auf die Unabhängige, glaube ich, an der Stelle, weil das ist ja sozusagen das Bedrohungspotenzial an der Stelle, was passieren könnte in Sachsen-Anhalt auch. Und ich glaube, das zentrale Element ist, also die Idee dahinter, dieses Instrument der Selbstorganisierung wegzunehmen, ist es ja, dass dann so Studierende sich nicht mehr äußern können zu ganz vielen Themen. Weil wenn man das abschafft, dann gibt es eigentlich keine Gremien mehr, in denen sie dann irgendwas Sachen beschließen können und sagen, die Studierenden der Universität fordern das, wollen das. Da hängt aber noch viel mehr dran, weil eine verfasste Studierendenschaft ist unter anderem auch maßgeblich beteiligt bei so Sachen wie Verhandlungen zum Semesterticket. Logisch, ne? Die Studierenden müssen das zahlen, die wissen, wie viel Geld sie haben, was es ihnen wert ist, sollten damit einbezogen sein. Aber auch der Hochschulsport läuft zum Teil in vielen Bundesländern über die verfasste Studierendenschaften. Und das sind dann alles Sachen, die zu den Studiwerken gegeben wurden. Aber was dazu natürlich auch gehört, ist so etwas wie Beratung in diversen Fällen, Diskriminierungsfälle an der Hochschule, Unterstützung mit weniger Geld zu studieren. Es sind alles so Beratungsangebote, die eigentlich eine verfasste Studierendenschaft bereitstellt, um Studierenden das Leben leichter zu machen oder zumindest Tipps zu geben, wie sie sich Unterstützung holen können. Und das würde ja auch wegfallen, erstmal, ne? Und das ist eigentlich so dann die Idee zu sagen, ihr könnt uns zwar das rechtlich wegnehmen, aber wir organisieren das einfach selber. Und deswegen ist dieses Unabhängige, glaube ich, ganz wichtig, dass die Studierenden sich da zusammengetan haben und gesagt haben, okay, es gibt jetzt nicht mehr diesen gesetzlichen Rahmen, in den es uns geben muss als Organ, aber wir organisieren das einfach selber, wir bauen eine eigene Struktur auf. Über die Fachschaften einfach Vereine gegründet, die dann selber auch über Geld verwalten können. Teilweise finanziert durch so skurrile Sachen, wie einfach einmal in der Woche einen Kaffeeverkauf zu machen an der Uni, um einfach irgendwie auch ein bisschen handlungsfähig zu sein. Und das Ganze dann zusammengefasst im Falle von Freiburg in einem Studierendenrat, wo dann einzelne Delegierte von den Fachschaften hin sind, Anträge eingebracht haben, diskutiert haben, wieder zurückgebracht haben, in der Fachschaft diskutiert haben, ein Votum eingeholt haben und dieses Votum zurückgetragen haben. Also hier tatsächlich ein imperatives Mandat, eigentlich ein rätedemokratisches Modell an der Stelle. Und der Trick bei der Sache war dann, dass jede Hochschule trotzdem noch einen offiziellen AStA hatte, also Allgemeiner Studierendenausschuss, der einmal im Jahr gewählt wurde, wo so ein paar Studierende drin saßen, die sich aber nur zu so sozialen und künstlerischen Belangen der Studierenden äußern durften. Nicht zu hochschulpolitischen und auch nicht zu so diversen eigentlich grundlegenden Fragen von, wie läuft eigentlich die Hochschule. Und dann hat man für diese Wahl eine große gemeinsame Liste eingereicht und gesagt, alle Studierenden wählen diese unabhängige Liste. Und die Leute, die da drinnen sitzen, treffen sich genau einmal, also die dann gewählt werden, treffen sich einmal und beschließen, alle Beschlüsse von der unabhängigen Struktur übernehmen wir und alle unsere Finanzen geben wir denen. Und dann hat plötzlich die unabhängige Struktur eigentlich die Möglichkeit zu handeln, weil auch wenn die Uni dann sagt, wir wollen mit den Studierenden darüber sprechen, was sie da wollen, ist auch klar, das ist euer Ansprechpartner, das ist real demokratisch legitimiert, das sind die Leute, mit denen ihr reden müsst. Funktioniert sehr gut, wenn auch die ProfessorInnen und eine Universität da mitspielt. Man muss es sich erkämpfen, wenn die irgendwie da auch keine Lust drauf haben.
4: Und da möchte ich gerne anknüpfen. Es ist ja so, dass die AfD vorhat, zum Beispiel den Stura abzuschaffen. Es drohen quasi Zeiten, wie du es gerade schon erwähnt hattest, bevor die Grüne das wieder einführen wollte. Was würdest du vielleicht Studierenden mitgeben für die Zeit, die jetzt kommt? Was wäre wichtig, trotzdem aktiv zu bleiben oder wie kann das funktionieren?
3: Ich glaube, das Wichtigste ist tatsächlich dafür einzustehen, dass man ein Recht auf Mitsprache hat an dem Ort, wo man einen Großteil von seinem Tag verbringt. Egal, ob das jetzt eine Schülermitverwaltung ist, eine betriebliche Mitbestimmung oder eben halt eine verfasste Studierendenschaft oder Studierendenschaft, die halt unabhängig sein muss. So überall, wo man ganz viel Zeit verbringt und auch eine gewisse Rolle hat, ne? Also ja auch so eine Person ist, die so eine Universität mitträgt in irgendeiner Form, dafür einzustehen, dass man gehört wird, dass man wahrgenommen wird und auch, dass man Verbesserungen und Veränderungen einfordern kann und sich dafür einsetzen kann. Und das ist nicht immer einfach. Also klar, ne, so eine, wenn es keine verfasste Studierendenschaft gibt, kann die natürlich auch keine Semestergebühren erheben. Das heißt, ihr Haushalt ist plötzlich ein ganz anderer, spendenbasierter deutlich. Das heißt, man hat auch nicht ganz die finanziellen Mittel, um so einen riesen Campus Open Air zum Beispiel auszurichten. Und es ändert auch einiges an Dynamiken. Ich glaube aber, dass ganz wichtig ist, sich auch bewusst zu sein, wie kleinteilig das ist, was verloren geht, wenn man sich dafür nicht einsetzt. Weil es ja nicht nur um so Sachen geht wie irgendwie so große Beschlüsse wie, okay, wie hoch ist das Semesterticket, die alle betreffen, sondern es sind die kleinsten Momente von, wie eine Studienordnung geschrieben ist, ob da eine Anwesenheitspflicht drin ist oder wie die ausgeformt ist oder ob die halt nicht drin ist, bis hin zu auch so simple Situationen wie, da ist jetzt ein Lehrstuhl leer und die Universität bestimmt, wer den kriegt, haben die Studierenden da ein Mitspracherecht? Gibt es da irgendwelche Probevorlesungen? Kann man dann sich dazu noch äußern und irgendwie seine Meinung mitgehört kriegen? Also so wirklich der elementare Studienalltag wird halt ganz anders, wenn man eine Organisierung in den Studierenden hat, die beschließen, wir wollen diese Universität mitgestalten.
4: Vorhin hattest du auch noch gesagt, zu, ich sag mal jetzt in Anführungszeichen, deiner Zeit, gab es, bevor das wieder verfasst wurde oder erlaubt wurde, auch eine Zeit, in der das nicht möglich war. Und da hattest du von so Lobbyarbeit gesprochen. Was habt ihr da so gemacht? Oder was kannst du dich erinnern?
3: Ah, das ist im Wesentlichen die komplette Bandbreite. Also von so den wenigen gewählten Leuten, die man da in diese Gremium reingesetzt haben, die dann halt wirklich mit dem Rektor diskutiert haben und auch sehr vehement diskutieren mussten bei diversen Punkten, über tatsächlich auch Informationsveranstaltungen. Als ich zu dieser Universität kam, hatte ich noch gar keine Ahnung, was überhaupt eine Studierendenschaft ist und was für eine Rolle die hat, logischerweise, so komplett neue Welt. Aber es gab dann halt immer für Erstsemester so Informationsveranstaltungen von, was machen wir und warum, wo können wir euch Unterstützung bieten beim Studium und wie könnt ihr euch einbringen, so. Das ist natürlich auch ein essentieller Teil. Finanzierung zum Teil auch einfach über große Partys, muss man auch ganz ehrlich zugeben. Und dann reicht es aber über Statements zu diversen Sachen, die halt Studierende tangieren, von so, wie ist eigentlich die Wohnsituation in Freiburg, total beschissen, schon immer gewesen und nur noch schlechter geworden. Also Studierende finden sehr, sehr schlecht Wohnungen und sie sind alle überteuert. Das ist jetzt in Halle zumindest besser als das, was ich damals erlebt habe. Ich will nicht sagen, dass es gut ist. Aber auch so Fragen von, okay, wie hoch ist der BAföG-Satz, wie sollte der eigentlich sein, sich da einzubringen? Ist es eigentlich wirklich eine Lehre, die zur Wissenschaft und Freiheit erzieht, oder ist es eher so ein Ausbildungsprogramm? Sind Dinge, die dann diskutiert werden, wo es Positionen zu gibt, und bis hin zum, ne, Hochschulsport, wo ich jetzt immer denke, so, ja, ist mir egal, habe ich keinen gemacht, aber ist natürlich auch was Wichtiges für alle, die davon profitieren wollen, dass der auch gut funktioniert. Und das sind dann Pressemitteilungen, Statements, Interviews, übliche Öffentlichkeitsarbeit, mit Profs ins Gespräch kommen, bis hin zu Kundgebungen, Demonstrationen, Audimax-Besetzungen oder Senatssitzungsstürmen, war einfach alles dabei.
4: Wie würdest du sagen, kann man das jetzt übertragen? Also nicht so einen Generationsvergleich zu machen, sondern eher vielleicht auf die aktuelle Situation. Wäre so eine, ja, so ein Aktivismus heutzutage möglich, oder was ist ein bisschen anders geworden?
3: Also ja, wäre auf jeden Fall möglich. Die rechtlichen Grundbedingungen sind gegeben. Es gibt in dieser Bundesrepublik eine Meinungsfreiheit, die sich nicht so schnell ändern lassen wird. Und es gibt eine Vereinigungsfreiheit. Und das sind eigentlich die beiden Grundlagen für sich unabhängig organisieren, selbst wenn einem dieses offizielle verfasste Studierendenschaftsrecht weggenommen wird. Also auf der Grundlage, ne, Verein gründen für meine Fachschaft, Fachschaft Politik war das in meinem Fall, und einfach loslegen und machen, ist alles da. Und es kann einem dann auch wirklich niemand reinreden. Eine verfasste Studierendenschaft hat nämlich Einschränkungen, die im Gesetz drinstehen, zu was sie sich äußern darf und was nicht. Die gibt es natürlich in so einem Fall gar nicht. Das heißt, man ist sogar ein bisschen freier und man kann auch mit verschiedenen Modellen der Demokratie experimentieren. Ist jetzt natürlich, als jemand, der Politikwissenschaft studiert hat, total geil gewesen. So, hier konnten wir wirklich auch mal demokratische Modelle ausprobieren, die weitergehen als das, was in der Bundesrepublik Deutschland vorgesehen ist. Was ich schon gemeint habe mit rätedemokratisches Modell. Das sind natürlich Experimente, wo man auch damit spielt, was heißt eigentlich Demokratie und wo schaffen wir mehr Demokratie oder weniger und was wollen wir eigentlich? Das ist alles möglich, aber tatsächlich ist es ja auch trotzdem so, dass die strukturellen Bedingungen andere sind. Also das heißt, als in den 70er Jahren die verfasste Studierendenschaften in Süddeutschland verboten wurden, war unter den Studierenden ein sehr, ja, schon engagierter Zeitgeist, sich für Menschenrechte einzusetzen, für Meinungsfreiheit und auch eine gewisse Einstellung von, das Studium hat ja Zeit. Und das war da einfach so, ne? Dann baut man sowas halt auch ein bisschen entspannter auf, wie heutzutage, wo es eher so ist, ich muss mein Studium ja in diesen 3 Jahren schaffen. Das gab es damals einfach nicht, ne? Also diese Regelstudienzeit ist etwas, was sich in den Köpfen immer mehr festgesetzt hat. Ich weiß es auch so von meiner Studienzeit schon. Also wenn wir 2010, 11, 12, 13 anschauen, das war ja dann auch diese Phase, wo dieser Wechsel drin war von Diplom-Magister zu Bachelor-Master, wo nochmal einiges umgestellt wurde an den Universitäten. Und als ich angefangen habe zu studieren, gab es schon die ersten Leute, die gesagt haben, ich muss hier möglichst schnell durchkommen. Das ist eigentlich nur der Ausbildungsschritt hin zum Beruf und außer Lernen ist mir alles andere egal. Eine Kommilitonin von mir hat ihren Bachelor in 5 Semestern geschafft. Ich habe, glaube ich, das Doppelte gebraucht. aber es gab halt auch noch viele Leute, die gesagt haben, nee, ich bin hier zum Studieren, zum Lernen, um das wirklich auch auszunutzen, dass ich hier mit ganz vielen Leuten diskutieren kann und in diesen auch wirklich wissenschaftlichen Austausch gehen kann, also im Sinne von fundierten, kritischen Hinterfragen auch. Aber ich habe während meinem Studium gemerkt, dass sich das auch ändert. Dass mehr Leute nachkommen, denen es wirklich nur darum geht, ihr Studium auch abzuschließen und danach dann auf den Arbeitsmarkt zu kommen. Und das ist natürlich ein bisschen geschuldet dessen der ökonomischen Zwänge, die zugenommen haben. Mit teureren Wohnungen, mit beschränkten BAföG-Sätzen können sich die Eltern das leisten, einen ewig durchzufüttern sozusagen. Sind Faktoren, die damit reinspielen, logischerweise. Aber ich glaube, es hat eigentlich mehr auch damit zu tun, mit welcher Einstellung man an die Universität geht. Ich glaube nicht, dass es etwas ist, was in diesem Bachelor-Master-System festgeschrieben ist. Das setzt ein paar strukturelle Maßnahmen, die begünstigen, dass man eher schnell studiert und sich weniger Zeit nimmt für alles, was auch dazugehört, demokratische Willensbildung zu lernen zum Beispiel. Und deswegen, aber man kann sich halt dagegen entscheiden. Eine Regelstudienzeit ist eine Regelstudienzeit, heißt eine gewünschte, keine vorgegebene, bis die Langzeitstudiengebühren kommen. Und deswegen war aber auch in diesen Studierendenschaften immer mit drinne, dass gerade dieses Thema Studiengebühren eines der größten Protestpotenziale hatte. Also Langzeitstudiengebühren eh, Studiengebühren für ausländische Menschen auch, aber dann gab es immer diese Debatten von wegen, wir führen Studiengebühren für alle ein, wo dann plötzlich alle auf der Straße waren, komplett aus allen politischen Lagern. Und das ist dann schon auch interessant, wenn man sieht, dass so diese Partikularinteressen von Studierenden auch Verbindungen ziehen vom Ring christlich-demokratischer Studierenden bis hin zum linksradikalen Flügel sozusagen, dass die dann gemeinsam auf der Straße sind und sagen, ja, aber als Studierende haben wir das Interesse.
4: Ja. Ja.
3: Das ist schon auch heute noch möglich.
0: Das sagt Aljoscha, unser Redakteur von Kurax, der da nicht nur selber studiert hat, sondern sich auch intensiv mit der verfassten Studierendenschaft beschäftigt hat und darüber hier gerade erzählt hat. Verfasste Studierendenschaften bieten eine wichtige Möglichkeit, also studentische Teilnahme und Souveränität an Hochschulpolitik. Und wem linke Studierendenschaft nicht gefällt, versucht, verfasste Studierendenschaft zu unterbinden. Wie und warum das passiert ist und wie sich verfasste Studierendenschaft trotz alledem wieder organisieren konnte und warum das wichtig ist, darüber haben wir eben mit Aljoscha gesprochen. Und nicht heute Morgen, sondern vor der Sendung schon, aber heute Morgen hier gehört im Morgenmagazin. 7:08 ist es an diesem Mittwoch. Morgen und ich habe ein ganz neues, frisches Stück Musik mitgebracht. Das kommt von Michelle Kurwitsch und sie besingt Langeweile, Boring.

0: Michelle Kurowitsch haben wir hier gehört. Vielleicht einigen auch noch als China Woman bekannt. Oh, das haben wir heute auch schon mal gehört. Vielleicht wart ihr da auch schon dabei. Auf jeden Fall Michelle Kurowitsch haben wir hier gehört mit ihrem ganz neuen Song Boring. Ich hoffe, dieses Morgenmagazin ist für euch nicht boring, nicht langweilig. Ja, die Tage sind es gerade auf jeden Fall nicht politisch langweilig, aber auch so, was so passiert, denn was in so politisch angespannten Zeiten auch passiert ist, dass die Zivilgesellschaft zusammenrückt und auch mehr sich auch zeigt und nach außen geht. Und das kann man zum Beispiel heute in Halle und Umgebung auch sehen und mit dabei sein. Zum Beispiel in Merseburg, da findet heute Nachmittag 3:30 das Vierfaltscafé vom Bündnis Merseburg für Vielfalt und Zivilcourage statt. Das Café ist ein Ort für Begegnung und Wohlfühlen, ein Ort für jeden und jede, die sind willkommen, und zwar in der Stadtkirche St. Maxim. Also da kann man sich mit der Merseburger Zivilgesellschaft auch vernetzen, heute 15.30 Uhr zum Vielfaltscafé. Oder aber, wenn wir weiter in die Umgebung von Halle schauen, lädt heute das Bündnis Wittenberg weltoffen ein zum ersten Bündnistreffen nach der Landtagswahl. Das Ziel ist, nach vorne schauen, sich austauschen und für ein demokratisches, vielfältiges und weltoffenes Wittenberg einstehen. Heute Abend 18 Uhr am Markt 3 in Wittenberg. Und wenn wir hier nach Halle schauen, wo gerade dieses Morgenmagazin ausgestrahlt wird, vielleicht auch die vielen anderen freien Radios, die gerade dabei sind, aber wir blicken hier nach Halle, da gibt es heute Abend zum Beispiel vom Blendwerk eine Veranstaltung. Das Blendwerk trifft auf Soundschmiede und das Ganze nennt sich Bartischmiede. Mit dem entspannten Mittwoch soll die Clubsaison eingeleitet werden mit fulminanten Line-up, wie sie schreiben, jenseits der Genregrenzen. In der ganzen der ganze Abend findet in der Delitzscher Straße 73 statt ab 19 Uhr. Und jetzt nochmal ein Stück Zivilgesellschaft. Morgen Abend in Halle, 19 Uhr, da wird der Podcast dazwischen von Detektor FM live aus Halle gesendet. In der Volksbühne Kaulenberg sind sie da zu Gast. Und vor allem haben sie Menschen eingeladen, die auf der Bühne sind und dann auch im Podcast, die sich ehrenamtlich in Sachsen-Anhalt engagieren. Mit dabei sind unter anderem Pascal Bekerich vom Miteinander e.V., Janine Scharf von Ferropolis Festival und Romy Höhne von Denkheimat. Das Ganze also morgen Abend 19 Uhr am Kaulenberg 1. Das sind so ein paar Veranstaltungstipps für Halle und Umgebung zum heutigen Mittwoch beziehungsweise auch Donnerstagabend. Falls ihr euch gerne vernetzen wollt, gibt es da doch die ein oder andere Möglichkeit dazu. Und musikalisch kommt jetzt hier was ich vorhin auch schon angekündigt habe. Die Band Moin hören wir jetzt hier nochmal, gemeinsam mit der Künstlerin Sophia Almaria mit dem Song Lift You.
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Moin haben wir hier im Morgenmagazin gehört und ich sage damit Moin Moin an alle Hörenden und sich dazugeschalteten. Es ist 20 Minuten nach 8 an diesem Mittwochmorgen, den 23.09. und wir wollen auf ein paar mehr Veranstaltungen schauen, die so stattfinden. Heute Abend zum Beispiel in Leipzig, da findet eine Lesung von Boris Schomanski statt aus seinem Roman Die Senfli ins Schwarze Meer. Und mit dieser Lesung startet die Lesereihe Balagan, jüdische Stimmen der Gegenwart. Und der jüdisch-russische Erzähler im Buch lebt in Berlin. Seine kranke Mutter kann er nicht mehr in Moskau besuchen, da ihm dort die Verhaftung droht. Und so bleiben ihm nur Telefonate mit ihrer immer leiser werdenden Stimme, Erinnerungen an ein Aufwachsen in einer gewaltvollen Diktatur und die unzähligen Geheimnisse, die am Küchentisch der Eltern erzählt wurden. Aus diesem Roman also, Die Seine fließt ins Schwarze Meer, liest heute Abend der Autor Boris Schomanski und zwar in den Kammerspielen in Leipzig in der Kochstraße 132 ab 20 Uhr. Und damit beginnt also eine ganze Lesereihe unter dem Titel Balagan. Heute Abend in Leipzig und heute Nachmittag in Leipzig, 16 Uhr, findet zum Beispiel auch ein offener Treff der Eltern gegen Rechts statt im Familienzentrum SOS Kinderdorf in der Windscheidstraße 43 zum Kennenlernen mit und ohne Kinder. Also wer Eltern ist, in Leipzig wohnt und gegen Rechts aktiv werden möchte und vor allem auch vielleicht für und irgendwie mit oder so den eigenen Kindern, kann da 16 Uhr in die Windscheidstraße 43 in Leipzig kommen. Das wären mal noch so zwei Termine hier für die Umgebung rund um Halle, für unser Sendegebiet Halle-Leipzig. Von diesem Morgenmagazin, das von Radio Korax, der 95.9, ausgestrahlt wird, dahin, wo auch immer hier gerade zuhört an diesem Mittwoch. Morgen, an dem ich ja Musik mitgebracht habe, ich bin in diese Sendung heute Morgen um 7 eingestiegen schon mit so ein bisschen Musik, die raus aufs Land einen zieht und damit möchte ich hier weitermachen. Wir hören jetzt hier Karen Dalton und Are You Leaving for the Country?

Ja, da hat man so richtig Lust, irgendwie sich aufs Rad zu schwingen oder auch in ein Cabrio zu setzen und irgendwie raus aufs Land zu fahren und da frische Luft und vielleicht Sonne und Ruhe zu tanken, auch wenn ja dieses Land in Sachsen-Anhalt politisch vielleicht gar nicht so bequem ist wie für die, die demokratisch eingestellt sind, zum Beispiel hier die Stadt Halle in einen Zellenbezirken, da wo ich hier gerade zum Beispiel auch sende. Aber die Stadt Halle, die ist und wird doch auch zunehmend unbequemer politisch und für eine betroffenen Gruppe wirklich auch existenzieller. Und hier nur so ein paar Schlagworte mal. 80 Cent die Stunde. Dafür sollen Menschen arbeiten gehen. Wer ablehnt, verliert das Geld zum Leben. Die Stadt Halle, die nennt das Arbeitsgelegenheit für Asylsuchende und Geduldete, und hat vor ein paar Tagen das angekündigt und seitdem wird das viel diskutiert, dass nämlich die Stadt Halle einen Arbeitszwang für asylsuchende Menschen einführen möchte, und damit das umsetzt, was die AfD flächendeckend für Sachsen-Anhalt auch fordert. Ist das überhaupt rechtens, und wie kann man das, was die Stadt Halle da als Integrationsmaßnahme und als Anreiz zur beruflichen Orientierung darstellt, eigentlich auch bewerten. Darüber möchte ich gleich ins Gespräch kommen mit dem Flüchtlingsrat Sachsen-Anhalt. Doch zunächst noch ein Stück mehr Musik. Die Karen Dalton, die habe ich jetzt hier schon aus meiner musikhistorischen Kiste gekramt und da findet sich auch The Talking Heads mit dem Song Burning Down the House.

0: Na, schade, ne? Jetzt werden die tollen Twisted Teens hier einfach runtergezogen in diesem Morgenmagazin. Vielleicht kommen sie ja nachher auch noch mal wieder. Wir wollen jetzt hier, wie auch schon angekündigt, auf das schauen, was vergangenen Freitag der Oberbürgermeister von Halle, Alexander Vogt, nämlich verkündet hat. Und zwar flächendeckend sogenannte Arbeitsgelegenheiten für Asylbewerbende und Geduldete einzuführen. Für diese Arbeit soll es eine Aufwandsentschädigung in Höhe von 80 Cent pro Stunde bekommen oder geben. Und die angebotenen Arbeitsgelegenheiten, die sollen sowas wie Müll sammeln und die Pflege von Grünflächen sein. Und diese Gelegenheiten, die sollen verbindlich sein. Betroffene, die diese sogenannten Gelegenheiten ablehnen, werden dann sanktioniert. Das bedeutet konkret die Kürzung der Geldleistung. Diese Maßnahme, die solle für die Betroffenen konkrete Anreize setzen, wie berufliche Orientierung, finanzielle Unterstützung und Erstattung der notwendigen Mobilitätskosten sowie die Unterstützung des Spracherwerbs. So begründet die Stadt Halle in ihrer Pressemitteilung die Einführung, also der sogenannten Arbeitsgelegenheiten für Asylbewerbende und Geduldete. Zusammengefasst will die Stadt also eine Arbeitspflicht für Asylsuchende einführen, die dann 80 Cent die Stunde verdienen und wer ablehnt, verliert das Geld zum Leben. Wie kann man das vor allem auch rechtlich einordnen, was die Stadt Halle da einführen will? Darüber möchte ich mich nun mit Said Said vom Flüchtlingsrat Sachsen-Anhalt unterhalten. Einen schönen guten Morgen, schön, dass du am Telefon bist.
1: Hallo, schönen guten Morgen.
0: Hallo. Ich habe es ja gerade umschrieben, was da die Stadt Halle einführen möchte. Was da ja vor allem irritiert, ist der Begriff vielleicht Gelegenheit, Arbeitsgelegenheit, der verschleiert, dass es sich bei dem, was da eingeführt werden soll, nicht um eine Gelegenheit, sondern um eine Verpflichtung vielmehr handelt. Wird diese nicht erfüllt? Also schlagen Asylbewerbende und geduldete Menschen dieses Arbeitsangebot aus, drohen ihnen dann Sanktionen. Das bedeutet die Kürzung von Bezügen. Was bedeutet das denn für die Betroffenen?
1: Ja, also wir haben mitbekommen, dass die Stadt Halle stellt diese sogenannte Arbeitsgelegenheit als Integrationsmaßnahme dar und genau da liegt unser Problem. Eine Tätigkeit für 80 Cent pro Stunde ohne regulären Lohn, ohne normalen Arbeitsverhältnis und ohne echte Perspektive auf dem Arbeitsmarkt ist keine Arbeitsmarktintegration. Und Begegnung und Teilhabe sind wichtig. Aber Integration entsteht nicht nur durch Pflichtmaßnahme, sondern durch echte Zugänge, also Beschleunigung der Arbeitserlaubnisse, Sprachkursen, Ausbildung, Beratung und weniger Hürden bei den Ausländerbehörden. Und uns stört vor allem die Erzählung dahinter. Also es klingt so, als müssten Geflüchtete endlich zur Arbeit gebracht werden, aber das ist komplett falsch. Also viele Menschen wollen arbeiten, also sie wollen unabhängig sein, ihre Familie versorgen und Teil der Gesellschaft sein. Aber also viele dürfen gar nicht einfach arbeiten oder werden durch Behördenverfahren, Wohnsitzauflagen, unsicheren Aufenthalt oder Arbeitsverbote ausgebremst. Also ich persönlich kenne ich viele Menschen, die wirklich also Antrag auf Erteilung der Beschäftigungserlaubnis also gestellt haben, entweder wurde abgelehnt oder keine Antwort von der Behörde erhalten haben. Also deswegen also sollten wir oder die Stadt Halle besonders aufhören, damit diese Menschen darzustellen, dass sie faul sind und nicht arbeiten wollen.
0: Da sagst du schon, was ihr für eigentlich notwendig seht, was es braucht für eine Arbeitsintegration, also sowas wie Arbeitserlaubnis überhaupt erstmal auch einführen, flächendeckend für die Menschen, die hier sind und gerne arbeiten wollen und das gar nicht können, weil die Erlaubnis fehlt oder auch eine Anerkennung von Abschlüssen und vieles mehr, was dann tatsächlich Integration bedeuten würde. Und stattdessen aber will die Stadt Halle die sogenannte Arbeitsgelegenheit einführen. Ich hatte ja schon gerade gesagt, dass das eigentlich keine Gelegenheit, sondern eine Verpflichtung ist, die auch sanktioniert wird, wenn ja dem nicht nachgekommen wird. Was bedeutet das sanktioniert werden dann für die betroffenen Menschen?
1: Ja, also das Gesetz spricht vom 80 Cent pro Stunde, also als Aufwandentschädigung. Gleichzeitig entsteht durch kein normales Arbeitsverhältnis, wie ich gesagt habe, und keine Sozialversicherung, pflichtige Beschäftigung. Und genau deshalb darf man diese Maßnahme nicht als reguläre Arbeit oder als echte Arbeitsmarktintegration verkaufen. Und sie kann höchstens eine sehr begrenzte Baustein sein. Und nur wenn sie freiwillig, so sich und fair begleitet ist und wenn man die Maßnahme ablehnt, unbegründet ablehnt, dann es besteht die Bedrohung, wie wir in der Pressemitteilung der Stadt Halle mitbekommen haben, dass sie einfach Leistungsverkürzung bekommen als Sanktion. Und hier müssen wir ganz, ganz genau hinschauen. Bei Sanktionen wird es besonders ernst. Also es gibt mindestens zwei wichtige Sozialgerichtsbeschlüsse, die zeigen, die Leistungsverkürzungen bei Ablehnung solcher sogenannten Arbeitsgelegenheit sind rechtlich hoch umstritten. Es gibt erstens Sozialgericht Karlsruhe Beschluss vom 12.01.2026. Dort wurden Leistungseinschränkungen wegen Ablehnung einer Nichtwahrnehmung einer sogenannten Arbeitsgelegenheit sehr kritisch bewertet. In der veröffentlichten Zusammenfassung heißt es, also solche Leistungseinschränkungen seien verfassungswidrig, weil sie gegen das Grundrecht auf Gewährleistung einer menschenwürdigen Existenzminimums verstoßen. Und es gibt auch einen Sozialgericht München Beschluss vom 6.7.2026 und dort ging es um eine Leistungseinschränkung nach § 5 Absatz 4 Asylbewerberleistungsgesetz wegen Nichtwahrnehmung einer sogenannten Arbeitsgelegenheit auch. Und das Gericht hat im Eilverfahren entschieden, dass der Betroffene vorläufig, also wieder Grundleistungen erhalten muss. Und der Beschluss also nennt ausdrücklich die Frage der europäischen Widrigkeit dieser Sanktionierung. Und die Stadt Halle sollte also nicht so tun, als könne man Menschen einfach verpflichten und bei Ablehnung automatisch kürzen. Also jede Kürzung muss einzeln geprüft werden. Gesundheit, Traumatisierung, Kinderbetreuung, Entfernung, Sprachbarrieren, laufende Sprachkurse, Ausbildung oder reale Arbeitsmöglichkeit.
0: Das sind sozusagen auch alles Gründe, die dann herangezogen werden müssen und geprüft werden müssen, ob genau nicht diese gewichtig genug sind, um diese Gelegenheit oder diese Verpflichtung, die die Stadt Halle da den Menschen in Duldung oder im um Asyl suchend quasi aufdrücken will, habe ich das so richtig verstanden?
1: Ja, auf jeden Fall. Das muss berücksichtigt werden und in Einzelfallprüfung auch geprüft werden. Also jeder Fall muss geprüft werden und die Gründe auch nicht mit berücksichtigt werden.
0: Mhm. Und dazu kommt ja auch noch, dass diese sogenannte Arbeitsgelegenheit eine Vergütung von 80 Cent die Stunde umfasst. Bis zu 85 Euro sollen da die Betroffenen im Monat dazu verdienen können. Das entspricht dann einer ca. 25-Stunden-Woche. Gleichzeitig liegt aber der Mindestlohn in Deutschland aktuell bei 13,90 Euro. Wie ist auch das so rechtlich oder nicht nur rechtlich, sondern natürlich auch so sozial zu bewerten, dass da Menschen in Duldung oder Asylbewerbende für 80 Cent die Stunde Tätigkeiten ausüben sollen, die ja die Stadt sonst auch bezahlen müsste, weil es ja um zum Beispiel Pflege von Grünflächen geht oder auch darum, ja, die Stadt sauber zu halten. Das sind ja alles schon jetzt relevante Aufgaben und relevante Arbeit.
1: Ja, ganz genau. Also, dass man bis 85 Euro monatlich bekommen könnte, also zeigen ganz, ganz gerade, dass es keine echte Arbeit ist und davon wird also niemand unabhängig sein. Also Integration in Arbeit heißt regulärer Lohn, also Rechte und Perspektive. Und wenn wir die Bereiche anschauen, wo die Menschen arbeiten, dann es kann sein, dass diese Menschen, also die reguläre Arbeit von anderen Menschen, die normal Mindestlohn, also bezahlt werden, ersetzen. Und hier liegt das Problem. also es muss ganz, ganz genau hingeschaut werden, in welchen Bereichen die betroffenen Menschen arbeiten werden, weil es kann, dass die anderen benachteiligt werden, die ganz, ganz, ganz normal bezahlt werden für ihre Arbeit. Und anstatt diese Menschen 80 Cent pro Stunde zu geben, geben wir ihnen die Chance, einfach normal in den Arbeitsmarkt zu integrieren, die Sprache zu lernen und wirklich also Perspektive zu schaffen.
0: Und nun will die Stadt da etwas einführen, was erstmal vielleicht irritieren kann, dass das rechtlich überhaupt möglich ist, so ein Arbeitszwang für Asylbewerbende und Geduldete. Aber das Landesrecht ermöglicht das auch. Und es gibt ja auch schon Erfahrungen damit in Sachsen-Anhalt, zum Beispiel im Burgenlandkreis. Was wisst ihr, wie das da bislang auch so läuft? Also von dem, was die Stadt da verspricht, dass das eine Maßnahme zur beruflichen Orientierung ist und zur Integration. Was zeigen denn aber ja auch schon so die Umsetzungen in anderen Landkreisen in Sachsen-Anhalt, zu was diese Arbeitspflicht dann real führt?
1: Ja, also auf jeden Fall. Also das ist auch eine interessante Frage. Also die Arbeit kann Integration sehr stärken. Aber also dann reden wir über die echte Arbeit. Und wenn wir Land Sachsen-Anhalt anschauen, es gibt viele Menschen, die sich noch in Asylverfahren sich befinden oder Menschen, die geduldet sind. Das heißt, sie haben eben ihre Gründe, was verhindert eine Abschiebung und eine Ausreise vom Land. Und wenn man die Menschen wirklich in einer Augenhöhe Ebene also betrachtet, dann kann man die Integration also ermöglichen. Ja? Und viele Menschen wollen unabhängig sein. Und sie wollen also einfach arbeiten, Deutsch lernen, aber gleichzeitig erleben sie, dass wirklich unglaublich viele Hürden haben. Und wir müssen ganz, ganz genau also hinschauen, wie die Stadthalle also damit umgehen, also rechtlich, und dass sie jeden Fall einfach prüfen und Einzelfall betrachtet.
0: Und wenn man dann nochmal nach Sachsen-Anhalt schaut und die quasi auch schon Umsetzung dieser, ich sag mal, rechtlichen Möglichkeit, diesen Arbeitszwang einzuführen für geduldete Menschen und Asylsuchende oder AsylbewerberInnen. Was sind denn da bislang die Erfahrungen oder genau, wo wird sowas schon umgesetzt? Was wisst ihr da?
1: Ja, also wir haben Rückmeldungen von Betroffenen, diese Maßnahmen oder diese sogenannte Arbeitsgelegenheitsmaßnahme bekommen haben, also in verschiedenen Bereichen, zum Beispiel in Landesaufnahmeeinrichtungen gab es mehrere Fälle, wo die betroffenen Personen normale Tätigkeit also üben und ausgeübt haben und ausüben müssten, zum Beispiel als Reinigungskraft, die innerhalb der Einrichtung machen mussten, oder auch zum Beispiel in öffentliche Einrichtungen, was normale Aufgaben, zum Beispiel als Helfer oder als Helferin beim Aufräumen, bei Tätigkeiten, die innerhalb der Einrichtung getätigt werden muss. Aber da können wir oder müssen wir auch sagen, dass dahinter muss auch unglaublich viele Maßnahmen auch begleitet werden. Also wenn eine Person arbeitet in einer Richtung und einer Einrichtung arbeitet, dann muss begleitet werden, dass die Arbeitsschutz gewährleistet werden, dass die Sprachbarriere auch berücksichtigt werden und auch bei irgendwelchen Unfällen, die auf dem Arbeitsort, also auch wenn das kein echter Arbeitsverhältnis ist, aber man ist einfach auf dem Arbeit, weil man tätig eine Maßnahme, eine Tätigkeit und muss auf jeden Fall gesichert und geschützt werden. Und was wir mitbekommen, also von den Menschen, die diese Tätigkeit üben, dass sie sich wünschen, dass sie wirklich eine reale Chance bekommen, dass sie die Sprache lernen und dass sie wirklich echte Perspektive bekommen konnten, dass sie auf dem regulären Arbeitsmarkt haben können.
0: Und man kann sich ja auch fragen, wieso Halle oder auch der Oberbürgermeister Vogt gerade jetzt diese Arbeitspflicht für AsylbewerberInnen Ungeduldete verhängen will. So kurz nach der Landtagswahl und eine Forderung der AfD war ja auch genau das, die flächendeckende Einführung von Arbeitspflicht für asylsuchende Menschen in Sachsen-Anhalt. Auf mich wirkt das jetzt von der Stadt Halle sehr opportunistisch und nach so einem vorauseilenden Gehorsam. Wie interpretiert ihr das und wie blickt ihr auch da auf eine mögliche rechtsextreme Landesregierung, die, man weiß es jetzt noch nicht, aber laut Wahlergebnis auch kommen könnte?
1: Nach der Landtagswahl ist die Stimmung also ohnehin sehr angespannt, wie du gesagt hast. Viele Menschen mit Flucht- und Migrationsgeschichte fragen sich, was jetzt auf sie kommt. Ja, es kann sein, dass wir eine Regierung, eine rechtsextreme Regierung haben könnten. Und wenn jetzt über Geflüchtete vor allem in Kategorien, also von Pflicht, Kontrollen, Sanktionen und Deportation gesprochen wird, also versteckt, Angst und Ausgrenzung. Und also gerade jetzt also brauchen wir klare Rechte, also Beratung, Schutz und echte Zugänge zu Arbeit und Teilhabe. Und wenn also in diese schwierigen Zeiten über Menschen gesprochen wird oder entschieden wird, die gar keine Stimme haben, die einfach ganz normal ihr Recht bekommen wollen und das Recht auf Asyl, über diese Menschen zu sprechen, als sie nicht arbeiten wollen, dass sie angeblich, also dass sie sich integrieren und dass sie sich einfach einbringen sollen durch diese sogenannte Arbeitsgelegenheit, dann müssen wir ganz, ganz genau hinschauen und miteinander sprechen, weil also wer wirklich Integration ernst nimmt, muss einfach die Menschen die Chance geben, also in mehreren Ebenen Perspektive zu schaffen und einfach diese Menschen haben keine Stimme und müssen einfach nicht ausgelöst werden.
0: Und wenn wir da auch nochmal auf euch als Flüchtlingsrat schauen, ihr seid ja in Sachsen-Anhalt die beratende Institution für Menschen mit Fluchthintergrund, für Menschen, die hier Asyl suchen. Ihr beratet da, ihr gebt auch rechtliche Unterstützung und seid aber auch dann in die Öffentlichkeit hinein auch ein Sprachrohr und seid jetzt aber selber in einer sehr unsicheren Lage. Für das kommende Jahr fehlt euch da auch noch die Finanzierung. Also wie blickt ihr da gerade in so die nahende Zukunft? In welcher Situation seid ihr und was braucht ihr da auch, um eure Beratung und auch um so eine Gespräche wie heute auch weiter möglich zu machen?
1: Ja, das ist eine wichtige Frage. Vielen Dank dafür. Also wir sind einer die unabhängigste Beratungsorganisation. Also wir sind seit 1994 in Sachsen-Anhalt. Wir geben Menschen Stimme, die keine Stimme haben, geflüchtete Menschen und Menschen mit Flucht- und Migrationsgeschichte. Wir beraten Menschen und wir schauen ganz genau hin, wenn da strukturelle und verfassungswidrige Entscheidungen oder Pläne in der Zukunft, dass wir einfach die Menschenrechte zu verteidigen. Und unsere aktuelle finanzielle Situation ist enorm bedroht. Also fast alle Projekte laufen bis Ende des Jahres aus. Und größter Teil davon ist auf der Landesmittel also angewiesen vom Sachsen-Anhalt. Und wir gehen davon aus, dass da keine Finanzierung mehr möglich durch Land, wenn der neue Landesregierung gemeldet wird. Und wir brauchen also finanzielle Unterstützung und Vernetzungsarbeit von allen möglichen Seiten, auch von anderen Bundesländern. Und das ist auch sehr wichtig, weil also zivilgesellschaftliche Organisationen gehört auch zur Demokratie. Demokratie auch bedeutet, dass das die Menschen ihre Rechte zu wissen und zu bekommen, und dass die Minderheit auch Minderheiten geschützt werden müssen.
0: Das sagt Said Said vom Flüchtlingsrat Sachsen-Anhalt auch über die Situation selbst beim Flüchtlingsrat. Und vielleicht, Said, eine letzte Frage, um nochmal zurückzukommen zu dem Thema, über das wir hier ja vor allem gesprochen haben, also das Vorhaben in Halle, eine sogenannte Arbeitsgelegenheit für Asylbewerbende und Geduldete einzuführen, die aber eigentlich eine Arbeitspflicht ist, mit einer Aufwandsentschädigung in Höhe von 80 Cent pro Stunde, und wenn das ausgeschlagen wird, drohen Sanktionen. Da fragt man sich, kann das wirklich einfach ein Oberbürgermeister so einführen? Wie ist da die rechtliche Lage? Wie ist sowas auch noch quasi zu verhindern? Es wird diskutiert, Stadtratsfraktionen haben sich gestern auch schon breit dazu geäußert, mit viel Kritik, etwa von der Stadtratsfraktion Volt Mitbürger, auch die grüne Stadtratsfraktion hat das kritisiert, und es gibt auch Fraktionen, die quasi dem zustimmen. Aber ja, was muss man das jetzt erstmal so rechtlich hinnehmen, oder was sind da die Optionen? Was ist euch da bekannt als Flüchtlingsrat?
1: Das ist auch eine wichtige Frage. Also wenn eine Stadt oder eine Gemeinde entscheidet, eine Maßnahme flächendeckend einzuführen, dann es gibt auch auf einer Ebene überhaupt, ob die Stadt oder ob die Verwaltung die notwendigen Ressourcen dafür haben. Das muss verwaltet werden, das muss auf jeden Fall begleitet werden, und das muss rechtlich auch komplett sauber auch eingeführt werden. Und also aus unserer Perspektive und aus unserer Sicht als Flüchtlingsrat, wir sagen, anstatt die Menschen mit dieser Arbeit zu verpflichten, einfach geben wir diese Ressourcen, die Ausländerbehörden, um einfach die Beschäftigungserlaubnisse zu beschleunigen. Und auf der anderen Seite sagen wir ganz klar, wir werden die Menschen Beratung anbieten, und wir werden die Menschen auch begleiten. Jeder hat das Recht, einfach in einem individuellen Verfahren geprüft zu werden, und letztendlich gilt hier die Rechtsstaatlichkeit und Unabhängigkeit der Gerichte. Wenn man Gründe hat, wo eine Ablehnung begründet, dann kann das auf jeden Fall vor Gericht begründet werden und geklagt werden, wenn da eine Sanktionierung geben soll.
0: Mhm. Also ist es wichtig, da auch auf die Gerichte zu setzen und Strukturen wie den Flüchtlingsrat Sachsen-Anhalt auch weiterhin zu stärken, und sei es jetzt viel stärker nochmal durch die Zivilgesellschaft selber, um ja dann Betroffene davor zu schützen, dass sie, nur weil sie eine sogenannte Arbeitsgelegenheit in Halle abgelehnt haben, aus Gründen, dann nicht einfach sanktioniert werden können. Und das Thema bleibt in Halle und ich denke auch über die Stadt hinaus weiterhin in der Diskussion, und auch wir werden uns weiter auch damit auseinandersetzen. Und an der Stelle erst einmal vielen Dank, Said Said, für deine auch erste Einschätzung zu dem, was hier die Stadt Halle einführen möchte, und euch auch viel Kraft für die kommende Zeit.
1: Sehr gerne, vielen Dank.
0: Ja, mach's gut, tschüss.
1: Ciao.
0: Ich sprach mit Said Said vom Flüchtlingsrat Sachsen-Anhalt, und wer sich da auch noch mal mehr über den Flüchtlingsrat informieren möchte und den Flüchtlingsrat da vielleicht auch unterstützen möchte, denn Unterstützung wird gerade gebraucht, kann da mehr Infos finden unter flüchtlingsrat-lsa.de, LSA für Land Sachsen-Anhalt natürlich. Da werdet ihr fündig. In diesen schweren Zeiten müssen wir und schlechten Zeiten zusammenrücken und einander unterstützen, und deswegen jetzt hier Musik von Bad Time.

Bedtime hier gehört. Künstler aus Antwerpen hat es jetzt hier ins Morgenmagazin nach Halle geschafft und bestimmt nicht zum ersten Mal. Das ist das, was ihr hier hört, nämlich das Morgenmagazin am heutigen Mittwoch, eine Minute nach neun mit mir, Stefanie, am Mikrofon. Schön, dass ihr dabei seid. Ich habe hier ein Stück, das ganz gut in den Morgen passt, mitgebracht und das ich auch erst vor kurzem entdeckt habe. Und ich höre aber seit der Wahl, und ja, ich will jetzt nur ganz kurz mit der Wahldepression nochmal loslegen, dieses Stück irgendwie auch nochmal anders, weil The Mob, die Interpreten, davon erzählen, wie es ist, morgens in großer Unsicherheit aufzuwachen, weil, ja, Verfolgung droht, weil eine Durchsuchung droht, weil man da, wo man aufwacht, nicht sicher sein kann. Also dieser Text, der ist sehr unbequem, wenn ich ihn so heute höre, aber dieses Lied geht doch ganz schön stark in den Kopf. Wir hören jetzt hier The Mob mit Cry of a Morning.

0: Über einen sehr unbequemen Morgen haben hier The Mob gesungen. Anarcho-Punk aus den 70ern. Und ich finde, wenn man so The Mob hört, dann denkt man manchmal, man würde eigentlich gerade Fountains D.C. hören. Nur, dass da zwischen beiden Bands gerade um die 50 Jahre so liegen. Und ich glaube, damit endlich gefunden zu haben, woher Fountains D.C. so sich beeinflusst fühlen oder ganz obviously so beeinflusst klingen. Ihr gehört im Morgenmagazin. Und wir wollen nun auf das vergangene Wochenende nach Leipzig blicken. Da hatte sich nämlich Protest formiert, nachdem nämlich nun Pläne einer Waffenfabrik in Leipzig ans Licht gekommen sind, haben dann am vergangenen Samstag hunderte Menschen am Augustusplatz sich zu einer Versammlung zusammengefunden und dagegen protestiert. Und zwar konkret geht es da um den Bau einer Marschflugkörperfabrik der US-israelischen Firma Covenant. Und der genaue Standort der Fabrik, der ist laut der Stadt Leipzig noch ungeklärt. Dennoch rekrutiert die Fabrik bereits Personal vor Ort. Was ist da los? Was diese Waffenfabrik für die Stadt dann auch bedeuten würde und was genau geplant ist, dazu hat sich Radio Blau aus Leipzig mit Dr. Volker Bülow unterhalten, der für die Linken im Stadtrat sitzt.
1: Ja, also Ende August ist da durch eine Indiskretion im Handelsblatt ist das also durchgesickert, dass da was geplant ist. Das war erst noch sehr vage. Und seit Anfang September, als sich das Unternehmen selber zu Wort gemeldet hat, werden die Dinge immer klarer. Es handelt sich um das US-israelische Rüstungsunternehmen Covenant. Das wurde 2024 gegründet, hat nach eigenen Angaben 250 Millionen Dollar an Investmitteln oder Investitionsmitteln eingesammelt, um jetzt diese Marschflugkörperfabrik im Leipziger Norden zu erbauen auf privatem Gelände. Es ist geplant, ab 27 jährlich 1.000 und später dann 5.000 von diesen Marschflugkörpern zu produzieren. Das vielleicht erstmal so als Einstieg.
2: Ja, geplant, da kann ich mir jetzt viel drunter vorstellen. Also da müssen ja so Bauanträge gestellt werden und wahrscheinlich muss man da irgendwo auch um Erlaubnis fragen wegen umweltberechtlichen Bedenken oder so. Also wie weit sind denn die Pläne? Haben die jetzt schon ein...
1: Also der Oberbürgermeister hat in der Stadtratssitzung am 2. September gesagt, dass es noch keinen Bauantrag gibt. Und jetzt muss man gewissermaßen dann ausloten, welche rechtlichen Möglichkeiten wir haben, das gegebenenfalls noch zu verhindern. Das ist sicherlich ja nicht so umfangreich wie bei einem städtischen Grundstück. Da hätten wir natürlich ganz andere Zugriffsmöglichkeiten. Also ich sehe durchaus die reale Gefahr, zumal es da ja schon seit Monaten offensichtlich Gespräche gegeben hat mit der Verwaltung, auch mit der Wirtschaftsförderung in Sachsen, also auf Landesebene, dass diese Fabrik nach Leipzig kommt und dass dann ab 27 diese gefährlichen Waffen in Leipzig hergestellt werden.
2: Ja, wenn es da schon seit Monaten Gespräche mit der Verwaltung gab im Land Sachsen, dann bin ich doch jetzt ein bisschen schockiert, dass das jetzt erst rausgekommen ist und also... Das hätte man doch durchaus vorher sagen können, dass das oder auch ahnen können, dass das eine Sache von Interesse für die Öffentlichkeit ist, sage ich mal.
1: Das sehen wir ganz genauso. Wie gesagt, wir sind froh, dass zumindest jetzt Ende August dann mal ein bisschen die Decke gelüpft wird. Aber ja, die Verwaltung sowohl auf Landes- als auch auf Stadtebene hat da, glaube ich, sehr im Verborgenen gearbeitet. Der Oberbürgermeister versuchte sich dann rauszureden, dass das also anonyme Anfragen gewesen seien und noch nicht klar gewesen sei, dass es also um diese Marschflugkörper geht. Das kann man glauben oder auch nicht. Er wurde dann von uns, auch von mir namentlich, am 2. September in der Stadtratssitzung, als wir diese dringliche Anfrage als Linksfraktion gestellt haben, auch ziemlich unter Druck gesetzt und da geriet er sehr stark ins Schwimmen. Und ja, wir werden jetzt da dranbleiben. Wir haben jetzt auch einen Antrag eingebracht ins Verfahren, dass also Leipzig Stadt des Friedens bleibt und Kriegsproduktion und Rüstungsproduktion in Leipzig verhindert werden muss. Inwieweit der mehrheitsfähig ist, muss man sehen. Jetzt warten wir erstmal den Verwaltungsstandpunkt ab, aber sollten alle parlamentarischen und außerparlamentarischen Möglichkeiten genutzt werden, diese Ansiedlung in Leipzig zu verhindern.
2: Ja, das sieht die Linke so. Sehen das die anderen Stadtratsfraktionen auch so?
1: Das ist schwer, da ein Meinungsbild schon zum jetzigen Zeitpunkt einzufangen. Ich denke, dass insbesondere das BSW und gegebenenfalls auch die AfD, sicherlich aus anderen Motiven als wir, da Vorbehalte haben. Bei CDU, SPD und Grünen kann ich das schwer einschätzen. Die SPD wird sicherlich eher der Position des Oberbürgermeisters folgen und dem ist das zwar alles nicht ganz lieb, ist mein Eindruck, aber am Ende wird er sich da politisch nicht dagegen engagieren, zumal auch der Wirtschaftsminister in Sachsen, Dirk Panter, diese Ansiedlung, also prinzipiell die Ansiedlung von Rüstungspolitik in Sachsen und in Leipzig begrüßt und auch politisch unterstützt.
2: Ja, so größere Firmeninvestitionen, also das geht ja meistens, wird das in der Politik vorher besprochen und da fließen dann sehr oft auch Subventionen. Und gerade so Rüstung, das ist ja nicht unpolitisch. Also da gibt's ja durchaus diverseste Aussagen von vielen Politikern, inklusive Merz, dass halt Deutschland da autarker werden muss und unabhängiger. Gab es da schon Gespräche mit Politikern oder ist das unklar? Wurden die geheim geführt oder...
1: Also ich kann das schwer beantworten. Ich halte es durchaus für möglich, dass es da hinter den Kulissen Kontakte gegeben hat. Jetzt scheint das Kind gewissermaßen in den Brunnen gefallen zu sein. Jetzt will man also damit erstmal wenig zu tun haben, aber man versucht auch wenig bis gar nichts dagegen zu machen. Und ja, wir halten das für eine kreuzgefährliche Geschichte, weil es sich natürlich einordnet in einen Aufrüstungs- und Militarisierungskurs der Bundesrepublik, den wir für extrem gefährlich halten, zumal diese Waffen nun auch noch ja eine ganz spezielle Gefahrenmoment erzeugen, denn es sind keine ballistischen Raketen, die mit hoher Kurve relativ leicht abgefangen werden können, sondern eine Art neuartige Kamikaze-Langstreckendrohne, die sehr bodennah gewissermaßen fliegt und dann auch in großen Schwärmen eingesetzt werden soll, also gewissermaßen so ein koordinierter Massenstart und tief ins feindliche Hinterland eindringen können, bis zu 1500 Kilometer, glaubt man Medienveröffentlichungen. Und ja, das ist also aus unserer Sicht kreuzgefährlich und macht natürlich Leipzig damit auch zu einem potenziellen Angriffsziel und ja, gefährdet also die Stadt und ihre Bewohner hochgradig.
2: Okay, ich hatte in der Ankündigung gesagt, es geht um eine Marschflugkörperfabrik. Also was sind denn da die Unterschiede zwischen Marschflugkörper und Drohne? Oder auch anders gefragt, wie kann das Ganze eingesetzt werden? Also was für Gewichte kann das Ding tragen? Was sind das konventionelle Sprengköpfe? Kann man die auch nuklear bestücken?
1: Also man kann nach allem, was ich weiß, also bis zu 250 Kilogramm Sprengköpfe transportieren. Das kann eine herkömmliche Drohne nicht. Darum spricht man hier von Marschflugkörper. Die Sprengköpfe selber sollen in Leipzig nicht hergestellt werden. Die werden dann quasi beim Käufer, also sag mal die Bundeswehr oder wer auch immer, dann in den jeweiligen Standorten eingesetzt. Damit versucht man natürlich auch irgendwie so eine Beruhigungspille gewissermaßen zu geben, damit das alles scheinbar nicht ganz so gefährlich wirkt in der Öffentlichkeit. Ob das Teil auch Nuklear-Sprengköpfe transportieren kann, das kann ich nicht beurteilen. Davon war zumindest in den bisherigen Medienberichten nicht zu lesen. Aber ja, wie gesagt, seriös kann ich diese Frage nicht beantworten.
2: Okay, für wen sind die denn eigentlich gedacht? Sind die für die Bundeswehr, sind die für die Ukraine oder sind die zum freien Verkauf? Gibt es dazu schon irgendwelche Ideen?
1: Also jetzt sind ja die... Ja, Inhaber und Betreiber der Firma gehen ja so langsam aus der Deckung und sie haben signalisiert, sie haben schon einen großen europäischen Interessenten. Wer das ist, weiß ich nicht. Ich halte die Bundeswehr und andere NATO-Armeen für plausibel als Kunden. Man muss sich ja vorstellen, dass es ein gigantischer Markt ist. Also die NATO hat selber zugegeben, dass sie eine vermeintliche Lücke in diesem Bereich haben von insgesamt 50 Milliarden Euro. Das würde bedeuten, das sind 50.000, wenn ich jetzt mal banal umrechne, 50.000 Exemplare dieser gefährlichen Waffen. Und ja, natürlich, da bin ich fest von überzeugt, geht es darum, gewissermaßen weiter die Ostflanke, wie das die NATO etwas verschämt nennt, zu stärken und damit dann auch potenzielle Ziele in Russland anzugreifen. Und das alles trägt zur weiteren Eskalation des Ukraine-Krieges bei. Und ja, damit kommt aber der Krieg eben auch gewissermaßen zu uns immer näher.
2: Ja, du meintest anfangs, dass es halt, wenn es privates Gelände wäre, wäre es schwierig, da irgendwie negativ oder halt das Ganze zu unterbinden, diese Firmenanbindung, Ansiedlung. Aber ja, ich denke, dass ja jetzt gerade so eine Waffenfabrik, die braucht da bestimmt nochmal ganz besondere Genehmigungen und da kann nicht einfach irgendwer kommen und irgendwelche Waffen irgendwo produzieren. Wie ist denn da das Prozedere eigentlich?
1: Ja, also wenn dann, wie gesagt, der Bauantrag gestellt wird, wahrscheinlich muss ja die Halle umgerüstet werden oder noch neue Hallen dazu gebaut werden, wird man das dann etwas genauer beurteilen können. Im Augenblick stellt man sich rechtlich auf den Standpunkt, das ist einfach ein Fluggerät, was dort erstellt wird. Und da sind die Möglichkeiten der Stadt, dagegen formal erstmal zu intervenieren, sehr eingeschränkt. Wie gesagt, ich habe die Hoffnung, dass, wenn der Bauantrag dann vorliegt, man über emissionsrechtliche und andere gesetzliche Regelungen da nochmal einen Hebel ansetzen kann. Aber vermutlich wird das von den Firmeninhabern und dem Unternehmen schon alles mitgedacht worden sein. Denn ich habe den Eindruck, dass hier sehr stabsmäßig und sehr strategisch durchdacht diese Ansiedlung vorangetrieben wird und das jetzt mit einem hohen Tempo vorangetrieben wird und dass da jetzt unsere Möglichkeiten im Stadtrat selber und über die Verwaltung das noch zu verhindern eher eingeschränkt sind.
2: Also wenn ich mir die ganzen Firmen in Leipzig angucke, also die meisten davon sind jetzt ja aus verschiedenen Gründen, meist aus ökologischen sowieso, schon sehr zu kritisieren. Also ich denke jetzt zum Beispiel an den Porsche Cayenne, also ein umweltschädlicheres Auto gibt es wahrscheinlich nicht. So ein BMW Cabriolet hat jetzt auch einen verhältnismäßig geringen Gebrauchswert. Dann gibt's halt Amazon, was mit viel Steuergeldern subventioniert wird, aber keinen vernünftigen Tarifvertrag hat und die Steuern minimalst in Irland bezahlt. Jetzt soll halt diese Kurzflieger, Kurzstreckenflugzeuge hier gebaut werden. Dann natürlich der Flughafen, der halt Temo und Amazon Sachen in der Nacht durch die Gegend fliegt, damit die am nächsten Tag da sind. Also hat die Stadt da irgendwie den Willen oder auch die Möglichkeiten, in diese Wirtschaftsansiedlung und überhaupt in diese Wirtschaftspolitik einzugreifen?
1: Ich glaube, da muss man zwei Dinge auseinanderhalten. Die rechtlichen Möglichkeiten sind überschaubar. Wir haben ja schon öfter, schon früher auch im Landtag, immer interveniert gegen den militärischen Missbrauch des Flughafens. Die Stadt Leipzig ist mit 2% an der Betreiber GmbH beteiligt. Da sind, wie gesagt, die rechtlichen Einflussmöglichkeiten sehr gering. Politisch muss man das natürlich immer wieder gewissermaßen thematisieren. Was jetzt das Produktionsprofil einiger genannter Unternehmen betrifft, klar, also die Autoproduktion trägt auch gewissermaßen so weit eine Umweltbelastung bei, aber Waffensysteme oder Marschflugkörper sind ja natürlich nochmal eine ganz andere Qualität. Volkswirtschaftlich ist es ja so, dass man das Geld im Grunde genommen ins Wasser oder zum Fenster rauswirft, weil es überhaupt keinen produktiven Nutzen hat. Aber Krieg und Rüstung sind natürlich per se die größten Umweltverschmutzer und Umweltzerstörer, muss man ja sogar sagen. Und auch aus diesem ökologischen Grund ist das abzulehnen und als blanker Wahnsinn nur zu bezeichnen.
2: Okay, dann würde ich es dabei belassen. Oder hast du noch irgendwelche Sachen, die du hinzufügen möchtest?
1: Ich finde es gut, dass sich jetzt der Protest dagegen formiert und wenn man sich die Leserbriefspalten in der LVZ anguckt, würde ich sagen, eine deutliche Mehrheit der Leipziger Bevölkerung ist eindeutig dagegen und als Historiker fällt mir natürlich der 4. Dezember 1943 ein, die damaligen alliierten Bombenangriffe auf Leipzig, die vor allen Dingen den Rüstungswerken galten, Hasag, Erla, aber natürlich auch große Teile der Bevölkerung betrafen. Das kann logischerweise dann nicht mehr so auseinandergehalten werden und da sollte man sich schon große Sorgen machen, was da auf uns zukommt, denn der nächste Krieg, wenn er dann passiert, hat nochmal ganz andere Qualitäten, wenn man das so formuliert, als der Zweite Weltkrieg und das ist eine höchst beängstigende Situation und hier kann man nur so viel Widerstand, wie nur irgendwie geht, organisieren und mobilisieren und das passiert hoffentlich auch in der Leipziger Öffentlichkeit in verstärktem Maße.
0: Mhm. Ja, das sagt Dr. Volker Bülow aus dem Leipziger Stadtrat. Er sitzt dort für die Partei Die Linke und wie wir gehört haben, ist kritisch gegenüber dem Bau einer Waffenfabrik in Leipzig eingestellt. Das US-israelische Startup Covenant steht hinter diesen Plänen der Waffenfabrik, die da errichtet werden soll. Ab 2027 soll die Fabrik dann Marschflugkörper produzieren. Wie weit die Pläne fortgeschritten sind, das ist noch nicht vollständig bekannt. Vergangenes Wochenende hatte sich da in der Leipziger Innenstadt Protest gegen diese Pläne formiert. Und genau, wir werden also weiter auch an diesem Thema dranbleiben müssen. Und jetzt werden wir hier erstmal musikalisch wieder in diesem Morgenmagazin mit einem neuen Stück vom ganz neuen Album von Balance. der slowenischen Band, die hier auf Korax gut bekannt ist und vor einigen Jahren auch schon mal auf der Bühne standen bei einem Korax-Geburtstag. Und seitdem verfolge ich sie und habe schon sehr gespannt auf das neue Album gewartet. Das sehr gut und auch so richtig lang ist, was ich, also großartig, wenn Bands da nicht nur ihre 7 Stücke auf dem Album pressen oder 8 oder 9, sondern irgendwie umso mehr. Und das ganze Album sehr sphärisch, sehr abwechslungsreich. Und wir hören jetzt hier von Balance Dort Nah.

0: von mir für euch hier im Morgenmagazin. Heute wird berichtet, dass Deutschland jetzt offiziell dem UNO-Hochseeschutzabkommen beigetreten ist. Und damit ist Deutschland eines von 94 Ländern, die das Abkommen ratifiziert haben. Dieses internationale Abkommen soll die biologische Vielfalt in Meeresgebieten außerhalb nationaler Hoheitsgewässer besser schützen. Diese sogenannte Hohe See umfasst mehr als 60% der Weltmeere und gilt als das größte zusammenhängende Ökosystem der Erde. Das Hochseeschutzabkommen war nach fast 20 Jahren Verhandlungen im Juni 2023 von den Vereinten Nationen angenommen worden und trat dann im Januar dieses Jahres in Kraft. Und das schafft jetzt erstmals die Möglichkeit, Meeresschutzgebiete auf der Hohen See auszuweisen. Und in das Meer hinein wollen wir jetzt in diesem Morgenmagazin auch abtauchen und konkreter in die Tiefsee. Also wir wollen jetzt weniger, was sonst vielleicht im Morgenmagazin der Fall ist, sprechen, sondern mehr uns einlassen auf den Sound der Tiefsee. Also wenn es geht, vielleicht Kopfhörer aufsetzen und einfach mal mit uns auf eine sonische Expedition gehen und abtauchen.
1: Tauchstart in einer Minute.
2: Also das neue Boot, diese Quest, die kann bis zu 7 Stunden unten bleiben. Aber du solltest trotzdem eher mit 6 Stunden rechnen. Nur um sicher zu gehen. Und bitte, vergiss nicht, du bist allein da unten. Das sind 11 Kilometer am Ende. 2.500 Meter mehr, als der Kilimanjaro hoch ist. Also bitte, report regelmäßig.
3: Keine Sorge, ist nicht mein erstes Mal. Ich gebe meinen Report, ich passe auf, ich habe alle Berichte durchgelesen, ich kenne die Technologie. Ich würde so einfach wie schwimmen lernen.
2: Ja klar, viel Glück.
3: Letzter Checkup ist durch, ich mache mich jetzt gleich auf den Weg in die Tiefe. Die Zeitbedingungen sind normal, Wetter ist sonnig, Druck normal 0,01 bar auf Land, 35 Grad, Sichtbarkeit gut, viel Licht. Ich beginne jetzt mit dem Abstieg.

Alles soweit erfolgreich. Ich bin auf 10 Meter, sinke langsam, Druck normal, 1 Bar, Temperatur 29 Grad, alles normal soweit, hier im Riff. Ich werde jetzt langsam anhand des Riffs mich weiter zum Ozean fortbewegen. Sichtbarkeit leichter und nicht so gut, viele Tiere.

Ich erreiche langsam den Rand des Korallenriffs. Ich folge jetzt einfach mal diesem großen Fischschwarm, ein bisschen das offene Meer, was herabsinkt. Sichtbarkeit immer noch gut, bis auf die Fische.

Ich folge immer noch der Fischschule. Sind recht schnell unterwegs. Ich werde die nun langsam hinter mir lassen und tiefer sinken. Das heißt, es wird gleich dunkler. Ich schalte schon mal vorsichtshalber die Scheinwerfer an. Wir sind jetzt auf 800 Meter tiefer. Es gibt derzeit nichts zu berichten. Sichtbarkeit nimmt ab, wie zu erwarten ist. Es ist mittlerweile sehr dunkel. Sichtbarkeit nur noch dank Scheinwerfer möglich.

Ich höre gerade so ein komisches Klicken, wird von den Mikrofonen aufgenommen. Das könnte ein Wal sein, der auf Jagd ist.

Derzeitige Tiefe beträgt 1200 Meter. Temperatur ist auf 4 Grad gefallen. Wenn vorherigen Expeditionen richtig liegen, dürfte das für die nächste Zeit konstant bleiben. Licht ist keins mehr zu sehen.

Und in der Dunkelheit so ein sehr regelmäßiges Leuchten zu erkennen. Ich würde jetzt davon ausgehen, dass da vorne vermutlich ein Anglerfisch auf Beutesuche ist.

leuchtet aus wie Licht da hinten. Ich habe einen Begleiter gefunden und mit klein meine ich winzig, vielleicht mehrere Zentimeter groß, aber dank seiner leuchtenden Aura ist er auch im Dunkeln gut zu erkennen. Es scheint sich hier um eine Qualle zu handeln, die Biolumineszenz nutzt, leuchtet in Rot. Und hey, sie folgt mir ein bisschen, vielleicht bin ich dann ja für die nächsten paar hundert Meter nicht ganz so allein.

Da weiter vorne sehe ich jetzt so ein intensiveres Leuchten, das sich zusammenclustert. Also es handelt sich hierbei schon mal um eine lange leuchtende Schnur. Ich hoffe sehr, es ist keine Umweltverschmutzung.

Check. Derzeitige Tiefe beträgt 2000 Meter, Druck 2004 Bar. Mein neuer Quallenfreund hat sich gerade von mir verabschiedet. Ich bin nun wieder allein.

Sichtbarkeit weiterhin begrenzt. Jetzt nicht nur durch mangelnde Lichtquellen, sondern auch durch so Staub, so eine Art Schnee, der hier fällt. Der ist überall zu sehen. So eine Art Meeresschnee. Ein bisschen irritierend. Man glaubt die ganze Zeit, vielleicht was zu sehen, das sich bewegt.

Abstieg geht weiter. Ich habe nun den ersten Boden wieder erreicht. Die Messgeräte zeigen eine Tiefe von 3800 Meter an. Das heißt, die Abyssalebene ist jetzt fast erreicht. Meeresboden ist trüb, nicht wirklich viel zu sehen. Ist in so einer Art grau-weißen Schlamm bedeckt. Könnte aus dem Zeug bestehen, dass ihr die ganze Zeit runterfällt.

Oh Gott. Vorne auf dem Boden. Wie beschreibe ich das? Es sieht aus wie eine Assel. Ja, wie eine Assel. Komplett in Weiß. Und ich würde sagen, mit einer Größe von 30 cm, 40 cm. Ich werde jetzt einfach mal nicht drüber nachdenken und einfach mal ganz schnell weiterfahren.

vorne so ein Rand des Steinhofs habe ich so ein Skelett entdeckt. Von irgendwas Großem. Also war mehrere Meter lang. Es gibt Spuren, dass hier auf jeden Fall mehrere Fische vorher waren. Lebewesen, die vermutlich sich an was auch immer hier vorher gestorben hat, gütlich getan haben. Aus irgendeinem Grund wird der Meeresboden vor mir gerade belebter. Hier ist jetzt deutlich mehr Leben zu sehen.

schon ein paar einzelne schwarze Ablagerungen gesehen. Tiefe ist mittlerweile 3900 Meter. Es scheint hier also eine Art leichte Senke zu geben, der ich auch folge.

habe den Ursprung der Tiervielfalt hier am Boden entdeckt. Scheint sich um so eine Art Unterwasserbecken zu handeln, in dem sich schwereres, salzhaltiges Wasser absetzt. Sozusagen eine Art Unterwassersalzsee. Vielleicht auch mehrere, schwer zu sagen bei der Sichtbarkeit. Auf jeden Fall darum herum scheinen sich mehrere Muscheln und Schnecken angesiedelt zu haben. Ich habe vorhin gesehen, wie so eine Art Wurmaal in die Nähe geschwommen ist und praktisch reingesogen wurde und dann verschwunden ist. Auf dem Boden des Sees ist unter dieser sehr milchig, sehr salzhaltigen Wasser so die Überreste von Tieren zu sehen. Krabben, Fische, Muscheln, die sind alle so mit so einer grauen Kruste, so einer undurchdringlichen Überzug bedeckt.

gerade irgendwas Aalähnliches vorbeigefuscht, aber mit einem Kiefer wie eine Fliegenfalle. Riesiges Maul, hat es angelweit aufgesperrt. Es scheint dieses weiße Zeug, das hier überall rumtreibt, damit aufzusaugen. Keine Flossen, sieht nicht aus wie ein Fisch. Auf der anderen Seite, nicht sehr unten, sieht aus wie ein gewöhnlicher Fisch.

Mit meinem Scheinwerfer ist gerade ein Tier verhaucht. Sieht aus wie ein. Wie so eine Mischung aus Oktopus und Geist. Es paddelt so. Es paddelt mit so zwei Flügeln? Ich weiß nicht, wie ich das beschreiben soll. Und dann ist es doch schon wieder verschwunden. Und ich bin wieder alleine. Auf meinem Weg nach unten.

Derzeit die Tiefe 5600 Meter. Ich habe einen neuen Freund gefunden. Eine Plastikmülltüte, die sich an einem der Arme des U-Boots verhangen hat. Ja, die wird mich wohl noch ein bisschen begleiten.

erneut auf Meeresgrund gestoßen, derzeit die Tiefe 6500 Meter. Die See scheint ein bisschen anders zu sein. Hier ist überall so spitze Steine, Felsvorhänge, wie so eine Art Röhrenschächte sehen die fast schon aus. Ich probiere mich dadurch zu navigieren und mache mich auf die Suche nach weiteren Abstieg.

Ich nähere mich nun, was klingt wie eine Art Brummen. Die Temperatur in Richtung des Brummens hat stark zugenommen von 4 Grad auf 10 Grad.

Ich habe den Unterwasservulkan gefunden, wird stark beeinträchtigt durch die schwarze Asche, die der Vulkan von sich gibt. Um den Vulkan herum scheint sich eine Art Community von verschiedenen Lebewesen gebildet zu haben. Auf den Muscheln sitzen hier eine Ansammlung von so weißen Krabben, die sehr behaart sind. Dann müsste das die Hasselhoff-Krabbe sein.

Der Vulkan scheint nicht sehr groß zu sein. In der Nähe gibt es zusätzlich ein paar kleinere hypothermale Quellen, die wie so Schornsteine aus dem Boden ragen. Überall drumherum an so spitzen Steinerhebungen sind auch ein paar Kaltwasserkorallen zu erkennen. Ich habe gehört, die älteste Koralle müsste 40.000 Jahre alt sein.

Derzeitige Tiefe 7500 Meter. Temperatur beträgt wieder 4 Grad. Meeresströmung liegt bei 200 Meter die Stunde. Sichtbarkeit normal, dank Scheinwerfer. Leben scheint nur noch sehr selten aufzutauchen.

Ich habe gerade so einen kleinen Fisch, ich vermute, es ist ein Fisch, gesehen, der am Rand des Scheinwerfers vorbeigehuscht ist. Der hatte so, ja, ich will nicht sagen, er sah aus wie ein Alien, aber er sah aus wie ein Alien mit so einer Art durchsichtigen Kopf, wo man auf die Augen blicken konnte. Definitiv nicht das Seltsamste, was ich heute gesehen habe.

Abstieg findet regelmäßig statt. Werte sind konstant. Derzeitige Tiefe 9000 Meter und sinkend.

11.000 Meter. Ich hab's fast geschafft. 11.010. 11.020. 11.034. Der tiefste Punkt des Ozeans. Wow. Bisher waren nur 3 Menschen auf dieser Tiefe. Temperatur minus 1 Grad. Druck 1086 bar. Sichtbarkeit schlecht. Instrumente zeigen an, dass noch ca. 30 Minuten Zeit ist, bis ich wieder aufsteigen muss. Statusreport Ende. Ich melde mich wieder, wenn ich auftauche.

Und wir sind einmal gemeinsam in den letzten 20, 25 Minuten abgetaucht zum tiefsten Punkt der Tiefsee in den Marianengraben. Und ja, nach dieser kleinen Meeresexpedition sind wir jetzt wieder an der Oberfläche angekommen. Viel Zeit zum Abtrocknen bleibt nicht, denn wir sind auch hier schon fast am Ende des Morgenmagazins angekommen. Und da vielleicht nach einem Stück Musik bleibt mir dann nur noch für euch ein paar Veranstaltungstipps durchgeben übrig. Und nach so viel Tiefsee jetzt hier vielleicht auch so ein bisschen was Sphärisches von den Fountains DC. Ein neuer Song, der ein neues Album ankündigt, das da kommt in 2 Wochen, glaube ich, etwa 2, 3 Wochen, 16. Oktober, wenn ich es mir richtig gemerkt habe. Da darf man sich freuen, da kommt dann Dopamine Chamber raus von Fountains DC, so heißen sie, genau, ich habe es genau vor mir stehen doch. Wir hören jetzt von denen Marianne.

Fountains DC waren das hier im Morgenmagazin. Man darf sich, wenn dieses Lied gefallen hat, auf das neue Album freuen. Dopamine Chamber, das in wenigen Wochen dann veröffentlicht wird. Und es gibt noch mehr Anlässe in diesen Tagen, wo man es manchmal gar nicht glaubt, sich zu freuen. Und zwar kann man sich freuen auf ein Konzert, auf eine Soli-Party und hier ein bisschen in eigener Sache, die von einer Korax-Sendung oder einem Korax-Sendungsmacher veranstaltet wird, der einlädt ins Gig am Freitagabend hier in Halle an der Saale zur Substrakt-Soli-Party. Und eingeladen wurden da und wie man Substrakt da auch kennt, wenn ihr vielleicht die eine oder andere Sendung auch schon mal gehört habt. Es wird da düster und auch wieder sphärisch und unter anderem ist eingeladen Christoph Klebar. Und zwar aus Brüssel bringt der düsteren Synthie-Punk mit und wie das klingt, hier ein kleiner Vorgeschmack auf den Freitagabend. Oh, einen Moment, ich habe es heute nicht so richtig mit der Musikregelung. Jetzt aber.

0: Ja, mit diesen Klängen verabschiede ich mich aus diesem Morgenmagazin. Das, was ihr hier so hört, das könnt ihr dann am Freitagabend im Gig erleben bei der Substrakt-Soli-Party, wo Christoph Klebar eingeladen ist. Aber nicht nur Christoph Klebar kommt, sondern auch Carrageenan. Weiß nicht, ob das jetzt richtig war. Ihr könnt selber herausfinden am Freitagabend, 25.09. Einlass 20 Uhr, los geht's 21 Uhr. Und wer Substrakt die Sendung einmal hören will, jeden, ich glaube, zweiten Mittwoch, 23 Uhr im Monat, also das nächste Mal 14. Oktober. Hopefully. Ansonsten Programmheft oder auf radiokorax.de nach. Das war das Morgenmagazin. Ich wünsche euch einen guten Mittwoch. Ahoi, auf bald.
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2: Die Nachrichten. Mit Bocoing Choing. Kanzleramtschefin Wagen fordert Tempo bei Reformen. Die EU-Staaten verlängern die Sanktionen gegen Russland um 3 Jahre. Und Marlon James und Douglas Stewart sind erneut im Rennen um den Booker Prize. Die führenden Wirtschaftsforschungsinstitute haben ihre Wachstumsprognose erhöht für 2026 und 2027. Nach mehreren Medienberichten wird dieses Jahr damit gerechnet, dass das Bruttoinlandsprodukt um 1,3% wächst. Im April waren die Ökonomen von 0,6% ausgegangen. Für das kommende Jahr liegt die Prognose nun bei 1,1% statt bisher 0,9%. Offiziell sollen die Zahlen morgen vorgestellt werden. Kanzleramtschefin Wagen versicherte der Wirtschaft, dass die angekündigten Reformen nicht abgeschwächt werden. Benjamin Großkopf.
3: Reformen müssten mit großer Geschlossenheit umgesetzt werden und schneller als bisher, sagte Wagen. Politik müsse liefern, die Koalition Knoten lösen, forderte die CDU-Politikerin bei einem Termin mit Wirtschaftsverbänden in Berlin. Vor allem über die Rentenreform gibt es aber noch Diskussionen innerhalb der schwarz-roten Bundesregierung. Der Präsident der Deutschen Industrie- und Handelskammer, Peter Adrian, forderte wörtlich, den Reformkurs endlich in Gang zu setzen. Der Appell des DIHK-Chefs, die Regierung müsse schneller werden.
2: Der Einsatz von K.O.-Tropfen bei schweren Straftaten soll künftig härter bestraft werden. Mit den Gesetzentwürfen dazu beschäftigt sich heute zum ersten Mal der Bundestag. Chris Berdrow.
4: Geht es nach dem Willen der Bundesregierung, dann stehen K.O.-Tropfen rechtlich in Zukunft auf einer Stufe mit Waffen oder gefährlichen Werkzeugen wie etwa Messern. Die Regierung reagiert mit ihren Plänen auch auf ein Urteil des Bundesgerichtshofs. Das Gericht hatte vor 2 Jahren entschieden, dass heimlich ins Getränk gemischte Substanzen rechtlich nicht als Waffe zu werten sind. Für eine Verschärfung der Strafen setzt sich auch der Bundesrat ein.
2: Die Sanktionen gegen Russland werden zum ersten Mal um 3 Jahre verlängert. Darauf haben sich die EU-Mitgliedsländer geeinigt. Laut Diplomaten gab die lettische Regierung ihren Widerstand auf und enthielt sich bei der Abstimmung. Noch am Montag hatte das Land eine Einigung blockiert, weil 2 russische Oligarchen von der Sanktionsliste gestrichen wurden. Die Strafmaßnahmen gelten für rund 3000 Menschen und Organisationen. Bislang mussten sie alle 6 Monate neu beschlossen werden. Die Frist dafür wäre um Mitternacht ausgelaufen. Frankreichs Staatschef Macron hat die Lage im palästinensischen Gazastreifen als beschämend bezeichnet. Nach seinen Worten in der UNO-Generaldebatte in New York sind die Korridore für humanitäre Hilfslieferungen noch nicht einmal für eine Sekunde wieder geöffnet worden, trotz eines angeblichen Friedens. Jordaniens König Abdullah II. Bezeichnete Israels Vorgehen im Gazastreifen und im Westjordanland als Versuch, die palästinensische Präsenz auszulöschen. US-Präsident Trump hat sich vor der Vollversammlung als Friedensstifter im Gazakrieg präsentiert. Dessen Rede bewertete Bundesaußenminister Wadefuhl im Deutschlandfunk grundsätzlich als positives Zeichen.
5: Das zeigt eben, diese Institution ist doch sehr viel stärker, als man gedacht hat. Sie ist der Friedensrat und nicht irgendwelche anderen Organisationen, die ins Leben gerufen worden sind. Und das sehen wir ja auch an allen anderen. Ich treffe morgen den iranischen Kollegen. Der russische Kollege ist hier. Also das sind alles Staaten, die an vielen Stellen natürlich nicht im Einklang mit der UN-Charta handeln. Aber sie zeigen durch ihre Anwesenheit, dass diese Institution wichtig ist.
2: Außenminister Johann Wadefuhl, CDU. Die Schriftsteller Marlon James und Douglas Stewart haben Chancen, zum zweiten Mal den britischen Booker Prize zu gewinnen. Beide haben es laut der Jury auf die Shortlist geschafft. James wurde mit seinem Roman The Disappearers nominiert, Stewart mit John of John. Auf der Shortlist stehen auch die Pulitzer-Preisträgerin Elizabeth Stroud, Rebecca Perry, M. John Harrison und Luke Kennard. Die Bücher sind auf der Shortlist laut Jury bewegend, temporeich, witzig, gewalttätig, fesselnd, erschreckend und hoffnungsvoll. Der Booker Prize soll am 9. November vergeben werden. Bisher ist es erst 4 Autorinnen oder Autoren gelungen, den wichtigsten britischen Literaturpreis 2-mal zu gewinnen.
1: Das Wetter.
2: Im Nordwesten ist es stark bewölkt bis bedeckt. Dort zieht im Laufe des Tages schauerartiger Regen auf. Dabei sind einzelne Gewitter möglich. Sonst ist es nach Auflösung von Nebel und Hochnebel heiter bis sonnig und trocken. Die Höchstwerte liegen bei 17 bis 21, am Rhein bei 21 bis 24 Grad.
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1: So, liebe Kinder und Leute, ich sag zwar lang noch nicht Gute Nacht, doch hab ich etwas mitgebracht.

0: Der Einstiegstitelkampf von Mad Max, er hieß Keep You Alive. Und es geht weiter mit den lustigen Tönen. Allerdings in diesem Falle in historischem Zusammenhang. Hier kommt Rainer Böttchers.
1: Woran denken Sie, wenn Sie den Firmennamen Nintendo hören? Genau, an elektronische Spielkonsolen, Daddelkisten. Also wird diese Firma doch wohl erst vor einiger Zeit gegründet worden sein. Na eben nicht. Gegründet wurde das Unternehmen Nintendo am 23. September 1889.
2: Historiker werden sagen, dass 1889 für Japan vor allem wichtig war, weil das Tennō-Reich in diesem Jahr seine Verfassung bekam. Das mag sachlich betrachtet auch stimmen, aber direkt auf Platz 2 kommt dann mit Sicherheit die Gründung von Nintendo.
1: Als da keine Spielkonsolen hergestellt wurden, ist schon klar. Am Anfang stand die Produktion von Hanafuda-Karten, also traditioneller japanischer Spielkarten, die zunächst in Kyoto verkauft wurden. Das sind Karten mit Blumensymbolen. Hanafuda entstand in Japan als eigene Kartentradition, nachdem erst europäische Spielkarten im 17. Jahrhundert Einfluss hatten. Weil aber diese Kartenspiele teils verboten oder eingeschränkt waren, entwickelte sich aus diesen Blumenkarten eine eigenständige Form mit sehr japanischer Bildsprache.
2: Am Anfang will das Geschäft mit den farbenfrohen Karten nicht richtig in Gang kommen, aber nach einiger Zeit beginnen die Yakuza, das japanische organisierte Verbrechen, damit, Hanafuda-Karten für ihre Glücksspielrunden zu verwenden. Nintendo produziert übrigens bis heute immer mal wieder Hanafuda-Karten, allerdings eher als Andenken an die eigene Firmenhistorie und weniger als wirklich lukrative Einnahmequelle.
1: Gegründet wurde das Unternehmen damals von Fusajiro Yamuchi. Erst ab den 1970er Jahren verlagerte Nintendo den Schwerpunkt zunehmend von Spielkarten zu Spiel- und Unterhaltungsprodukten. In dieser Phase entstanden erste Spielkonsolen und Videospielaktivitäten und Nintendo begann, sich als Technologie- und Spieleunternehmen neu zu positionieren.
2: Die erste Konsole der Welt, die Magnavox Odyssey, kommt zwar nicht von Nintendo, die Japaner entwickeln dafür aber eine Lightgun, mit der man im Spiel Shooting Gallery wie auf dem Jahrmarkt Entenflugzeuge und Kaninchen abballert.
1: Ein entscheidender Erfolg war das Spiel Donkey Kong 1981, das Nintendo international bekannt machte und auch Shigeru Miyamoto als prägenden Kreativkopf etablierte. Mit dem Famicom, international als Nintendo Entertainment System bekannt, gelang Nintendo ab 1983 der große Durchbruch im Heimkonsolenmarkt.
2: Für die 16-Bit-Konsole erscheint eine unglaublich üppige Bibliothek aus hervorragenden Spielen. Super Mario World, Street Fighter 2, Donkey Kong Country, Super Bomberman, Super Mario Kart. Auf dieser Plattform wurden Legenden geboren, die bis heute andauern.
1: Danach folgten unter anderem Game Boy, Super Nintendo, Nintendo 64, GameCube, Wii und Switch als prägende Systeme. Besonders der Game Boy machte Nintendo im Handheld-Bereich zum Maßstab. An das typische Gedudel dieser Handheld-Konsole erinnere ich mich bestens aus dem Zimmer meines Sohnes.
3: Warum ist das Teil so beliebt, ne? Das liegt natürlich einerseits an seinem nostalgischen Kultfaktor, den man diesem Gerät natürlich nicht absprechen kann. Andererseits auch, ja, an den tollen Games, die es dafür gibt. Die sind genau wie das Gerät selber, zum Teil nämlich absolut zeitlos und überdauern eigentlich so gut wie jede Generation.
1: Die Wii brachte später mit Bewegungssteuerung ein neues Bedienkonzept in den Massenmarkt. Nintendo hat den Namen Wii übrigens genau so gewählt, da er weltweit leicht auszusprechen ist. Das machen ja Autohersteller auch so.
2: Die Nintendo Wii rangiert bis heute als dritterfolgreichste Heimkonsole aller Zeiten und schlägt PS3 und Xbox 360 mit Leichtigkeit. 100 Millionen verkaufte Einheiten im Vergleich zu knapp 80 Millionen bei Sony und Microsoft.
1: Nintendo ist bis heute eines der einflussreichsten Unternehmen der Spielebranche. Die Firma steht für starke Spiele wie Super Mario, The Legend of Zelda, Donkey Kong und Pokémon sowie für eine lange Tradition technischer und spielerische Innovationen. Nintendo baute früh ein stabiles Kerngeschäft auf und konnte sich deshalb relativ flexibel in neue Bereiche bewegen. Viele Nintendo-Systeme waren bewusst leicht zugänglich und für ein breites Publikum gedacht, nicht nur für Hardcore-Gamer. Sie setzten eher auf innovative Spielkonzepte statt auf leistungsstärkste Hardware. Nintendo-Konsolen waren deshalb erschwinglich, familienfreundlich und robust. Also kann man auch mit so alten Tugenden heute noch erfolgreich sein.
0: Jetzt kommen wohl dosierte Töne, jetzt kommt ein durchaus ernstzunehmendes Thema. Es geht um das Thema Reise. Hier ist Max Giesinger mit Die Reise.

0: wir sind.
1: Die Reise Max Giesinger, und wir bleiben auch im folgenden Beitrag, der natürlich von Etienne Weiland kommen wird, beim Thema Reise. Wir setzen uns jetzt mit dem Thema Pannenhilfe und zu viel Kosten für so eine Pannenhilfe auseinander. Okay, das Thema Pannenhilfe und seine Kosten ist natürlich nicht nur ein Thema, das uns auf Reisen betreffen könnte, sondern auch alltäglich, wenn es ums Kfz geht.
2: Wer mit dem Auto in Urlaub fährt, muss für zuverlässige Pannenhilfe nicht zwingend Mitglied im ADAC sein. Ein aktueller Vergleich des unabhängigen Geldratgebers Finanztipp zeigt, mehrere Automobilclubs und Mobilitätsanbieter bieten vergleichbaren Schutz für die meisten Urlaubsreisen häufig günstiger an. Wer etwa statt eines weltweiten einen europaweiten Tarif wählt, kann bis zu 57 Euro pro Jahr sparen. Für Einzelpersonen empfiehlt Finanztipp den Tarif Mobil Premium von Mobil in Deutschland e.V. für 68 Euro im Jahr. Für Paare und Familien ist ACE Classic mit 82 Euro die günstigste Empfehlung, weil Partner und Kinder ohne Aufpreis mitversichert sind. Ebenfalls empfehlenswert ist der Mobilschutz Euro der BAVC Bruderhilfe. Der Tarif kostet nur wenig mehr, bietet aber zusätzliche Leistungen, etwa einen Mietwagen bereits ab der eigenen Haustür statt erst ab 50 Kilometern Entfernung. Der Vergleich zeigt außerdem, ein höherer Beitrag bedeutet nicht automatisch bessere Leistungen. So begrenzt der ADAC die Erstattung für Abschleppkosten auf 300 Euro, wenn ein Partnerunternehmen eingesetzt wird. Die von Finanztipp empfohlenen Tarife übernehmen organisierte Pannenhilfe und Abschleppen dagegen unbegrenzt. Je nach Leistung kostet eine ADAC-Mitgliedschaft jährlich bis zu 139 Euro pro Person. Ab 2027 steigen die Preise auf bis zu 174 Euro. Ein Tarifcheck lohnt sich gerade jetzt. Die Beitragserhöhung ist ein guter Anlass, den eigenen Pannenschutz zu vergleichen. Oft gibt es günstigere Alternativen mit vergleichbaren Leistungen, sagt man bei Finanztipp. Den passenden Tarif finden Verbraucherinnen und Verbraucher schnell und einfach in einer übersichtlichen Vergleichstabelle. Die Finanztipp-Redaktion hat 16 Tarife von 8 Automobilclubs und Mobilitätsanbietern anhand einheitlicher Mindestkriterien untersucht. 12 Tarife erfüllen alle Mindestanforderungen. Voraussetzung für eine Empfehlung waren unter anderem eine unbegrenzte Kostenübernahme für organisierte Pannenhilfe und Abschleppen sowie ausreichend hohe Leistungen für Hotelübernachtungen, Mietwagen und Taxifahrten nach einem Fahrzeugausfall. Den Pannenschutz sollte man rechtzeitig abschließen. Autofahrer sollten sich nicht darauf verlassen, bei einer Panne direkt vor Ort Mitglied in einem Automobilclub zu werden.
1: Okay, jetzt gibt es ein paar poppig schräge Töne von einer in Berlin lebenden Schweizerin, die sich gerade anschickte, die Bühnen, die Ohren der Welt zu erobern. Sie heißt Anna Erhardt und ihr Titel 1000 Sheep. Na, dann hören wir mal.

0: Tja, aber sowas spielt er auch beim Ortssichtradio. Das war Anna Erhardt mit 1000 Sheep. Und im folgenden Beitrag, da werden wir wieder einmal ganz sachlich, ganz ernst. Es geht um Arbeit, es geht um Lehrstellen, es geht um den demografischen Wandel. Da tut sich ja einiges und wir wollen mal schauen, welches sind denn so die besten Betriebe, wenn es um Ausbildung und um Lehre geht. Denn die suchen ja wohl händeringend nach Lehrlingen, nach Auszubildenden.
1: Für das Spandauer Unternehmen Trapp, Tief- und Gleisbau ist Ausbilden eine Frage der Existenzsicherung. In den nächsten 5 Jahren werde die Hälfte der Belegschaft in Rente gehen, sagt Ausbildungsleiter Dirk Slivka, inklusive er selbst. Die Lücken zu schließen sei schwierig. Auf dem Arbeitsmarkt finden wir niemanden mehr. 11 Azubis sind derzeit in der 3-jährigen Lehre zum Gleisbauer. Um sie anzuwerben und bei der Stange zu halten, musste das mittelständische Unternehmen mehr tun, als nur die Schulzeugnisse sichten. Vorstellungsgespräche mit Mathe-Test, Nachschulungen während der Ausbildung, kostenloses Schulmaterial und eine vergleichsweise gute Ausbildungsvergütung. Außerdem kümmert sich eine Psychologiestudentin um Nachhilfe in Deutsch und diverse andere Sorgen und Nöte. Trapp gehört zu den besten Ausbildungsbetrieben Berlins, wie das Sozialwissenschaftliche Institut Schad im Auftrag des Tagesspiegels ermittelt hat. Mit einer Analyse von mehr als 500 Unternehmen hat das Institut die besten Arbeitgeber und Ausbildungsunternehmen 2026 ermittelt. Grundlage war ein sogenanntes Self-Audit, bei dem sich die Unternehmen anhand detaillierter Fragen selbst einschätzten, von den internen Abläufen über Personalentwicklung bis zu den Zusatzleistungen. Trapp befindet sich in guter Gesellschaft. Das Gastrounternehmen Ständige Vertretung, das Fraunhofer-Institut für Zuverlässigkeit und Mikrointegration, diverse Berliner Landesbetriebe und die Dussmann-Stiftung wurden ebenfalls ausgezeichnet. Viele vorbildliche Ausbilder sind zugleich gute Arbeitgeber und umgekehrt. Die Berliner GASAG wurde in beiden Kategorien ausgezeichnet. Seinen Mitarbeitern bietet der Energieversorger eine schöne Arbeitsumgebung, Gesundheitsprävention und Weiterbildungsangebote, erzählt Freya Schwarzbach, Leiterin des Bereichs People and Culture. Junge Mitarbeiter fungieren zudem als Corporate Influencer, indem sie etwa auf LinkedIn von ihrem beruflichen Alltag berichten oder aus Singapur, wo eine GASAG-Studentin ihr Auslandssemester verbringt. Um Auszubildende zu gewinnen, präsentiert sich die GASAG auf Messen. Viele Bewerber kommen inzwischen aber auch aufgrund von Empfehlungen von GASAG-Mitarbeitern. Dafür gibt es ein spezielles Programm. Die neuen Azubis und dualen Studenten, insgesamt 30, starten ihre GASAG-Karriere jeweils mit einer 3-tägigen Kennenlernfahrt. Der Arbeitsmarkt ist entspannter als vor 3 oder 4 Jahren, sagt Schwarzbach. Aber deswegen werde die Betreuung von Azubis und Mitarbeitern nicht zurückgefahren. Der Fachkräftemangel wird von den meisten teilnehmenden Unternehmen inzwischen nicht mehr als Gefahr für ihre wirtschaftliche Entwicklung wahrgenommen. Nur 23% erklärten, dass sie die erfolgreiche Weiterentwicklung ihres Unternehmens als in großem Maße bedroht ansehen. Die große Mehrheit versucht, mit interner Weiterbildung gegenzusteuern. Das Budget dafür soll in den nächsten Jahren aufgestockt werden. Nach Fachkräften wird, neben dem Einsatz der eigenen Websites und von Jobportalen, auf den einschlägigen Social-Media-Portalen gesucht, LinkedIn, Instagram. Aber auch Mitarbeiter-Werben-Mitarbeiter-Programme sind weiterhin sehr beliebt, besonders in großen Unternehmen.

0: Rund die Hälfte der Unternehmen gibt an, Arbeitsorganisation und Arbeitszeiten an die Bedürfnisse der Mitarbeiter anzupassen. Darunter fällt auch die berühmte Vier-Tage-Woche. Im Vergleich zur Umfrage des vergangenen Jahres wurde dieses Teilzeitangebot aber seltener genannt. Trotz der angespannten Lage in der Wirtschaft und damit auch auf dem Arbeitsmarkt erklärt eine Mehrheit der Unternehmen, insgesamt 69%, dass sie das Angebot an Mitarbeiterbenefits ständig erweitern, um für potenzielle Bewerber noch attraktiver zu werden. Mittlere und große Unternehmen beobachten auch, wie sie auf Plattformen wie Kununu oder Glassdoor bewertet werden und kommentieren diese auch bei Bedarf. Die Aussage, die politische Situation und die zunehmende Fremdenfeindlichkeit ist für uns als Arbeitgeber von großem Nachteil, bewerteten 32% als zutreffend, 22% als teilweise zutreffend und 45% als nicht zutreffend. Der Aussage, dass der Standort Berlin in den vergangenen 2 Jahren unter einer CDU-SPD-Koalitionsregierung unternehmerfreundlich geworden sei, stimmten insgesamt nur 17% der Unternehmen zu. 56% widersprachen, der Rest blieb indifferent. Kleinere Unternehmen äußerten sich deutlich kritischer als größere. Ein strittiges Thema war vorrangig die vom Senat geplante Ausbildungsplatzumlage. Das Sozialwissenschaftliche Institut Schad wollte wissen, ob die Umlage die Bereitschaft zur Ausbildung in den Unternehmen eher mindern werde. Eine Mehrheit der Unternehmen erklärte, dies treffe zumindest teilweise zu. 33% verneinten diese These. In der Werbewirtschaft ist die Ausbildungsquote traditionell gering, weil dort viele Akademiker arbeiten. Bei der Berliner Wall AG sind derzeit 7 Azubis in kaufmännischen Berufen unterwegs. Die meisten Bewerber kämen über die Plattformen Kununu oder Glassdoor, sagt Pressesprecher Christian Knapp. Eine gute Online-Präsenz ist wichtig. Bei Kununu wird Wall von den Mitarbeitern, die auf der Plattform aktiv sind, mit 4,2 von maximal 5 Punkten bewertet. Dort sind auch die Jobprofile und zahlreichen Benefits von Wall verlinkt. Workation, das heißt mobil arbeiten, wo andere Urlaub machen. Zeitsparkonto für Sabbatical. Treueprämie, bezahlter Elternurlaub, Firmenwagen oder Firmenfahrrad, betriebliche Unfallversicherung etc. Unsere Mitarbeiter sind sehr lange im Unternehmen, sagt Knapp. Das ist auch erwünscht. Für die Digitalisierung des Werbegeschäfts sei es wichtig, sie ständig weiterzubilden. Auf dem Arbeitsmarkt seien die entsprechenden Fachkräfte weiterhin schwer zu finden. Elektriker werden praktisch immer gesucht, nicht nur bei Wall.
1: Jetzt gibt's einen Love-Song, und zwar von Virginia Ernst.

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4: Vor mir ein Tisch und man hört das Knistern. In vielen Tüten sind viele tolle, kleine, kuschelige Kuscheltiere. Und es gibt auch noch Kleidungsstücke, die wieder auf Vordermann gebracht wurden und auch noch mit ganz besonderen Accessoires geschmückt sind. Eine Tasche gibt es auch. All das sind Waren, die in der Ukraine hergestellt, hergerichtet wurden und die hier nach Deutschland gekommen sind, um hier verkauft zu werden. Und das eben zum Zwecke der Unterstützung der Ukraine. Vor mir steht der Initiator, der stellt sich mal vor, und auch die Organisation ein bisschen, die dahinter steckt.
5: Mein Name ist Chris Knickerbocker, ich bin im Vorstand des Vereins Brewery e.V. und wir kümmern uns hauptsächlich um die Leute in der Ukraine, die sich aktuell nicht mehr selber helfen können. Da haben wir verschiedene sogenannte Hilfsteams, die wir auch jeden Monat finanziell unterstützen, damit die das Vollzeit machen können. Diese Menschen sind absolute Helden in meinen Augen. Die rücken jede Nacht aus, bei jedem Angriff rücken sie aus, helfen den Menschen unter den schwersten Bedingungen, teilweise sogar noch unter eigener Lebensgefahr, unter Feuer. Und wenn es benötigt wird, sind wir natürlich auch Teil davon. Wir haben auch entsprechende Trainings und Ausbildungen hinter uns. Und das ist so unser Hauptfokus, dass wir quasi da dann weitermachen, wo andere quasi aufhören müssen. Wir wollen einfach in Berlin oder in Potsdam heute nicht immer nur das Thema Krieg und Verderben und Trauer haben, sondern wir wollen auch einfach mal die schönen Sachen aus dem Land mitbringen. Deswegen haben wir schöne Secondhand-Kleidung dabei, handgemachte Kuscheltiere von einer jungen Frau mit 17, 18, die selber fertigt, selber häkelt, um damit dann quasi ihr Dorf zu unterstützen mit Feuerholz und Lebensmitteln. Wir setzen das nicht voraus. Sie möchte das von sich selbst aus, dass sie quasi etwas dazu leisten kann. Und dann haben wir natürlich das auch sehr, sehr gerne angenommen und unterstützt auch nochmal diese Philosophie, einfach auch schöne Dinge mitzubringen, wo die Leute dann auch sehen können, es lohnt sich, für andere Länder einzusetzen. Es lohnt sich, die Kulturen quasi aufrechtzuerhalten und zu schauen, dass sie nicht untergehen, weil es einfach eine Bereicherung ist.
4: Wenn man euch jetzt hier unterstützen will, wenn man sich allerdings dann gleichzeitig auch ein nettes kleines Kuscheltier gönnen möchte oder Kleidungsstücke erwerben möchte, hier einem das eine oder andere gefällt, worauf muss man sich denn so gefasst machen? Gibt es hier die absoluten Schnäppchenpreise oder wird das frei ausgehandelt oder wie geht das Ganze?
5: Ja, also wir haben Preise draufgeschrieben, die absolut in einem niedrigen Niveau sind, weil wir einfach möchten, dass die Leute sich das auch leisten können. Und klar, wenn jetzt irgendwie Bedarf ist, können wir natürlich auch jederzeit nochmal reden.
4: Wie bist du zu deiner selbstgewählten Aufgabe hier im Verein geworden?
5: Das alles hat angefangen damit, dass in der Ukraine Menschen gab mit einer sehr seltenen Stoffwechselerkrankung, mit der ich mich aber witzigerweise sehr gut auskenne, und die brauchten Hilfe. Und dann wurde ich damals gefragt, du, kannst du uns helfen, wir haben da keine Ahnung davon. Ich gesagt, ja klar, kein Problem. Hab gedacht, ich mache das jetzt für 2-3 Wochen, helfe den insgesamt 15 Patienten und fahre dann wieder nach Hause. Aber daraus wurde im Endeffekt knapp 5 Jahre.
4: So, und wenn man jetzt sagt, hier, das ist ja eine tolle Sache, hier leider verpasst in Potsdam, wo trifft man euch sonst so? Seid ihr in Berlin Land auf, Land ab anzutreffen oder überhaupt im ganzen Land? Oder wie muss man sich das vorstellen? Habt ihr einen festen Laden?
5: Nee, wir haben noch keinen Laden und wir haben immer wieder Events, wo wir zu finden sind. Die werden immer angekündigt, so 3-4 Wochen im Voraus. Wir sind meistens Berlin-Potsdam. Wir waren aber letztes Jahr auch in Leipzig und in München zum Beispiel. Und im Grunde auch immer offen, wenn man uns bei seinem Event dabei haben will und wir thematisch dazu passen, schicken wir gerne jemanden hin.
4: und sicherlich auch immer als Online-Shop im Internet zu finden?
5: Online, genau. Online gibt es jetzt gerade noch die letzten Kuscheltiere. Und was wir online haben, sind sogenannte Hilfspakete. Die können die Menschen kaufen und wir liefern sie dann.
4: So, wenn wir nun schon mal einen Menschen haben, der zweimal im Monat circa in der Ukraine vor Ort ist. Wie ist das mit der aktuellen Moral in der Ukraine? Seit schon annähernd 5 Jahren dauert der Krieg und die Ukraine leistet, man könnte schon fast sagen, heldenhaften Widerstand. Also mehr als da jemals jemand erwarten konnte. Wie ist denn da jetzt die Moral? Ist das langsam am Bröckeln oder ist da trotzdem noch Widerstandswille?
5: Also die Menschen vor Ort, die halten durch. Aber sie halten nicht durch, weil sie sich selber irgendwie als Helden betrachten, sondern weil sie einfach müssen. Sie haben einfach im Grunde keine andere Wahl, als durchzuhalten und das zusammen und solidarisch irgendwie zu überstehen. Es ist natürlich eine sehr große Solidarität mit den Menschen, die an den Fronten quasi die Stellung halten. Die kommen wirklich in sehr, sehr großen Support von denen, die vor Ort quasi in den Städten sind. Es gibt unglaublich viele Fundraising-Events oder es gibt teilweise auch einfach Partys, wo der ganze Gewinn dann geht zur Versorgung von den Soldatinnen und Soldaten. Sie werden das auch weiterhin tun, sie werden auch den nächsten Winter begegnen. Und wir gehen alle davon aus, dass der nächste Winter schlimmer wird als der letzte. Aber sie werden durchhalten und aufgeben ist keine Option.
4: Wenn man euch unterstützen möchte, kann man euch auch insgesamt überhaupt finanziell unterstützen und wenn ja, wie?
5: Ja, auf jeden Fall sehr gerne. Wir sind ein gemeinnützig anerkannter Verein hier in Deutschland. Das heißt, wir können auch Spendenquittungen ausstellen, vielleicht spannend für alle, die selbstständig sind und eine Firma haben. Und uns findet man am besten einfach unter bravery.berlin. Und da findet ihr alle unsere Projekte, das Spendenformular und alle unsere Social-Media-Kanäle.
4: Eins möchte ich doch noch wissen von dir, Chris. Was sagst du denen, die ja auch bei uns im Lande unterwegs sind, zum Teil in Parteien organisiert, zum Teil auch gar nicht, die sagen, Mensch, lasst uns doch bloß mit dem Krieg und dem Putin und der Ukraine in Frieden. Wir wollen mit Krieg und all diesen Dingen aus guten pazifistischen Gründen gar nichts zu tun haben. Was sagst du denen?
5: Das Problem mit Krieg ist, dass es ihm relativ egal ist, ob du den haben willst oder nicht. Er kommt einfach. Das heißt, entweder man ist vorbereitet und steht dafür ein, was einem wichtig ist. Die Freiheit, die Demokratie, Gleichberechtigung oder auch Diversität. Oder einem ist das alles egal und man lebt dann unter einem anderen Regime oder unter Kontrolle von Autokraten, die einfach vorgeben, was man zu leben hat. Und dann ist die eigene Meinung einfach irrelevant und wählen ist dann auch nicht mehr drin.
4: Sagte Chris von Bravery und ich sage danke.
5: Danke.
0: Den kennen wir wohl alle. Karat mit jede Stunde.

0: Damals war es Karate mit jeder Stunde. Und jetzt kommen wir auf ein aktuelles Thema zu sprechen, das es vor einigen Jahren, Jahrzehnten überhaupt noch nicht in unserem Bewusstsein gab. Das Thema Diskriminierung. Da gibt es jetzt eine Diskriminierungsstudie der Aktion Mensch und die stellen wir Ihnen und euch jetzt hier vor.
1: Mangelnde Barrierefreiheit, abwertende Kommentare, auch im Netz oder Benachteiligung am Arbeitsplatz. Laut einer aktuellen Online-Befragung der Aktion Mensch wurden 6 von 10 Menschen mit Behinderung in den letzten 5 Jahren diskriminiert. Das sind etwa doppelt so viele wie bei der Allgemeinbevölkerung, erklärt Christina Marx, Sprecherin der Aktion Mensch.
2: Ganz häufig passiert es im öffentlichen Raum, aber auch auf der Arbeit und bei Ämtern und Behörden, was ich persönlich sehr gravierend finde, denn eigentlich sollten ja Ämter Menschen helfen, zu ihrem Recht zu kommen und nicht diskriminieren.
1: Die Folgen solcher Erfahrungen können gravierend sein, denn Betroffene suchen die Schuld oftmals bei sich selbst.
2: 44% der Befragten sagen, wir meiden eigentlich die Öffentlichkeit oder Situationen, wo wir Diskriminierungserfahrungen gemacht haben, suchen uns sichere Orte. Und das, finde ich, ist ein Phänomen, was uns sehr zu denken geben sollte.
1: Viele trauen sich aber nicht, solche Vorfälle zu melden oder wissen gar nicht, wo sie sich hinwenden können. Hierfür gibt es oftmals spezielle Organisationen und Anlaufstellen.
2: Die Befragten selber sagen, es braucht mehr Aufklärungsarbeit, also Bildungsarbeit in Schulen oder auf der Arbeitsstelle. Es braucht aber auch härtere Strafen. Also die Gesetze, die es gibt, müssen auch wirklich konsequent umgesetzt werden. Und auch der Abbau von Barrieren ist ein wichtiger Schritt. Da ist der Staat in der Pflicht natürlich, aber auch jeder Einzelne von uns kann natürlich etwas tun, damit Diskriminierung in unserer Gesellschaft keinen Platz mehr hat.

DT Rufus featuring Shirley Brook, und den Titel kannten wir garantiert, Band of Gold nämlich, und das war der vorletzte Titel, also Zeit sich zu verabschieden. Tschüss, sagt Eber Dietrich, bis morgen, sagt er auch, und raus geht's mit Cheap Trick, No Direction Home. Na, ich hoffe doch.

Das ist die englische Gruppe The Who. Und dieses Album, 1969 erschienen, heißt schlicht und einfach Tommy. Aber so schlicht und einfach ist das gar nicht, denn das ist ein regelrechtes Konzeptalbum und es ist eine regelrechte Rockoper. Komponiert von Pete Townshend, der hatte da schon Jahre vorher damit experimentiert und letztendlich ist daraus eine richtige Oper entstanden. Wir hörten gerade die Ouvertüre. Und das war die Einleitung zu dieser Oper. Die Geschichte soll wohl so sein, dass Tommy von Geburt aus taub, stumm und blind ist und dadurch natürlich einiges erlebt. Aber ich habe diese Oper leider nie gesehen und kann deshalb darüber auch nichts weiter urteilen. Aber wir hören uns jetzt einen ganz bekannten Titel aus dieser Oper an, nämlich Pinball Wizard. 1969 in den Charts gewesen, 13 Wochen Laufzeit, Platz 4 erreicht. The Who, Pinball Wizard.

Ja, das waren The Who mit ihrem großen Hit Pinball Wizard aus dieser Oper Tommy. Und ja, gut, da es eine Oper ist und es eine Ouvertüre gegeben hat, eine Overture, da gibt's auch zum guten Schluss noch eine Undertür. The Who 1969.

Guten Tag, liebe Hörerinnen und Hörer. Sie hören Companco Green Voices. Wie gewohnt sind wir jeden zweiten und vierten Mittwoch im Monat auf Radio DA Plus und auf den Webseiten des Freies Radio Berlin-Brandenburg für Sie da. Unsere früheren Sendungen finden Sie auf companco.org sowie auf den Medienseiten unseres Projektes. Ich freue mich sehr, Sie heute im Studio begrüßen zu dürfen. Mein Name ist Nadia Kojar. Heute, am 23. September, feiern wir in Berlin den Übergang von Sommer zum Herbst. Genau heute Nacht, beziehungsweise um 42 Uhr Berliner Zeit, fängt die astronomische Tagung Gleiche statt. Damit hat der astronomische Herbst begonnen. Das bedeutet, dass ab heute, also ab des Tagungsnachgleiche, beide Tag und Nacht ungefähr gleich lang sind, bis zur Wintersommerwende Ende September, die Nächte immer länger und die Tage immer kürzer werden. Danach kehrt sich dieser Prozess wieder um. Diese Zeit wird traditionell auch als Erntezeit betrachtet. In Deutschland beginnt der astronomische Herbst mit der Herbstanglattung nach Gleiche. Das ist vielleicht ein bisschen überraschend für Menschen aus der Ukraine, wo der 1. September als kalendarischen Herbstanfang gilt und oft als den Tag wahrgenommen wird, der mit dem Beginn des Herbsts verbunden ist. Ich persönlich habe mich darüber immer wieder gewundert, denn wenn man die ersten Wochen des Herbstes betrachtet, ist der Übergang vom Sommer zum Herbst manchmal gar nicht so leicht zu bemerken. Das Wetter im September kann durchaus schon herbstlich sein, während es im Juni manchmal noch ziemlich kühl ist, obwohl der Sommer bereits begonnen hat. Was bedeutet das für uns und für unseren Garten? Bedeutet das, dass die regelmäßigen Sommertreffen nun zum Ende gehen? Am vergangenen Samstag fand unser letztes Sommertreffen in dieser Saison statt. Ab dem kommenden Samstag laden wir Sie nun herzlich zu unseren Herbsttreffen im Nachbarschaftscafé am Alexanderplatz ein. Die Treffen bleiben genauso gemütlich wie zuvor. Wir plaudern in geselliger Runde, treffen Gleichgesinnte, sowohl Ukrainerinnen und Ukrainer als auch Deutsche, schauen nach unserem Garten und genießen die gemeinsame Zeit bei einer Tasse Kaffee oder Tee. Vielleicht wird sogar gegrillt. Wir laden Sie herzlich ein, unseren Garten jeden Samstagnachmittag zu besuchen. Wir freuen uns auf Sie. Die letzten vier Sendungen waren einem großen Thema gewidmet: Fluchtursachen und Migrationsperspektiven. Das war eine sehr wichtige Themenreihe für unser Radio. Und obwohl diese Reihe im Grunde bereits abgeschlossen ist, lässt uns das Thema der Migrationsperspektiven weiterhin nicht los. Denn es ist gerade für die Ukrainerinnen und Ukrainer, die in Deutschland und insbesondere in Berlin leben, von großer Bedeutung. Aber auch für unsere deutschen Hörerinnen und Hörer in dieses Thema relevant. Denn mittlerweile hat jeder vierte Mensch in Berlin eine Migrationsgeschichte. Besonders aktuell ist dieses Thema auch im Zusammenhang mit den Wahlen, die am 20. September stattgefunden haben, also gerade einmal wenige Tage zurückliegen. Viele von Ihnen haben sich wahrscheinlich bereits mit den Wahlergebnissen vertraut gemacht. Einige vielleicht mit Überraschung, andere mit Enttäuschung oder Freude. Aber sicherlich verbinden viele von uns damit auch die Erwartung von Veränderungen und die Neugier darauf, wie die Parteien, die bei diesen Wahlen eine beträchtliche Anzahl an Stimmen erhalten haben, ihre Programme tatsächlich in die Praxis umsetzen werden.
Wir als Redaktion unseres Radios gehen jedenfalls davon aus, dass die Themen, die für Sie Entwicklung Berlins als Stadt für ganz Deutschland und auch für die ukrainische Diaspora von Bedeutung sind, weiterhin aktuell und relevant bleiben. Wir hoffen, dass dieser neue politische Zyklus neue Lösungen und neue Gelegenheiten mit sich bringt und dass sich die aktuelle Situation zum Wohle aller Beteiligten weiter entwickelt. Und jetzt hören wir zu einem ukrainischen Lied «Pisnia Buda Pomisch Nas» von Volodymyr Ivasyuk.

Was geschieht in Leschki? Leschki liegt am linken Ufer des Dnipro in der Region Cherson und steht derzeit unter russischer Besatzung. Nach Angaben der Stadtmilitärverwaltung von Leschki befindet sich die Stadt seit etwa 4 Monaten in einer Blockade. Es gibt keinen Strom, kein Gas, keine Medikamente und keine regelmäßige Versorgung mit Lebensmitteln. Auch die Verkehrsanbindung ist unterbrochen. Seit dem 26. Mai wurden keine Lebensmittel mehr nach Leschki gebracht. Das Krankenhaus ist ebenso geschlossen wie die Leichenhalle. Die letzte humanitäre Hilfe erhielten die Menschen in Leschki noch im Mai. In den gesamten Gemeinde etwa 6.000 Menschen aufhalten, davon rund 2.000 in Leschki selbst. In der Gemeinde könnten außerdem mehr als 180 Kinder leben. Eine direkte Evakuierung der Zivilbevölkerung über den Dnipro in das von der Ukraine kontrollierte Gebiet findet nicht statt, da der Fluss als Verteidigungsgrenze dient. Die Ukraine beschäftigt sich jedoch mit der Frage der Evakuierung. Unter anderem wurden Informationen über Kinder und Menschen mit eingeschränkter Mobilität in der Gemeinde gesammelt. Für die Einrichtung eines humanitären Korridors ist allerdings die Zustimmung der russischen Seite erforderlich. Diese hat bislang noch nicht bestätigt. 5 Monate, ja. Sie bestätigen das leider nicht, dass sie bereit ist, einen sogenannten grünen Korridor einzurichten. Der ukrainische Sender Suspilne hat sich mit der Bitte um eine Stellungnahme an das Internationale Komitee von Roten Kreuz gewandt. In der Antwort wurde mitgeteilt, dass Roten Kreuz weiterhin mit den Behörden sowohl der Ukraine als auch Russlands zur humanitarischen Lage in Leschki in Kontakt steht. Für die Evakuierung der Bewohnerinnen und Bewohner der Stadt benötigt das Komitee jedoch Sicherheitsgarantien, also von der russischen Seite. Wir sind bereit, auf Anfrage der beteiligten Seiten Unterstützung zu leisten, sobald angemessene Sicherheitsgarantien gewährleistet sind. Ohne diese Garantien können wir nicht handeln, da dies das Leben der Zivilbevölkerung in Leschki einer noch größeren Gefahr aussetzen könnte, erklärte Sarah Al-Chanapi, Kommunikationskoordinatorin der Rote Kreuz-Delegation in der Ukraine. Seit Mai kamen noch hin und weiter Lebensmittel in die Stadt. Vielleicht zweimal im Monat, aber immerhin wurde etwas gebracht und verkauft. Natürlich war alles 3 oder sogar 5-mal teuer. Aber seit dem 26. Mai wurden bis heute keine Lebensmittel mehr nach Leschki gebracht, erzählt die Frau, die dort wohnt, mit der Suspilne Media Interview geführt hat. Die Flucht aus der Stadt war gefährlich, sagt diese Frau. Entlang der Straße standen ausgebrannte Autos, Fahrzeuge, die versucht hatten, Lebensmittel in die Stadt zu bringen und dabei auf Minen gefahren waren. Wir haben Drohnen gesehen und sind ausgestiegen und haben die Hände nach oben gehoben, damit wir weiterfahren dürfen. Dort kann man kaum noch fahren, weil an beiden Seiten der Straße ausgebrannte Autos stehen und Gasflaschen explodiert sind. Nach uns sind die letzten Fahrzeuge mit Lebensmitteln in die Stadt gefahren und auf Minen gesprengt worden. Seitdem wagt es einfach niemand mehr, dorthin zu fahren, erzählt diese Frau.

Seit dem 26. Mai wurden bis heute keine Lebensmittel mehr nach Oleschki gebracht. Kein Kilogramm Mehl, kein Kilogramm Gemüse, gar nichts. Die Menschen essen fettes Gras, das auf den Garten gewachsen ist. Sie kochen es und essen es, berichtet sie. Die offizielle Name dieser Pflanze ist Burkerkraut, also Pasternak. Gekocht wird auf sogenannten Kibitzen, primitiven Vorställen, weil es kein Gas gibt. Auch Salz gibt es nach Angaben von Frauen nicht. Es gelingt derzeit nicht, Menschen aus Oleschki zu evakuieren. Die letzte Evakuierung fand auch im Mai statt. Und auch ins Krankenhaus zu kommen ist nicht möglich, weil kein Transport funktioniert. In kritischen Situationen werden Kinder oder Erwachsene mit Schubkarren aus dem Garten transportiert. Aber auch das Krankenhaus wird jetzt geschlossen, weil kein Treibstoff mehr geliefert wird. Das Krankenhaus muss deshalb leider ebenfalls schließen, obwohl sich dort nach den Informationen etwa 70 Menschen befinden, die durch Minen verletzt wurden und sich in einem sehr, sehr schweren Zustand befinden. Auch mit der Leichenhalle gibt es eine sehr schwierige Situation. Die Leichenhalle in Oleschki funktioniert nicht, weil es dort schon seit sehr langer Zeit keinen Strom gibt, erzählt sie. Das ist eine beispiellose Situation, sogar für einen umfassenden Krieg. Die vollständige Blockade zusammen mit dem Hunger erinnert sehr stark an eine Verbindung von Holodomor und Holocaust. Bei der Vorbereitung dieses Beitrags haben wir uns auf Veröffentlichungen des ukrainischen Medienhauses Suspilne gestützt. Die von uns zitierten Berichte und weitere Informationen zur Situation in Oleschki sind auf der offiziellen Website von Suspilne öffentlich zugänglich. Wir bitten Sie, Aufmerksamkeit dazu haben. Und jetzt hören wir das ukrainische Lied. Страча.

Und nun noch ein bisschen über Musik. In dieser Woche findet in Berlin eine 125 Stunden lange Chorsession statt. Die Chöre aus Berlin singen jeweils eine halbe Stunde und wechseln sich ohne Unterbrechung ab. Unterbrochen wird nun für den Applaus. Die Veranstaltung ist der Versuch, einen Weltrekord für die längste ununterbrochene Chorgesangveranstaltung aufzustellen. Sie findet anlässlich des 125-jährigen Jubiläums des Chorverbands Berlin statt und soll die Vielfalt und Buntheit der Berliner Chorszene zeigen. Ein weiteres Chor, diesmal ein ukrainischer Chor namens Malve, tritt heute um 19 Uhr im Artspace Hotel Continental bei einer politischen Veranstaltung der Grünen mit dem Teil Freunde der Ukraine auf. Der Eintritt ist frei, allerdings ist eine Anmeldung erforderlich. Zeit der Veranstaltung sind Vernetzung und Ziel der Veranstaltung sind Vernetzung und die Finanzierung von Solaranlagen für Schulen in der Ukraine. Auch am 25. und 26. September findet in der Berliner Markthalle 9 der Odessa Market statt, ein Markt, der der Küche, Kultur und den Traditionen von Odessa gewidmet ist. Laut dem Programm der Markthalle am Freitag von 12 bis 18 Uhr und am Samstag von 10 bis 18 Uhr. Die Organisatoren bringen ukrainische Hersteller, Künstlerinnen und Künstler sowie Handwerkerinnen und Handwerker an einem Ort zusammen. Zu den angekündigten Teilnehmerinnen und Teilnehmern gehören die gemeinnützige Bäckerei-Initiative Bake for Ukraine, die Schokoladenwerkstatt Fraga und die Künstlerin Irina Honcharenko und das Verlagsprojekt von Maria Kalenska. Außerdem nehmen die Konditorin Snezhana Ozernina, das ukrainische Weingut Villa Tinta, die Keramikwerkstatt Zola und weitere Teams teil. Ein eigener Teil des Programms ist dem gastronomischen Buch von Maria Kalenska Küchen von Odessa gewidmet. Die Autorin hat Rezepte und Familiengeschichten aus mehr als 100 Haushalten gesammelt, um zu zeigen, wie die Küche von Odessa durch das Zusammenleben verschiedener Traditionen entstanden ist. Die Buchpräsentation findet am 25. September von 17.30 Uhr bis 19 Uhr statt. Um 19.30 Uhr beginnt ein besonderes Abendessen, das von Maria Kalenska und dem Weingut Villa Tinta gestalten wird. Die Eintrittspreis für dieses Dinner beträgt laut den Organisatorinnen und Organisatoren 66 Euro. Jeden Einkauf und jede Begegnung trägt dazu bei, die Kultur von Odessa zu bewahren und diejenigen zu unterstützen, die weiterhin in der Ukraine Lebensmittel herstellen. Und jetzt hören wir noch eine Lied zu, Vyshnyami Lyshnyami von Kramdada und Vykrutas.

0: Und mit dieser eschatologischen Note kommen wir heute zum Abschluss unserer Sendung. Vielen Dank für Ihre Zeit und Aufmerksamkeit. Wenn Sie Ihre Gedanken oder Erfahrungen mit uns teilen möchten, freuen wir uns jederzeit über Ihre Beteiligung. Unsere Radioredaktion arbeitet offen und wir freuen uns immer auf Zusammenarbeit sowie inklusive Formate. Auf unserer Website compango.org finden Sie ein Kontaktformular, über das Sie die Redaktion erreichen können. Sie hören Compango Green Voices und wir sind jeden zweiten und vierten Mittwoch im Monat auf Radio DA Plus sowie auf den Webseiten des Freien Radio Berlin-Brandenburg für Sie da. Unsere früheren Sendungen finden Sie auf compango.org sowie auf den Medienseiten unseres Projektes. Mit Ihnen im Studio war Nadia Kojar und zu Ende. Lass uns noch ein Lied hören und ich glaube noch einmal ein ukrainisches Lied von Komovnes.
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0: Also, herzlich willkommen bei Radio gegen alles.
1: Ja, einen wunderschönen guten Abend.
2: Ihr hört Umweltthemen aus linker Perspektive jeden vierten Mittwoch im Monat um 20 Uhr.
1: Wir sind sozusagen grob gesagt gegen alles Mögliche, irgendwie, was die Umwelt kaputt macht, aber für mehr Fahrräder.
3: Genau. Und Fahrradwege auch.
1: Und hören tut ihr euch, also wenn es so Zufall im Radio hört, hört ihr uns bei Freie Radios Berlin.
2: Genau. Und auf DAB Plus und online unter fr-bb.org. Und die Sendung könnt ihr eine Woche nach der Ausstrahlung auf fr-bb.org nachhören. Und die letzten 10 Sendungen findet ihr auch auf mixcloud.com bei rga-berlin.
1: Das könnt ihr auch gerne weiterempfehlen, irgendwie, weil wir freuen uns natürlich, wenn diese Themen weitergetragen werden. Und ihr findet uns auch bei Blue Sky, oder?
2: Bei Blue Sky und bei Mastodon, da findet ihr immer jeweils die Ankündigung und den nächsten Termin, falls ihr vergessen habt, dass ihr uns jeden vierten Mittwoch im Monat hören könnt.
1: Okay, und was geht's heute?
3: Wir haben am Anfang 2 Meldungen zum Thema Atomkraft. Das ist bei uns in dieser Sendung eine Art Dauerbrenner.
2: Dann haben wir was zu KI und Kollaps.
1: Dann geht es um die Getreidefahrt, erzählen wir danach, was es genau ist.
2: Und jede Menge Termine mit Camps, falls ihr noch ein paar Urlaubstage frei habt.
3: Und Musik gibt es natürlich auch.
1: Musik gibt es auch, genau. Ich bin also ein bisschen Musikredaktion. Ich gebe zu, diesmal ein bisschen geprägt von der Fusion. Da habe ich doch das ein oder andere gesehen, gehört oder auch verpasst. Zum Beispiel die ersten habe ich verpasst und nachher waren alle, wow, die hast du nicht gesehen. So ärgerlich. Genau, finde ich im Nachhinein auch ärgerlich. Kannte ich aber vorher einfach nicht. Sleaford Mods, eine britische Band, eher so ein bisschen Gassenrap, aber wurde sehr empfohlen und ich finde sie nett.

0: Ja, im nächsten Beitrag geht es um das Thema Atom. Genauer um die Frage, was passiert eigentlich, wenn dem Reaktor das Wasser ausgeht. Atomkraft gilt vor allen Dingen bei den Fans von Atomkraft als wetterunabhängig. Keine Sonne nötig, kein Wind, einfach Strom produzieren, yay. Doch im Dürresommer aktuell zeigt sich, ganz so einfach ist es eben doch nicht. Denn Atomkraftwerke brauchen eines ganz dringend, Wasser, und genau das ist in Europa knapp. In Frankreich musste das Atomkraftwerk Gorfech abgeschaltet werden und eine Reihe weiterer Reaktoren entweder abgeschaltet oder zeitweise gedrosselt. Der Grund: die Flüsse in Frankreich sind zu warm oder führen zu wenig Wasser. Denn ein Atomreaktor produziert gewaltige Mengen Abwärme und die muss abgeführt werden. Und bei vielen Anlagen übernimmt das schlichtweg der Fluss, an dem diese AKWs rumstehen. Doch wenn eben der Fluss selbst schon so warm ist, dass das Kühlsystem funktioniert dieses Kühlsystem eben nicht mehr. Dann darf das Kraftwerk sein aufgeheiztes Wasser nicht einfach zurück in den Fluss pumpen. Besonders absurd ist die Situation an der Donau. Im ungarischen Pax reichte das Wasser zeitweise nicht mehr aus, um die Kühlung vollständig sicherzustellen. Das Kraftwerk wurde abgeschaltet bzw. zeitweise auf 12% der Leistung runtergefahren. In Rumänien die gleiche Situation. Beim AKW Korma Voda wurde ebenfalls die Leistung reduziert. Dort griff sogar das Militär ein und sprengte einen Felsen in der Donau, damit mehr Wasser zum Kraftwerk gelangen konnte. Da ging es dann um Wasserstandveränderung von 2 Zentimeter. Genau, das klingt jetzt nicht unbedingt nach Hightech, wie die Fans der Atomkraft sonst immer über diese Technologie sprechen. Naja, und in der Schweiz eine ähnliche Situation. Das AKW Bensnau hatte das gleiche Problem, weil die Aare zu warm wurde. Auch dort wurde die Leistung zunächst halbiert. Inzwischen steht die Anlage komplett still. Also überall eben nicht, weil der Reaktor kaputt wäre, sondern weil die Flüsse zu warm sind und zu wenig Wasser führen. Die Taz zitierte den Atomexperten Michael Snyder, der sagt eben, noch nie habe es in Frankreich zum Beispiel so früh im Jahr so viele Produktionsausfälle gegeben. Während der Hitzewelle im Juni fehlten dort zeitweise 8,5 Gigawatt Atomkraftleistung, und Frankreich ist eben, meine ich, sozusagen so 70-80% des Stroms werden da eben aus Atomkraft bereitgestellt. Und insofern ist das die eigentliche Pointe dieses, in Anführungsstrichen, dieses Dürresommers. Angeblich soll Atomkraft, so die Fans ja eben, uns unabhängig vom Wetter machen, aber ihre Kühlung ist vom Wetter abhängig. Und je heißer und trockener aufgrund des menschengemachten Klimawandels Europa wird, desto größer wird dieses Problem. Genau, soweit ein kurzer Einblick zu den Auswirkungen der aktuellen Dürre.
1: So, gleich geht es ja sozusagen zum Thema AKW und Zugriff auf die Atombombe, oder? Genau, von daher passt sozusagen das nächste irgendwie, ist ein Antikriegslied von Nubia Salam. So UK Garage nennt sich das Ganze, früher mit was Trap, eher ein bisschen was Flotteres.
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0: Wir haben bei Radio gegen alles immer wieder den Atomausstieg Deutschlands und die dabei vergessenen Anlagen thematisiert. Ein vergessenes Unternehmen, die Firma Urenco, ist jetzt wegen Verwicklung in militärische Belange wieder in der Öffentlichkeit. Die von Urenco in Gronau betriebene Urananreicherungsanlage gilt, obwohl sie angereichertes Uran in alle Welt exportiert, als zivile Anlage, die das angereicherte Uran für die Weiterverarbeitung zu Brennelementen in Atomkraftwerken bereitstellt. Die britische Regierung hat nun Urenco gebeten, am Standort Capenhurst in Großbritannien den möglichen Wiederaufbau des Kernbrennstoffkreislaufs zu unterstützen, um künftig Reaktorbrennstoff für Verteidigungszwecke bereitstellen zu können, berichtet die Taz. Urenco ist ein deutsch-niederländisch-britischer Konzern. Die Urenco Deutschland GmbH sitzt im besagten nordrhein-westfälischen Gronau. Offenbar soll Urenco helfen, Brennelemente für die britischen Atom-U-Boote herzustellen. Die U-Boote sichern Großbritannien den Status als Atommacht, denn sie sind mit Atomraketen bestückt und können dank der atomar angetriebenen Boote weltweit eingesetzt werden. Kernbrennstoffkreislauf, wie die Taz schreibt, ist ein irreführender Begriff. Das Einzige, was in diesem Zusammenhang kreiselt, sind die Gaszentrifugen, die das Uran anreichern. Theoretisch übrigens problemlos bis zu einem Grad, der für den Bau von Atombomben geeignet ist. Die Atomspirale, wie es treffender heißen müsste, ist eine Verarbeitungskette, bei der am Ende extrem giftiger, strahlender Müll entsteht. Also kein Kreislauf, sondern eine Sackgasse. Der Gronauer Teil von Urenco gilt als Forschungsstandort der Firma. Auch Urenco Deutschland wird damit wohl in Zukunft zum militärisch-industriellen Komplex gezählt werden dürfen. Der Urenco-Mutterkonzern gehört zu einem Drittel dem britischen Staat. Ein weiteres Drittel hält die niederländische Regierung, die die Nutzung der Urenco-Technologie zu militärischen Zwecken in einer Mitteilung an das Parlament bekannt gemacht hat. Jeweils ein Sechstel der Urenco-Anteile gehören den deutschen Energiekonzernen RWE und E.ON. Unklar bleibt auch die Rolle des Zentrifugenherstellers Enrichment Technology Company, ETC, mit Hauptsitz im britischen Capenhurst, die in Jülich im Rheinland eine Dependance betreibt. Die Zentrifugentechnik, die ja auch in der Urananreicherung im münsterländischen Gronau verwendet wird, gilt als Schlüssel zur Urananreicherung für zivile sowie militärische Zwecke. Eingesetzt wird sie auch in den iranischen Nuklearanlagen Natanz und Fordo, die zuletzt im März vom Militär der USA und Israels massiv angegriffen wurden. Soweit dazu.
1: So, falls ihr euch wundert, was ihr hört Radio gegen alles. Wie gesagt, immer wieder Atomthemen und Umweltthemen bei Freie Radios Berlin. Musikalisch irgendwie sind wir diesmal aber eher irgendwie nicht irgendwie bei Atomanlagen irgendwie in Deutschland, sondern bei UK Rap. Yada, Dream and Frisco. Fand ich sehr spannend. Geile Live-Performance auf der Fusion.
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0: Dann jetzt was zu KI und Kollaps. Ich war Ende August auf dem Kollaps-Camp in Kuhlmühle. Und da gab es an einem Tag ganze 3 Workshops zum Thema KI. Ich habe 2 davon besucht und war wirklich sehr beeindruckt über das, was die Referentinnen da erzählt haben und auch über deren fundiertes Wissen. Ich versuche das kurz mal zusammenzufassen, was ich da gehört habe. Also künstliche Intelligenz ist gerade überall. Und es gibt ja die Illusion, wer sich jetzt nicht damit beschäftigt, wird abgehängt. Und die Länder, die jetzt nicht investieren, verlieren den Anschluss. Die BRD hat gerade ein Strategiepapier zu KI veröffentlicht. Und die Sorge, den Anschluss nicht zu verlieren, die lässt sich da direkt rauslesen. Und Milliarden werden gerade in neue Rechenzentren gepumpt, ohne zu klären, wie der Energiebedarf gedeckt wird und wie man dem Kühlbedarf der Rechenzentren eigentlich überhaupt gerecht werden kann, ohne dass angrenzende Flüsse 6 bis 8 Grad wärmer werden. Und bei diesen KI-Workshops auf dem Kollaps-Camp, da ging es eigentlich gar nicht inhaltlich um, also dass die KI jetzt gerade so viel Müll produziert und uns mit Müll, Musikmüll, Müll in Social Media überschwemmt, sondern es ging eigentlich eher konkret um die Infrastruktur hinter dem KI-Boom. Die unterschiedlichen Referentinnen kamen eigentlich mehr oder weniger alle zu demselben Befund. Die KI-Industrie wächst schneller, als die Welt sie tragen kann. Und die vorhandenen Ressourcen werden durch diesen Industriezweig überreizt. KI wird ja oft eigentlich wie ein weiteres digitales Angebot behandelt, so ähnlich wie eine neue App oder wie ein neues Social-Media-Netzwerk. Tatsächlich funktioniert die Branche aber eher wie eine Schwerindustrie. Jede neue KI-Anfrage braucht mehr Rechenleistung und mehr Rechenleistung heißt mehr Chips, mehr Energie, mehr seltene Rohstoffe. Seit Ende 2022 schießt der Energiebedarf der KI-Industrie in die Höhe. Die Internationale Energieagentur rechnet mit immens steigendem Energiebedarf in den nächsten 4 Jahren. Und diese KI-Schwerindustrie hängt an einem extrem verwundbaren globalen Lieferkettennetz. Die fortschrittlichsten KI-Chips der Welt werden praktisch nur von einer einzigen Firma hergestellt. Das ist TSMC in Taiwan. Die Speicherchips hinwiederum kommen fast ausschließlich von 2 südkoreanischen Konzernen, nämlich von Samsung und SK Hynix. Und das Gas Helium, das unabdingbar ein Element in der Kette zur Herstellung von Halbleiterchips ist, stammt zu einem großen Teil aus einer einzigen Raffinerie in Katar. Als der Krieg zwischen den USA, Israel und Iran im Frühjahr 2026 eskalierte, wurde dann diese Verwundbarkeit schlagartig sichtbar. Diese eben katarische Raffinerie wurde bei einem Drohnenangriff beschädigt. Reparaturen sollen Jahre dauern. Die gesamte Halbleiterlieferkette ist ein System extremer Verwundbarkeiten, verstärkt durch Monopolstellungen einzelner Anbieter. Und fällt ein einzelnes Glied in dieser Kette aus, dann kann diese gesamte Lieferkette zusammenbrechen. Und noch drängender ist das Energieproblem. Allein in den USA sollen Rechenzentren bis 2030 rund 90 Gigawatt zusätzliche Leistung brauchen. Das ist ungefähr ein Viertel des heutigen gesamten US-Stromverbrauchs. Neu ans Netz gehen sollen in diesem Zeitraum voraussichtlich aber nur etwa 24 Gigawatt. Und die Lücke, die da entsteht, die schließen die Konzerne, indem sie sich ihre eigene Energieversorgung bauen. Das ist momentan fast ausschließlich mit klimaschädlichem Erdgas und weiter in die Zukunft gedacht dann mit Atomstrom. Und weil selbst Gasturbinen knapp sind, werden inzwischen umgebaute Flugzeugtriebwerke eingesetzt, die noch schmutziger sind als reguläre Turbinen. Und das drohende Comeback der Atomkraft mit allen Sicherheitsrisiken und hochgiftigem radioaktiven Müll, für den es weltweit keine einzige sinnvolle Lösung gibt und der die kommenden Generationen für Hunderttausende von Jahren beschäftigen wird. Und damit dreht die KI-Industrie den langsamen Fortschritt bei den erneuerbaren Energien um, der dem Klimawandel entgegenwirken könnte. Der KI-Boom befeuert damit genau die Prozesse, die er eigentlich lösen soll. Und neben Rohstoffen und Energie ist da noch die dritte Grenze, das Kapital. Und da sind dann wiederum diese fragilen Lieferketten wesentlich. Die Financial Times schätzt, dass bis 2030 rund 9 Billionen US-Dollar in KI-Infrastruktur fließen soll. Allein in diesem Jahr, also in 2026, hat die KI-Industrie 7 Milliarden Dollar Verlust gemacht. Als einzige Firma hat Anthropic nun einen Gewinn von etwa 10 Milliarden Dollar für dieses Quartal angekündigt. Also wenn man jetzt davon ausgeht, dass im nächsten Jahr vielleicht so ein bisschen Gewinn zu erwarten ist, dann sind diese Gewinnerwartungen so 40, 50 Milliarden Euro oder Dollar im Vergleich zu eben diesen 700 Milliarden Euro Verlust nur aus diesem Jahr. Und die KI-Firmen erwarten eine Trendumkehr, also schwarze Zahlen, erst ab 2030. Bis dahin leben sie von Krediten. Aber woher kommt dieses Geld eigentlich? Die Bank of England warnt im Frühjahr ausdrücklich, dass KI das gesamte Finanzsystem erschüttern könnte. Die Schulden, die da gerade gemacht werden, basieren mindestens in den USA auf Anleihen von Private Equity Fonds. Und da hängt wiederum in den USA zum Beispiel das gesamte Rentenmodell dran. Also sollte diese Blase platzen, dann ist das gravierender als die Bankenkrise von 2008 und systemrelevant. Es gibt Widerstand gegen die konkreten Folgen. Also ein Beispiel in den USA, in Memphis, Tennessee, kämpfen AnwohnerInnen gegen das Rechenzentrum von Elon Musks Firma xAI wegen Wasserverbrauch, Luftverschmutzung und wegen sexualisierter Deepfake-Bilder von Minderjährigen, die über den Chatbot Grok verbreitet wurden, werden Klagen eingereicht. Und in Tucson, Arizona protestieren Menschen gegen Amazon, das in der Wüste Wasser für seine Server abzweigt. Die KI-Industrie mit ihren hochspezialisierten Chipfabriken, ihren lokalen Lieferketten, ihren gigantischen Rechenzentren ist eines der komplexesten Systeme, das je gebaut wurde. Und Komplexität bedeutet eben auch Verwundbarkeit. Damit wird letztendlich Kollaps zum Geschäftsmodell. Die großen KI-Konzerne selbst sprechen gerne über existenzielle Risiken. Meist gemeint ist eine außer Kontrolle geratene Superintelligenz. Also zum Beispiel dieser Ausbruch der KI aus der Sandbox, der vor kurzem durch die Medien ging. Was aber in diesen Erzählungen fehlt, sind die sehr realen, sehr irdischen Risiken, nämlich kollabierende Lieferketten, überlastete Stromnetze, ein Schuldenberg, der bei jedem Fehltritt das gesamte Finanzsystem mitreißen könnte und eine Klimakrise, die genau durch diese Infrastruktur beschleunigt wird. Ob die KI-Blase platzt oder einfach weiter wächst wie bisher, kollabieren tut in diesem System so oder so etwas. Lieferketten, Stromnetze, das Klima oder am Ende die Erzählung selbst, dass diese Technologie uns retten wird. Das Fazit von mehreren Referentinnen der KI-Workshops auf dem Kollaps-Camp war letztendlich, jetzt sofort überall womöglich gegen den Bau von Rechenzentren vorzugehen. Auf dem Kollaps-Camp in Kuhlmühle wurde erzählt, dass nicht weit entfernt in Freienstein bei Wittstock auch ein Rechenzentrum entstehen soll. Also think about and check your local Baustellen.
1: Uff. Würde ich jetzt am liebsten einfach irgendwie nur so Musik, so La-La-Musik hören nach so harter

0: Ja, wir sind hier immer noch bei Radio gegen alles. Wir machen immer am vierten Mittwoch im Monat, 20 Uhr, hier an dieser Stelle, Freies Radio Berlin, eine Radiosendung. Umweltthemen aus linker Perspektive, eben Radio gegen alles, außer gegen Fahrräder. Ihr könnt diese Sendung auch nachhören im Internet unter mixcloud.com/rga-berlin. Genau. Und wir machen jetzt weiter mit dem Themengebiet Kollapscamp.
1: Genau. Ich hatte vorhin erzählt über KI-Workshops vom Kollapscamp. Was ist das Kollapscamp eigentlich? Das hat dieses Jahr zum zweiten Mal stattgefunden. Also Veranstaltungsort ist die Kuhlmühle in der Nähe von Wittstock-Dosse. Dieses Jahr waren ungefähr 800 Menschen da. Also das war letztendlich fast das Maximum. Also bei 1000 Menschen, so wie letztes Jahr, ist das Gelände schon ganz schön voll. Und da sind so eine Menge Workshops und selbst organisiert, also selber kochen, selber sich um die Infrastruktur kümmern. Und das ist letztendlich entstanden aus der Klimabewegung heraus. Und die Grundidee ist, dass ein Teil der Klimabewegung keine Lust mehr hat, weiter auf Menschen einzureden mit noch rationaleren und besseren Argumenten, also, sondern irgendwie also aus der Enttäuschung heraus, dass die Klimabewegung letztendlich von der Politik auch irgendwie ignoriert wurde und auch Fridays for Future letztendlich weggeklatscht wurde, aber also eigentlich keine gravierenden Änderungen in der Politik gebracht hat. Und wir das also eigentlich dabei sind oder schon getan haben, das 1,5-Grad-Ziel zu reißen. Da hat jetzt ein Teil der Klimabewegung gesagt, okay, wir werden zunehmend Wetterereignisse erleben, die ungewöhnlich sind und die mit dem Klimanotstand zusammenhängen und die letztendlich bedeuten, dass nicht mehr alle Systeme, die wir so kennen, selbstverständlich funktionieren. Also, dass wir uns darauf einstellen müssen, dass so Flutereignisse wie im Ahrtal häufiger passieren oder jetzt dieses Jahr auch diese Unmenge an Waldbränden, die letztendlich außer Kontrolle sind. Was bedeutet, also alle Systeme von wie organisieren wir uns, wie kommen wir zur Arbeit, wie wird unsere Mobilität organisiert, Gesundheitssystem, Medikamentenlieferungen, also alles kann sein, dass es punktuell nicht mehr ganz so selbstverständlich funktioniert, wie wir das so gewöhnt

sind auf der Nordhalbkugel. Und da, und das schürt natürlich Ängste und manche Menschen bereiten sich darauf vor, indem sie preppen, also indem sie sich in ihre Bunker einschließen und Ravioli-Büchsen horten und Schießtrainings machen. Und das wollen wir nicht, sondern wir wollen uns auch vorbereiten, aber indem wir sozusagen solidarisches Preppen gemeinsam üben. Also was bedeutet, also so Ersthilfe lernen oder also alternative Energieversorgung oder alternative Kommunikationswege miteinander einüben. Und dafür ist sozusagen das Collapse Camp gedacht. Und das hat letztes Jahr zum ersten Mal stattgefunden und hat dieses Jahr zum zweiten Mal. Und also und das war eigentlich, also manche Workshops waren wirklich qualitativ sehr hochwertig. Also da war viel Wissen da und auch so ein Austausch und miteinander üben und vor allem auch Selbstorganisierung üben. Also wenn ihr da drauf Lust habt, das ist auch ein drittes Camp nächstes Jahr geplant. Und wer Lust hat, sich da einzulesen, also eine Person, die zu Collapse geschrieben hat und auch Gruppen besucht hat, die dieses solidarische Preppen üben, ist Tadjo Müller. Der hat ein Buch geschrieben, ist letztes Jahr rausgekommen, Zwischen friedlicher Sabotage und Kollaps, wie ich lernte, die Zukunft wieder zu leben, ist lesenswert. Und Tadjo hat auch gerade ein zweites Buch geschrieben, das soll demnächst rauskommen. Also wer da Lust hat, sich reinzudenken, hat dazu auch Lesematerial. Und weitere Informationen gibt es auch auf collapsecamp.de. Und um abschließend das Collapse Camp nochmal mit dem Thema KI zu verbinden, wenn man über Collapse nachdenkt, also letztes Jahr war der Fokus hauptsächlich so auf Klimanotstand, Klimawandel und das so als Collapse gedacht. Aber also dieses Jahr waren durchaus auch noch andere Collapse-Szenarien sehr in den Fokus gerückt, also nämlich unter anderem auch die Gefahr eines Rechtsrucks in der Gesellschaft und also dass letztendlich demokratisches System zusammenbricht. Und als drittes Risiko kann man durchaus auch KI betrachten, also als Collapse-Szenario.

0: So, das war Miss Keta. Da ich nicht so gut Italienisch aussprechen kann, versuche ich gar nicht den Namen des Liedes vorzulesen. Eine italienische Hip-Hopperin, die seit 15 Jahren sehr abgefahrene Musik macht irgendwie und schafft irgendwie ähnlich. In Deutschland gab es diesen Rapper mit der Maske. Keiner weiß, wer sie ist, sozusagen, weil sie sehr konsequent immer mit irgendwelchen Gesichtsmasken auftritt. Thematisch mal einen kleinen Sprung irgendwie. So, also musikalisch, ich würde eher sagen, wie kann man es nennen, ein Griff in die Kiste sozusagen, eher ein bisschen absurd. Oh, wo ist es denn jetzt? Oh. Ah, da. McDoney and the Dogs, der Lastenrad-Rap. Eher ein bisschen experimentell, aber es geht schon mal für das nächste Thema, für das Getreidefahrt, finde ich eine gute Einleitung.
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So, ja, ich fahr Lastenrad irgendwie, war jetzt musikalisch nicht der Hochgenuss, ich gebe es zu irgendwie, aber ich fand thematisch so eigentlich irgendwie, genau, ein Abfeiern von Lastenrädern finde ich ja erstmal gut und passt sozusagen zum nächsten Thema, weil so eben ging es ja so Kollaps Camp irgendwie und auf dem Kollaps Camp letztes Jahr gab es unter anderem auch einen Workshop zum Thema Lastenräder in Kollapssituationen, wie zum Beispiel in Valencia irgendwie letztes Jahr bei der Flutkatastrophe die ersten 2, 3 Tage die Stadt sozusagen so zu war mit Müll und Autos, die quergespült worden sind, dass die Erstversorgung mit Medikamenten und Wasser, Trinkwasser für Leute, die bedürftig waren, komplett über Lastenräder und Lieferfahrradfahrer gelaufen ist. Ich finde das schon immer noch mal so ein bisschen, wenn wir sozusagen über Kollaps-Situationen reden. So gibt Untersuchungen, dass man davon ausgeht, dass die Ersthilfe erstmal irgendwie zu 80% der ersten 2, 3 Tage von Nachbarn organisiert wird, bis sozusagen überhaupt von externen Hilfe reinkommt. Genau, aber so ein bisschen auf der Ebene von, was ist alles mit Lastenrädern möglich und was wollen wir eigentlich irgendwie alles mit Lastenrädern machen und wie viel irgendwie Energie wollen wir eigentlich irgendwie immer für Transport verwenden, gibt es in Berlin gerade die Planung zu einer Getreidefahrt. So, was soll das? In Anlehnung an eine sogenannte Schokofahrt, die es schon seit mehreren Jahren gibt, wo Leute ist eine Schokomanufaktur in Amsterdam gibt, die mit dem Segelschiff Kakaobohnen nach Amsterdam geliefert bekommt und dann eine Produktionslinie, nicht ihre ganze Produktion, dann mit Lastenrädern weiter transportiert. Also es kann sich das vorstellen, dass den Tag dann irgendwie so mehrere hundert Lastenräder vor dieser Firma warten, dann irgendwie Kakao und also Schokolade auf ihre Fahrräder packen, um dann loszufahren. So weit, dass sozusagen die letzten Jahre auch immer in Berlin Schokolade davon gelandet ist. So im Staffellauf sozusagen. Teilweise wurde es dann weitergegeben irgendwie, aber teilweise fahren Leute dann auch mehrere Tage diese Strecke durch und machen das sozusagen als Event und als ein politisches Statement zu sagen, wir können eigentlich auch anders transportieren und Lastenfahrräder sind für viel mehr machbar. Und bei einer Veranstaltung irgendwie mit den Schokofahrtleuten ist in Berlin die Idee entstanden, das geht auch regional und deswegen soll es am 5. und 6. September eine Getreidefahrt geben. Die Idee ist mit Lastenrädern und so Lastenradanhängern und Beipacktaschen, 1 Tonne Getreide vom Solawi-Hof, also solidarischen Landwirtschaftshof Basta, im Oderbruch nach Berlin zur Bäckerei Kollektiv Backstube zu transportieren. Klingt ganz schön wild irgendwie, ist aber machbar. Die Idee ist, den Samstag gemütlich irgendwie die 90 Kilometer rauszuradeln, schon so als Tross, als Gruppe, dort dann irgendwie eine Nacht gemeinsam zu verbringen. Und dann den nächsten Morgen gut gelaunt und gut gepackt, dann die Tonne Roggen nach Berlin zu transportieren. Klingt erstmal ganz schön wild, aber derzeit in der Planung sind schon diverse Leute dabei, die da mitmachen wollen und so mit elektrounterstützten Anhängern dann schon mehrere hundert Kilo Getreide jetzt schon geplant sind, wie sie transportiert werden können. Wenn ihr denkt, wow, das will ich auch mal machen irgendwie, es gibt die Internetseite getreidefahrt.de. Dort findet ihr einen Kontakt zu den Organisatoren und könnt euch dort anmelden und findet alle weiteren Infos, die man braucht, wieso, weshalb, warum man da mitmachen könnte, was sozusagen Ideen irgendwie der Organisatoren sind. Die Projekte irgendwie sehr im solidarischen Bereich arbeiten, irgendwie gibt es jetzt keinen Lohn dafür, sondern irgendwie Leute werden auch gefragt, ob sie ein bisschen was dafür geben können, irgendwie. Aber wer kein Geld hat, soll auf jeden Fall auch mitfahren. Für Versorgung wird irgendwie während der 2 Tage ist gesorgt. Und das Ganze wird dann noch verbunden mit sich einen Solawi-Hof irgendwie in Basta anzugucken. Auf dem Rückweg irgendwie hält man nochmal bei der Kommune Ökolea an. Also es wird sozusagen nebenbei auch noch so ein bisschen Vernetzung stattfinden. Und man kann Teil eines Alternativversuchs sein, wie kann eigentlich zukünftig so Lebensmitteltransporte aussehen. Genau.
bleibt an. Genau, also könnt ihr gerne auf der Seite gucken, euch anmelden und ich gehe mal davon aus, dass wir in den 2 Monaten dann in der nächsten Sendung oder in der übernächsten Sendung dann einen kleinen Live-Beitrag haben von auch Rückblick, wie gut das war oder nicht oder wo es gehakt hat. Genau, dann erstmal, bevor Termine kommen, kommen wir nochmal zu UK-Trap-Musik. Auch die Namen sind manchmal so komisch geschrieben. Ich sage euch, genießt einfach die Musik. Ich kann es gar nicht vorlesen mit irgendwelchen Buchstaben und Xen dazwischen.

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1: So. Sollen ja nicht nur mal sozusagen von Themen reden, sondern die Idee ist ja sozusagen, sich entweder bei Themen auch weiterzubilden oder ganz praktisch zu werden irgendwie. Und weil gesellschaftliche Veränderung findet nicht dadurch statt, dass wir alle immer zusammen Radio hören, das ist total gut, aber sondern irgendwie ist ja auch wichtig, zusammen auf die Straße zu gehen oder sich weiterzubilden. Deswegen haben wir uns so eine Handvoll Termine ausgesucht, die die nächsten Wochen in Berlin oder auch bundesweit sind. Genau, wir fangen einfach mal an. Mit dem 27. August. Dort gibt es irgendwie, um bei dem Thema Fahrräder zu bleiben, irgendwie hier eben Solid in der Grevestraße 18 in Kreuzberg eine Abendveranstaltung, die nennt sich Prekär und App gesteuert, irgendwie über Arbeitsbedingungen bei den Essenslieferdiensten. Ihr kennt das, sagen, man steht bei der Ampel und wird dann sozusagen knapp von irgendwelchen gestressten Lieferfahrern irgendwie überholt, irgendwie sie heizen durch die Straße irgendwie. So, das finde ich schon auch, ärgert mich manchmal, aber sie haben einfach richtig beschissene Arbeitsbedingungen irgendwie, weswegen sie das von meiner Seite aus sich fast entschuldige. Und den Abend geht es darum, über Organisierungsversuche und irgendwie über die Arbeitsbedingungen und die Organisierungsversuche dieser Essenslieferdienstfahrerinnen zu reden. Ganz praktisch kann man dann irgendwie den nächsten Tag, den 28. August, irgendwie um 20 Uhr zum Mariannenplatz fahren, um dort an einer Critical Mass teilzunehmen. Das ist dann wieder sozusagen dieses Zusammenkommen, praktisch werden irgendwie, wir sind der Verkehr und die Stadt und die Straße mal ganz anders wahrnehmen, weil wenn man mit mehreren hundert Fahrrädern durch die Gegend cruist und irgendwie nicht Kopfsteinpflaster fahren muss, dann fühlt sich das richtig gut an und dann kriegt man ein richtig gutes Gefühl zum Thema Fahrradfahren und Stadt. Nebenbei kann man quatschen und sich vernetzen. Genau. Und weiter geht's mit den Terminen.
2: Nicht reden, sondern machen kann man auch auf Aktionscamps, falls ihr noch ein paar Tage übrig habt. Es gibt noch das letzte Wassercamp, nämlich das Camp am Rhein vom 28. bis 30. August. Das findet statt zwischen Köln und Düsseldorf. Den genauen Ort müsst ihr nochmal gucken unter flusscamps.org. Und inhaltlich geht es um Niedrigwasser, Giftmüll, Klimakrise, um eine sozial gerechte Wasserwende, sauberes Trinkwasser für alle und eine starke Wasserbewegung entlang des Rheins. Weitere Infos auf www.flusscamps.org.
1: Doch, das sind zwei Termine.
2: Ah, weiteres Aktionscamp, 1. bis 6.9. Rheinmetall entwaffnen in Köln. Da findet ihr wiederum weitere Informationen unter rheinmetallentwaffnen.noblocks.org.
1: So, wenn ihr denkt, warum eigentlich sozusagen ein Antikriegscamp? Krieg ist eine ganz schöne Umweltbelastung irgendwie und geht ganz schön auf die, also nervt einfach wie Sau. Deswegen müssen wir auch in so einer Öko-Sendung, können wir auch Antikriegscamps irgendwie bewerben, weil wir das gut finden, irgendwie über den Tellerrand zu schauen. Genauso mit dem nächsten Termin am 5. September gibt es nämlich in Berlin die große Mietenwahnsinn-Stoppen-Demo. Genau, auch da wichtig sozusagen zu gucken, wie können wir solidarisch miteinander da weiterkommen und die ganzen Häuser sollen ja sozusagen auch wärmeisoliert werden und das sollte sozusagen nicht auf die Mieten aufgeschlagen werden.
3: Ein weiterer Punkt in dieser ganzen Debatte ist ja immer, dass fast alle Parteien total auf Neubau abfahren und wir haben nicht nur in Deutschland, sondern eigentlich weltweit ein Problem, dass wir Flächen zu sehr zubauen und immer weiter versiegeln. Und wir müssen eigentlich da viel sparsamer umgehen. Es geht eigentlich eher darum, bezahlbaren Wohnraum zu schaffen, indem man ja, Wohnungen billiger macht, die es schon existieren und Leute besser verteilt auf die Wohnflächen, die es bereits gibt.
1: Wobei versiegelte Flächen sind wieder ein Problem mit dem Wasser von wegen Flusscamp und dergleichen. Die Themen hängen nämlich alle ganz schön zusammen. Genau, am 5. 6. September ist, wie vorhin schon erwähnt, die Getreidefahrt. Wenn ihr da sozusagen Infos zu haben wollt, unter getreidefahrt.de findet ihr Infos, wo ihr mitfahren könnt, wie das läuft und wo ihr euch anmelden müsst. Dann gibt es am 10. September nochmal irgendwie eher auch nochmal was Inhaltliches im Solid in Kreuzberg. Irgendwie gibt es einen Vortrag zu PFAS, also diese Ewigkeitschemikalien. Und genau, ein sehr fundierter Vortrag eines Chemikers, der aber sehr bewegungsnah ist und irgendwie erzählen wird, ah, was machen diese PFAS irgendwie, wie sammeln die sich an und was müsste man eigentlich machen, um dem endlich mal entgegenzusteuern irgendwie. Die sind ja in allen möglichen Sachen drin, was könnte man da vielleicht auch gesetzlich mal regeln, um gegen diese Ewigkeitschemikalien vorzugehen. Dann gehen wir wieder zu praktischen Terminen.
2: Ja, weiteres Aktionscamp in Basel. Heißt Bildet Banden, das ist das Sommercamp gegen Rechtsrutsch und Kollaps. Und zwar vom 10. bis 13. September. Da gibt es weitere Informationen unter www.climatejustice.ch/bildet-banden-2026. Dann 17. bis 20.09. gibt es im Wendland das emanzipatorische landwirtschaftliche Treffen namens ELAN. Und weitere Informationen findet ihr da unter elannetzwerk.wordpress.com. Und Rheinmetall Entwaffnen Aktionscamp Teil 2 in Hamburg findet statt vom 24. bis 26.09. Da ist das Motto Rheinmetall Entwaffnen, NATO versenken. Da gibt es auch Infos auf der Seite rheinmetallentwaffnen.noblogs.org. Und wer sich schon immer mal gefragt hat, wie das mit den Waldbesetzungen so funktioniert, kann da auch ein Skillshare-Training mitmachen in Ravensburg Ende September, 25. bis 30.09. Und da geht es, ihr findet weitere Informationen unter alti-bleibt.de.
1: Vielleicht zu Skillshare irgendwie sozusagen, da kann man sich Sachen aneignen, wie man eine Waldbesetzung machen kann, klettern lernen kann und Tipps weitergegeben werden und gemeinsames Lernen angesagt ist. So, das war's irgendwie an Terminen, an Informationen irgendwie und zum Thema Umweltschutz aus linksradikaler Perspektive. Das war Radio gegen alles. Ihr könnt uns in 4 Wochen wiederhören, da gibt es den Sommer-Special irgendwie zum See. Und genau, empfehlt uns weiter, irgendwie hört uns, liked uns auf diversen Plattformen und sendet irgendwie Freunden mal den Link irgendwie dazu und wir hören uns. Und zum Schluss gibt es nochmal was irgendwie vom Fusion irgendwie, Dance Floor irgendwie, weil wir sollten ja nicht nur irgendwie zusammen kämpfen irgendwie und uns weiterbilden, sondern auch zusammen feiern. Deswegen Mimi Mixmore oder so ähnlich, auch nochmal UK Trap.

0: Hallo und herzlich willkommen zu einer neuen Ausgabe von Schlicht und Ergreifend hier im Freien Radio Berlin-Brandenburg. So, ich mach mal die Musik aus. Tada! Ich bin ganz alleine im Studio. Mega nice. Ich habe auch gerade die Tür offen, also es kann sein, dass man ein paar Baustellengeräusche im Hintergrund hört. Bitte entschuldigen Sie dies. Ich warte nämlich noch auf einen Gast. Ich habe eigentlich heute eine Radiosendung mit Nils überlegt gehabt und das auch schon angekündigt. Ich weiß nicht überhaupt, ob jemand zuhört aus, Und dann aber auch der vorher oder die in meiner Instagram-Story gesehen hat, dass Nils bzw. Farbwiese heute am Start ist. Es ist auch noch der Plan, dass, oh mein Gott, nein, das habe ich gar nicht erwartet. Hä? Was? Das ist, also just in diesem Moment läuft er tatsächlich durch die Tür. Ich hatte richtig Panik, dass ich jetzt einfach die erste halbe Stunde komplett alleine bin, ne? Nice, dass du da bist. Hä, cool. Warte mal, such dir mal ein Mikrofon aus. Ich würde dir empfehlen, geh mal dahin. Ja, okay, das ist auch fair. Also du gehst runter und dann, wenn du reinkommst, unten neben diesem Waschbecken ist die Toilette. Dann kann ich vorher mal einen kleinen Werbeblock machen, das ist eigentlich ganz gut. Oh, wie schön. Wow, okay, cool. Guck mal. Nicht mal 5 Minuten. Er meinte so, ja, ich komme safe voll zu spät und so. Und ich dachte halt, er kommt so eine halbe Stunde zu spät. Quatsch mit Soße. Er ist schon da. Für meinen Werbeblock hatte ich mir jetzt überlegt, das dauert jetzt natürlich unnötig lang. Warte mal. Hier. Moment. Wie wär's denn mit diesem? Also, gar nicht nervig für die OG-Listeners, die wissen, was das ist gerade. Also, wir haben folgende Werbung zu vergeben, anzusagen. Und zwar, nee, komm nicht klar. Wie wär's denn mit, nee, es geht auch nicht. Es geht, weiß ich. Ah, der ist gut. Okay, also. Und zwar, diese Radiosendung ist ja ursprünglich entstanden aus einer Idee von Alfred und mir, also vor allem von Alfred eigentlich eher. Und ich habe sie ein bisschen mehr übernommen als Kollabo-Partner und dann irgendwie jetzt, einzelne Personen, Braille. Auf jeden Fall hat sich Alfred vom Radio abgekehrt und seinen Blick dem Theater zugewandt und macht jetzt gerade sein erstes komplett eigenes Stück. Wir haben in der Vergangenheit mal eins zu zweit gemacht und jetzt macht er sein erstes Regie-Solo-Debüt. Auch komplett fast schon institutionslos, würde ich es jetzt mal nennen, weil er einfach ein Stück macht. Das findet statt im Ackerstadtpalast und zwar hat es folgende Spieltermine, den 13., 15. und 16., 17. Oktober. Genau. Das Stück nennt sich Roter Engel und viele von meinen Freunden spielen damit. Alfred ist cool. Das Stück wird bestimmt auch sehr cool. Sie sind gerade viel fleißig am Proben und man kann auf der Ackerstadtpalast Website unter Young Artists, glaube ich, generell. Oder wenn man einfach, ich denke, wenn man Roter Engel Ackerstadtpalast googeln wird, dann wird man zu den Spielterminen kommen und herausfinden, warum mein Radiopartner mich nicht mehr im Radio unterstützt. Spaß, nein. Also ich bin auch selber sehr gespannt. Ich habe auch noch nicht so viel gesehen, aber es wird, glaube ich, sehr cool. Als nächstes haben wir in der Fraktion Musik folgende. Da ist Nils wieder, Nils kommt gerade wieder durch die Tür. Haben wir folgendes Update. Genau, greift dir mal am besten irgendeinen Kopfhörer, ja, mal gucken. Ob ist optimalerweise hörst du mich schon. Ja. Geil. Okay, jetzt, warte, dann mach ich dich mal an. Sag mal was in das pinke Mikrofon.
1: Hallo.
0: Geil, oder? Krass,
1: tot.
0: Oder?
1: Tot.
0: Okay, warte, bevor ich unterbreche kurz meinen Werbeblock und sag dir richtig Hallo. Hallo.
1: Hallo. kann ich hier ein bisschen leiser haben?
0: Ja, du kannst da mit dem pinken Tape kannst du so rumdrehen, wie du möchtest. Möchtest du ein Knuspergebäck? Das ist richtig unpraktisch fürs Radio, habe ich mir gedacht, aber vielleicht.
1: Nee, danke.
0: Okay. Na gut. Ja.
1: Das ist so eine weirde Sidequest, Digga. Das ist die weirdeste Sidequest, auf die ich diesen Monat war.
0: Echt weirder als die Sidequest, die wir letzte Woche gemacht haben?
1: Ja.
0: Wirklich?
1: Ja.
0: Was haben wir denn letzte Woche gemacht? Ah, jetzt können wir auch...
1: Kannst du die Tür zumachen?
0: Ja, ja. Jetzt ist, wo Nils da ist, kann man jetzt auch die Baustelle wieder aussperren. Wir waren letzte Woche auf der Sidequest für Aladdin. Ahmed, ein Freund von mir, hat einen Song released. Hier, warte, ich mache nur kurz... Die kriegen nicht so viel Sendezeit, Spaß. Ich mache kurz einen... Halai am Meringdam. Den hat er released. Wo ist er? Meringdam 6, 1, schnelle Autos, schnelles Geld.

0: Genau, ihr checkt. Ich werde, also hört euch den Song bitte selber ganz an nochmal, ist sehr gut. Halaya Merindam von Aladdin. Dafür haben wir, eigentlich wollte ich mich mit Nils treffen. Ich habe noch nicht mal vorgestellt, wer du eigentlich bist, aber dazu kommen wir gleich.
1: Perfekt.
0: Ich glaube,
1: also ich höre jetzt auch Leute zu von mir, ne?
0: Ah
1: also,
0: ja?
1: Ich habe es legit rumgeschickt.
0: Ich habe es auch rumgeschickt. Ich habe vor allem das erste Mal einen WhatsApp-Status gemacht.
1: Stark. Ja, ich habe kein Instagram, sonst hätte ich ein Instagram.
0: Ich habe auch noch ein Instagram. Gut, dass du kein Instagram hast.
1: Nee, ich hab's nur auf dem Desktop.
0: Nice. Ja. Ich habe dich jetzt mit Farbwiese verlinkt, ist das richtig?
1: Das ist richtig, ja.
0: Okay, dann erzähl doch kurz, wer du bist und dann mache ich weiter bei der Aladdin-Geschichte. Ich habe jetzt schon drei offene Dinger, das kriege ich aber hin.
1: Gut, nee, ich bin Nils von Farbwiese, das ist ein adliger Name. Nein, ich mache so Sachen bei Farbwiese und ich habe ganz lange Musik unter No Juli gemacht. Jetzt mache ich aber so allen möglichen Scheiß und ich brauche einen Namenwechsel.
0: Fair, und einen Farbwechsel.
1: Und Farbwechsel, genau. Nee, bei der Sidequest mit Aladdin. Digga, mir wurde einfach von einem Kumpel von Volleyball, wurde mir geschrieben,
0: ey
1: Bro, woher kennst du Ahmed? So, ja, Digga, keine Ahnung. Weirde Sidequest, wir wollten eigentlich, das ist so.
0: Ja, das ist nämlich die Quest.
1: Das war die Sidequest von der Sidequest. Unsere Sidequest war eigentlich Battle Rap gucken.
0: Ja, wir wollten das Cynic vs. PA Battle gucken mit Pay-Per-View, weil wir so treue Battle Rap Fans sind.
1: Meine Sidequest war dann nur noch Lunas Oma kennenzulernen plötzlich. Und mit Lunas Oma zu kochen. Und dann die dritte Sidequest an dem Tag halt ein fucking Video für Ahmed zu drehen.
0: Ja, aber dann war es nämlich alles gleichzeitig. Ahmed hat mich angerufen, war so, ey, könnt ihr in 5 Minuten am Merindam sein? Ich war so, Bruder, ich bin eigentlich voll beschäftigt. Und dann war meine Oma aber, die gütige, also ich will eigentlich gar nicht, dass ich sie Oma nenne, merke ich gerade, sie will, dass ich sie Baba nenne. Also meine Baba war dann so bereit, willig zu kochen. Voll süß, Digga, das war voll nett. Und dann konnten wir kurz Halaya Merindam tanzen und dann kamen wir zurück und dann gab es Essen und dann haben wir PA Sports vs. Hinnik geguckt.
1: Ja, wildes Battle. Ich sag, PA hat gewonnen.
0: Ich sag auch, PA hat gewonnen. Ich finde auch echt dumm, dass es unjudged war.
1: Ja.
0: Hab ich nicht gecheckt.
1: Ich hab's gerewatcht.
0: Wie? Hast du den Link noch? Ja, klar,
1: ich hab ihn dir auch geschickt nochmal.
0: Was?
1: Ich glaube, ich habe ihn dir nochmal geschickt, damit du es dir nochmal angucken kannst.
0: Oh, schick mal, weil mein Vater hat dann gestern danach gefragt, also hast du den Link?
1: Lol.
0: Du hast es dir mit Pay-Per-View an? Du hast Geld dafür aus? Hast du den Link? Habe ich dir Geld zurückgegeben eigentlich?
1: Nein. Ich hab auch das Geld für den Einkauf nicht gesehen.
0: Bro, sag mir doch, wie viel, das war scheiße.
1: Ich weiß auch nicht mehr. Ich habe einfach 8 Euro oder so gekriegt.
0: Okay, ja, fair.
1: Ist jetzt aber auch nicht so wild.
0: Ja, aber wäre schon nice.
1: Ja, ich wurde gefragt, worüber ich hier heute rede und ich hatte gesagt, keine Ahnung.
0: Ich habe auch gar keine Ahnung. Ich hatte gerade noch ein bisschen Shoutout an, falls jemand aus meiner Berufsschule zuhört, mit denen geredet und dann waren die auch so, worüber, was machst du? Und ich war so, ich habe keine Ahnung.
1: Ja, Shoutout an Alex, anscheinend hört er gerade zu.
0: Geil, also heißt man kann es, das ist so gut, immer das kurze, weil ich weiß immer nicht, ob es funktioniert, wenn man hier sitzt. Man ist in so einer kleinen Kapsel und redet so mit der Welt, aber man redet vielleicht auch einfach mit niemandem.
1: Ich bin sehr laut, warte mal. Irgendwer meinte, ja, ich glaube, ja, Digga, komplett verwirrt.
0: Was?
1: Okay, Yasin ist auch da. Shoutout Yasin, Shoutout Alex. Wir gehen später Magic spielen. Kuss auf Nuss.
0: Ah, das ist das, was du gefragt hattest letzte Woche, ob ich das kenne oder was?
1: Ja.
0: Ja, genau. Nice.
1: Nee, darüber schreibe ich auch meine Bachelorarbeit, falls es irgendwen interessiert.
0: Du studierst nämlich?
1: Gesellschaft und Wirtschaftskommunikation an der UdK, aber ich würde keine Werbung für den Studiengang machen, weil sonst machen das zu viele.
0: Und ist nicht so gut?
1: Nein, ist so ein Nischenstudiengang eigentlich.
0: Ah, du willst, dass es ja so Nische bleibt.
1: Das ist so Vetternwirtschaft.
0: Hättest du nochmal so vernuscheln sollen. Ich studiere
1: Jemand wurde gerade gesagt, es ist wie, als würde man bei einem Privatgespräch zuhören. Ich glaube, das ist es auch so.
0: Es ist auch wirklich genau das, weil wir fühlen uns viel zu comfortable.
1: Ja, ich bin auch viel, gar nicht media-trained. Es ist ganz schlimm.
0: Ich auch nicht.
1: Ja, aber falls ihr gerade zuhört und mich nicht persönlich kennt, dann folgt mir auf Farbwiese, damit ich weiß, dass hier Leute zuhören.
0: Ah, das ist lustig. Ja, weil falls ihr Instagram habt, dann folgt auf Farbwiese. Falls ihr nicht Instagram habt und trotzdem irgendwie Kontakt mit uns aufnehmen wollt, dann gibt es auch die E-Mail-Adresse frb-kontakt@mail36.net. Digga, was für eine E-Mail-Adresse.
1: Ja, oder farbwiese@gmail.
0: Sorry.
1: Die gibt's auch noch. Sorry. Es gibt auch noch die Website.
0: Es gibt eine Website.
1: Ja, natürlich. Ich
0: Bro,
1: alles.
0: Es gibt eine Website? Erzähl, wie heißt sie?
1: Ich glaube, es gibt nur noch die Know You Lie Website. Tatsächlich, die Farbwiese-Website kommt
0: demnächst. Oh mein Gott, ich hab Paranuss. Paranuss in meinem Rachen.
1: Gut.
0: Oh Gott. Scheiße.
1: Nee,
0: ich wollte eigentlich noch, also ich muss irgendwann in dieser Stunde muss ich noch meinen Werbeblock zu Ende machen. Das kann ich auch am Ende machen.
1: Okay.
0: Was ich mal gesagt habe.
1: Wie lange sind wir hier?
0: 17 Uhr.
1: Okay, gut.
0: Ja, es geht immer schneller vorbei, als man denkt.
1: Ja, safe.
0: Sage ich jetzt und dann dauert es ja so richtig.
1: Nee, aber ich kenne das ja auch selber. Ja. Das, Ich habe ja auch mal auf Twitch live gestreamt.
0: Du hast auf Twitch gestreamt?
1: Ich habe so viele Sidequests gemacht, du glaubst es nicht. Ich habe immer so Sachen angefangen und war so, das ziehe ich jetzt durch. Und dann habe ich so einen Monat gemacht und war so, ah, so whack.
0: So, was hast du auf Twitch gestreamt?
1: Musikproduktion.
0: Du hast dich dabei gestreamt, wie du Musik produzierst?
1: Ja.
0: Das ist ja lustig.
1: Und da waren auch actually so manchmal so famous Leute dabei, die so geschrieben haben, hey, voll krasser Beat, so ich bin der und der. Und dann hat man den angeguckt und es waren so irgendwie so 100.000 Klicks auf YouTube.
0: Hast du dann mal mit denen kollaboriert?
1: Nee, absolut nicht.
0: Warum nicht?
1: Bro, juckt nicht. Wir hatten so 5 Viewer oder so. Du musst ja, das Ding ist bei Twitch, wieso ich das auch so ein bisschen aufgehört habe, es ist voll anstrengend zu streamen, ohne dass jemand zuguckt.
0: Boah, das ist richtig schlimm.
1: Weil du musst, weißt du, wir können jetzt zu zweit reden. Ich hab's mit Jack zusammen gemacht, mit einem Kumpel. Und dann ging das auch voll klar. Aber dann haben wir uns halt irgendwie schedulemäßig nicht mehr abpassen können. Und das alleine zu machen, da zu sitzen, zu produzieren, also gleichzeitig kreativ zu sein und zu reden, geht halt gar nicht.
0: Aber auch alleine zu reden, für wen redest du? Aber da wird es aufgenommen und dann lädst du es auf YouTube hoch. Nein.
1: Nee, ja, du redest ja damit, falls Leute reinkommen, die nicht denken, oh mein Gott, der ist einfach nur tot, ruhig und hält die Fresse so.
0: Hä, hey, was ist doch, oh, mein Bauch hat sich gemeldet.
1: Man hat es auf dem Mikro gehört.
0: Man hat es wirklich gehört. Die sind sehr, das sind krasse Mikrofone, ne?
1: Ja, ja, ich weiß.
0: Ach stimmt, du kennst dich ja aus. Ja, Bro, ja.
1: Du mal ein Podcast-Mikrofone.
0: Sorry. Ey. Ich habe gesehen, man kann das richtig studieren, so Multimedia-Produktion in Bern. Ich habe mich bisher an den Universitäten Bern umgeguckt. Und da kann man Multimedia-Produktion studieren, falls irgendjemand vorhatte, Multimedia-Produktion zu studieren.
1: Ich will Medienkunst studieren noch.
0: Hey, komm, ich zieh nach Bern.
1: Das ist was anderes.
0: Ach so, sorry.
1: Das eine ist das Technische und das andere ist so Kunst, Typ Scheiß.
0: Ja, aber was heißt denn Typ, also, nein, ich weiß, was Typ Scheiß heißt, das war nicht meine Frage, sondern was heißt denn Medienkunst dann?
1: Medienkunst, da kannst du, es gibt so 4 Bereiche. Es gibt so Medienereignisse, audiovisuelle Kunst, visuelle Kunst, Audiokunst und so ein Scheiß. Es gibt so mehrere verschiedene Sachen. Dann gibt es auch so cool. GUIs und sowas.
0: Das was ist das?
1: Ja, GUI ist das digitale Interface quasi von Sachen. Ich bin da auch nicht so hundertprozentig drin. Aber es ist General User Interface heißt das, glaube ich, eigentlich. Dass so, wenn du eine Website öffnest oder ein Programm öffnest, das lenkt die Leute bestimmt.
0: Ich mach kurz mein Mikrofon aus.
1: Ja. Dann hast du ja immer irgendwas, was ich öffne. Wenn du jetzt deinen Finder öffnest oder sowas. So, das, was du da siehst, mit hier Start, da ist Desktop und so ein Scheiß, dieses Linke und dann hast du da die Webansicht, das ist ein GUI, soweit ich weiß. Bei Minecraft ist es, wenn du E drückst, dann öffnest du den GUI. Daher weiß ich das auch.
0: Ich merke, ich habe einen Nerd im Studio.
1: 100%. Daher weiß ich das auch, weil Basti GAG darüber geredet hat, dass er früher immer GUI-Pakete verkauft hat.
0: Den kenne ich irgendwoher auch.
1: Ja, so Minecraft-YouTuber. Hm. Tote Nummer auch alles.
0: Wieso?
1: Ganz Deutschland-Influencer ist irgendwie Fakt. Weil Annie the Duck, hast du das mitgekriegt?
0: Ja.
1: Ja, ja. Also, und das ist ja über so viele Ecken. So, ich.
0: Ja, wir hatten das Gespräch auch schon mal, merke ich gerade. Wir haben schon mal über Annie the Duck geredet.
1: Ja, weil ich
0: Bro, du bist richtig tief in der Materie.
1: Ich bin richtig
0: tief
1: da drin.
0: Ich bin gar nicht tief in der Materie.
1: Ich finde es full interesting, wie so soziale Dynamiken sind. Und jetzt im Nachhinein, gestern, deswegen habe ich es auch im Kopf, gestern ist das neue Jay Riddle-Video rausgekommen.
0: Digga, er macht immer noch neue Videos.
1: Bro, natürlich ist noch nicht fertig.
0: Wie ist noch nicht fertig?
1: Bro, die hat sich fast ausgelockt. So. Der ging es gar nicht gut, weißt du?
0: Ausgelockt.
1: Wir sind auch im Öffentlich-Rechtlichen.
0: Ja, dachte, hast du gut gemacht, ja, dein Mediatraining. Aber das hatte ich als echter Doppel-Nerd-Review. Was machst du eigentlich mit deinem Kragen gerade?
1: Bro, das Ding ist durchgebrochen.
0: Spider-Man. Nee, nicht Spider-Man. Du siehst aus wie Dracula jetzt mit deinem Kragen.
1: Danke. Es ist eigentlich voll das coole Hemd. Es ist von YSL, falls Jack zuhört. Ja, es ist ein YSL-Hemd. Ey, dann mach ich damit immer fertig.
0: Oh wow, ich sehe das Logo.
1: Ja. Mhm. Ja, es ist aber auch voll
0: darf
1: dreckig.
0: Darf ich sagen, es ist ein bisschen vergilbt auch, ne?
1: Ja, ist komplett im Arsch. Ich krieg's auch nicht mehr sauber.
0: Hä, es gibt doch aber diese komischen Bleichungsmittel und sowas.
1: Ja, mein Chef hat mich heute gezwungen, auf den Boden rumzukriechen und Kabel zu sortieren. Ja.
0: In der UDK?
1: Genau.
0: Nice.
1: Drecksverein, scheiß Wichser.
0: Scheiß Wichser.
1: Nee, ich find's halt interessant, was so soziale Dynamik machen und so.
0: Ah ja, und dann kriegst du noch mehr Feedback?
1: Ja, ich finde das voll lustig. Es ist so wie Live-Chat. Es ist jetzt legit so wie
0: Was schreibt der Chat? Chat.
1: Chat, was geht? Liz will auch einen Shoutout. Shoutout an Liz. Shoutout an Marcel. Leute, das ist jetzt
0: Bro,
1: Live-Chat.
0: Bro, hat Freunde jetzt. Machst du jetzt Video oder was?
1: Nein, ich mach die One Piece. Jojo, ja, das ist okay. Das ist eine ganz normale Sache, die man machen darf.
0: Das ist so lustig, weil es ist jetzt halt so voll der asynchrone Live-Chat, weil weder ich sehe ihn noch irgendwer anders, der zuhört.
1: Ich weiß.
0: Und wenn du jetzt so antwortest, ohne die Frage vorzulesen, ist man einfach los.
1: Mein ganzer Magic Circle, ich habe das da in die Gruppe geschickt. Ich habe das Gefühl, alle von denen hören das gerade.
0: Nice.
1: Ist ein bisschen funny.
0: Ist so schön.
1: Ja, falls ihr Fragen an Luna habt, falls ich Luna mal Fashion Sinn hatte, sagt das gerne.
0: Hey Leute, ich bin Luna übrigens. Ich hatte jetzt die letzten zwei Wochen wieder keine Logopädie, merkt man gerade erstens, und Identitätskrise, weil ich habe ja mit Berufsschule angefangen und mein Name ist ja auf Papier an erster Stelle gar nicht Luna, sondern Lila. Ich heiße Lila Luna.
1: Lol.
0: Mein Instagram-Name und so ist alles real shit, das ist mein erster Name.
1: Das ist crazy.
0: Mhm. Und vor allem ist es crazy, wenn du halt mal aufgerufen wirst und keinen Plan hast, wer gemeint ist. Und dann sind die immer so Lila. Ich bin so, Nein, Spaß. Also die Reaktionszeit ist schon schneller, aber immer auch dieses Cringe so, das ist übrigens nur mein erster Name, mein Rufname ist eigentlich Luna. Jetzt langsam haben sich die Lehrer dran gewöhnt, aber es war kurz ein bisschen so, was?
1: Ja, check ich. Nee, check ich gar nicht, habe ich nicht.
0: Ja, passiert. Passiert manchmal.
1: Ist auch toll, zwei ADS-Menschen hier zu haben.
0: Ja, ist super.
1: Weil das heißt, wir kriegen auch kein Thema zu Ende.
0: Weil nämlich, ich mache das jetzt kurz, oder... Ja, doch, kommt der angekündigte Werbeblock. Soll ich den kurz, bevor wir es vergessen?
1: Nee, mach den mal am Ende, fick dich.
0: Ja, okay, gut, ich mach ihn am Ende.
1: Danke. Können die Leute auch abschalten? Hä, was soll das?
0: Hä, was sollen sie ja nicht? Weil ich wurde ja nicht gesponsert für irgendwas, sondern es ist ja Werbung, die mir am Herzen liegt.
1: Ach so.
0: Deswegen, ja. Also ich sag nur Werbeblock, es ist jetzt nicht, ich muss diese Werbung machen.
1: Okay, dann mach.
0: Ah ja? Okay, also wir haben...
1: Kann ich rauchen gehen dabei?
0: Bro, es dauert gar nicht lang, Digga, du Kleiner. Warte ganz kurz, ich brauch kurz meinen Soundeffekt. Wir waren stehen geblieben bei der Werbung und zwar wollte ich nur kurz sagen, dass am 26.09., das ist diesen Samstag, im Tanzstudio von meiner Mutter, im Motions, also deswegen liegt es mir auch persönlich am Herzen, aber auch im Motions Tanzstudio Berlin, was ein sehr cooles Tanzstudio ist, ist Jubiläumsfeier und da ist Party am Abend und wer legt auf? Ich, unter anderem. Und wer hat noch nicht geübt? Ich.
1: Hast du es schon mal gemacht?
0: Es ist wirklich sehr lange her. Es wird richtig lustig. Ich habe gestern wieder einen Traktor runtergeladen. Ich habe wirklich nur so gedacht, was habe ich mir da eigentlich...
1: Ich habe es gut, dass es im Werbeblock mit der Musik... Ich finde die Musik richtig gut dafür.
0: Ist geil, ne?
1: Ja, ja. Es ist richtig toll, dass man da so rüberreden kann.
0: Ja.
1: Ich habe es auch einmal gemacht, weil ich es ausprobieren wollte unbedingt.
0: Ja.
1: Und habe mir so, ich glaube 5 Tage vorher habe ich einmal geübt. Und dann so ich habe noch nicht mal geübt. Ich habe 5 Tage vorher meine Setlist gemacht und dann einmal geübt. Und das Ding ist, ich bin ja eigentlich Musikproduzent.
0: Ja.
1: Und so, man würde denken, das übersetzt dich.
0: Ja.
1: Nein.
0: Ist ja also was schon, anderes.
1: Ich habe so Live-Shit gemacht plötzlich. Ich glaube, das machen viele DJs. Also ich habe mir ein Drum-Kit so gechoppt, dass ich das so
0: das geil.
1: Per Cue abspielen konnte. Und dann habe ich in so Intros reingedrummt.
0: Das ist geil.
1: So. Gefingerdrummt einfach. Aber ich habe halt gar nicht auf die BPM geachtet.
0: Ah.
1: Das heißt, ich habe so, meine Übergänge waren halt wirklich einfach so, pup, und dann kam der nächste Song.
0: Scheiße.
1: Das ist alles so Pharrell-mäßig, so, nächster Song. Richtig lost.
0: Aber ich glaube, man hat es bestimmt nicht gemerkt.
1: Bei mir ist einmal das DJ-Deck ausgegangen.
0: Nice. Ich habe auch das Problem, dass ich habe einen Traktor.
1: Ja.
0: Skirt. Und die sind ja total, man muss die ja dann mal mitnehmen.
1: Du hast einen Traktor? Hast du ein iPhone-Ladekabel auch hier?
0: Ey, actually, ja.
1: Okay, das wäre krass. Also für das Alte?
0: Ja. Für mich ist iPhone-Ladekabel...
1: Ja, ich verstehe das auch nicht, wenn Leute so...
0: Und USB-C ist USB-C.
1: Du fragst nach iPhone-Ladekabel und die geben dir USB-C.
0: Tot. Hier. Ja, du, guck mal, da unten ist sogar eine Steckerleiste. So genau, das war der eine Teil. Oh, mein einer Kopfhörer ist auf einmal... Oh.
1: Warum hat deine Werbung gleich
0: jetzt? Warum hat mein Kopfhörer Wackelkontakt? Ich habe gestern einen Song aufgenommen. Ach, das ist doch auch lustig. Oh, jetzt krieg ich richtige Anfälle, wenn jetzt hier nur noch ein Kopfhörer funktioniert. Oder bin ich einfach... Hä? Bin ich...
1: Nee.
0: Ah, jetzt kommt er zurück. Ich bin so verwirrt.
1: Ja, wo ist die Steckdose?
0: Okay, egal. Hier, an dem Tischbein. So, ich mach's jetzt aus. Hilfe! Hä? Bin ich lost? Egal. Oh mein Gott. Also. Ah, ja doch. Es ist auf jeden Fall auf einer Seite deutlich leiser geworden. Egal. Also, du bist so schlau. Ja, okay, warte. Und zwar wollte ich nämlich gerade eigentlich noch irgendwas anderes erzählen. Und das war... Ach, wenn man das noch wüsste. Scheiße. Hä, die sind ja ganz anders. Oh, ich komme gar nicht auf mein Leben klar. Egal, passt schon. Nice, Bro. Ach so, genau, Werbeblock.
1: Ja.
0: Oder?
1: Ja.
0: Ja.
1: Mach.
0: Ich habe dir doch erzählt. Ich habe dir doch erzählt, dass ich eine EP aufgenommen habe, oder?
1: Ja.
0: Ja, die Autotune Freestyle EP heißt sie. Also nicht ganz, oh, sie heißt, es ist die Autotune Freestyle EP. Und diese EP release wahrscheinlich bald.
1: Stark.
0: Wollte ich jetzt mal sagen, nächste Woche wahrscheinlich. Gut. Können wir es hinbekommen. Wir laden sie heute hoch. Wir haben viel rumgemixt und so. Das ist eigentlich der nächste. Mit Mikis zusammen, Shoutout an Mikis. Mit dem habe ich auch einen Song produziert, der aber wieder runtergenommen wurde von Spotify. Der aber wieder hochkommt. Ich schwöre, irgendwann in Schala, er kommt wieder. Aber auf jeden Fall, das war der letzte Teil von meinem R-Blog. Danke für... Moment. Vielen Dank für... Nein. Vielen Dank. Der wurde von Spotify genommen. Was?
1: Okay, gut. Schneller Übergang. Während du suchst, dreh dich mal weiter. Jay Riddle.
0: Stimmt. Ich habe vergessen, wo wir waren.
1: Der fickt jedes Mal rein und bringt die Videos zu spät raus. Und ich dachte, ich kann das vorm Training angucken. Ich habe Training um 20 Uhr und der hat es um 18 Uhr. Und ich dachte, ich kann das so voll smooth machen. Arschlecken hat es um 20 Uhr rausgebracht. Mega
0: gestern.
1: Dumm. Ja, gestern um 20 Uhr. Ich habe es natürlich full angeguckt. Ist ein bisschen langweilig. Im Vergleich zu dem Plot-Twist beim ersten Mal, aber die Geschichte ist auch ein bisschen auserzählt. Also Reef ist halt einfach lost.
0: Ich weiß halt wirklich nur so, ich kenne so die Charaktere.
1: Ja, also das Problem, was ich jetzt halt gerade damit habe, ist, diese ganze Influencer-Bubble ist halt komplett verseucht damit.
0: Stimmt, da waren wir nämlich eigentlich.
1: Ja, dass es halt so mega weird ist. Zum Beispiel, was die GHG chillt halt mit Papa Platte und Papa Platte ist mega gut mit Reef. Aber will sich nicht dazu äußern. Hand of Blood war anscheinend bei dem ersten Mauki-Stream dabei, mit einem 700-Viewer-Stream und kannte die gar nicht und will sich jetzt nicht dazu äußern und bannt alle Leute in ihrem Chat. Weil ich mag Hand of Blood halt total gerne. Ich gucke nur, seit ich 11 bin oder so.
0: Mhm.
1: Und es ist halt voll weird jetzt, diese ganzen Leute in Verbindung damit zu sehen, dass halt so eine Person so basically rausgeschmissen wurde und jetzt gerade wieder zurückkommt. Und es ist so,
0: hey.
1: So, aber auf der anderen Seite, so Cassius Clay, Iblali und so sind ja voll auf ihrer Seite.
0: Wer ist sie in dem Fall?
1: Anya the Dark.
0: Achso, aber man ist doch auch auf ihrer Seite, oder?
1: Ja, ja, safe. Aber ich bin halt so, sind sie jetzt for real auf ihrer Seite? Oder ist es halt wieder so ein Opportunismus-Ding?
0: Hm.
1: Checkst du? Ich bin gerade sehr verwirrt davon. Ah, vielleicht sollte man auch einfach kein YouTube mehr gucken.
0: Echt?
1: Vielleicht sollte man einfach
0: der Chor, den man davon mitnimmt.
1: Andere Sachen machen.
0: Vielleicht ist irgendwann, weißt du, hat sich die Geschichte auserzählt. Ja. Mit 11 war noch geil, Digga. Dann mit 14 war auch noch lustig. Aber jetzt
1: mit langsam. 25 reicht jetzt auch langsam. Ich muss das alles nicht mehr wissen. Obwohl, man muss dazu sagen, dass es in meinem Studium dazugehört, up-to-date zu bleiben.
0: Ja.
1: Bro, ich bin so quick bei Jugendsprache, es ist ganz schlimm. Ich habe ja immer
0: Was ist denn die neueste Jugendsprache?
1: Ich weiß es gerade aktuell tatsächlich nicht.
0: Mulm ist nicht neu.
1: Nee.
0: Mulm ist auch
1: nicht. Es gibt auch Mullen.
0: Was?
1: Mullen. Das von Drachen.
0: Fuck, ich hab Drachen-Game.
1: Nee, meine Jits damals. Ich hab ja so oft
0: Jits?
1: So.
0: Jits?
1: Meine Gs, die kleinen. Die kleinen Gs sind die Jits.
0: Nice.
1: Ja, meine Jits. Auf die ich aufgepasst habe bei den Pfadfindern.
0: Ah.
1: Ich war halt immer genauso schnell up to date wie die.
0: Oh, ich bin sogar erst beim Schnell dann es so gepfiffen hat.
1: Ja, scheiße.
0: Ich kann das leider nicht.
1: Ist
0: gut, ist bestimmt richtig angenehm für die Leute, die gerade zuhören.
1: Nee, auf jeden Fall ist es voll verschickt, weil ich da irgendwie immer voll drin bin und ich habe so Angst, so der Ankh zu sein jetzt schon. Weißt du, ab welchem Punkt bist du cool und wann bist du Ankh?
0: Ja, ich glaube halt, wenn du halt die Sachen nicht mehr im Kontext richtig benutzen kannst, aber auch wenn du zu alt bist, wobei.
1: Ja, ich weiß es nicht.
0: Paranoid in euer Ohr. Lecker. Also, du machst ja Musik.
1: Genau.
0: Ne? Ich habe mir versucht, glaube ich, deinen ganzen Folder hier runterzuladen. Ich weiß ehrlich gesagt nicht, ob es funktioniert hat, weil ich war.
1: Das wäre schlecht, wenn es nicht funktioniert hat.
0: Wir kriegen das noch hin. Keine Sorge. Whoops. Hey, 2%. Das ist ein guter Ball.
1: Alex, halt dein Maul.
0: Was sagt er jetzt? Was hat er denn jetzt?
1: Klingt wie ein random Discord-Call inklusive Snackgeräusche, gleich WoW-Raid.
0: Sorry.
1: Wir spielen hier nur Clash Royale, lass mich in Ruhe.
0: Sorry.
1: So, jetzt wird's ernst. Ich dachte, du hast auch so Fragen vorbereitet. Ich dachte, du wolltest mit mir reden, weil du irgendwie Fragen hast.
0: Nee, ich wollte mit dir reden, weil ich weiß, dass ich mit dir reden kann.
1: Ach so.
0: Aber ich kann dich auch fragen.
1: Nee, kannst gerne mal Musik abspielen.
0: Ja, wir sind. Hallo, jetzt hör doch mal. Jetzt sei doch mal nicht so.
1: Ich hab's auch auf dem Laptop. Ich kann's auch über meinen Laptop machen.
0: Ah, hast du sie auch an deinem Laptop?
1: Ja, natürlich.
0: Ja, okay, dann komm, scheiß drauf. Weil ich kann sie auch alle runterladen, was jetzt auch ein bisschen...
1: Ja, ja.
0: Dann kannst du lieber deine, dann weiß ich auch genau, dann weißt du...

0: Drama und so, immer gut. Ich habe ganz viel mit CMD gemacht. Das ist eine Free Software von Windows, die Aphex Twin damals benutzt hat. Das ist so ein bisschen lost. Weil die ist ein bisschen scheiße. Aber du kannst da so Sachen reinmachen und dann gehen die durch Effektketten durch und am Ende kriegst du einfach das Sample raus. Du packst ein Sample rein und dann verwurschtelt es das und du kriegst was raus. Und das heißt, du kannst aus deinen Samples neue Samples machen,
1: Das ist
0: die halt
1: krass.
0: hella weird klingen. Und damit habe ich sehr viel rumgespielt.
1: Warte, hier ist, ich mach dich mal an, überhaupt erstmal die Klinke.
0: So, ich check mal einmal kurz einfach, ob das funktioniert. Ich spiele jetzt erstmal den Song ab, den ich schon rausgebracht habe. Vielleicht ist das so, keine Ahnung, macht man das so, Promo und so. Hört ihn nicht an, er ist auch auf Spotify.
1: Es funktioniert auf jeden Fall schon mal.
0: Ich weiß nicht, ob du ihn kennst.
1: Doch, ich kenne das Video dazu auf jeden Fall, glaube ich.

0: Geil.
1: Ja, so.
0: Swag, der war cool.
1: Danke. An dem Song, das ist nämlich, da habe ich das zum ersten Mal benutzt und eigentlich war das ein Song, den ich gemacht habe für Noah Levy.
0: Shoutout?
1: Fick Noah Levy.
0: Kein Shoutout.
1: Gar kein Shoutout. Ich hoffe, er hört es.
0: Ich dachte es nicht, aber nein.
1: Nee, ich weiß nicht. Ich muss dem, glaube ich, mal ins Gesicht sagen, dass ich keinen Bock mehr auf den habe, anstatt ihn einfach nur zu ghosten.
0: Wäre praktisch.
1: Ja, aber auf der anderen Seite ist er so, Bro.
0: Du ghostest den?
1: Nee.
0: Ich finde ja Ghosting ganz schwierig.
1: Was heißt denn Ghosting in dem Fall? Also
0: nicht antworten.
1: Nee, er schreibt mir auch nicht.
0: Ach so, okay. Ja gut,
1: wir haben einfach keinen Kontakt.
0: Ach so, ja gut.
1: Ich weiß nicht, wieso ich, soll ich ihm jetzt nochmal hinterher und sagen, nein. Bruder, du warst halt damals scheiße und du hast uns gescammt, so, weil du dumm bist. So, weißt du? So,
0: ja, nee.
1: Ich glaube da in dem Fall tatsächlich so ein bisschen an das Gute in den Menschen und daran, dass er einfach retarded war, sorry,
0: boah,
1: dumm war und halt Sachen nicht gecheckt hat. Auf der anderen Seite ist es halt mega scheiße gewesen und wir haben ihm dann halt auch gesagt, dass es scheiße war. Aber ich glaube, er checkt so die menschliche.
0: Also er hat im Endeffekt für Kontext hat er irgendwie, du hast für ihn produziert und du hast sehr viel
1: gegeben. Ich habe sein halbes Album produziert und habe keinen Cent dafür gesehen. Nice. Und ich weiß von anderen Künstlern, zum Beispiel Yas, den kenne ich auch gut, ich weiß nicht, ob du den kennst.
0: Mm-mm.
1: Der hat nicht. Dieses, ich glaube, die Jugend hat Angst gemacht.
0: Ah, doch.
1: Genau, den kenne ich ziemlich gut durch die Band, wo er vorher war, also Jim und Janislav, mit denen ich auch Mucke zusammen gemacht habe. Und wir haben uns mal darüber unterhalten, wie viel Geld ich hätte bekommen sollen oder wie viel ich bei ihm bekommen hätte. Und es wäre halt pro Song Taui gewesen, so in dem Rahmen. Und die sind ungefähr gleich groß. So, ne?
0: Ja.
1: Und ich habe halt 8 Songs gemacht. Das ist halt schon ein Bag, der da weg ist.
0: Schade, Marmelade.
1: Ja, so, aber ich wollte den Anfang von dem Song einmal spielen, falls ihr den Song von gerade eben nochmal im Kopf habt. Weil das habe ich durch diese Software gejagt und dann ist das passiert.
0: Ah ja.
1: Und ich hoffe, der klingt jetzt nicht scheiße. Weil da singe ich. Du meinst, ich bearbeite meine Stimme immer, ne?
0: Ja.
1: Mach ich nicht, glaube ich.
0: Hä? Nicht? Ich habe nämlich auch gerade tatsächlich fragen wollen, was du da gemacht hast mit deiner Stimme.

0: im letzten Song, aber nichts. Hörst du das?
1: Ja.
0: Engelsgleiche Stimme.
1: Da ist auch wenig Autotune drauf.
0: Aber ein bisschen?
1: Ja, safe.

0: kannst du mir das... Ja, scheiß auf Noah. Das waren die zwei Samples quasi bis am Anfang gerade und das wird jetzt... jetzt
1: live Version von
0: Wie kannst du mir das antun?
1: Hä, ist halt...
0: Ich kenne dich nicht mehr.
1: Das war ziemlich krass.
0: Ja, ich kann singen, Digga. Bro, ich rede in einer normalen Stimme, so dass es nicht anstrengend ist. Aber ich habe halt auch voll, also ich kann meine Stimme die ganze Zeit so anpassen, wie ich das haben will, weil ich das seit, keine Ahnung, wann...
1: Mache.
0: Ja, also...
1: Ja, das ist cool.
0: Ich spiele seit ich 6 bin Geige, verdammte Scheiße. Ich habe mit 4 meine ersten Songs komponiert.
1: Damn, Bro, you flexer.
0: Nein, es ist einfach nur, Leute sind verwirrt davon, dass ich Sachen kann immer und mich fuckt das immer so richtig ab.
1: Stimmt, das ist eigentlich voll gemein.
0: Ja. So, Leute, seid ihr doof? So, ich mach das schon ewig, es wäre auch richtig cringe, wenn ich es nicht kennen würde.
1: Ja, fair.
0: Auf der anderen Seite ist es halt auch so, dass es irgendwie für mich so ein Gegeben ist, weil mein alter, jetzt wird es ein bisschen deep, mein alter Freundeskreis hat es halt gar nicht appreciated so. Und die sind halt immer, I don't know. So, ja, der kann das ja sowieso und dann ist es halt auch nichts mehr Besonderes. So. Ich weiß nicht, ob du meine Reels und sowas bei Instagram bei Know You Lie siehst, deswegen habe ich auch den Namenwechsel gemacht, weil ich halt so meine Personal-Leute da raus haben wollte. Es ist halt mega wenig Support von denen gekommen bis früher. Und alle Leute zum Beispiel, die jetzt in dieser One Piece Pairings-Gruppe sind da.
1: Digga, die sind alle richtige.
0: Die sind alle am Start und die folgen mir da auch. Und von denen weiß ich halt auch, wenn irgendwas cool ist, dann sagen die mir, dass es cool ist. Und bei den anderen, Bro, es ist halt, Digga, wenn du mit. Weißt du, mit 13 anfängst Gitarre zu spielen und alle deine Jungs fangen an Gitarre zu spielen und du bist halt 10-mal besser, einfach weil du es halt kannst so.
1: Redest du jetzt von dir?
0: Ja, ja, weil du halt davor, wie lange, 7 Jahre Geige gespielt hast, so obviously hast du ein musikalischeres Verständnis als die.
1: Ja.
0: Dann hat es halt oft viel mit Neid zu tun. Gleichzeitig bin ich halt auch ein kleiner Show-off gewesen so. Kann man jetzt.
1: Vielleicht waren sie einfach genervt davon, dass du die ganze Zeit, Leute. Hört mal mein das Riff, hört mal mein. Leute.
0: Ich meine gar nicht euch, Jojo. Wie gesagt, es war der alte Freundeskreis. Aber danke.
1: Direkt Hate.
0: Nee, direkt Anti-Hate. Das war eine ganz süße Nachricht eigentlich. Ich habe noch ganz viele Songs. Ich glaube, wir haben gar nicht mehr so viel Zeit.
1: Ja, mach nicht. Also, mach nicht. Mach, wie warst du noch, wenn du mal. Ich würde. Oh mein Gott. Puh.
0: Ich mach mal einen an,
1: mach
0: der
1: mal
0: so.
1: Einen an,
0: da ist der Bock Part, ist auf jeden Fall. Scheiße.
1: Nice.
0: Das ist ein Joke. Der kommt noch weg. Ich schreibe halt immer linear, ich weiß nicht wieso. Ich mache halt 4 Bars oder so oder 8 Bars und dann mache ich was dahinter und dann mache ich was dahinter und oft kommen Sachen gar nicht doppelt vor. Also diese Pop-Struktur habe ich mir voll abgewöhnt.
1: Ja. Ich erinnere mich an die eine Session mit dir.
0: Ja.
1: Da hast du mir das gezeigt.
0: Da passiert halt alles geradlinig. Weil ich das auch mag, also es keine Ahnung, muss man nicht mögen, aber ich mag das. Und hier habe ich halt erst so auf Joke was gemacht und dann ist es doch emotional geworden. Und dann habe ich es Malik tatsächlich geschickt und der war so, bist du dumm? So, ey, mach doch einfach einen guten Song draus. Ich war so, ja, kannst du nicht drüber rappen? Oder hat er mich geghostet, der Wichser.
1: Oh.
0: So wie immer. Und dann hat er mir wieder geschrieben, weil er irgendwas brauchte. Aber das so ist auch immer. Den Song, obwohl ich spiele erst den Song ab, der in 3 Wochen rauskommt. Der ist mit Hello Hannes.
1: Schlau. Hello Hannes.
0: Hello Hannes hieß früher Haribo Hannes. Guter Mann. Ich weiß nicht wie viel, obwohl er geht damit komplett offen um. Ich habe den geschrieben, als ein Kumpel von mir halt so angefangen hat, viel zu koksen. Ich hasse Drogen. Tatsächlich. Ich trinke auch keinen Alkohol. Ich muss das immer. Bro, sobald du das nicht mehr machst, du hast so einen scheiß neue Synapse in deinem Gehirn, dass du das jedes Mal, wenn es um das Thema geht, sagen musst.
1: Hey,
0: ich kann das nicht sagen. Es ist so, ich gehe auf irgendeine Party, irgendwer, wir reden mit deiner. Also, ja, ich trinke ja keinen Alkohol. Bro, wieso sage ich das? Es ist so eine unnötige Information, Digga. Es ist so, es bringt niemandem was.
1: Bei mir ergibt sich das vor, dass man dann so ist, so, also ich habe jetzt, also jetzt gerade nicht so richtig der Moment dafür, weil ich habe jetzt wieder angefangen, ein bisschen Alkohol zu trinken, aber so. Als ich keinen Alkohol getrunken habe, dann war es immer so, hey, hier willst du? Und dann bin ich so, nee, Leute, ich trinke gar keinen Alkohol und so.
0: Ja, das ist verständlich. Aber ich tue das ja auch ohne, dass mir was angeboten wird.
1: Da tätest du einfach so.
0: Ja, das ist mega dumm. Ich habe so eine Synapse, wie gesagt, ich habe da so irgendeine neue Verknüpfung.
1: Ja, wieso ist doch voll okay. Ist doch, ich finde es eigentlich, also ich finde es...
0: Wow, keiner kommt auf eine Party zu und sagt, ja, ich trinke übrigens Alkohol. So,
1: Ich trinke übrigens Alkohol. Wo sind die Getränke, Leute? Wo ist die Bar? Wo sind meine Free Drinks, guys? Weißt du,
0: wieso zum Fix sage ich dann, ich trinke keinen Alkohol? Also ich kann einfach die Fresse halten. Finger. Es ist ja, okay, nicht so schwer, die Fresse zu halten.
1: Ich verstehe, warum ohne Kontext das dann ein bisschen lost ist.
0: Ja, aber jetzt gerade ging es um Drogen.
1: Ja, dann ist eigentlich Kontext
0: genau,
1: da.
0: Ich habe mir Sorgen gemacht. Ich habe angefangen, diesen Song zu schreiben. Und dann haben wir so, wir haben keine Intervention gemacht. Wir haben halt einfach mit dem geredet. Übrigens, falls ihr Intervention machen wollt, macht es nicht. Sagt euren Freunden einfach, dass ihr für sie da seid, falls sie Hilfe brauchen, und sagt ihr nicht, du bist scheiße und drängt die in der Ecke damit. Das ist viel wichtiger für die Leute, dann da zu sein in dem Fall. Vor allem, wenn es noch nicht so an einem Punkt ist, wo man sagen kann, Bruder, dein Leben ist aus den Fugen geraten. Ich habe es ganz oft jetzt in meinem Umkreis mitgekriegt, dass Leute so harte Interventionen machen und das ist halt dann, ja, ist die Person halt weg, Digga. Ja, so, die chillt dann nicht mehr mit euch. Auf jeden Fall, Hannes, starkes Koks-Problem gehabt, jetzt seit anderthalb Jahren clean. Bester Mann. Sehr schöner Mann. Er ist am Emo-Maxen. Folgt ihm alle. Und wir haben einen Song zusammen gemacht, da kommt bald ein Musikvideo raus.
1: Emo-Maxen ist auf jeden Fall ein Wort, was ich nicht erwartet hätte.
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0: Fertig?
1: Ja. Damn. Das ist auch Absicht so, dass so abrupt, weil es geht so um Tod und so. Ja. Weil sich ausloggen wird immer so stilisiert, als irgendwie die Leute dann. Bro, also ich habe es auch letztens, ganz witzig, schon die ganze Zeit so Dancing-GIFs reingeschickt. So Leute, habt ihr den Text, so seid ihr doof. Aber ja, es ist halt, keine Ahnung. Ich finde, also der Song geht mir tatsächlich weniger nah als Fallen. Ich weiß gar nicht wieso. Ich glaube.
0: Ey, bei Fallen habe ich mich gefragt, geht es um eine Beziehung?
1: Boah, keine Ahnung.
0: Boah, hast du den geschrieben oder nicht?
1: Guck mal, das Ding ist, ich schreibe manchmal Sachen und ich weiß selber noch nicht, was die heißen.
0: Das finde ich eigentlich sogar ganz cool manchmal.
1: Ich schreibe das fast immer. Bei nicht so weiß ich halt genau, was es heißen soll. Ich glaube, deswegen geht er mir nicht so nah.
0: Nicht so nah.
1: Ja. Ja. Aber Fallen, Bruder, keine Ahnung, was ich damit meine. Das wird sich jetzt noch rausstellen in den nächsten Wochen, I guess.
0: Ja, aber ist eigentlich ganz cool. Ich überlege gerade, ob ich das bei mir so...
1: Ich habe das so oft. Manchmal weiß ich genau, worüber ich schreibe. Und dann umschreibe ich das auch. Aber ich habe das Gefühl, die Sachen, die so elusive sind, die du nicht so richtig greifen kannst, wenn so mein Text auch klingt, bei Fallen zum Beispiel, dass du nicht ganz weißt, geht es um eine Ex oder geht es um irgendwas anderes, dann habe ich selber keine Ahnung.
0: Bitte lass mich nicht fallen.
1: Nee, aber wenn ich so... Was wollte ich noch dazu sagen?
0: Weiß ich nicht.
1: Dann Chat. sich ausloggen. Da war ich noch.
0: Stimmt. Da, dass du es letztens gesagt hast, irgendwo anders, im anderen Kontext, wolltest du das gerade sagen? Nee. Also das dachte ich, dass du es gleich sagen wirst, aber das hast du dann nicht gesagt.
1: Nee.
0: Bitte lass mich nicht fallen, ist euch ein Ohrwurm.
1: Ja, haben mich viele gesagt, dass sie davon Ohrwurm haben. Ich bin halt einfach unbekannt. Es ist ein Underground.
0: Nicht mehr lange, warte, du warst jetzt im Freien Radio Berlin-Brandenburg auf der... Ah nee, wir haben keine
1: Sequenz Leute, mehr. Folgt Farbwiese auf Instagram. Song droppt dann bald. Nee, was wollte ich denn zu der Scheiße noch sagen? Ich hatte irgendwie so irgendwas im Gehirn.
0: Das denke ich mir auch manchmal bei mir und dann vergesse ich es auch wieder.
1: Scheiß drauf, der Song ist nicht so deep, wie er klingt. Also, keine Ahnung, ich weiß nicht.
0: Welcher jetzt? Nicht so ist nicht so deep, wie er klingt.
1: Naja, es geht halt um
0: Sterben ist schon ganz schön.
1: Nein, es geht um Co-Abhängigkeit. Also, es ist ja schon übertriebene Sprache. Ich meine, ich habe da auch mit Hannes drüber geredet, weil ich so war, boah, will ich das wirklich so rausbringen? Aber so, Digga, ich rede in meinen Songs die ganze Zeit davon, dass ich mich ausloggen will und bla bla bla. So, ich bin immer noch hier, ich bin clean, so alles ist easy. Ist halt einfach ein Stilmittel.
0: Hast du auch so Angst manchmal vor so Manifestationen mit Worten? Ich finde das ganz schlimm
1: manchmal. Nee, tatsächlich ich habe ja OCD, da, Bruder, wir haben da ja schon drüber geredet.
0: Schon geredet. Digga,
1: also Wörter und Gedanken und Gefühle sind so, was wichtig ist, was du damit, also deine was Entscheidung. Du machst.
0: Ja, okay, fair.
1: Am Ende. Und nur weil du was sagst, heißt es nicht, dass, also vor allem in dem Kunst, ich hatte das früher ganz doll.
0: Sorry. Das passiert mir mindestens einmal pro Sendung, dass ich mich kleiner mache, aus Versehen.
1: Aber ja, also der Song nimmt mich schon irgendwie mit. Ich will jetzt auch nicht sagen. Nee, was? Stilisierung von Ausloggen. Hannah Baker, 13 Reasons Why.
0: Damn, Bro.
1: Ja, crazy. Suizidratige. Jetzt, ja, Rate ist okay. Das ist hochgegangen bei so Teens um so 50% oder so in Amerika, als die Serie rausgekommen ist. Und der Grund, wieso, ist, weil sie noch da ist, nachdem sie weg ist. Sie sollte da nicht sein. Sie ist weg.
0: Stimmt.
1: So, Wort zum Sonntag, das war tief. Aber,
0: stimmt, weil sie noch so, ja,
1: sie lingern halt noch so rum. Sie kann so die Auswirkungen davon sehen. So. Das ist so richtig so Revenge.
0: Und
1: sie
0: kann die ja nicht sehen.
1: Ja, sie schon, aber.
0: Hä?
1: Sie, Hannah Baker, ist ja noch da. Sie kommentiert ja das, was gerade passiert.
0: Ach so, aber sie kann sie doch nicht wirklich sehen.
1: Ja, aber es ist so Revenge-mäßig,
0: ja,
1: weißt du?
0: Das
1: und es ist halt so, Bruder, nein.
0: Ja, ich check.
1: Das wird nicht passieren. Ja. Keine Ahnung, wieso ich es jetzt in die Schiene schieben muss. Aber der Song ist halt, keine Ahnung, da geht es halt darum. So, was soll ich machen?
0: Check.
1: Der nächste Song ist über meine Ex. Aber nicht der lustige Part, sondern der Part danach.
0: Also ich bin sehr gespannt. Der, den du mal nicht geschickt hast, wo man ja, genau. Macht auch gute Musik.
1: Ja.
0: Nice.

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0: Nice. Ich erinnere mich daran, dass du mir den mal geteilt hast in der Session, dass ich angefangen habe, einen Part auf den Part davor zu schreiben. Ich, genau. Ohne den Part gehört zu haben. Jetzt bin ich der Meinung, lass den so, der ist überlustig, dieser Song. Digga, ich feiere den Part überhart.
1: Ich irgendwie auch.
0: Ich finde den voll gut. Ich glaube auch, du hast ihn, also steile These, du hast ihn mal nie geschickt, weil du eigentlich Bestätigung wolltest, dass er geil ist.
1: Nein, ich wollte, dass Malik über den Part rappt.
0: Ah ja, dass er den Part macht.
1: Ja, ja.
0: Ja.
1: Ich wollte, dass Malik den Part macht, aber ja, hat er nicht gemacht. Schade. Schere, Digi.
0: Schere. Aber ich fand den lustig, es war ein solider Part, Digga. War nice.
1: Ja.
0: Ich habe gerade auch jetzt endlich mal eine Nachricht bekommen, dass ich Radio.
1: Und?
0: Ja, Shoutout an Kinga, Digga, Legende, wirklich. Ich habe meine älteste Freundin eigentlich, so Kindheitsfreundin. Okay,
1: nicht der AfD-Wähler aus deiner. Sorry, ich vergesse, dass die Leute zuhören.
0: Schere, Digga. Ich will denn jetzt keine Namen, aber vor allem das Problem ist, ich habe auch heute, also ich habe letzte Woche...
1: Nein, scheiß drauf,
0: lass nicht mal reden. Es ging um Dinge und gespaltene Meinung. Und
1: den Deckel lassen wir zu.
0: Lalala, aber ey, Wahlergebnis in Berlin, Sonntag, mega nice. Ja,
1: ich finde es
0: sehr zufrieden. Zufriedenstellend.
1: Oh. Wir haben nicht mehr viel Zeit. Ich
0: nee, gar nicht. Willst du noch ein Song?
1: Ja, ich würde noch das Ding anmachen, wo ich gerade dran sitze. Und dazu hätte ich gerne deine Meinung, weil ich bin noch sehr unentschlossen, wo das hingehen soll. Ich habe schon zweimal geändert. Das ist schon nicht. Das ist, guck mal. Das Album wird Shenanigans heißen. Ich habe eigentlich 8 Songs und von diesen.
0: Digga, ich muss ganz kurz einmal sagen.
1: Shenanigans 2, Shenanigans 3, V2 hören wir jetzt.
0: Ich habe Kinga. Shoutout. Ja, ist live, Kinga. Hörst du mich? Antworte, ja, liebe Grüße. Ich wollte nochmal sagen, weil genau in dem Moment, wo ich sie gegrüßt habe, glaube ich, meinte sie so, hey, ihr seid gerade weg. Und, deswegen muss ich nochmal sagen. Aber sorry, schon gerne ganz 1, 2, 3, liebe
1: Hallo.
0: Grüße.
1: Erfolg Farfwiese auf Instagram.
0: Bro, Cloud Farming.
1: Bro, was soll ich machen?
0: Nee, ist gut so, deswegen habe ich dir auch ein Radio geholt.
1: Ich wollte gerade sagen, Stunde her.
0: Stunde?
1: Bro, U2 ist im Arsch.
0: Ah, okay.
1: Ja, mega nervig. Ding.
0: Okay, komm, mach Yalla, Yalla, Yalla.
1: Das ist auch mit dem weirden Aphex Twin-Ding. Ich glaube, ich muss gleich nochmal Source droppen.
0: Source? Ah ja.
1: Und wie das Programm eigentlich heißt.
0: Ja. Wie lange ist der Song?
1: 2 Minuten.
0: Perfekt.
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0: Swag.
1: Ich will noch ganz schnell die erste Version abspielen. Darf ich?
0: Du darfst.
1: Danke. Weil ich finde es immer voll interessant. Weil wir können auch hier drüber reden, bis ab dem Punkt, wo... Also dieses Sample ist halt auch, das heißt Soundfrets.
0: Das kommt mir sehr bekannt vor, auch vor allem.
1: Ich hab's dir geschickt, glaube ich.
0: Das kommt mir einmal anders bekannt vor.
1: Kann's nicht, Digga. Ich hab das durch 20.000 Effekte durchgeladen.
0: Lame, Bro, was ein Trap-Beat.
1: Ja, aber es ist halt lame. Es ist halt so dieses Standardding. Und ich habe versucht, darüber zu rappen. Und es klang absolut schrecklich. Und ich habe schon nach 5 Minuten aufgegeben, weil ich so war, Digga, das ist so eine Scheiße, was ich da mache. aber eigentlich geht es um den zweiten Part. Ja, hier. Sorry.
0: Alles gut, ja. Was sagst du? Sagst du?
1: Ich sag da gar nichts. Oh, nee, das ist ein Sample.
0: Bei dem anderen.
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0: passiert jetzt nichts mehr, stimmmäßig. Aber also es passiert schon noch was, aber Stimme.
1: Aber was hast du mit dem ersten Song gesagt? Bin ich dir egal? Nee, was war damals? Nee.
0: Keine Ahnung.
1: Egal, okay. Perfekt. Ja, okay, fresh.

0: Hier ist ein Jumping Spider. Hier ist eine Sprungspinne.
1: Digga, ich glaube, ich habe sie gesehen, wie sie, wo sie ihr Netz hatte. Zwischen den ganzen Mikrofonen war so eine kleine. Hast du sie einfach. Du chillst gerade mit der einfach,
0: ja,
1: oder was?
0: Ja, die ist so niedlich. Leute, ich habe eine Sprungspinne. Adoptiere sie. Sie ist nicht größer als ein Reiskorn.
1: Sie ist wirklich klein.
0: Sie heißt Emanuel.
1: Nice. Und mit Emanuel zusammen müssen wir uns jetzt, glaube ich, schon an die Abmoderation leider machen, ne?
0: Schnell durchläuft. Ich glaube, ich sage irgendwas von, du hast mir damals wehgetan, weißt du das eigentlich oder ist es dir egal?
1: Ah ja, genau.
0: Das sage ich im ersten Song.
1: Ah ja, genau. Ich habe mich nicht gefragt, ob du sagst damals oder damit. Digga, machst du sie jetzt weg? Hallo, lass doch die.
0: Hey, sie chillt doch.
1: Hey.
0: Ich will sie einfach auf den Tisch zurückpacken. Ein bisschen.
1: Chillen. Emanuel, wieso bist du am Übersteuern?
0: Okay. Ja.
1: Genau. Swag. Ist eigentlich. Genau.
0: Wolltest du noch irgendwas sagen?
1: Ich weiß nicht, ob wir noch.
0: Ich spiele sehr. Das Ding heißt Soundthreads. Ihr könnt euch das. Weil es ist eigentlich ein Windows internes Programm. Aber wenn ihr euch Soundthreads runterladet, dann könnt ihr das benutzen. Und es ist free und es ist mega lustig. Und was ich an alle Ableton-User empfehle, ist einfach. Ich weiß nicht, wieso Ableton das macht. Das ist eigentlich mega dumm. Dass du die Samples reinpackst und dann hast du es direkt auf Beats eingestellt, beziehungsweise auf Transient und du kannst es auf Complex Pro stellen.
1: Der Producer talkt in der letzten Minute.
0: Ja, halt wirklich, das ist Free Source, Leute.
1: Ich sag euch nur ganz kurz, bevor wir jetzt rausgeworfen werden, danke dir fürs Dasein erstmal.
0: Danke
1: war,
0: dir.
1: War sehr schön, danke euch fürs Zuhören.
0: Emanuel hat sich einfach an meinen Laptop geklammert jetzt.
1: Nice.
0: Oh Mann, du.
1: Es war mal wieder wie immer eine sehr schöne Ausgabe und wir hören uns in circa einem Monat, glaube ich, denke ich, genau einem Monat wieder. Der vierte Mittwoch im Monat bei schlicht und ergreifend live im Radio, freies Radio Berlin-Brandenburg. Skrrr. Sag noch einmal irgendwas.
0: Guten Tag.
1: Ich liebe Mann.
2: Hallo und willkommen bei der Nische. Wir sind wieder da mit einem neuen Thema und einer neuen Nische. Heute sind für euch im Studio Lola,
3: Selma
4: und Rosa.
2: Hallo, und heute sprechen wir über eine Nische, in der sich eine von uns bewegt, und zwar Rosa. Rosa promoviert nämlich in der Umweltanthropologie zu einem Thema, über das wir heute ausführlicher sprechen werden. Und es geht um Ernährung und es geht um Medien und um planetare Gesundheit und was sich dahinter verbirgt. Ernährungssouveränität, das wird Rosa uns heute so ein bisschen erzählen. Rosa.
3: Ja, genau. Also ich mache meinen PhD aktuell in der Uni in Halle. Forsche eben in Vanuatu zum Thema Umweltanthropologie. Also beziehungsweise Umweltanthropologie ist so ein bisschen die fachliche Nische, in der ich mich bewege.
2: Willst du uns einmal kurz erklären, was Umweltanthropologie eigentlich ist?
3: Ja, also Anthropologie an sich ist ja so die Lehre des Menschen und wir sind, also es gibt da so ein bisschen die Unterscheidung in Sozial- und Kulturanthropologie, wo es eher so um menschliches Verhalten geht. Und in der Umweltanthropologie geht es darum, wie Menschen in Bezug zur Umwelt agieren und handeln und wie man auch in Beziehung zur Umwelt steht.
2: Wie unterscheidet sich das so von der Soziologie? Kannst du das sagen?
3: Ich würde sagen, in der Anthropologie ist es ist es eher so, dass man versucht, vor allem eine Wahrnehmungsverschiebung wahrzunehmen. Also es geht vor allem darum, dass man so in der Soziologie geht es ja viel darum, dass man so Dinge, die man beobachtet und sehen kann, beschreibt. Und in der Anthropologie und gerade auch so Umweltanthropologie geht es eher darum, sich so reinzudenken in diese Beziehungen und zu schauen, was passiert denn, wenn wir davon ausgehen, dass diese Dinge so gesetzt sind.
2: Also irgendwie ein bisschen eher Prozesse beobachten oder auf eine Art auch philosophischer.
3: Es ist auf jeden Fall ein bisschen prozesshafter, es ist dynamischer, es ist auch so nicht so, wir erschaffen keine Fakten oder statische Wahrheiten, sondern es geht eher darum, Prozesse, die passieren, zu beschreiben. Und zu gucken, wie die sich bewegen.
2: Mhm. Du hast gerade schon kurz erwähnt, dass du auf Vanuatu forschst. Wie kam es dazu?
3: Also es ist ein bisschen aus eher so meinem fachlichen Schwerpunkt, eben der Umweltanthropologie, herausgekommen. Und darüber bin ich dann in dieses Forschungsgebiet gekommen, vor allem auch aus dem Grund, dass Vanuatu zu einem der am stärksten durch Klimawandelauswirkungen bedrohten Orte der Welt zählt.
4: Kannst du ganz kurz nochmal sagen, wo Vanuatu eigentlich liegt?
3: Ja, Vanuatu befindet sich im Südpazifik und gehört zu Melanesien. Also es ist in der Nähe von den Fidschis und Australien, Neuseeland und dann im Pazifik. Genau, da befindet sich das. Hat 83 Inseln, 63 sind bewohnt. Ja. Wir können uns mal ein Lied dazu anhören, denke ja, ich.
4: Ja, gerne. Ein Lied aus Vanuatu oder über Vanuatu?
3: Beides. Aus Vanuatu, über Vanuatu.
2: Okay, dann starten wir jetzt mal rein mit Visit Vanuatu von Navarake.
3: Navarake, ja.
2: Navarake, ja.

0: Ja, das war Visit Vanuatu, passend zu unserer nischigen Folge zum Thema Umweltanthropologie und der Forschung oder Promotion von Rosa, die sich auch ganz maßgeblich um Vanuatu dreht. Und vielleicht wäre es spannend nochmal zu hören, was genau ist denn das Thema deiner Promotion? Kannst du es mal ganz simpel runterbrechen für alle, die gar nichts mit Umweltanthropologie am Hut haben?
1: Das ist natürlich eine der schwierigsten Fragen, glaube ich, immer, wenn man so am Forschen ist. Runterbrechen. Ich würde sagen, ich beschäftige mich vor allem mit den Auswirkungen des Klimawandels und den Folgen davon und den Handlungen auch, die vor Ort passieren, die quasi aufkommende Probleme schon lösen. Und dabei vor allem dabei konzentriere ich mich vor allem um den Anbau von Pflanzen, und zwar von Nahrungspflanzen.
0: Okay. Und ich meine, Klimawandel hat natürlich sehr viele und komplexe Folgen. Was würdest du denn sagen, inwiefern ist Vanuatu da am meisten betroffen oder wie macht sich das dort vor allem bemerkbar?
1: Also anders als sehr oft, gesagt wird, ist in Vanuatu das Hauptproblem nicht der steigende Meeresspiegel. Also es ist nicht die gleiche Problematik wie viele der anderen Inselgruppen dort in der Gegend, dass die Inseln quasi untergehen in dem Sinne, weil Vanuatu ist aus Vulkangestein. Aber die Klimawandelauswirkungen, die gerade die in Vanuatu am meisten auftreten, sind vor allem wechselnde Wettermuster, die die Ernte eben sehr beeinflussen. Und das andere sind auch, ist vor allem viel erhöhtes Aufkommen von Zyklonen und die auch wieder Auswirkungen auf die Ernte haben.
0: Was sind Zyklonen?
1: Das sind Stürme, also so tropische Stürme. Es gibt so Cyclone Season, also eine ganze Saison, ein halbes Jahr lang Zyklone in Vanuatu. Und die kommen auch immer mit viel Regen daher, was dann auch wieder Auswirkungen eben auf den Anbau hat. Und eine andere Auswirkung, es sind vor allem eben diese Wetterextreme, Versalzung ist ein Thema, auch die Korallenbleiche ist ein Thema. Und im ganzen Südpazifik ist es so, dass sich einige der Inselstaaten auch so zusammengeschlossen haben, um genau diese Klimaauswirkungen nochmal zu adressieren.
0: Und wenn ich das richtig verstanden habe, ich meine, du bist ja keine Biologin, also das heißt, dein Fokus ist wahrscheinlich, so wie ich es verstanden habe, nicht auf den kleinsten biologischen oder landwirtschaftlichen Veränderungen, sondern eher auch für das soziale Gefüge. Oder? Also habe ich das richtig verstanden? Welche Rolle spielt da die soziale Dimension?
1: Genau. Und also auch, dass ich jetzt so diesen Fokus auf Anbau habe, das liegt einfach daran, dass Vanuatu, dass 80% von der Bevölkerung Subsistenzlandwirtschaft betreiben. Das heißt wirklich 80% der Bevölkerung baut die Nahrung an, die sie auch konsumieren. Und dementsprechend ist so die Landwirtschaft ein total wichtiger Punkt in meiner Forschung, weil wenn dann auf einmal Klimawandelauswirkungen das verändern, verändert sich der ganze Alltag der Menschen. Und das ist quasi das, wo ich dann so mit meiner anthropologischen Linse drauf schaue.
2: Spielt so Subsistenzwirtschaft insgesamt auf Inselstaaten einfach so eine große Rolle? Kannst du dazu was sagen?
1: Also es kommt total drauf an. Also es gibt natürlich auch viele, die dann eher auf Import setzen oder auch zum Beispiel in Vanuatu gibt es auch eine große Copra-Industrie, die dann auch Anbau zum Export quasi machen. Und es wird natürlich auch Nahrung importiert, aber ich würde schon sagen, dass so Landwirtschaft in Inselstaaten eine größere Rolle spielt, aber vor allem in Vanuatu. In Vanuatu ist so Horticulture, also wirklich auch Gartenbau, nicht so der Anbau, wie wir es kennen, so in Plantagen, sondern wirklich Gartenanbau. Man hat nicht nur eine Sorte, sondern
2: ja, durch Import hat man ja schafft man ja auch neue Abhängigkeiten oder andere, ne? Also das ist ja auch irgendwie ein gewisses Risiko. Wie kann man sich denn so einen typisch vanuatischen Garten vorstellen? Also sind das eher so sandige Böden oder irgendwie Sträucher oder Beete oder?
1: Naja, dadurch, dass es eben, ich weiß nicht, ob ich schon gesagt habe, aber sehr wichtig ist es in diesem Feuerring des Pazifiks Vulkangestein. Vulkangestein ist extrem fruchtbar, das heißt, es gibt auch aktive Vulkane in Vanuatu und die Asche von den Vulkanen ist extrem fruchtbar. Es gibt so lehmige, also es gibt mehrere Inseln und dementsprechend auch verschiedene Böden und es gibt lehmige Bodengegebenheiten, es gibt auch sandige Bodengegebenheiten, aber es ist tropisch, es ist sehr, sehr grün, also es gibt sehr, sehr viele Pflanzen und ein typischer Garten ist vor allem groß und es wird vor allem Wurzelgemüse angebaut, also Yam, Taro oder ja. Aber auch Bananen zum Beispiel.
2: Okay, ich wollte gerade fragen, ob da auch Sachen dabei sind, die wir auch hier kennen. Aber so Yam ist ja so Yamswurz, oder? Das ist doch das, ja, das gibt es ja auch immer mal so ab und zu hier vielleicht zu finden. Wollen wir noch einen Song hören aus Vanuatu?
1: Sehr gerne, jetzt Selma.
0: Ja, dann vielleicht auch als nächstes Yes, Home Belong Me, The Pacific von Fatuana. Ich entschuldige mich schon mal, falls ich hier Sachen ein bisschen falsch ausspreche.

0: Ja, das war ein anderes vanuatisches Lied. Wir sind zurück bei der Nische. Und wir machen gerade einen kleinen Deep Dive in deine Masterarbeit, ach Quatsch, in deine
1: Die
0: Promotion.
1: Fortführung der Masterarbeit
0: Entschuldigung.
1: sozusagen, oder?
2: Nee, meine Masterarbeit habe ich tatsächlich über das Waldsterben im
1: Ah ja,
2: Frankenwald
1: okay, na
2: gemacht.
1: gut.
0: Ah,
1: Never mind.
2: Spannend. Das
1: Jetzt
2: nächste
1: gehen wir
2: Mal.
1: global weiter in die Ferne.
0: Und du hast uns ja im Vorfeld auch zur Vorbereitung haben wir so einen kleinen Blick in dein Exposé geworfen. Und ich fand es total spannend, teilweise so die Formulierungen, die du da hattest, weil du von so wechselseitigen Fürsorgebeziehungen zwischen menschlichen und mehr als menschlichen AkteurInnen gesprochen hast. Und das fand ich so spannend formuliert, weil ich auf der einen Seite mich gefragt habe, oder wir können da vielleicht auch Punkt für Punkt drauf eingehen, inwiefern, also das als Fürsorgebeziehung zu bezeichnen, die Beziehung zwischen Mensch und Natur, wenn man es vielleicht so runterbrechen kann, finde ich irgendwie spannend und gleichzeitig auch diese Formulierung menschliche und mehr als menschliche AkteurInnen. Das ist ja auch nochmal eine andere Formulierung, als jetzt platt zu sagen Mensch und Natur. Und ich fände es total spannend, da vielleicht mal drauf einzugehen. Also vielleicht erstmal, wer sind denn eigentlich mehr als menschliche AkteurInnen und warum bezeichnest du die so oder man die so?
2: Ja, ich finde es auch eine sehr spannende Frage und es kommt, glaube ich, vor allem aus dem, dass gerade im Westlichen wir so eine große Naturkulturdichotomie irgendwann aufgemacht haben und dass diese Naturkulturdichotomie auch so eine Abgrenzung geschafft hat davon und es ganz lange auch so dieses alles, was irgendwie Natur ist so wild, wird oft dann auch so ein bisschen so getrennt von dem, ja, Kultur, ordentlich, gesettet und irgendwie man hat das so selber organisiert, wird so davon quasi abgegrenzt. Und ja, in der Umweltanthropologie wird sehr stark dafür argumentiert, diese Dichotomien aufzubrechen. Und in pazifischen Ontologien sind solche Natur-Kultur-Dichotomien auch gar nicht vorhanden. Also die Ausgangslage ist da auch eine ganz andere. Und da ist quasi diese Trennung nicht so gegeben, sondern es ist eher ein Miteinander. Ja, vielleicht schon mal so als kleiner Einstieg.
0: Ja,
2: Ja.
0: total. Also ich finde das so ein spannendes Thema. Ich habe mich da in der letzten Zeit auch durch meine Masterarbeit so ein bisschen mit auseinandergesetzt und habe irgendwie auch noch mal so einen Blick in die europäische Geschichte geworfen. Wie sich so seit dem 16. Jahrhundert ungefähr durch so Industrialisierung, Kapitalisierung, Aufklärung, aber auch Kolonialismus, so verschiedenste ja, Bewegungen und Dynamiken in die Gesellschaft gekommen sind, die eben so stark diese Trennung von Mensch und Natur oder Dichotomisierung, wie du es eben genannt hast, hervorrufen. Und finde es auch irgendwie total spannend, sich überhaupt zu bewu also bewusst zu machen, dass das so ist. Das war mir ehrlich gesagt gar nicht so klar, dass das so eine Annahme der Realität oder eine Perspektive auf die Welt ist, die wir so haben. Und fand es auch krass, wie viel das berührt. Also das Ich fand, das berührt so viele unterschiedliche Bereiche und finde das so sehr allumfassend irgendwie. Und habe auch zum Beispiel so ein paar Stimmen gehört, die meinten, dass wenn wir eigentlich den Klimawandel bewältigen wollen, dass dafür eigentlich so eine Neuaushandlung dieser Beziehung nötig ist. Also dass man dafür eigentlich auch sein Verständnis von der Umwelt oder von der Natur verändern muss. Und das fand ich irgendwie total spannend, weil ja, weil mir das sonst in öffentlichen Diskursen selten begegnet ist und das aber ein so allumfassender Blick ist, der einem im Alltag trotzdem auch so viel begleitet, fand ich irgendwie total spannend.
1: Es ist ja auch so eine sehr westliche Perspektive, ne? Also es ist ja auch in vielen Regionen oder vielen Kulturen auch nie so eine starke Trennung gewesen. Und ich glaube, wie wir damit umgehen, ist eben so gewachsen durch die Gründe, die du gerade genannt hast. Und dass es jetzt wieder so, wir versuchen da zurückzugehen. Und es gibt ja auch diese ganzen Debatten um auch Rechte für Flüsse oder so, ne? Dass die Natur auch Rechte bekommt. Und dass man versucht jetzt im aktuellen System jetzt wieder einen Weg zu finden, denen wieder mehr Mitsprache zu geben, aber eigentlich bist du immer noch da getrennt davon. Also es ist sehr interessant.
0: Ja, ich finde es auch sehr interessant. Also ich glaube, da könnten wir jetzt wahrscheinlich noch Stunden drüber reden.
2: Ich würde eine Sache noch vielleicht dazu ergänzen, weil das ist vielleicht auch so ein bisschen das, was ich darin auch, oder wo ich da auch diese Stärke sehe, weil deswegen auch das mit den Akteuren oder AkteurInnen, weil ich denke halt, dass die Chance ist halt auch die, dass wenn wir eher auf die mehr als menschlichen AkteurInnen, die uns umgeben, seien es jetzt Landschaften, seien es jetzt Flüsse, seien es jetzt auch einzelne Pflanzen, Pilze oder Tiere, achten und gucken, wie die sich verhalten, was die machen, wie die in Interaktion mit uns irgendwie agieren und sich verändern und dann haben wir auch mehr Chancen, Lösungen gemeinsam zu finden, die Lösungen für aktuelle Probleme darstellen können. Und das, finde ich, ist irgendwie so die Stärke in diesen Konzeptualisierungen. Und es gibt da auch sehr viele Beispiele, wie so Pilze, die die radioaktive Strahlung schon verarbeiten können. Und das sind ja so die Beispiele, die so uns zeigen, dass diese anderen AkteurInnen, die uns umgeben, auch aktiv sind und Handlungen machen, die uns beeinflussen. Ja. Und das finde ich irgendwie das Spannende.
1: Da fällt mir gerade nur so ein Fun-Fact noch ein. Ich habe letztens eine Studie gelesen zu Schneckenschleim und dass Schnecken 5 verschiedene Schleimarten produzieren können und zwar mit ganz grundlegenden, Stoffen, also so Calcium und Kollagen und so Stoffe, die eigentlich immer verfügbar sind. Und aus den gleichen Stoffen können sie verschiedene Konsistenzen, also flüssig, so schleimig, klebrig und irgendwie so auch so harte kleine so Schutzschilder, wenn sie ihr Haus verschließen müssen. Und daraus könnte man so viel lernen, auch für den menschlichen Nutzen. Das ist natürlich wieder die menschliche Perspektive, wie nützt es uns? Aber es ist trotzdem super interessant, dass man dafür jetzt nicht irgendwie krasse chemikalische so Zusammensetzungen braucht, sondern eigentlich schaut da eine kleine Schnecke hier bei uns im Garten, die zeigt uns schon, wie, keine Ahnung, auch medizinische Klebstoffe funktionieren könnten oder so. Mhm. Also es ist...
0: Ja, und ich fand auch du hast es auch so sprachlich so voll auf den Punkt gebracht, weil das stimmt halt voll, das auch als AkteurInnen zu bezeichnen. Das steht halt wirklich in einem Kontrast zu einem mechanisierten Naturbild, in der die Natur eigentlich als Objekt auftritt, die passiv ist und nur durch äußere Auswirkungen halt verändert werden kann. Und das ist hier halt kulturell so tief verwurzelt. Ich glaube, deswegen fällt das dann auch so auf, dass das so eine andere Perspektive ist, die da eingenommen wird.
1: Kann man so dann auch diesen Fürsorgebegriff verstehen, dass man eben, wenn man diese nicht menschlichen AkteurInnen als handlungsfähig betrachtet, dass man eben dadurch auch diese Fürsorge sieht?
2: Ja, das kommt so ein bisschen drauf an. Ich denke, die kann in verschiedenen Arten auftreten. Im Prinzip ja. Ich glaube, es geht halt einfach vor allem darum, dass man zum Beispiel schaut, okay, jetzt auch wenn man einem Fluss ein Recht geben möchte oder versucht, das auch durchzukriegen, was ja auch schon passiert ist, dann erkennt man ja eigentlich die Aktivität und diesen mehr als menschlichen Akteur als einen solchen an. Und dadurch ermöglicht man halt auch schon irgendwie einen Raum für diesen Akteur. Und dadurch kann dann halt passieren, dass wiederum die Auswirkungen von dieser Entscheidung uns auch irgendwie beeinflussen. Aber gleichzeitig ist es auch ein bisschen, kommt es dann auch immer drauf an, weil man kann ja auch Fürsorge leisten, indem man sagt, okay, es ist nicht nur so, dass wir jetzt sagen, wir lassen diesen Fluss sein und machen gar nichts mehr, sondern dann kommt ja auch dazu, man zeigt vielleicht Fürsorge, indem man schaut, okay, wir wissen aus irgendwelchen Forschungen, die wir haben, wie wir diesen Fluss reinigen können, wie wir dem auch noch weiter unterstützen können in seiner Aktivität und können dadurch auch nochmal zusätzlich Fürsorge leisten.
0: Und wenn du von so einer wechselseitigen Fürsorge sprichst, wir können ja auch nochmal so zurück nach Vanuatu springen, wo du ja so, wo der Mittelpunkt deiner Forschung stattfindet. Hast du ein Beispiel dafür, wie da eine wechselseitige Fürsorgebeziehung sein kann. Also inwiefern, also dass man irgendwie als umweltbewusster Mensch irgendwie versucht, da fürsorglich mit Natur umzugehen, kann ich mir vorstellen. Oder das war ja auch ein gutes Beispiel. Aber wie würde das andersrum funktionieren? Also inwiefern ist das eine wechselseitige Fürsorgebeziehung?
2: Naja, wenn man sich jetzt zum Beispiel den Yam-Anbau genauer anschaut in Vanuatu, der eine große Rolle spielt, dann ist es so, dass einerseits der Yam von den Nivanuatu angebaut wird in Gärten. Und
1: das sind die Menschen, die auf Vanuatu leben?
2: Genau, ja. Die Eigenbezeichnung ist Nivanuatu. Und wenn dann so dieser Yam-Anbau stattfindet, dann und man auch Teil dessen ist, dann merkt man sehr schnell dieses unterschiedliche Verständnis von eben dieser Beziehung, weil

0: Gärten spielt eine extrem große Rolle. Also so die Blumen, die dann angebaut werden, sind eben einerseits dazu da, dass es hübsch aussieht, aber andererseits halten die auch gleichzeitig Schädlinge ab und so. Und dementsprechend ist so sehr viel indigenes Wissen, was den Anbau angeht, ist sehr fürsorglich. Es ist so mit so einer tiefen Verbundenheit mit eben zum Beispiel dann dieser Yam-Pflanze verbunden. Und gleichzeitig ist es ja auch so, dass dann dieses Wechselseitige, das ist, dass der Yam, wenn er dann gut gewachsen ist, auch den Menschen die Nahrung und die ganze Energie und alles zurückgibt, was sie da reingesteckt haben.
1: Ja, das war auch so der Gedanke, den ich hatte, dass die Fürsorge der Natur ja irgendwie schon durch Ernährung, Pflanzen, Sonne, Wasser, ja irgendwie auch so, also das kann ja auch so interpretiert werden.
2: Ja, ja, und vielleicht auch irgendwie dann so Alltagsstrukturen und Abläufe oder ja, also ich kann das schon irgendwie auch nachvollziehen, dass es so eine Wirkung auf einen haben kann, ja. Ja, spannend. Wollen wir nochmal ein Lied hören, um diese ganzen Gedanken zu verarbeiten? ja, dann mache ich mal an. Kolemé von Kümven.
0: Du kannst die Buchstaben einfach Englisch sagen.
2: Okay. Auf Englisch, oder?
0: Ich muss sagen, mal,
2: ja. K-Y-M-V-N J3H ist wohl ein bekannter Künstler.

0: Und genau, wir haben jetzt schon gerade ganz viel geredet über Natur- und Menschenverhältnisse, über den Blick darauf. Und das klingt ja jetzt erstmal alles sehr schön und unproblematisch. Aber du hast ja schon gesagt, Rosa, dass du in deiner Masterarbeit dich auch vor allem mit den Herausforderungen auseinandersetzt, auch des Klimawandels und so weiter. Genau, welche Herausforderungen gibt es denn in diesem Beziehungsgefüge, beziehungsweise wo genau setzt du da mit deiner Forschung an?
1: Also genau, also ich weiß gar nicht, ich würde auf jeden Fall von Herausforderungen sprechen. Und die Herausforderungen sind, oder das, was ich quasi so sehe oder erforsche, ist vor allem, dass durch diese Klimawandelauswirkungen und aber auch noch, also verschiedene andere Prozesse, die in Vanuatu gerade stattfinden und die ich betrachte, sind eben diese Klimawandelauswirkungen, dann auch noch eine steigende Urbanisierung, die in ganz Ozeanien stattfindet und dann auch noch so eine erhöhte Mobilität durch Saisonarbeit in Australien und Neuseeland. Und aber auch in den Inseln an sich, wobei die schon immer sehr mobil waren. Ja, dass diese ganzen Prozesse quasi sich auf die Anbau, auf den Anbau Auswirkungen, auf den Anbau auswirken und gleichzeitig aber auch dadurch auf die Ernährung auswirken. Und in Vanuatu sind aktuell ein sehr großes Thema auch steigende NCD-Werte, also Non-Communicable Diseases, alle Krankheiten, die nicht übertragbar sind, also die auch durch sowas wie ungesunde Ernährung ausgelöst werden können, sowas wie Diabetes oder ja, solche Sachen. Und während ich vor Ort war, also es ist auch in der Feldforschung so, dass man auch immer natürlich guckt, was passiert im Feld und wie beeinflusst das meine Forschung. Und als ich eben vor Ort war, wurde das um mich herum ständig thematisiert, dass die Ernährung problematisiert wurde in den Städten. Und
2: also die Menschen haben darüber gesprochen, dass sie sich schlechter ernähren oder dass das
1: dass die Krankheitswerte, also dass diese NCD-Werte steigen und dass viele Menschen quasi an den Erkrankungen dann auch sterben. Und das war so ein sehr großes Thema während meines Forschungsaufenthaltes und also so in den Gesprächen, die ich dann hatte, und es gab auch, es wurde in Vanuatu so ein Flutfest zum Beispiel abgehalten, erstmaligst, wo es vor allem darum ging, wie kriegen wir es hin, dass wir in den Städten, Vanuatu hat zwei Städte, quasi die Bevölkerung mehr Zugang auch zu diesem frischen Obst und Gemüse hat. Und es klingt jetzt erstmal total bescheuert, wenn man sich denkt, so ja, okay, aber du hast ja gerade erzählt, dass eben alles, also oder sehr viel Subsistenzlandwirtschaft ist, der Anbau gut funktioniert, es fruchtbare Erde ist und so weiter. Aber eben in den Städten hat man dann doch Platzmangel und die Leute sind in den Städten zum Arbeiten. Und wenn man einen Vollzeitjob hat, ich meine, wir kennen das ja alle sehr gut, dann ist halt trotzdem immer die Frage, wie kann man nach der Arbeit dann auch noch einen Anbau machen, der einen versorgt. Und dann wird das Essen eben doch auch manchmal eingekauft. Und da ist es eben so, dass sehr viele Preise von lokalen Früchten höher sind als importierte Lebensmittel beispielsweise.
2: Die Subsistenzwirtschaft würde ja auch auf einer größeren Ebene funktionieren, aber das passiert dann nicht so oft? Oder also es gibt jetzt nicht irgendwie so größere Anbau, keine Ahnung, ob es jetzt Genossenschaften oder Firmen oder was sind, sondern es ist wirklich dann auch oft in so kleinen Gruppen oder für den Eigenbedarf?
1: Der, also der, normal ist immer so ein Wort, ne? Aber so üblicherweise ist der Anbau, also wird im Gartenanbau angebaut und zwar innerhalb von Familien. Also so die eigene Familie quasi lebt dann von dem Garten, manchmal auch von mehreren Gärten. Und dann, wenn man als, wenn man dann in die Stadt zieht, dann bedeutet das manchmal, dass man halt von der Insel, auf der man geboren ist, wegzieht auf eine andere Insel und die Familie aber bleibt und der Garten auch bleibt auf der anderen Insel.
2: Ja, und natürlich in der Stadt gibt es dann mehr Flächenprobleme oder der Zugang zu irgendwie Land ist dann
1: genau, und es gibt auch so viel so Pachtprobleme beispielsweise, dass man halt dann auch nicht anbauen darf auf dem, weil man eben das Land nur gepachtet hat beispielsweise. Mhm. Und das sind eher Probleme, die Port Vila, die Hauptstadt, betreffen. In Luganville, in der in der zweitgrößten Stadt Vanuatus, gibt es dann auch so Farmen, die man mieten kann oder pachten kann, eben wo man anbauen kann. Und es gibt auch ein Forschungszentrum und es gibt was extrem riesig ist und sich auch mit dem Anbau einerseits von in Zeiten von eben Klimawandelfolgen die Themen adressieren und auch die Probleme, die die FarmerInnen haben, adressieren und nach Lösungen suchen und aber gleichzeitig auch gucken, wie könnte man jetzt auf zum Beispiel kleinerer Fläche ebenso viel anbauen und damit die Ernährung in der Stadt wieder.
2: Was du auch da in diesem Zusammenhang erforscht, ist der digitale Raum und die Vernetzung, richtig? Also das spielt auch eine Rolle?
1: Das spielt eine sehr große Rolle. In Vanuatu wird sehr viel über Facebook kommuniziert. Das ist so das soziale Netzwerk, in dem Jobbörse stattfindet. Auch viel so einzelne Samen oder Stecklinge oder sowas verkauft werden. Und aber auch ganz viel Gartenwissen, Tipps und Tricks ausgetauscht werden.
2: Und wie untersuchst du das?
1: Wie ich Facebook untersuche?
2: Ja. Beobachtest du da irgendwelche Chatgruppen oder einzelne Menschen, die da aktiv sind?
1: Sowohl als auch. Also ich habe schon in meiner Forschung vor Ort Facebook einfach auch gebraucht, um
2: als Information und Vernetzungs.
1: Exakt, also so auch um grundsätzlich irgendwie mich zurechtzufinden. Und dann habe ich aber auch Kontakt zu einem Influencer, der in Vanuatu sehr bekannt ist, für seinen Facebook-Account Tawai Backyard Gardening. Und der macht sehr viel, der macht wie so Tests von Kleingärten, aber auf Vanuatu-Bodengegebenheiten. Und er testet quasi ganz viele Anbaumöglichkeiten aus und gibt dann seine Tipps und Tricks in Form von Videos weiter. Und da gibt es auch eine große Diskussionsplattform dann in den Kommentarspalten beispielsweise, die man auswerten könnte.
2: Und dann also auch in Städten sozusagen, das ist dann...
1: Genau, ja. Der ist auch in Port Vila.
2: Ja, wie du mit der lokalen Bevölkerung zusammenarbeitest, das interessiert uns auch noch sehr. Aber vielleicht ist noch mal ein Moment, einen Song zu hören.
0: Ja, sehr gerne. Dann gibt's jetzt Ochuchu von Pax.

0: Rosa, wir haben gerade darüber geredet, dass du auch mit einem Influencer auf Vanuatu zusammengearbeitet hast oder mit ihm auf jeden Fall gesprochen hast. Und mich würde jetzt nochmal interessieren, wie du eigentlich mit der lokalen Bevölkerung arbeitest. Das ist ja, glaube ich, in der Anthropologie ein großes Thema, wie man Forschung betreibt. Und wenn du da so auf Vanuatu ankommst als Berliner Studentin, das erste Mal wahrscheinlich noch, dann ja, muss man wahrscheinlich erstmal sich überlegen, wie man das schlau macht. Und genau, wie war da deine Herangehensweise und wie arbeitest du jetzt mit den Menschen zusammen?
1: Ja, es ist eine sehr relevante Frage auf jeden Fall. Und ich würde sagen, die ist auch noch nicht abschließend beantwortet. Ich gehe auch noch ein paar Mal hin. Das heißt, einer der Punkte, würde ich auf jeden Fall sagen, ist auch die, dass es nicht bei einem Aufenthalt bleiben sollte, sondern ich finde schon auch stark dafür, dass man auch so diesen regelmäßigen Austausch über so einen Forschungszeitraum hinweg führt und dann quasi jetzt so nach meiner, ich bin gerade in der ersten Auswertungsphase, Daten nochmal abgleicht mit den Personen, mit denen man zusammengearbeitet hat. Genau, also man versucht natürlich kollaborativ zu arbeiten, aber es ist natürlich schwierig, wenn man ankommt und erstmal noch niemanden kennt. Ich hatte extremes Glück, weil ich mit meinem Dozenten zusammen beim ersten Mal vor Ort war und der schon dort sehr lange geforscht hat und ich dadurch auch so eine erste Familie hatte, die mich aufgenommen hat. In Vanuatu ist auch sehr üblich, dass man dass man adoptiert wird von Familien. Das ist auch so ein Sicherheitsaspekt, dass man irgendwie eine Familie hat. Und über meine Familie habe ich dann alle anderen Forschungsorte, in denen ich war, wieder Familienmitglieder getroffen. Also ich habe dann in Luganville bei meiner Schwester quasi gewohnt. Und in Villa bei meiner anderen Schwester, also zweimal bei Schwestern. Und dann habe ich sehr viel bei so Gartenbewegungen, wie dieser Backyard Gardening Bewegung mitgearbeitet und da auch sehr eng immer mit den AkteurInnen gemeinsam über die Forschung gesprochen, auch gefragt, so was sie davon halten, in welche Richtung das für sie geht und damit das auch immer ein bisschen abgeglichen. Und ich habe dann eben auch bei Gordon Hayes Garay, dem Influencer, im Tawai Garten, also in seiner Farm, habe ich auch mitgearbeitet, wie so ein Praktikum gemacht, weil ich ein großer Fan von Hands-on Ethnography bin, also dass man auch wirklich arbeitet, um auch irgendwie ein Gefühl auch für das zu kriegen, was man eigentlich macht. Mhm. Und dann stand ich auch in engem Austausch mit verschiedenen GärtnerInnen und vor allem auch den Forschenden im VRTC, in dem Vanuatu Agriculture Research and Technical Center, also dem Forschungszentrum.
0: Für deine Forschung hast du erzählt, hast du auch eine der lokalen Sprachen gelernt, Bislama?
1: Ja, ohne die wäre auch nicht möglich gewesen. Also beziehungsweise es wird auch wirklich erwartet, das finde ich auch sehr korrekt, dass man die Sprache lernt. In Vanuatu gibt es über 110 bis 140 verschiedene Sprachen und sie haben dann quasi eine Kreolsprache, die überall gesprochen wird und das ist Bislama und das habe ich im Vorfeld gelernt und dann vor Ort auf jeden Fall nochmal vertieft.
0: Das heißt, deine Forschung und deine Gespräche mit den ganzen Menschen, die du triffst, finden dann auch auf Bislama statt.
1: Genau, und auch, also so auch Interviews finden auf Bislama statt. In Vanuatu gibt es eigentlich dreisprachiges Schulsystem. Also in Bislama, dann ein Teil wird in Französisch unterrichtet und ein Teil in Englisch.
0: Hat das mit der Kolonialgeschichte zu tun?
1: Ja. Ja. Genau, sowohl als auch kolonialisiert gewesen. Aber Vanuatu ist mittlerweile unabhängig.
0: Mhm. ja, finde ich auf jeden Fall spannend und bin auch gespannt, wie sich das dann so weiterentwickelt, auch so die Interaktion, ne? Wir ja, reden jetzt immer so, ne? Auf Vanuatu gibt es Probleme, aber natürlich, das hast du ganz am Anfang schon mal gesagt, ist es jetzt nicht irgendwie ein Vanuatu-eigenes Problem, der Klimawandel, sondern das ist ein Phänomen, was uns alle betrifft. Und du forschst ja also dort, weil es eben vielleicht so konkret ist, aber auch, weil sie dort Lösungen finden, hast du gerade irgendwie nochmal betont. Was können wir denn von Vanuatu lernen?
1: Ja, also ich habe auch, also Vanuatu ist auch gerade, wenn es um Klimagerechtigkeit geht, sehr führend. Die haben einen Klimaminister, der Ralph Regenvano, der sich sehr dadurch auch hervorgetan hat, dass er diese Inselstaaten-Zusammenschluss im Südpazifik auch mit beschlossen hat, die dann in der UN einen Ausgleichszahlungen für Klimaschutz quasi gefordert haben.
0: Und ja auch inzwischen
1: bekommen
0: haben.
1: Ne? Also zumindest haben sie das Gesetz durchbekommen, dass Klimaschutz ein Menschenrecht ist.
0: Und ob sie Gelder bekommen, ist noch eine große Frage,
1: genau,
0: die uns länger beschäftigt wird.
1: Genau, das. Aber ich würde sagen, was man lernen kann, ist halt, dass so, obwohl eben da Klimawandelauswirkungen sehr stark sind und die Bevölkerung stark treffen, ist es wird auch von Regierungsebene als auch innerhalb der Bevölkerung aktiv an Lösungen gearbeitet. Also es wird sehr versucht, Lösungen für die aufkommenden Probleme zu finden und das alles als so ein eher dynamischer Prozess gesehen. Auch jetzt natürlich, die Ernährung ist auch nicht irgendwie nur Pharma und nur die Sachen, die man im eigenen Garten anbaut. Aber es ist auch nicht, sobald man in die Stadt zieht, nur städtische Ernährung und ganz ungesund und problematisch, sondern es sind so dynamische Prozesse und so wird das auch vor Ort verstanden. Und ich denke, das ist auch so das, dass man irgendwie dadurch auch ein bisschen mehr so dieses Verständnis dafür hat, dass alles, was wir machen, immer in so Prozessen sich weiter bewegt und wir aber halt gucken können, dass es sich in eine Richtung bewegt, in die wir es vielleicht auch wollen, dass es geht.
0: Ich weiß nicht, ob das jetzt zu weit führt, aber spielt da auch nochmal so das Konzept der Planetary Health Diet eine Rolle?
1: Ja, ich versuche, also ich denke auf einer Ebene ja und vor allem, weil natürlich je mehr angebaut wird und je mehr auch Natur als zum Beispiel, wenn ein Fluss als ein Recht bekommt, dann spielt Planetary Health in dem Sinne schon eine große Rolle. Und ich denke, dass halt auch in Vanuatu dieses Verständnis für den Klimawandel und die Drastigkeit dessen und auch die Auswirkungen dessen einfach mehr ernst genommen wird vielleicht. Und aber halt nicht ernst genommen und als ein Zukunftsproblem, sondern es eher so ist, okay, es betrifft jetzt schon uns. Und wir suchen jetzt auch aktiv nach irgendwelchen Lösungen, wie wir das jetzt irgendwie eindämmen können, damit es nicht ganz so schrecklich wird. Und ich denke, das kann man auf jeden Fall lernen, dass da dieses Verständnis, also dass Vanuatu schon auch ein Vorreiter ist in Klimagerechtigkeitshandlungen.
0: Ja, ich kann mir vorstellen, dass diese Prozesse zu untersuchen auf jeden Fall eine sehr spannende Forschung ist.
2: Ja, total. Also ich finde es auch irgendwie so spannend oder auch was du gerade meintest, so dass es wirklich so oft, finde ich, als Zukunftsproblem hier dann stilisiert wird oder als Vergangenheitsproblem, also was man halt vor 200 oder also irgendwie vor einer gewissen Zeit hätte lösen müssen. Und habe das Gefühl, dass, oder ich zumindest auch persönlich voll oft auch so ein Gefühl von so Machtlosigkeit habe. Also entweder ist es zu spät oder irgendwie ist es was, was in der Zukunft so noch doller wird. Und das finde ich irgendwie voll beeindruckend oder voll inspirierend, da irgendwie sich auch in wirklich so in dem Moment da zu sehen, da dann auch wirklich ins Handeln zu kommen. Finde ich irgendwie ganz spannend.
1: Ich finde, da könnte man jetzt so ganz anthropologisch auch noch mit Donna Haraway schließen. Staying with the trouble. Ja, also dass wir quasi in diesem Trouble, in diesen Herausforderungen sind und damit aber handeln und ja und werden.
2: Ja, und, ja. Ja, ich finde, das schließt auch einen schönen Bogen eigentlich zu diesem Gespräch über so AkteurInnen, dass da irgendwie halt, ja, eigentlich auf allen Seiten AkteurInnen sind, die auch was dazu beitragen, so, ne? Ja. Schön, ich fand es total spannend. Danke, Rosa, dass du uns so einen Einblick gegeben hast in deine Forschung. Und ja, genau, wir sind auf jeden Fall, glaube ich, gespannt, auch so mitzubekommen, wie es dann noch so weitergeht. Und ja, ich fand es sehr bereichernd.
0: Auf jeden Fall, danke.
1: Ich danke euch für die tollen Fragen.
2: Schön, dann können wir zum Abschluss nochmal ein vanuatisches Lied hören, und zwar vielleicht Kule Sire von Kasaf.

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1: 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Das hat etwas Gruseliges. Okay. Devant le gouvernement.
2: 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Témoins et testicules ont la même racine.
1: Testify and testicle haben die gleichen Wurzeln. Haben sie dasselbe Problem? Témoin.
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1: Sie wissen, dass der Eisenmangel bei Frauen auf den Menstruationszyklus zurückzuführen ist. Natürlich. Ja, das tut mir schrecklich leid. Ganz klar, dass es nicht an Ihrer Provision liegt, dass ich anämisch bin. Nichtsdestotrotz werde ich mich jetzt auf Sie übergeben, auch wenn Sie damit nicht ganz einverstanden sind. Sie brauchen das nicht persönlich zu nehmen. Das ist gar nicht nötig.
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0: die Glatze haben und schlecht angezogen sind. Natürlich stimmt das Bild schon lange nicht mehr. Aber darüber hinaus ist das Problem eben nicht mit den Dosenbier vom Netto, sondern mit Anzug am Schreibtisch oder steht in Uniform auf der Straße. Rechte Ideologien, aber auch rassistische Gewalt sitzen tief in deutschen Behörden. Alte Nazis halfen der BRD beim Wiederaufbau. Vom VS zum BKA finden sich unter den Gründervätern Leute, die früher hochrangige Nazis waren. Das sieht die Regierung aber nicht als Problem. Im Jahr 2005 wurde die Bundesregierung mal gefragt, in welchen Bundesministerien eine bzw. keine Aufarbeitung der nationalsozialistischen Vergangenheit stattgefunden habe. Im Namen der Regierung antwortete das Innenministerium, die Bundesministerien verfügten aufgrund ihrer Gründung in den Jahren ab 1949 über keine nationalsozialistische Vergangenheit, die der Aufarbeitung bedurfte. Allerdings müssen wir uns bis heute mit dem Problem rumschlagen. Alleine in Berlin liefen im Januar 2021 47 Disziplinarverfahren wegen Rechtsextremismus bei den Bullen. Die Kampagne Nazifizierung jetzt von der IL dokumentierte bisher 572 rechte, rassistische und neonazistische Vorfälle bei den Sicherheitsbehörden, wobei fast täglich neue hinzukommen. Und die Dunkelziffer wird viel höher sein. Die Fälle reichen dabei von rechtsextremen Chatgruppen, Vertuschung rechter Gewalt über rassistische Übergriffe, Datenabfragen in Polizeicomputern zur Bedrohung von Aktivistinnen bis hin zu Bullengewalt, Misshandlungen und Mord und Gewahrsam oder auch Organisierung in rechten Terrornetzwerken. Dabei sind Strukturen wie der NSU 2.0, Hannibal, Nordkreuz und der Neukölln-Komplex nur die Spitze des Eisbergs. Dass die Behörden auch in der Breite voll von autoritären Hunden sind, ist allen klar, die von der deutschen Dominanzgesellschaft ausgeschlossen sind und schon mal Kontakt mit Polen und der Justiz hatten. Der Rassismus, die autoritäre Tendenz und die allgemeine Bereitschaft zur Diskriminierung durchzieht die gesamte deutsche Gesellschaft. Dass sich das auch bei den Cops findet, ist also erstmal keine Überraschung. Das brauchen die ja selbst, wenn sie von Polen als Spiegel der Gesellschaft reden. Es geht dabei aber nicht um irgendwen, der halt rechts ist, sondern um Institutionen des Staates. Diese Leute entscheiden über Leben, dürfen Gewalt anwenden und bestrafen, weil der Staat sie dazu befähigt. Da ist es zum einen bereits ein Problem, wenn die ganz individuell rechte Einstellungen haben. Gruppenbezogene Menschenfeindlichkeit verlangt je nach Gewalt, danach den Ausschluss auch tatsächlich umzusetzen. Wer in Sicherheitsbehörden arbeitet, kriegt dazu auch noch Ausbildung zu Gewalt und die Mittel zur Ausübung des eigenen Betriebs. Das Gewaltmonopol von mit Rechten durchsetzten Behörden bedeutet, dass Nazis in Uniform linke Demos niederknüppeln können, dass Rassistinnen Befürchtete an den Außengrenzen misshandeln, Antisemitinnen für den Schutz jüdischer Gemeinden eingesetzt werden, dass Sozialchauvinistinnen Obdachlose schikanieren, Makapulen zu sexualisierten Übergriffen gerufen werden oder hochgerüstete Soldatinnen mit nationalistischen Weltherrschaftsfantasien in Kriegsgebieten töten. Dank der deutschen Ehrfurcht vor der Uniform handeln TäterInnen in den Behörden mit faktischer Immunität. Von den 83 AfD-Faschos im neu gewählten Bundestag sind 13 teils ehemalige Angehörige von Sicherheitsbehörden. Das Ganze wäre schon schlimm genug, würden die Behörden einfach Rechte besonders anziehen. Aber es geht darüber hinaus. Selbst wenn der oder die einzelne Beamte kein Arsch ist, die Sicherheitsbehörden sind an sich eine Institution der Gewalt und der Ausgrenzung. Abschiebungen, Prügel, Übergriffe und Gewalt gegen Schutzsuchende sind deren Aufgaben. Wir müssen dieser Tage nur nach Polen an die Außengrenze gucken, um zu sehen, wie die Polen da einfach ihren Job machen und mit einem Diktator da und Wetteifern, der schlechter mit Flüchtenden umgehen kann. Die Struktur der Polen ist rechts. Selbst wenn nicht rechts war, als er oder sie bei den Cops angefangen hat, wird sich der rechten Struktur fügen müssen. Polen sagen heißt, rechte Taten für zu nutzen. Sei es nun das normale Denken oder der linken Demo oder Racial Profiling am Gegenstand. Rechte Strukturen und rechte Einstellungen verbessern sich zu den Rahmenbedingungen dieser Gesellschaft, schaffen ihre eigenen Bedingungen, bis rassistisches Vorgehen nur noch normale Polizeiarbeit ist. Kein Wunder, dass sich da Rechte so wohlfühlen. Ein weiteres Beispiel für die rechte Kontinuität in Sicherheitsbehörden ist das Vertuschen und die Weigerung des Verfassungsschutzes, die Anschläge und Morde durch den NSU aufzuklären und aufzuarbeiten. Nur durch den institutionalisierten Rassismus und rechte Strukturen in diversen Sicherheitsbehörden konnte der NSU ungestört migrantische Menschen ermorden. Auch 10 Jahre nach der Selbstenttarnung haben die Sicherheitsbehörden kein Aufklärungsinteresse und halten ihre Angehörigen verschluckt. Oder das Leben der Opfer nicht schützenswert genug schien, um die Identität der V-Leute. da sich von selbst nichts verändert und die Rechten sich seitdem sogar noch mehr institutionelle Macht sichern, fordern wir Aufklärung und Aufarbeitung der Morde des LSU, Aufklärung des Neukölln-Komplexes, Anklage der Mörderin von Urialo, Achini John, Laia Kondo und allen weiteren. Und schon gar nicht von innen. Sie sind keine Sicherheit. Wir können uns nicht auf sie verlassen. Beim Kampf um die freie Gesellschaft ohne Nazis, ohne Rassismus, werden uns die Behörden nicht helfen, wenn sie uns nicht sogar bei den Versuchen angreifen. Antifa bleibt Handarbeit. Rechte Strukturen angreifen und zerschlagen.
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Hallo und willkommen zu einer weiteren Show von Exe Radio. Wir sind heute mal wieder zu dritt im Studio. Wir beginnen jetzt mit relativ entspannter Musik. Es wird heute eine etwas wilde Mischung. Ich habe ein bisschen Musik mitgebracht von Bands, die ich in der letzten Zeit in Berlin live gesehen habe und gerne mit euch teilen wollte, und auch manche Bands, die demnächst hier live spielen werden. Nils, was hast du eigentlich für Musik mitgebracht? Gerade hört hier Ravi Shankar. Shankar, Entschuldigung. Und Altenhaus gibt's auch. Das ist immer solide. Und Matja, hast du auch irgendwas mitgebracht? Matja hat alles dabei. Also, hört uns einfach beim Kochen im Hintergrund und wir melden uns später.

0: Ja, hallo, das war Jenny Don't and the Spurs mit Trouble with the Law. Und das war der erste Song von einer Band, die ich vor kurzem live gesehen habe in der Zukunft oder auch eher in der neuen Zukunft, nicht weit vom Ostbahnhof. Der Song hat mir grandios gefallen. Matja meinte gerade auch schon, dass er so ein kleines Faible hat für Country-Musik. Stimmt's, Matja?
1: Ja.
0: Und ich seitdem auch. Also das Genre, wie die das selbst bezeichnen, ist Cowpunk. Und die Band war Vorband für die Band Dead Moon, über die ich mich auch sehr, sehr gefreut habe, die mal live zu sehen. Für alle Leute, die diese Band nicht kennen, die lege ich euch sehr ans Herz. Das ist eine US-amerikanische Band aus Portland, die ja so ein bisschen diese ganze DIY-Szene, Punk-Szene, Grunge-Szene mit angefangen haben. Die Sängerin Tootie Cole ist mittlerweile 77, glaube ich. Auf jeden Fall über 70 und immer noch voller Energie und großartig und sehr sympathisch. Und gleich hört ihr auch einen weiteren Song von denen, aber vorher wollte ich euch gerne noch eine kleine Geschichte zu der Band erzählen, die mir auch sehr, sehr gut gefallen hat. Und zwar geht die Legende so, dass Dead Moon eine Band ist, die

Den Song, den ihr gerade bei Exe Radio gehört habt, war Ich sauf allein von Diane Electro, ein Cover von der Hardcore-Punk-Band Hammerhead. Und ja, ich finde es grandios. Also es erinnert mich so ein bisschen an Stereo Total. Und für alle, die Bock haben, spielt Diane Electro, glaube ich, am Samstag in der Villa Curiosum in Lichtenberg. Also kommt vorbei. Und die Band, die ihr davor gehört habt, war Dead Moon, Walking on a Grave. Und der Song gefällt mir auch textlich enorm gut, weil der so ein bisschen verhandelt, wie sich auch Subkulturen, Punk und Hippietum ablösen. Und ja, ach, ich weiß nicht, ich bin einfach begeistert von dieser Band. Hört euch die unbedingt mal an, wenn ihr sie bislang noch nicht gehört habt. Und gleich geht's weiter mit Musik, glaube ich, falls Matja schon einen Song gefunden hat. Hat er. Also dann geht's direkt mal weiter.

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1: Das war Schimmel über Berlin mit dem Song Hohe Lichter. Falls ihr die demnächst live hören wollt, spielen sie in der Zukunft am 23. oder 21. Oktober in der neuen Zukunft. Und ja, wir sind jetzt so langsam Richtung Ende unserer Show. 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Und die letzte Viertelstunde wird jetzt noch ein bisschen weitere Musik gespielt. Erstmal mit Modern Lovers, glaube ich, von Nils. Der hat eine nette Platte mitgebracht. Und danach geht's vielleicht noch weiter mit ein bisschen altem Haus. Dann gute Nacht und viel Spaß.
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0: Ja, hallo und herzlich willkommen, wie immer am vierten Mittwoch im Monat um 20 Uhr.
1: Gibt es eine Sendung von Radio gegen alles? Radio, also wir sind gegen alles Mögliche irgendwie, Kapitalismus, Umweltzerstörung, Waldbrände, finden den Klimawandel scheiße und finden aber Fahrräder ganz gut. Deswegen Radio gegen alles für mehr Fahrräder. Wir machen eine Umweltpolitik irgendwie aus linker Perspektive, verschiedenste Themen. Und hören könnt ihr uns auf
0: DAB Plus Radios zum Beispiel. Da schaut ihr einfach nach fr-bb oder ihr guckt im Internet nach unter fr-bb.org.
1: Da könnt ihr eine Woche lang unsere Sendung dann noch länger hören und auch andere Sendungen auch von dem Sender hören. Also das ist ja nicht nur uns hören, sondern auch andere Sender könnt ihr nachhören.
0: Genau, und unsere eigenen Sendungen, da könnt ihr die letzten 10 nachhören auf mixcloud.com/rga_berlin.
1: So, wir machen heute ein bisschen so eine Sommer-Special-Sendung. Also nenne ich sie mal eine Sommer-Special-Sendung im September. Heute nicht monothematisch, klingt ein bisschen doof, aber wir haben sozusagen einen Gast da. Ich leite das mal so ein, wir beschäftigen uns ja mit Umweltthemen. Unser Gast Björn Gröger hat sich mit dem Stichlinsee beschäftigt, was einfach total gut irgendwie in so Spätsommer passt. Man geht gerne baden, man überlegt sich sozusagen, was ist das eigentlich für ein See?
0: Und es passt vor allem, dass das Ding heißt Zunehmende Trübung, das Buch, über das wir reden. Und naja, ihr kennt das, im Spätsommer, da trübt sich so ein See besonders stark.
1: So, da geht's aber nicht um die Sonnencreme, die die Leute sozusagen reingetragen haben und das Pipi, was sozusagen die kleinen Kinder da reingemacht haben, sondern um andere Trübung. Björn Gröger, Bekannter von mir, der alles Mögliche in seinem Leben schon gearbeitet hat irgendwie, aber Spezialgebiet irgendwie oder sich ganz viel mit Natur und Forschung betrieben hat. Das müsstest du jetzt selber sagen. Und er hat ein Buch geschrieben, Zunehmende Trübung über den Stichlinsee, und darüber werden wir uns heute, wird er was erzählen und wir werden ein bisschen ins Gespräch dazu kommen.
0: Möchtest du dich kurz auch noch selbst vorstellen?
2: Ja, also weil ihr kurz zu meinen Berufen gesagt habt. Also ich bin am Stichlinsee groß geworden und der Arbeitgeber zu DDR-Zeiten dort war das Atomkraftwerk. Damals hieß das Kernkraftwerk. Da habe ich Maschinist für Kernkraftwerksanlagen gelernt. Und war dann aber lange, lange Zeit. Das war in den 80er Jahren nicht mehr da. Heute lebe ich in Helsinki und bin da als Wissenschaftler, Paläontologe und mache Ökosystemanalysen. Und ab und zu komme ich an den See zurück und habe zu Corona-Zeiten gemerkt, dass der See total krass ein anderer geworden ist. Das hat mich total verunsichert zu den anderen Sachen, die einen Corona-Zeiten auch beunruhigt haben. Und es war so die Motivation, ein Buch darüber zu schreiben, was sind diese Veränderungen in dem See und wie kommt es dazu und wie gehen wir damit um, mit dieser ökologischen Trauer und was sind es für Vorstellungswelten, die wir von so einem See haben? Ich vor allen Dingen auch aus meiner eigenen Perspektive. Was haben die damit zu tun, dass der See so sich eingetrübt hat?
0: Ich habe das Buch ja gelesen und saß dabei, als ich es angefangen habe zu lesen, auch an einem Brandenburger See. Also nicht am Stechlin, aber es ist schon was Besonderes, es dort zu lesen, finde ich, da das Gefühl einen viel stärker mit dieser Geschichte des Sees verbinden lässt. So empfinde ich das jedenfalls. Als ich es später im Zug und dann auch im Bett gelesen habe, lag mein Fokus jeweils woanders drauf. Wo hast du deine Geschichte hauptsächlich geschrieben?
2: Ganz unterschiedlich. In Helsinki, zum großen Teil nur abends, morgens, vor zwischen Arbeitszeiten. Aber ich hatte auch ein Kurzzeitstipendium direkt am Stechlinsee. Aber da habe ich nicht so viel geschrieben. Also tatsächlich ganz normal. Ich sage immer, ich arbeite im Liegen, weil ich meinen Laptop auf dem Bauch habe und schreibe.
0: Nun lebst du ja in Finnland und dort gibt es ja auch viele Seen. Hast du dort auch einen See, zu dem du eine solche Bindung aufgenommen hast?
2: Nee, absolut nicht. Nee, gar nicht. Und das wundert mich manchmal. Ja, ich pendel viel. Ich habe für so ein Leben, dass ich zwischen Berlin und Helsinki viel herpendel. Und wenn ich paläontologisch arbeite, bin ich oft in Estland. Und zu Estland habe ich eine starke, würde sagen, so eine Bindung, das Land liebe ich, aber das ist nicht so ein Land, wo es so viele Seen gibt und da habe ich andere. Ich bin viel am Meer, an der Ostsee, aber die Ostsee hat ganz andere auch Eutrophierungsprobleme. Die Trübung bezieht sich ja auf die Eutrophierung, also die Zunahme der Nährstoffe in den Seen, die ein Problem ist, und das ist ein Problem in der Ostsee, auch ein ganz starkes. Also das sieht man dort auch, aber diese persönliche Bindung, die spielt halt in dem Buch eine große Rolle zu dem See.
0: Außer für dich selber, wegen der Bindung, für wen hast du das Buch noch geschrieben?
2: also die Ausgangsmotivation war zu verstehen, wie die Leute, die mit dem See was zu tun haben, damit umgehen, dass der ein ganz anderer geworden ist in den letzten 20 Jahren. Und wie diese Vorstellungswelten der Menschen, die um den See, mit dem See leben, wie, was die damit zu tun hat, dass sich der See eintrübt. Ja.
0: Du hast ja auch ein bisschen Musik mitgebracht. Bevor wir jetzt zum Inhalt des Buches kommen, magst du vielleicht eins deiner Lieder spielen, die du mitgebracht hast?
2: Ja, also ich habe ein paar Lieder mitgebracht, die betreffen, in dem Buch geht es ein bisschen, also das Buch ist auch ein zeitlicher Abriss am Beginn des 19. Jahrhunderts und dann geht es über die Nazi-Zeit und dann geht es viel in der Zeit der 1970er, 80er Jahre und in den 1970er, 80er Jahren nahm am Stechlinsee wie auch in vielen anderen Orten in Deutschland so ein Pop, würde ich sagen, Pop-modernes Gefühl von, also es kam in der Popkultur an, ja, und das hat mich, ich war damals Kind, auch man hat mal so Lieder gehört wie Karl der Käfer oder sowas und ein Lied ist mir eingefallen beim Schreiben des Baums,

0: Ja, das war das verlorene Paradies von Vicky Leandros. Und da gab es so einige, ja. Also der blaue Planet von Karat zum Beispiel. Und das war so der Soundtrack, der da also als Kind bei mir auch schon ankam.
1: Noch kurz, bevor wir zum Inhaltlichen kommen, habe ich eine Frage. Du sprichst da in deinem Buch immer mal wieder von Archiven, in die du gestiegen bist. In wie vielen warst du denn insgesamt?
0: Eigentlich nur in dreien. Also im Landesarchiv in Potsdam, da war ich viel und ich kann immer bis wieder allen Leuten sagen, Archive sind so wie Bibliotheken, so öffentliche Institutionen. Da können wir alle hingehen, wenn wir eine Frage haben und auch recherchieren. Also es war super, super auch hilfreich von den Angestellten da. Und dann im Robert-Havemann-Archiv war ich auch in Berlin hier. Die haben DDR-Geschichte und dann im Bundesarchiv in Blankwitz auch.
1: Es geht ja um den See seit Anfang des 20. Jahrhunderts bis heute. Ist es für einen See eine lange oder eine kurze Zeit?
0: Oh, eine super kurze Zeit. Obwohl die Zeitlichkeiten in so einem Gewässer sind sehr unterschiedliche. Eine Limnologin, eine Seenkundlerin, Bekannte von mir, Judith Parisak, die hat gerade einen Artikel darüber geschrieben, wie die Zeitlichkeiten der Lebewesen, die in dem See leben, so anders sind wie die Zeitlichkeiten von den Forschenden. Und die Lebewesen, die dort leben, die kleinen Planktonlebewesen, die leben manchmal nur wenige Minuten, Stunden und haben mehrere Generationen pro Tag. Ja, also es ist eine ganz andere Zeitlichkeit und für die ist so ein Gewässer so groß wie ein ganzes Universum, weil die so winzig, winzig klein sind. Andersrum gibt es den See schon seit 10.000 Jahren oder 12.000 Jahren und da sind so 100 Jahre nichts. Und dann gibt es ja alle möglichen anderen Zeitlichkeiten auch noch, die historischen und so weiter. Aber letztendlich ist das, was jetzt passiert, was in so einem Augenzwinkern ganz schnell passiert, diese Veränderung. Und deswegen sind sie auch so dramatisch, ja, also auch im Globalen.
1: Kannst du kurz beschreiben, worum es genau in dem Buch geht und welche Schwerpunkte du gesetzt hast?
0: Also das Buch besteht eigentlich aus drei Teilen. Und im ersten Teil beschreibe ich so meine Vorstellungswelten, meine Mythen von dem See. Ich bin da groß geworden und da gibt es verschiedenste Mythen, die man auf Speisekarten liest, die in den Naturlehrpfaden, wenn man da im Gebiet umherläuft, ist, die sich die Erwachsenen erzählen, die in den Wanderführern stehen und so weiter. Und damit wächst man in dem auf und kritisch lebt davon. Man liebt die Leute, die dort leben, die lieben den See. Fontane hat viel darüber geschrieben, er hat einen Roman geschrieben, Stechlin. Es gibt in den Wanderungen sind Sachen in Fontanes Wanderungen, der mal über die Mark Brandenburg sind Sachen beschrieben. Und da gibt es viele Mythen und dann geht es weiter, dass ich die kritisch betrachte. Und als ich das Buch geschrieben habe, habe ich dann gedacht, naja, ich dekonstruiere die jetzt und sage, alle diese Mythen sind schlimm und komme dann auf irgendwas. Und was ich dann gemacht habe, ist, dass ich wirklich in den Archiven war und so eine Umweltgeschichte geschrieben habe und eine Geschichte geschrieben habe, wie die Naturschutzgeschichte seit dem Beginn des 20. Jahrhunderts, also 1900, um 1900 herum, wo die ersten Schutzbestimmungen erlassen wurden, bis 1938 dann der See unter Naturschutz gestellt wurde. Und dann gibt es eine lange Naturschutzgeschichte, die bis heute andauert. Und am Ende reflektiere ich dann nochmal, wie diese Mythen zusammenspielen mit dem, wie ich den See oder wie wir die den See am See leben, die den See lieben und schätzen, wie mit dem und an dem Arbeiten, mit dem Arbeiten, wie die verwoben sind auch mit dieser Geschichte und wie auch Vorstellungswelten, zum Beispiel auch wissenschaftliche Konzepte das Bild dieses Sees prägen, zum Beispiel das Ökosystem, ja. So ist ein wissenschaftliches Konzept. Das Ökosystem selber ist ein Begriff, der ist noch gar nicht so alt. Ja, das Ökosystem wird erst seit, sagen wir mal, in den 50ern, naja, 40ern breiter verwendet, der Begriff. Und wir haben alle eine Vorstellung davon, irgendwie, was ein Ökosystem ist, aber was ein wirklich Ökosystem ist, das weiß eigentlich niemand, weil es ein Konzept ist, was von unterschiedlichen Leuten zu unterschiedlichen Zeiten anders betrachtet wurde. Und dann fängt die Frage an, wann fängt das Ökosystem Stechlinsee an, Ökosystem Stechlinsee gewesen zu sein und wann hört es auf? Oder wo hört das Stechlinsee-Ökosystem auf und wo fängt es an im räumlichen Sinne? Denkt man, so eine Grenze von so einem See ist ja was Klares, aber der hat natürlich einen Kanal und dann steht da ja noch das Kernkraftwerk, worüber wir noch nicht so weiter geredet haben.
1: Genau, das ist ein guter Punkt. Nun sind wir ja auch hier eine Anti-Atom-Sendung. Und die Anti-Atom-Bewegung will darauf aufmerksam machen und wollte das schon immer, dass Großtechnologien nie voll beherrschbar sind, sondern uns beherrschen und dass wir die Dinge, bevor wir sie in die Welt freisetzen, von Anfang bis Ende inklusive ihrer Risiken durchdenken müssten und lieber die Büchse der Pandora nicht öffnen, denn sie ist nicht wieder umkehrbar. Also von Uranabbau, was die Bodenverseuchung und die Menschen, die dort arbeiten, unterdrückende Unrechtsstrukturen aufmacht, das alles nur bei der Produktion. Der Bau sehr teuer und gefährlich und ja, erwärmt zum Beispiel Gewässer, weil sie gekühlt, die Atomkraftwerke gekühlt werden müssen. Und zum Schluss der über Millionen Jahre strahlende Müll und strukturell wenige, die über das Großkraftwerk bestimmen. Im Buch geht es auch um das Atomkraftwerk in Rheinsberg. Inwieweit ähnelt die Betrachtung der Geschichte des Sees daher vielleicht nicht auf mehreren Ebenen der Anti-Atom-Thematik?
0: Die spielt schon eine große Rolle, zumindest in dem Moment, wo das Atomkraftwerk gebaut wurde, mitten im Naturschutzgebiet. Und zwar ganz nah an der Stelle, die in den 1930ern, also zur NS-Zeit, herausgenommen wurde aus dem Naturschutzgebiet für ein Jagdgebiet für so einen Luftwaffengeneral. Da, und aus verschiedenen anderen Gründen auch, wurde da ein kleines, relativ kleines Kernkraftwerk oder Atomkraftwerk gebaut. In den 50er Jahren, 66, ist es dann in Betrieb genommen worden. Das hat irgendwas 70 Megawatt gehabt, das Kraftwerk, also wirklich ein kleines, hätte eine Stadt von Potsdam mit Strom versorgen können. Nannte sich ein Versuch- und Lehrkraftwerk. Ja, da ist ein wunderbares Buch auch drüber geschrieben worden von Sebastian Stude, das heißt Roter Strom. Und der hat das im Detail, die Geschichte dieses Kraftwerks aufgearbeitet. Und das Spannende ist, umweltgeschichtlich, also das ist ein kleines Kraftwerk gewesen und die haben einen Ort gesucht für dieses Kraftwerk, was möglichst weit von den Menschen weg war. Deswegen bietet sich ein großes Naturschutzgebiet an und wo viel Wasser war. Und was sie gemacht haben, sie haben den Stechlinsee im Kreislaufsystem mit einem anderen See verbunden. Also haben so einen Kreislauf gebildet aus Kanälen mit dem Nemetsee und haben dann die zwei Seen verbunden mit Kanalsystem und das Wasser des Stechlinsees hat dann, oder das Stechlinsee-Nemetsee-Systems hat dann das Wasser der Reaktoren, des Reaktors im Atomkraftwerk Rheinsberg gekühlt. Also der dritte Kreislauf, ja. Also der See wurde dann zum Teil des Atomkraftwerksystems und da kann man sich dann schon überlegen, was ist denn das jetzt für ein Ökosystem, wo plötzlich ein Atomkraftwerk dranhängt und den Strom in die ganze DDR verschickt, ja. Und fängt da das Ökosystem an? Warum sind da die Menschen nicht dabei, die Energie daraus ziehen und den Wärmemüll in den See schicken? Also alleine dieses Umweltpumpen und Aufwärmen des Wassers hat einen total dramatischen Einfluss auf den See. Und was die Forscherinnen und Forscher von dem Atomkraftwerk oder auch Betreiber und Ingenieure des Kraftwerks schon von Anfang an mit überlegt hatten, die haben sich gedacht, also das ist ein Versuchs- und ein Lehrkraftwerk, was dort gelehrt werden soll und versucht werden soll, wie man Atomkraftwerke betreibt, wie die funktionieren und so weiter und wie man größere Kraftwerke baut. Und was dazugehörte, war zu verstehen, was mit dem Wasser in diesem dritten Kühlkreislauf auch passiert. Und da hat einer der wichtigen Ingenieure schon relativ früh angefangen, Limnologen, also das waren hauptsächlich Männer oder eigentlich ja, bis auf eine Frau, Seenkundler angestellt, die dort vor Ort untersuchen sollten, was passiert mit dem See, wenn das Wasser erwärmt wird. Und am Anfang haben sie gedacht, okay, das erwärmt sich und das verdunstet so doll, dann müssen wir vielleicht sogar Rohre von der naheliegenden Havel rüberlegen. Also damit wäre es mit dem klaren Wasser schon damals zu Ende gewesen. Und das hatte aber ganz interessante Wechselwirkungen mit dem Naturschutz, mit den Naturschutzbehörden dann bewirkt und weil die Wissenschaftler, die haben relativ unabhängig geforscht. Also die haben keine Aufträge vom Atomkraftwerk gekriegt, was sie jetzt erforschen sollten, sondern die haben erforscht nach ihren eigenen, was sie interessiert hat, wie das Ökosystem sich verändert und wie so ein See, so ein tiefer, klarer See, wie der in Anführungsstrichen funktioniert, ja. Und diese ganzen Gedankenwelten und Zusammenhänge, die sind total spannend, weil die sich natürlich dieses ingenieurtechnische Denken auch bei den Wissenschaftlern in den 80ern und 70ern bemerkbar gemacht hat. Und das vor Ort dieses kleinen Kraftwerks, was da im Wald steht, mit einem Schornstein, der nicht raucht und so ein bisschen vor sich hin brummt und relativ klein, also da war ja großer Tourismusbetrieb, die Touristen und wir, die wir da gelebt haben, haben das Kraftwerk irgendwann gar nicht mehr wahrgenommen, ja. Also das hat mit zur Natur, Naturschutzgebiet gehört.
2: Also als du gerade gesagt hast, die Wissenschaftler haben sozusagen unabhängig vom AKW geforscht, die waren einfach da und haben geforscht ohne Auftrag. Finde ich ja total spannend und faszinierend, wenn man heute sieht, wie sozusagen Wissenschaft immer mehr in so einen Wirtschaftsbetrieb mit reinkommt und für Wirtschaft forschen soll und dementsprechend auch schon eigentlich Vorgaben gibt, was rauskommen soll. Diese Messstationen und diese Wissenschaftler, die gibt's ja auch heute noch. Sind die immer noch unabhängig oder von wem werden die bezahlt, finanziert? Haben die noch diesen unabhängigen Geist von damals?
0: Also es ist eine ganz spannende Geschichte, weil es gibt vielleicht ein paar Erzählstränge, die interessant sind. Das ist natürlich eine Generation von Wissenschaftlern und Wissenschaftlerinnen, die sind heute alle in Rente und manche leben auch nicht mehr. Die haben halt in den 70ern, 80ern gearbeitet und das war ein Institut, das hat damals zur Akademie der Wissenschaften gehört und dann hat es irgendwann gewechselt. Und die hatten schon Aufträge, also die sollten sich zum Beispiel ab einem bestimmten Punkt um Seensanierung kümmern. Und da ging es dann tatsächlich schon um in den 70er, 80er Jahren um das Problem, dass viele Seen in Brandenburg so ein Eutrophierungsproblem hatten. Also Landwirtschaft haut ins Grundwasser die ganzen Nährstoffe, Nitrate und Phosphor und dadurch trüben sich die Seen ein und kippen um und so weiter und das geht in Konflikt mit dem Erholungsgedanken, weil man dann ja nicht mehr drin baden kann. Darüber haben die geforscht, teilweise in der Zeit und auch interessante Sachen rausgefunden, auch wie sowas wie diese Dynamiken da in den Seen, Ökosystem, Dynamiken funktionieren und wichtige Sachen auch haben die herausgefunden. Teilweise wollten sie eigentlich mehr über den Stechlinsee forschen und mussten dann aber auch über andere Seen ab einem bestimmten Punkt, weil in den 70ern war dann irgendwann klar, okay, ja, der See da mit dem Atomkraftwerk, das sieht erstmal so aus, als ob das funktioniert, da geht nichts großartig kaputt, ja, so ungefähr. Naja, und dann kam die Wende und da wurde das System, die wurden alle evaluiert und wurden dann zum Institut irgendwann auf die blaue Liste gesetzt und blaue Liste war so eine Liste von DDR-Institutionen, die evaluiert wurden, meistens von Westwissenschaftlern, die dann geschaut haben, was machen wir mit diesen Instituten und die wurden dann unter unterschiedliche große andere Sachen eingebracht und heute ist es ein Institut des Instituts für Gewässerkunde und Binnenfischerei und das ist ein Institut wiederum von einer ganz großen Forschungseinrichtungsinstitution in Deutschland, der Leibniz-Gesellschaft. Die unter anderem zum Beispiel auch das Naturkundemuseum, das gehört dazu und so weiter. Das ist ein Verbund von Institutionen. Und Wissenschaft funktioniert heute ganz anders. Als Wissenschaftler kann ich da aus eigener Erfahrung ganz gut reden. Das funktioniert so, dass ich als Wissenschaftler evaluiert werde und Geld kriege und einen neuen Job. Danach, wie meine Arbeiten zitiert werden. Und zitiert werden, wenn sie von vielen möglichen Leuten lesen, gelesen werden und wiederum benutzt werden in anderen Papern. Schreibt wissenschaftliche Artikel und dann gibt's Journale dazu. Und die Journale, muss man sich vorstellen, die funktionieren ein bisschen wie so eine Bank. Da gibt's, die nehmen diese Artikel auf und bringen die an die Leute. Man schreibt also einen Artikel ein bisschen so, wie man Geld auf die Bank bringt. Und das, was man dort kriegt, ist Aufmerksamkeit. Und die Aufmerksamkeit wird gerechnet als Zitation. Und wenn man viel Zitationen hat, ist man ein reicher Wissenschaftler und kriegt auch viel einfacher Forschungsgelder, Forschungsmittel, kann überall in der Welt umherreisen, große Arbeitsgruppen bilden und so weiter. Und so funktioniert's. Und das ist natürlich was total Wichtiges weil das sozusagen das Geld kommt von den Ministerien und so weiter. Aber die Dynamik ist eigentlich eine Aufmerksamkeitsökonomie, wo große Konzerne wie Nature, Elsevier und so weiter eine große Rolle spielen. Und das ist ist ein großes Thema für sich, eine ganz eigene Dynamik genommen hat. Aber für den Stechlinsee ist es wichtig, dass eben diese Forscherinnen unter diesem Druck stehen oder auch das Interesse selbst so geleitet ist, ja. Und da hat es eine Rolle gespielt, dass die sich ein bisschen neu erfinden müssten. Was machen wir jetzt mit diesem Stechlinsee, um möglichst Forschung zu betreiben, die möglichst viel zitiert wird? Und das möglichst viel zitiert heißt, dass die Arbeiten weltweit von Interesse sind für Forscherinnen und Forscher und weltweit gelesen werden. Also die Leute wollen möglichst in großen internationalen Journalen wie Nature oder Science veröffentlichen. Oder eine andere Strategie ist, sich ein Gerät anzuschaffen, wo die Wissenschaftlerinnen und Wissenschaftler alle hinfahren und Forschung betreiben. Dann stehen die Forscher, die dieses Gerät betreiben, weil sie wissen, wie es geht und teilweise in diese Forschung involviert sind, mit auf all diesen Papern und produzieren dadurch ganz viele Paper mit ganz vielen Zitationen. Und so ein Gerät wurde ab einem in den 2000er, ich glaube 2013 oder sowas, auch im Stechlinsee installiert. Das Ding nennt sich Mesokosmos. Und es ist ein riesen Forschungsgerät, was in den See eingelassen wurde, wie so ein großes Aquarium, wo also der See eigentlich gar nicht mehr gebraucht wird. Der ist bloß noch das Behältnis für große Experimente dann, die da von den Limnologen. Also das ist auch nochmal ein großes Thema, was dann mit in diese Geschichte reingehört. Wie wird dieser See immer wieder benutzt? Von Tourismus über Limnologie zu Atomkraftwerkstechnik.
1: Ich würde jetzt sagen, bevor wir zur Limnologie kommen, die du da im Buch beschrieben hast, dass du nochmal uns ein bisschen Musik auf die Ohren gibst.
0: Ja, jetzt kommt nochmal das Kontrastprogramm von Vicky Leandros. Und zwar gab es in der DDR auch ein bisschen Punkmusik, die ich damals in dieser Zeit gehört habe. Und man kann die mittlerweile wieder hören. Hier sind die fanatischen Friseure mit Nieder mit der Apathie.

0: Es geht ja um die zunehmende Trübung, so heißt ja auch das Buch, des Sees und dass dieser sich vom Oligotrophensee, also nährstoffarmen und sauerstoffreichen und damit klarem See, zu einem Eutrophensee entwickelt hat. Sind diese Gründe jetzt eigentlich klar oder gibt es vor allem Vermutungen?
1: Also, das ist nicht klar. Man fischt noch im Trüben. Nicht mehr ganz so sehr, wie vor, als ich angefangen habe, das Buch zu schreiben. Und die Geschichte ist eben eine sehr komplizierte, weil der Stechlinsee, der ist vor allen Dingen deswegen bekannt gewesen, weil er eben der letzte, das hieß immer, der letzte klar, tiefe Klarwassersee Norddeutschlands war, ja. Der ist sehr tief, 69 Meter tief, nicht so groß von der Wassermenge her. Und er war wirklich unglaublich klar. Also das ist so, die älteren Leute, die ich interviewt habe, die haben immer den mit so einem Alpensee, der so blaues Wasser hatte und wo man 20 Meter Tiefe im Spätsommer reingucken konnte. Als die Kanäle gebaut werden und die Umweltpumpen angeschmissen wurden, dann hat das Wasser sich vermischt mit dem des Nemetsee, der mesotroph war, also der ein bisschen drüber war. Und da hat die Sichttiefe schon um mehrere Meter abgenommen gehabt. Aber ich kannte das noch in den 70ern, also in Mitte 70ern bis Mitte 80ern. Das war ein ganz anderer See, als er heute ist. Also so, was ihn vielleicht ausgezeichnet hat, ist zum Beispiel, wenn man ins Wasser gestiegen ist, es gab da keine Algen oder so, kein Algenbewuchs auf den Steinen. Die Steine waren blank, ja, und dann, wenn man rausgeschwommen ist, auch im Sommer, man konnte irgendwie auch im Sommer noch 10 Meter runtergucken. Das ist verrückt gewesen, also, ja, oder wenn der See mal im Winter zugefroren ist und man auf dem Eis dann da laufen konnte, was ihn auch ausgemacht hat, natürlich eine ganz besondere Fauna und Flora und besonders bedeutend, und das haben die Forscherinnen und Forscher, die haben eben den See schon dokumentiert, bevor das Kraftwerk losging, weil die Forschungsstation dann schon anfing zu arbeiten. Gut dokumentiert, da, so Armleuchteralgen, das sind bestimmte Gruppe von nicht höheren Pflanzen, sondern das sind eigentlich Algen, aber naja, es ist eine schwierig zu erklären, für einen Nicht-Botaniker ist auch nicht so wichtig. Sind keine höheren Pflanzen, keine Blütenpflanzen oder sowas, sind auch keine einfachen Algen, sondern sind schon bestimmte Lebewesen, die sind immer grün, ja, und die produzieren relativ viel Kalk und die sind wie so ein Moos. Formen, die auf klaren Wasserseen und die säubern auch das Seewasser. Und dann ist natürlich das Plankton, die schwimmenden Organismen, die sind ganz wichtig und die haben die Forscherinnen und Forscher von der Forschungsstation eben ganz genau untersucht. Die haben Jahreszeiten, auch einen großen jahreszeitlichen Zyklus, auch teilweise der See selber, der wälzt sich, hat sich unter anderen klimatischen Umständen zweimal im Jahr umgewälzt. Also das ist ja so, dass das warme Wasser leichter ist als das kalte Wasser, am schwersten ist das Wasser, wenn es 4 Grad hat, liegt also unten im See, da ist es immer 4 Grad kalt, im Sommer heizt es sich oben auf, kennt man, wenn man schwimmt, wenn man die Füße tief reinsteckt, unten ist es kälter und irgendwann im Winter wandelt sich das um, ja, da ist das Eis ist ja wieder leichter als Wasser, schwimmt oben, das heißt einmal das warme Wasser von unten, das durchmischt sich dann alles, einmal im Herbst und einmal im Frühjahr und das ist für den See eine große Durchmischung, weil die ganzen Nährstoffe, die unten liegen, die runtergefallen sind mit den toten Algen, die oben und den Plankton, was oben gelebt hat, was das Licht braucht, die sind abgestorben, sind von den Bakterien gefressen worden und werden dann wieder hochgetrieben. Also das ist so eine Dynamik, die einfach eine physische Dynamik durchs Wetter ist, die in den See eine Rolle spielt. Dann spielt da plötzlich die Rolle, dass das Atomkraftwerk eine Strömung macht, dass es den See aufheizt, aber auf eine bestimmte Art und Weise, nämlich dass auf der einen Ecke um 10 Grad, 3 Grad erwärmtes Wasser und 10 Grad erwärmtes Wasser da in den See reinkommt, Jahr und Tag. Und den See hat es ungefähr auf zwischen 2 und 3 Grad erwärmt damals, als es lief. Und das hat auch was gemacht, und zwar, wenn das Wasser durch die Kühlanlagen des Kraftwerks, durch die Kühlelemente des Wassers gelaufen ist, wurde es ja auf ungefähr

0: Und vor allen Dingen auch in Brandenburg, das Klima erwärmt sich. Das heißt, heute ist das Wasser im Schnitt, oder was heißt im Schnitt, also im Jahresschnitt ja, schon deutlich wärmer als Mitte der 70er, als das Kraftwerk lief, ja. Also es ist eine ganz andere Dynamik. Auch diese Herbstumschwünge, der See friert nicht mehr zu. Diese physischen Veränderungen sind ganz andere. Das heißt, für das Plankton, was dort lebt, und für die Bakterien, das ist eine ganz andere Situation. Das führt dazu, dass sich, weil es wärmer wurde, mehr Plankton gebildet hat in den oberen Wasserschichten, die dann nach unten gesunken ist. Da ist weniger Sauerstoff dann unten, weil die Bakterien atmen Sauerstoff, ja, und dadurch wird das Wasser dann auch sauer da unten, also jetzt nicht so, aber pH-Wert. Und dann löst es dadurch, durch diese Sachen, sozusagen die alten Nährstoffe, die in den 70er und 80er Jahren sich da abgelagert haben, auch unter anderem durch den hohen Tourismus aus in der Zeit, die kommen jetzt wieder hoch, ja, und das war so die Dynamik, die man immer so dachte, die das antreibt, und deswegen hat man vor ein paar Jahren versucht, da irgendwie Sanierungsprogramme sich zu überlegen, ob man entweder da Fällungen macht oder abpumpt oder was auch immer. Aber was ein bisschen unterschätzt wurde, ist, dass auch die Wasserpflanzen, die auf dem Boden leben, im Flachwasser auch eine ganz große Rolle spielen, und die Fische. Und das ist alles überhaupt noch nicht so richtig verstanden. Das ist also ziemlich komplex. Was da jetzt auch noch mit da reinspielt, wir sehen es vielleicht, wenn du in einem Brandenburger See baden warst. Also ich war jetzt auch gerade am Paarsteiner See und war total schockiert. Ich habe überhaupt nicht gewusst, dass der einen Meter Wasser seit den letzten 10 Jahren verloren hat. Also ist total krass. Und es gibt so viele Seen in Brandenburg gerade, die extrem viel Wasser verlieren, einfach weil die Niederschläge nicht mehr da sind. Also das ist zunehmend ein anderes Problem. Und die kommen alle zusammen und die machen diese ganzen Sachen sehr, sehr komplex. Und deswegen kann man auch sagen, so diese ganze Dynamik ist noch nicht verstanden. Und da jetzt eine Lösung zu finden, ist auch so ein bisschen so, ich sag immer, wie mit dem Berliner Schloss. Wenn man den See so erhalten will, wie er mal vor 100 Jahren war, das ist ein bisschen so, wie wenn man das Berliner Schloss heute aufbaut, weil die Welt ja eine ganz andere ist. Und das ist vielleicht gar nicht möglich, weil muss man eine große Glasglocke drüber machen und dann im Winter wieder Winter machen, oder wie will man das machen? Also das zeigt auch die Herausforderungen des Naturschutzes heute, ja. Das, was will man da konservieren? Was für eine Landschaft wollen wir haben, wenn wir uns in so einem See baden gehen wollen heute?
1: Ich würde ja mal für die gerade zugeschaltet haben, ihr hört Radio gegen alles, heute mit einem Interview mit Björn Kröger, der über sein Buch erzählt, zunehmende Trübung über den Stichlinsee. Genau, Radio gegen alles.
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1: Und wenn ihr den Anfang noch nachhören wollt, irgendwie, weil ihr jetzt merkt, boah, spannende Sendung, könnt ihr das hören unter
2: mixcloud.com/rga-berlin, und eine Woche lang könnt ihr das auch auf frbb.org nachhören.
1: Ja.
2: Du hast gerade das ein bisschen erklärt mit der Trübung, wie das zustande kam und was quasi die Hintergründe sind, aber für wen ist das eigentlich ein Problem? Also außer für die Leute, die das so schade finden, dass sie nicht mehr so schön klares Wasser sehen und so. Also was ist das wirkliche Problem dabei?
0: Es ist eine super gute Frage, weil was auch ein großes Thema in dem Buch ist, wofür ist dieser Naturschutz da, ja? Also Naturschutz war nie Schutz für die Natur, sondern war immer ein Schutz von irgendwelchen Leuten, die da Interesse dafür haben, hatten, weil sie irgendwas schützen wollten. Und da gab es immer schon große Konflikte, was da wie vor wem geschützt wird, ja? Und man kann sich vorstellen, was das in der Nazizeit bedeutet hat, und das ist auch ein Teil des Buches, den Ursprung des Naturschutzgedanken im Deutschen Reich und dann in der SNS-Zeit ein bisschen aufarbeitet. Zu DDR-Zeiten war dann Naturschutz der Schutz der Natur, um besser verstehen zu können, wie wir die Natur nutzen können und wie wir von ihr und wie wir Freude daran finden. Ja, also es ist ein ästhetisches Thema gewesen, aber auch ein ökonomisches Thema. Dafür war Naturschutz da. Und heutzutage spielt natürlich eine große Rolle. Wir brauchen diese geschützten, was aber auch ein großes Thema ist, Gebiete, weil sie eben unsere Lebensgrundlage sind, ja. Also so, da leben die Tiere, die wir und pflanzen und die das machen, dass wir überhaupt leben können. Und der Stichlinsee ist natürlich nur ein winziges Puzzleteilchen da drin, ja. Und das ist auch wieder ein Thema. Wenn man es so betrachtet, wenn wir von uns ausgehen und sagen, ja, ich persönlich, wenn ich jetzt das mache, kaufe ich jetzt den Bio-Joghurt oder kaufe ich einen veganen Bio-Hafer-Joghurt. Macht meine Entscheidung da irgendwas? Die macht überhaupt nichts, ja. Also sie macht im Großen, wenn viele Leute was machen, was. Aber meine Entscheidung in dem Moment spielt überhaupt keine Rolle. Deswegen, der Stichlinsee selber, ob er nun noch da ist oder nicht da ist, spielt bloß für ein paar Leute eine Rolle. Ist ein bisschen so wie mit dem

0: letzten sudanesischen Nashorn, dann ist es ausgestorben, dann sind ein paar Leute traurig und für ein Ökosystem, für ein spezielles, ist es vielleicht auch dramatisch, weil es dort eine Rolle gespielt hat. Aber so im globalen System, im globalen Maßstab spielt es natürlich überhaupt keine Rolle. Ja. Aber es ist natürlich einer von vielen, vielen Orten, die dabei sind zu verschwinden und sich so zu verändern, dass wir sie nicht mehr wiedererkennen. Und das auf eine traurige Art und Weise. Und es geht auch mit großen Veränderungen einher. Also das, was man vielleicht als erstes sagen könnte, da gibt es im Stechlinsee so einen kleinen Fisch, die Maräne. Maränen gibt es viele. Ja, zum Beispiel im Bodensee, da heißen die Fältchen, die isst man da. Und die sind so Forellen ähnlich, Lachs ähnlich, Salmen auf Englisch, salmenartige. Und die gibt's viele Arten davon. Und unter anderem gibt's eine Art, die gibt's nur im Stechlinsee. Die hat sich dort gebildet. Die lebt davon, dass der tief und klar ist und bis unten hin mit Sauerstoff versorgt ist. Und wenn das jetzt immer weniger die Rolle spielt, wird's die bald nicht mehr geben. Dann stirbt die aus. Das ist natürlich ein Drama für diese Maräne, aber das wird niemand merken, ja. Die Leute, die da in die Fischerei gehen und die Maränen essen, die im Übrigen gut schmecken, denen ist es egal, ob es eine Stechlinsee-Maräne oder eine andere gemeine Maräne ist, ja. Aber was wir auch verlieren, ist dieses Gefühl. Ich glaube, es gibt heutzutage nur noch ganz wenig Leute, die wissen, wie unsere Brandenburger Seen 100 Jahre vorher ausgesehen haben, weil die waren nicht grün, ja. Das waren ganz andere Gewässer. Und wenn sie dann jetzt auch noch 10er Zentimeter Wasser verlieren, dann sieht die Küstengebiete komplett anders aus wie noch vor drei, also wie ich die kenne, wie ich jetzt da am Paarsteiner See war und gesehen habe, oh, das ist ja so krass, das ist so wie, die Leute kennen natürlich nur heute, wir kennen alle nur abschmelzende Gletscher. Wie Gletscher aussehen, die wachsen, das kennt niemand mehr von uns. Und das ist eine traurige Geschichte. Ich glaube, das ist eine moralische Geschichte. Also in meinem Buch geht es eher darum, um diese Beziehung und das auch zu verstehen, dass am Ende solche Sachen, die mit dem See zum Beispiel gemacht wurden, die sind unwiderruflich. Wir können sie nicht wieder gut machen und wir müssen uns damit irgendwie zurechtfinden, dass wir da was kaputt gemacht haben, was man nicht wieder gut machen kann. Und das ist was, denke ich, was auch mit den Atomkraftwerken, das, was wir da gemacht haben in den 70er, 80er Jahren, 90ern, das bleibt auf eine Art und Weise, aber das, was kaputt gemacht ist, das kann man auch nicht wieder einfach reparieren. Und das ist, finde ich, so eine Grundvoraussetzung, um Verantwortung zu übernehmen, zu sagen, oh Gott, ich habe Scheiße gebaut und das ist jetzt so, was machen wir jetzt damit, kann man nicht wieder gut machen.
1: Also ich würde mal so einhaken, also der Stechlinsee, ich weiß nicht, ich glaube, ich bin da mal dran vorbeigefahren, zu dem habe ich jetzt erstmal keine Verbindung sozusagen irgendwie, ich kenne dich, war bei der Veranstaltung, ich fand es total spannend, sozusagen so diese Erzählung des persönlichen Zugangs zum See. Mhm. Und was für mich sozusagen eine Stärke irgendwie in dem Buch ist oder in der Erzählung ist, und das kann man vermutlich an allen möglichen Seen, Steppen, sonst was ausmachen, ist so dieses, was für ein Verhältnis haben wir zur Natur? Wer bestimmt es wie? Also genau diese Idee von Naturschutz. Also wenn mir Leute erzählen, dass der Wald geschützt werden soll und das soll, ist ja, war ja Natur, dann frage ich mich so ein bisschen, okay, ab wann fängt für euch Natur an? Also vor 500 Jahren gab es hier Buchenmischwald. Das war der natürliche Wald in Europa irgendwie meine Zeit lang. Nicht das, was wir jetzt hier als natürlich sehen. Also das finde ich ziemlich spannend oder das finde ich auch wichtig, da drauf zu gucken, um dann zu sehen, was können und wollen wir eigentlich schützen und wie schützen und wie gehen wir eigentlich damit um, dass wir einfach Sachen auch verhauen haben irgendwie und da aber auch die verschiedenen Interessenkonflikte ein bisschen zu beleuchten. Also deswegen würde es mir jetzt sozusagen, weil du so nach dem Motto, was ist so besonders im Stechlinsee, würde ich sagen, ich glaube, das kann man zu allen möglichen, also es gibt jetzt nicht so viele Seen mit Atomkraftwerken dran, aber so diese Erzählung irgendwie plastischer zu machen und nicht nur ein abstraktes, was ist eigentlich Naturschutz irgendwie und wer macht da Machtmissbrauch im Naturschutz und wer nutzt seine Position aus? Ich glaube, es ist gut, es sozusagen auf so ein Beispiel runterzukürzen.
0: Absolut.
2: Und genau, aber deswegen war meine Frage auch, warum ist die Trübung schlimm? Also weil Das war ja meine Frage. Ja, ja. Gar nicht am Stechlinsee, sondern dass wir sagen, oh, das ist ja schlimm, dass der jetzt gar nicht mehr so klar ist. Was genau ist das? Das ist ja, schützen wir das jetzt davor, weil wir dann was verloren haben, oder bedeutet das noch mehr? Ich würde auch noch mal zur Trübung gehen. Die geht ja unter anderem von Cyanobakterien aus, auch als Blaualge bekannt. Und Cyanobakterien gibt es auf der Erde seit 3,5 Milliarden Jahren, also auch Natur, ne? Und du beschreibst, dass sie auch Nährstoffe aus der Luft nutzen können. Also ich meine, krasse Sache. Also der Wikipedia-Artikel zu Blaualgen jedenfalls liest sich wie so ein ganzes Buch. Und sie sind extrem vielfältig und auch nützlich. Und sie produzieren ja auch Sauerstoff. Was sind jetzt die Probleme, die mit den Cyanobakterien einhergehen, wenn das doch auch so Alleskönner sind?
0: Also, die Geschichte der Blaualgen ist wirklich eine total faszinierende, weil die Blaualgen ja sind ja Bakterien, sind Cyanobakterien, aber Bakterien, die Photosynthese machen können. Das heißt, sie produzieren Sauerstoff. Wunderbares Ding. Und als die Cyanobakterien evolutionär entstanden sind vor 3,5 Millionen Jahren, gab es das erste große Massensterben, weil es nämlich eine Atmosphäre gab, wo es ganz wenig Sauerstoff nur gab. Und alles, was da gelebt hat, hat verstoffwechselt ohne Sauerstoff. Die sind dann alle ausgestorben, als die Cyanobakterien aufgetaucht sind und das erste Mal eine Atmosphäre geschaffen haben, die hohe Sauerstoffkonzentrationen hatten. Was sie auch gemacht haben, ist, dass die Welt sich dermaßen kühlte, dass es zu sogenannten Snowball-Earth-Events gab. Über mehrere Millionen von Jahren ist die Erde komplett eingefroren gewesen, ein Gletscherplanet, ja. Klar, also das ist das Problem mit dem Ökosystem, ja. Also die Natur ist immer, also die natürlichen Vorgänge sind immer in Veränderung. Und das ist auch ein Problem des Naturschutzes. Was schützen wir da? Weil wenn alles immer in Veränderung ist und wenn was ist gut und schlecht, ja. Letztlich sind es immer wir Menschen, die das sagen, aber es gibt natürlich verschiedene Argumente, warum wir was schützen, also zum Beispiel für den Klimaschutz, dann gibt es verschiedene Argumente, die moralisch, ethisch sind, also die auch wichtig sind, zum Beispiel die Wölfe sind wichtig, weil sie eine ganz wichtige Rolle in den Nahrungsketten bilden, also wenn die Wölfe nicht da sind, dann geht es ganz vielen anderen Organismen schlecht. Und genauso ist es, wenn so ein See eutrophiert, also wenn die Cyanobakterien ankommen und sagen, hey, jetzt ist das unser See, dann geht es allen anderen in diesem See ziemlich schlecht, weil nämlich die Cyanobakterien so cool sind, dass sie in den oberen Wasserschichten, meistens brauchen sie relativ warmes Wasser, aber nicht immer, also sich in großen Mengen vermehren können. Und sie können, es gibt auch welche, die sind so giftig, dass kein anderes Lebewesen die gerne isst. Das heißt, die bilden riesige Massenblüten und dann wird so ein See knallegrün. Und das könnte man ja auch sagen, sieht schön aus, aber wir wissen ja, dass das, was unten drunter ist, ist so eine olle stinkende Pampe, weil nämlich die absterben, die werden dann nämlich von anderen Bakterien unten im See gegessen. Und diese anderen Bakterien, die freuen sich natürlich auch darüber, aber die benutzen dann den ganzen Sauerstoff im tiefen Wasser, sodass da nichts anderes mehr lebt. Dann ist das eine stinkende Brühe. Und genau das ist das, was dann so ein See wird, ja. Also wenn man dann so Seen sieht, die hypereutroph sind, das sind tote Gewässer, da lebt nichts als Cyanobakterien oder einfach so ein Goldfischteich, der nicht sauber gemacht wird und dann am Ende die Goldfische gestorben sind. Am Ende ist es nur noch eine grüne stinkende Pampe, die Sauerstoff produziert. Aber wer will das, ja? Und oft ist es so, dass wir sagen, wir wollen Ökosysteme haben, wo viele Tierarten leben können, weil viele Tierarten bedeutet Redundanz, also viele Möglichkeiten, wenn eine sich verändert, dass dann eine andere einspringen kann. Und das ist eine gewisse, wie soll ich sagen, so, dass so ein Ökosystem nicht so zusammenbricht, dass dann am Ende nur noch ganz wenige Organismen da leben können. Und meistens sind es dann so diese allgemein einfachen Lebewesen, die dann überleben. Und damit können wir nicht unbedingt so viel anfangen. Also wenn so ein See dann der mal Hunderte, Tausende von Diatomeenarten, von Krebstierchen, von Muscheln und Schnecken und endemischen Fischen, also Fischen, die nur in diesem See gelebt haben, wenn der plötzlich nur noch von Cyanobakterien bevölkert ist, dann ist das schon eine traurige Angelegenheit, finde ich. Jetzt im Großen und Ganzen für das Leben auf der Erde ist es jetzt nicht so dramatisch, weil ich als Paläontologe weiß ich, da gab es mehrmals so Massenaussterbeereignisse, wo 90% aller Arten der Erde hinweggefegt wurden innerhalb von kurzer Zeit, allerdings nicht so kurz wie das, was wir gerade erleben. Das waren alles andere Zeiträume. Und das, was danach passiert ist, das hat dann meistens viele Millionen Jahre gedauert, bis sich wieder so eine wilde, bunte Mischung von Leben gebildet hat. Das war also alles für viele, viele, viele Millionen Jahre ein bisschen trostlos, ja, verglichen mit dem, was vorher war. Und das die Geschichte des Lebens ging danach auch in eine andere Art und auf eine andere Art und Weise. Und deswegen sprechen ja auch im Übrigen, das ist auch eins der Motivationen, warum die Leute vom Anthropozän reden, vom Anthropozän. Nicht, weil jetzt das schon geologisch so lange her war als geologische Zeitepoche, sondern weil das, was heute passiert ist, das wissen wir ja schon, das, was jetzt passiert ist, das hat auf die nächsten 100 Millionen Jahre einen Einfluss. Ja? Also wir wissen, dass die nächsten 100 Millionen Jahre komplett anders aussehen, als sie vorher ausgesehen haben. Und deswegen kann man jetzt schon sagen, okay, heute hat das Anthropozän angefangen, auch wenn wir dann da nicht mehr da sind.
1: Also ich dachte, das Anthropozän ist wissenschaftlich irgendwie abgelehnt worden. Und wenn, dann fände ich es besser, vom Kapitulazän zu sprechen, sozusagen, von der kapitalistischen Wirtschaftsweise und wie die auf die Welt eingewirkt hat, um nicht sozusagen den Mensch sozusagen an sich als das Böse darzustellen. Das finde ich relativ wichtig oder wäre mir eine wichtige Anmerkung zum Begriff Anthropozän.
0: Ja, finde ich gut, das Anthropozän ist auf jeden Fall ein Begriff, der streitbar sein soll. Und ja, was sind das? Wir, die Menschen, ja, die Reichen, der Kapitalismus und so weiter. Und die Wissenschaftler streiten sich, oder die Leute, die es erfunden haben, diesen Begriff, die streiten sich teilweise selber darum, in welchen Zeitraum die sollen nehmen. Und dann gibt es Unterhalt, und das ist abgelehnt worden von der Kommission. Also ist ein Begriff, den man kritisch gut aus immer noch benutzen kann. Und dass der Kapitalismus und da die Hauptrolle oder vielleicht sogar die letzten, also das, was, also so wie ich das so sehe, ist es so, das ist also bei uns so, dass es so in den 80er Jahren alles so krass nochmal hochgepumpt wird, ja. Also jetzt mit dem Spätkapitalismus richtig losgeht.
2: Wir sind ja jetzt schon ziemlich am Ende der Sendung, deswegen würde ich vorschlagen, jetzt nochmal Musik und dann nochmal habe ich noch mal eine Frage und vielleicht ja auch noch mal.
0: Gut, dann machen wir mal einen Song. Als ich geschrieben habe, habe ich immer auf dem Sofa gelegen und da habe ich viel düstere nordische Musik gehört und das ist jetzt mal so ein Soundtrack davon.

0: Ja, das war jetzt ein bisschen düstere Musik, aber damit wir nicht ganz so düster enden, hätte ich zum Schluss nochmal die Frage, du machst ja zum Schluss in deinem Buch nochmal so eine positive Lesart, aus der Trübung. Was ist denn deine Quintessenz nach deiner Recherche?
1: Eine Quintessenz ist die, wir müssen lernen, damit umzugehen, dass Sachen unwiederbringlich verloren sind, wenn sie einmal kaputt gemacht sind. Und so wie wir mit dem Tod umgehen müssen. Und das ist nicht nur unbedingt eine traurige Sache. Ehrlich gesagt, jetzt gerade arbeite ich an einem Buch, wo ich denke, das ist eigentlich alles schlimm, aber weil der Tod natürlich, der Tod ist der Tod, ja, da ist nichts drum herum zu rühren, dann ist es weg. Aber wir haben das ja schon gehört mit den Cyanobakterien, ja, die gibt es seit 3,5 Milliarden Jahren. Auch was wir jetzt erleben, das wird alles nicht das Ende sein. Und es gibt einen wunderbaren Artikel von einer Anthropologin, die ich sehr schätze, Anna Tsing. Die hat darüber geschrieben, dass das, was uns Hoffnung machen kann, die hat unter anderem das Buch geschrieben, das, der Pilz am Ende der Welt. Aber da kommt das nicht dran vor, glaube ich. Aber auf jeden Fall, die redet davon, die Unkräuter der Welt und dass diese Unkräuter uns irgendwie auf eine Art und Weise ja auch Hoffnung machen, weil die wild dort wachsen, wo alles kaputt ist und dort wieder anfangen, was Neues zu besiedeln, auch wenn das Zeit braucht und wenn die Unkräuter auch Unkräuter sind. Und die Cyanobakterien, die kann man durchaus, da gibt es auch noch andere in dem See, die ich, noch andere Algen, die ich da erwähne, die kann man durchaus als Unkraut unserer Zeit bezeichnen, weil die wirklich überall gerade am Zunehmen sind. Mit der Klimaerwärmung und mit der Eutrophierung der Gewässer, überall im Meer, in der Ostsee auch ganz deutlich. Da gibt es dann auch wieder noch, das ist so am Ende des Buches, da beziehe ich mich auf auch eine australische Anthropologin, die redet davon, dass die Aborigines in der Gegend, wo sie gelebt hat, so einen besonderen Begriff für das Wort Schimmer haben, also den schimmernden See zum Beispiel, ja, oder so. Und das ist ja immer, wenn was schimmert, dann hat man das Gefühl, man sieht was, man sieht doch nichts. Also wenn man in so eine Trübung geht, dann schaut man in so ein schimmerndes Wasser und ein Schimmer ist auch ein bisschen was Schönes. Da liegt auch sozusagen eine Chance, dass da was Neues passiert, ja. Also was da passiert, wissen wir natürlich nicht, können wir überhaupt nicht sagen, aber ich denke, damit, dass der See sich jetzt eintrübt und dort auch diese fädigen Grünalgen, die am Boden, da habe ich jetzt überhaupt noch nichts drüber gesagt, aber so deutlich zunehmen und der See so ein anderer wird. Wir müssen uns irgendwie damit arrangieren und auch diese Trauer akzeptieren. Aber wenn wir diese Trauer akzeptieren, jetzt rede ich als wir, diejenigen, die diesen See, diesen ganz speziellen See kennen, das akzeptieren, dass da Scheiße gebaut wurde, dass wir einen anderen Umgang finden müssen, dann könnte das Hoffnung machen. Also das ist jetzt ein moralisches Argument, aber was anderes sehe ich mich da jetzt nicht in der Lage, ja, als zu sagen, hey, lass uns das doch wenigstens mal angucken, dann kann man es vielleicht in der Zukunft einen Umgang finden, der weniger gewaltvoll umgeht mit unseren nichtmenschlichen Mitlebewesen und mit der Umgebung, die, in der wir leben und die wir schön finden und lieben.
0: Ich wollte fragen, ob du vielleicht das Ende deines Buches nochmal vorlesen willst.
1: Ja, genau. Also ganz am Anfang des Buches beschreibe ich, es gibt einige Literaten, habe ich jetzt schon öfter mal, aber unter anderem Fontane auch, der beschreibt so einen See als das Auge der Welt und dann sehen Wissenschaftler auch den, zum Beispiel Augustinemann, den See als ein Organ der Welt, ja. Also, dass die Seen halt eine ganz wichtige Rolle spielen in unserer Welt. Und darauf beziehe ich mich in den letzten paar Sätzen in dem Buch und das lese ich jetzt mal vor. Das geht so. Ich sehe den See, dieses Auge der Welt, auf neue Weise schimmern und hoffe, dass Beziehungen am Entstehen sind, die ihn mit der weiten Welt verbinden und die vielleicht weniger zerstörerisch sind als die vielen anderen, die wir kennen und gewohnt sind. Der Stechlin ist dann keine schöne Kulisse mehr, auch kein Naturerbe, kein Schatz, den wir bewahren können, sondern eine lebendige Landschaft, mit der wir in riskanter Beziehung stehen. Seine Landschaft ist unvergleichlich und vergänglich, birgt unvorhersehbare Veränderungen und unwiederbringliche Verluste, die wir nicht nur lieben, sondern auch fürchten lernen sollten. Nur so ist es uns vielleicht auch möglich zu begreifen, was anderswo auf der Welt passiert. Nur so kann der See seinem Ruf als Seismograph der Welt, der großen Weltbewegung, der die großen Weltbewegungen zeigt, gerecht werden. Unsere Beziehungen zur Welt hatten dann mit dem See ein Sensorium. Und das bezieht sich hier auch wieder auf Fontane, der den See als einen Seismographen der Welt bezeichnet in seinem Roman Der Stechlin, aber da hat er eine andere Bedeutung für den Text.
2: So, das waren die letzten Sätze. Trotzdem würde ich sagen, lest das Buch. Also wenn ihr das Buch kaufen wollt, es heißt Zunehmende Trübung von Björn Kröger. Kannst du nochmal den Verlag sagen?
1: Mattes und Seitz in der Naturkundenreihe erschienen.
2: Ich würde mal sagen, besten Dank, dass du hier Gast warst bei Radio gegen alles. Danke für das Interview, lest das Buch und beschäftigt euch mit Geschichte von Naturschutz, Seen, eure Nahumwelt und wie wir davon viel erhalten können, ohne es sozusagen zu konservieren und das gute Alte erhalten wollen, weil das funktioniert nicht.
1: Vielen so Dank, vielleicht, dass ihr mich da hattet.
0: Ich mache mal jetzt noch zum Abschluss ein auf Zahlensender, während wir das letzte Lied noch gleich einspielen. Die ISBN-Nummer ist 978 37518 40439.

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1: So, mein Name ist Ingrid Steckelis. Ich wohne in Neumünster und wünsche mir von der NDR Welle Nord.
2: Von der NDR
1: 1 Welle Nord. Für meinen Lebensgefährten. Holger Seelstedt, von Roger Pietecke, an mein Herz ist, Abschied ist ein scharfes Schwert.
2: Abschied ist ein scharfes Schwert.

0: wünschen sich von
1: Roger Whittaker, das Lied Abschied ist ein schweres Schwert. Scharfes Schwert.
2: Hallo, hallo, guten Abend.
3: Hallo Patrick, beziehungsweise einen schönen Abschied wünsche ich dir hier bei Radio Welle
2: Nord. Der Radio.
3: Hier in Brandenburg und Berlin. Irgendwas ist durcheinander geraten. Ich habe den Faden verloren, jetzt schon.
2: Ja, also freies Radio Berlin. Und zwar 88,4 Megahertz in Berlin und 90,7 in Brandenburg. Und heute haben wir wieder die Sendung
3: Move,
2: die Sendung für die Bewegung.
3: Ja, dann bewegen wir uns hier nicht immer nur. Wir haben auch ein Thema und der Einstieg und das Thema Abschied und so weiter. Es geht heute um Verlieren, um das Verlorene. Was hast du verloren?
2: Und ums Gewinnen natürlich. Oh, verloren habe ich so viel, Alter. Da will ich keine Liste machen.
3: Jetzt haben wir schon ganz schön viel Zeit verloren. Mit dem ganzen Quatsch hier und dem Gelaber.
2: Ja,
3: aber man muss ja auch mal was sagen dürfen.
2: Genau, das ist also das Thema, Gewinnen und Verlieren. Und damit es nicht ganz so melancholisch weitergeht, gehen wir jetzt erstmal in die Disco. Und zwar mit einem blauen, haarigen Monster, mit dem Krümelmonster. Und was hat natürlich das Krümelmonster verloren?
3: Seine Kekse. Und was habe ich verloren? Den Gedanken, kurz zu sagen, was wir eben gehört haben. Das war Abschied ist ein schweres Schaf von Holger Hitzkacker.
2: Gut. Und weiter geht's.

0: Das ist nicht schön,
1: nee,
0: in der Disco seine Kekse zu verlieren.
1: Achso, wir kennen alle das Problem, denke ich.
0: In der Disco habe ich auch schon Sachen verloren. Manchmal habe ich auch nur geglaubt, ich hätte was verloren.
1: Das kann auch passieren, ja.
0: Das kommt in den besten Zuständen mal vor.
1: Und ich glaube, genau darum geht es auch. Also erstmal ist ja dieses Krümelmonster ist ja also keksabhängig. Das ist also ganz klar, dass es also physisch, körperlich von Keksen, also muss die haben und bist auch bereit, Keksbeschaffungskriminalität zu begehen. Und also natürlich verliert man dann auch mal seinen Keks und ist dann ganz außer sich, oder?
0: Verlustängste sind was Fürchterliches. Mhm. Und je abhängiger man ist von irgendetwas oder irgendjemandem, desto schlimmer ist der Verlust dann ja auch real. Ja, ja.
1: Also bitter. Ich habe verschiedene Leute gefragt, welchen Zungenschlag das Krümelmonster auf Englisch hat. Und man hatte sich nicht so geeinigt, auch die MuttersprachlerInnen nicht. Vielleicht Italienisch, auf jeden Fall migrantisch. Ja, Krümelmonster ist irgendwie ein Migrant, auf jeden Fall. Aber es war nicht so, so klar. Manchmal ist er auch so ein bisschen Godfather-mäßig drauf, so, dann ist er mehr der Dealer. Also man weiß es nicht genau.
0: Ja, also ich habe in der Disco auch schon nicht nur Dinge verloren oder verloren geglaubt, sondern auch Freundinnen und Freunde. Das ist dann teilweise noch fataler. Und was mit der Sorge um den eigenen Spaß und das Wohl der verlorenen Personen anfängt, wandelt sich dann manchmal von der Gefühlslage. Dazu habe ich ein Lied mitgebracht.
1: Na denn, ich bin gespannt.
0: Das heißt auch Disco und in Klammern Je cherche toi.

0: Die Disco. Da ist sie nochmal. Ich habe das Gefühl, die kannten das Krümelmonsterlied, oder?
1: Jetzt ist es aus in der Disco.
0: Ja.
1: Aus in der Diskothek. Ja, shit.
0: Ja. Was haben wir denn jetzt noch so auf der Pfanne?
1: Was haben wir noch auf der Pfanne? Ich habe da einen Erinnerungsverlust. Weiß ich nicht.
0: Also man kann ja nicht nur, wir machen ja gewinnen und verlieren. Ne?
1: Machen wir das.
0: Ja. Und da fiel mir dieses uralte Lied, Album ein mit dem Namen Die Idioten gewinnen. Sehr aktuelles Thema. Das war von James Holden. The Idiots are winning. Und mache ich immer noch gerne, muss ich sagen.
1: Okay, dann lass mal jemanden gewinnen bei all der Verlustigkeit.

0: Das war The Idiots Are Winning von James Holden. Was hat das mit Verlieren zu tun? Na, wenn die Idioten gewonnen haben, haben wir verloren, ist klar. Ja, aber jetzt sind wir ein bisschen durch mit der Disco, habe ich gehört. Und jetzt geht's mehr in so rauchige, schwarz angestrichene Punkerkneipen.
1: Wir sind ja hier bei Move in der Sendung zur Bewegung im Allgemeinen. Und heute geht es um das Verlieren, das Verlorenhaben, Verluste. Alles so in die Richtung ist unser Thema heute. Ich hatte mich beim Suchen in meinen Platten auch ein bisschen verloren zu dem Thema und habe ein verloren gedachtes Schätzchen wiedergefunden. Die erste Punkrock-Platte, die ich jemals besessen habe, die ich geschenkt bekommen habe zu meinem 14. Geburtstag, und habe da einen Song drauf gefunden. Da geht es darum, dass wir den Krieg verloren haben, was ja auch ein Gewinn ist im Großen und Ganzen. Ja, die Boskops mit jede 7 Sekunden.

0: Ja. Der Krieg ist verloren, der wird auch nicht mehr gewonnen und das ist gut. Aber vorne ist was verloren gegangen an Moderation. Du wolltest mich dann spätestens ein Lied später fragen, wie denn die Band hieß mit dem tollen Lied mit dem verlorenen Personen in der Diskothek. Das ist nämlich von Erregung öffentlicher Erregung. Ein Name, der verraten lässt, dass da wohl jedes Schamgefühl verloren gegangen ist. Ja, Kunststudenten und Innen. Kann man gut hören, empfehle ich jetzt hiermit.
1: Also ist was Neues, ja?
0: Nö, nö. Die haben danach nochmal eine Platte rausgebracht und waren dann auch nochmal auf Tour. Aber eigentlich machen sie Kunst und wollen dann immer nach jeder Platte und jeder Tour aufhören, das zu machen. Das kommt dann aber immer gut an. Und dann haben sie Drop the Sword diesen Gedanken wieder verloren und machen weiter. Also ich mag die.
1: Ja. Was passt denn jetzt zu diesem Lied dazu? Vielleicht japanischer Pop-Rap?
0: Das passt ja immer.
1: Ja. Und ich wollte natürlich nicht Beck spielen heute. I'm a Loser. Ne? Das wäre ja zu naheliegend, aber ich habe sowas Ähnliches gefunden. Und zwar von Kenji Yonezu, ein großer Star auf der anderen Insel, auf der anderen Seite der Welt. Und der hat auch das Lied Loser. Los geht's. Wenn ich's finde, Moment, ja, da ist er.

0: Und da war es zu Ende. Ganz schnell.
1: Hoppla.
0: Ja. Frido, was hast du uns denn heute nicht mitgebracht?
1: Oh, die Kategorie, was hast du uns denn heute nicht mitgebracht? Eigentlich in jeder Ausgabe von Move. Ja, was habe ich uns heute nicht mitgebracht? Du schriebst mir, verlieren, verloren sei das Thema. Und mir fiel sofort verlieben, verloren, vergessen, verzeihen von Wolfgang Petri ein. Das habe ich nicht mitgebracht, weil das habe ich nicht. Obwohl das eigentlich der Titel war, der mir als erstes eingefallen ist zu dem Thema, von dem ich eigentlich dachte, ich finde gar nichts in meinem Plattenköfferchen, und dann gab es da doch eine ganze Menge.
0: Ich kenne den Wolle Petri, also dieses Lied gar nicht, aber vielleicht ist es auch nicht so schlimm. Ja. Aber was hast du denn mitgebracht?
1: Also Wolfgang Petri hat mittlerweile wohl alle seine Freundschaftsbändchen verloren. Also war schon auch 20 Jahre her womöglich diese neue Information. Falls ihr es noch nicht wusstet, dann sei es euch jetzt mitgeteilt. Ich habe hier mitgebracht, frei nach Karl Lagerfeld, wenn Music makes you lose control. Wir kommen dann danach noch zum Gewinnspiel der Woche. Stay tuned hier bei Move.

0: Hey DJ.
1: Hey. Na du. Ja, irgendwas hatte ich mit Karl Lagerfeld da gerade schon anmoderiert und mich dann gefragt, wie komme ich da jetzt drauf, und habe die KI gefragt. Und ich lese mal vor, was sie mir geantwortet hat. Karl Lagerfeld hat nicht die Kontrolle über sein eigenes Leben verloren, sondern er prägte den Ausspruch, dass wer eine Jogginghose trägt, hat die Kontrolle über sein Leben verloren. Dieses Zitat, das er später mit »Was interessiert mich mein Geschwätz von gestern?« relativierte, ist zu einem bekannten Bonmot geworden, das die Diskrepanz zwischen meinem anfänglichen Urteil und späteren Realitäten wie dem Verkauf eigener Jogginghosen aufzeigt. Da hat die KI so einiges zusammengepuzzelt, was nicht ganz zusammengehört. Jetzt kommen wir zum Gewinnspiel der Woche. Wie immer könnt ihr eine Postkarte an uns schreiben, wenn ihr die Adresse rausfindet. Aber Patrick hat mittlerweile auch rausgekriegt, dass wir eine E-Mail-Adresse haben. Die lautet wie?
0: Ja, es gibt tatsächlich eine E-Mail-Adresse. Das ist kontakt@fr-bb.org. Da könnt ihr immer hinschreiben. Auch wenn ihr sonstigen Senf abgeben möchtet, immer gerne an Kontakt.
1: Damit wir dann aus diesem Wust von Millionen von E-Mails von russischen Bots eure Gewinnspielteilnahme herausfinden können, solltet ihr als Betreff irgendwas mit Move, vielleicht auch mit Gewinnspiel eintragen oder Patrick und mich lieb grüßen, schon in der Betreffzeile, das kommt immer gut an. Jetzt fehlt natürlich noch die Frage zum Gewinnspiel. Ihr könnt entweder antworten auf die Frage, wer hat wirklich gesagt, was interessiert mich mein Geschwätz von gestern? Da gibt es zu gewinnen eine Konrad-Adenauer-Büste, handsigniert von ihm selbst. Oder ihr beantwortet, schickt ein Foto von euch in Jogginghose. Ob vollgepisst oder nicht, entscheidet ihr je nach politischer Gesinnung. Oder was könnte man noch machen? Ihr könntet das wunderbare Bon Mot, wie man so schön auf Neuhochfranzösisch sagt, mit wann die Kontrolle über sein Leben verloren hat, mit einer eigenen Floskel auffüllen. Also zum Beispiel, wer mit Patrick abends nach 8 Uhr im Studio sitzt, obwohl er eigentlich todmüde ist und gar keinen Bock auf Radio machen hat, hat die Kontrolle über sein Leben verloren. Und ja, ich war nicht gemeint. Ich habe da voll Bock drauf.
0: Genau. Wir werden alle E-Mails ausdrucken und in einen großen Wäschekorb tun. Und dann werden wir raschelnd das GewinnerInnen ziehen. Und wenn ihr dann gewonnen habt, dann gibt es eine Konrad-Adenauer-Büste oder nur eine Konrad-Adenauer-Büste.
1: Fälschst du das Autogramm? Und wird es in Wirklichkeit eine Karl-Marx-Büste sein? Wir werden mal sehen. Da gibt es ja um die Ecke eine abzusägen, gegebenenfalls. Ja, also wie ihr seht, wir haben auch den Faden verloren. Es geht hier heute um Verloren bei MOVE, der Radiosendung zur Bewegung im Freien Rundfunk Berlin-Brandenburg. Und wenn wir nicht den Faden verlieren, spielen wir Lieder zum Thema Verlust und Verlieren. Hast du, Patrick, jetzt ein Lied oder hast du auch ein Thema? Ich habe ja mehrere Lieder zum Verlieren der Kontrolle in meinem Köfferchen, aber das ist ja durch jetzt eigentlich das Thema. Worum geht's bei dir?
0: Man kann natürlich auch den Gedanken verlieren, also etwas vergessen. Ja. Das haben wir ja schon häufiger heute in dieser Sendung auch praktiziert. Und da hat das erste Wiener Heimorgelorchester ein schönes Lied dazu mit dem Titel »Alles ist vergessen«.
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jetzt sind sie nicht hier. 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

Ja, melancholisch und doch lustig und irgendwie auch mit so Wissensabfrage gepaart. Ich kann das gut kontern und verliere in dieser Sendung über das Verlieren jetzt nicht mehr viele Worte, sondern spiele auch was lustig Melancholisches zum Thema Verlust. Oh. Und auch irgendwie geht es da um Wissen, weil die Pilocker-Krach kennt ganz viele Leute, die sind alle tot.

0: Und vorbei. Eine Rarität haben wir hier gehört, eine 7 Zoll große Platte, Nummer 15 von Auflage, wissen wir nicht, 100 oder so.
1: Ein bisschen bockig, das schöne Stück am Anfang, ein Picture Vinyl mit dem Blitz, den David Bowie mal im Gesicht hatte, auf weißem Grund, wie damals in sein Gesicht gemalt auf dem Cover, die gute Pilocca mit derselben Schminkung. Lieben Gruß an der Stelle.
0: Ja, also Fanmusik auf jeden Fall. Die Fanmusik, die ich nicht mitgebracht habe, sind Tonsteinscherben und Der Traum ist aus, einfach weil wir das ja schon kennen. Aber ich habe was anderes gefunden, so ein bisschen eine Fortsetzung dieses Liedes sozusagen. Und zwar von Revolte springen. Das können wir jetzt hören, während Frido weiter in seinen Platten, Taschen und Koffern wühlt.
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Ja, Punk. Ich kenne das auch nur vom Hören sagen, aber das muss was ganz Tolles sein. Punks tragen Karos, trinken Dosenbier und tanzen Pogo. Kannst du Pogo tanzen?

0: Ja, kann
1: Hey.
0: langweilig sein, so eine Freiheit.
1: Ja, überrascht mich heute mit echt schicker Musik, das hat mir gut gefallen. Ja, man kann ja so einiges verlieren im Leben, nicht nur seine Geldbörse, sondern auch den Mut. Und in die Kerbe schlage ich mit der nächsten Platte. Wir hören die neue Jugend mit nur Mut.

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0: Wann haben wir denn in dieser Sendung schon mal ein Gitarrensolo gehört? Selten, selten. Frido.
1: Sowas machen wir nie.
0: Warum hast du diese Platte aufgelegt?
1: Naja, für Leute, die den Mut verloren haben, wollten wir mal nur Mut wünschen. Heute geht es ums Verlieren bei der Sendung Move, die wir gerade hören. Und wir reden sie, ihr hört sie bei diesem Sender, wie der heißt, war gleich.
0: Freies Radio Berlin.
1: Und Brandenburg, ne?
0: Und auch Brandenburg, genau, FRBB. Auf der 88,4 Megahertz in Berlin und der 90,7 in Brandenburg. Wenn ihr uns was schreiben wollt, kontakt@fr-bb.org. Genau. Und jetzt haben wir was über den Mut. Hast du was auf der Pfanne?
1: Ich hätte sonst auch was auf der Pfanne. Ich dachte jetzt eigentlich, du spielst noch einen, aber ich will mal nicht so sein. Ja. In den letzten, auf den anderen Sendern laufen gerade Nachrichten. Es war meistens eher deprimierend in den letzten Monaten, Jahren, Wochen, Tagen. Manchmal gibt es auch eine bessere Nachricht, dass irgendwas vielleicht sich verbessert. Und Ofra Haser, jüdisch-jemenitisch abgestammte Israelin, singt uns den Klassiker Imnin Alu und was das mit Verlieren zu tun hat, sage ich euch, wenn der Song durch ist.

0: Jo, was hat das jetzt für mich mit unserem heutigen Thema, dem Verlieren, zu tun? Ja, man mag manchmal die Hoffnung verlieren bei all dem Unheil und dem Unglück und den Kriegen in dieser Welt. Und ja, der Satz im Ninalu bedeutet auf Deutsch, es gibt immer einen Weg, auch wenn die Tore verschlossen sind. Und wenn man so in den letzten Wochen gesehen hat, wie manchen doch bei der Bewertung von Konflikten das Maß entglitten ist und man meinte sich mit dem Schlagen auf eine Seite und dem Vergessen von Humanität und so weiter, und maßvoll und keine Ahnung, also mir hat es die Hoffnung manchmal verschlagen. Vielleicht ist das ganz schön, wenn einem dann gesagt wird, es gibt immer einen Weg.
1: Wie eine bekannte Aktivistin so schön sagte, Kriege sind keine Fußballspiele. Du suchst dir nicht eine Mannschaft aus und hältst den jubelnd den Schal hoch. So funktioniert das nicht.
0: Hm? Oh, das gefällt mir gut. So funktioniert das nicht. Zum Thema Fußball und Verlieren habe ich später vielleicht auch noch was, aber mal gucken.
1: So, jetzt gehe ich mal ganz woanders hin, nämlich zu dem Joe Savinul Syndicate. Und der hat das Lied Lost Tribes aufgenommen, also die verlorenen indigenen Völker und Gruppen. Und er hat sich aber sehr bemüht, um eine bunte Mischung an MusikerInnen in seiner Band. Das heißt, er ist so ein bisschen einer der Mitbegründerinnen der World Music auf der Jazzseite. In Europa ist er so mittelbekannt, aber im Maghreb kennt ihn eigentlich jeder.

0: Wow, jetzt nochmal vorwärts abspielen, bitte. Ich habe komischerweise kein Wort verstanden, aber das gehört wahrscheinlich so. Aber spannend, spannender Sound. Klingt ein bisschen wie rückwärts.
1: Das ist ein ganz großes Kompliment für die Musik. Klingt wie rückwärts.
0: Weiß ich nicht, also ich war jetzt, ich hab's nett gemeint. Ich höre mir meine Schallplatten auch manchmal rückwärts an. Als nächstes geht es um den Verlust eines Körperteils. Wir hören Gehirn amputiert von Neuland.

0: Ja, also da hat jemand sein Gehirn verloren.
1: Ja, oder? Und ist ganz froh darüber. Das kann ja auch manchmal ganz angenehm sein, wenn die Einschläge nicht mehr ankommen. Ich verstehe den Wunsch. Bedingt. Aber ja. Ja, ich hatte die ganze Zeit beim Suchen nach einem Lied mit Verlieren, Verloren, Verlust, Lost, Lost. Dann fängt man an, irgendwie zu grübeln in seinem Kopf und dann drehte sich immer I'm losing oder heißt you're losing und das kommt immer wieder und ich kam nicht drauf. Und dann fiel mir ein, beziehungsweise meine liebe Freundin Mel konnte es mir sagen, es ist von Can, Vitamin C. Was das bedeutet, wenn man sein Vitamin C verliert, wir wissen es auch nicht.
0: Wir horchen mal rein.

0: immer diese Fade-Outs in diesen alten Platten, die einen so hinterhältig erwischen. Also, Sie hörten The Can, You're Losing Your Vitamin C.
1: Ja, wer von euch tatsächlich weiß, was das bedeuten kann oder soll, kann gerne nochmal per Postkarte oder an kontakt@fr-bb.org und im Betreff Gewinnspiel Move uns mitteilen oder mutmaßen, was das bedeuten soll, wenn jemand sein Vitamin C verliert. Geht es hier um den Verlust der Drogen, der Widerstandskraft oder ich weiß es nicht. Ja.
0: Metaphorische Texte, was will man machen?
1: Hippies halt.
0: Ja. Ich habe jetzt nochmal was, ich habe ja mal versucht, dir was nicht Englischsprachiges zu finden und bin dann auf die Mangrovenwälder gekommen, The Bayou Perdu. Also es gibt Teile in den USA, wo man Französisch spricht, da ganz im Süden. Und naja, die werden auch weniger.

0: Bei genauerem Hinhören muss ich mich nochmal korrigieren. Ich glaube, sie singen nicht Französisch, sondern wahrscheinlich singen sie Creole. Und ich glaube, das Genre heißt irgendwie Sidico oder so ähnlich. Ich habe nichts verstanden.
1: Für karibische Rednecks irgendwas. Also auf jeden Fall spannend. Also schön. Gefällt mir. Ja, geht um Verlieren und Verlust. Um welchen Verlust ging es jetzt genau bei dem, was ich nicht verstanden habe? Um die Schönheit, ne? Beauty perdue.
0: Nee, Bayou perdue.
1: Bayou, was ist Bayou?
0: Bayou ist die Sumpflandschaft.
1: Ach, die Sumpflandschaft. Du sagtest es auch vorher schon. Ja, ja. Ich bin heute vergesslich. Entschuldige bitte. Da habe ich den Gedanken verloren gehabt. Heute geht es ums Verlieren. Und ja, wenn man da Sorge hat und Verlustängste, ja, da kommt man in dystopische Stimmungen. Dafür steht einer ganz groß. Der habe ich was von Klaus Nomi mitgebracht. Der versetzt uns jetzt mit Total Eclipse in Weltuntergangsstimmung. Ich hoffe, ihr kommt nicht schlecht drauf. Mir gefällt es nämlich trotzdem. So.

0: große Klaus Nomi.
1: Ja, den kannte ich jetzt vorher nicht, aber also er hat auch den Opernpart gesungen, nicht nur den Sprechpart, richtig?
0: Das ist richtig. Ja. Das ist richtig. Dafür ist er bekannt, für diese hohe Stimme. Und ja, eigentlich wollte er Opernsänger werden, aber dann ist er der große Klaus Nomi geworden, der er auch wirklich ist. Und ja, das wundert mich, dass dir das gar nichts sagt. Aber wir schließen hier ja gegenseitig regelmäßig Bildungslücken. Das ist auch gut so. Ja, was hast du jetzt für uns?
1: Eine Sache aus der Schlagerecke habe ich noch, wo wir bei der Ökologie waren und den bedrohten Wäldern. Griechenland ist ja eher abgebrannt zum Teil, immer mal wieder. Und Vicky Leandros hat schon in den 80er Jahren ein ökologisches Lied geschrieben.
0: Oh.

0: Was ist das für ein illegaler Download? Das
1: Ach ja.
0: oder kaputte Datei? Was ist denn hier los?
1: Ich weiß nicht, es hat aber auch gereicht.
0: Man munkelt hier im Sender, wir hätten dich an Radio Paradiso verloren. Mit dem Verlust der UKW-Frequenz würdest du dann rübergehen.
1: Na, hör mal, das ist ein linksradikaler Schlager. Ich weiß gar nicht, was du hast.
0: Bewegend auf jeden Fall.
1: Wer baut
0: Aber so
1: Mauern? Wer
0: kannte ich
1: baut
0: dich auch noch nicht.
1: Straßen? Wer baut Städte ohne Sinn? Jede Frage, Antwort: die CDU.
0: Die CDU. Okay,
1: Und die
0: ja.
1: SPD. Ja, also komische Musik, aber lustiger Text.
0: Ach, mir hat's schon wieder gut gefallen. Heute gefällt mir alles so gut.
1: Das ist doch schön.
0: Ihr seid bei der richtigen Sendung. Wir sind hier nämlich bei Move. Ja, zum Thema Verlieren hören wir heute Lieder und ich habe uns noch mitgebracht von EPMD. You had too much to drink. Denn im Suff verliert man so einiges, vom Gleichgewicht über den Führerschein bis zu seinem Mageninhalt. Alles, womöglich. Und über das meiste davon handelt dieser Song. Hört selbst.

0: Noch ein Gitarrensolo. Heute gibt es davon ein paar. Ja, dass diese Hip-Hopper einem immer was beibringen müssen, wie man besser leben kann.
1: Ja, aber besoffen Autofahren ist echt scheiße, weißt du doch.
0: Hast du recht?
1: Ja.
0: Nu, jetzt haben wir noch was von Grace Jones hier auf dem virtuellen Plattenteller.
1: Ja, ich hatte vorhin schon angedroht, Lieder zum Thema Verlust, da findet man vor allem welche, wo die Kontrolle verloren wird. Ein weiteres, She's Lost Control, Coverversion.

0: Ja, Patrick. She's lost control again. Mhm. Wann hast du das letzte Mal die Kontrolle über irgendwas verloren?
1: Ah, jeden Tag.
0: Jeden Tag.
1: Irgendwas ist immer.
0: Ja,
1: große Listen, wo ich Dinge reinschreibe, um Kram nicht zu vergessen.
0: Regler zu früh runter oder rauf.
1: Ja.
0: Also Sachen.
1: Ja, zum Beispiel, dass du, wenn es das nur wäre, ist okay.
0: Irgendwas wollte ich doch, habe ich doch nicht mehr gesagt, als du den Regler schon runtergezogen hast.
1: Ach so, was das eigentlich für ein Lied ist und wo das herkommt.
0: Ach so, She's Lost Control von Grace Jones durfte ich, glaube ich, noch sagen. Und dann wollte ich sagen, dass das ja eigentlich von Joy Division ist, aber die aufmerksamen Hörerinnen und Hörer haben das sicherlich selber gewusst und hätten uns gegebenenfalls eine Postkarte geschickt und die Info nachgereicht. Vielen Dank dafür, ihr da draußen an den Rundfunkgeräten.
1: Ja. Ja, jetzt haben wir noch 10 Minuten. Die Sendung neigt sich dem Ende entgegen.
0: Wir sind immer noch bei Move und es dreht sich um Verlieren und den Verlust im Wesentlichen. Was noch gar nicht verloren wurde heute in dieser Sendung, ist das Herz an jemand anderen. Wir hören die Buzzcocks. Ever fallen in love with someone you shouldn't have.

0: Sehr schön.
1: Bitteschön.
0: Gut, das war die Sendung Move. Es hat mir sehr viel Spaß gemacht heute.
1: Patrick, es macht mir immer ganz große Freude. Du hast heute die Ehre, den letzten Song zu spielen, wenn es denn dann unsere Sendezeit tatsächlich füllt schon.
0: Ja, oder den vorletzten.
1: Geht so schnell vorbei immer.
0: Gucken wir mal. Genau, jeden vierten Mittwoch im Monat und zwar ab 21 Uhr die Sendung Move auf der 88.4 Freies Radio Berlin-Brandenburg und der 90.7 eben in Brandenburg. Also schaltet auch demnächst wieder ein. Hast du noch letzte Worte?
1: Nö. Ich sag jetzt mal nix.
0: Na denn,
1: sag tschüss,
0: ich
1: vielleicht.
0: Mal tschüss. Genau.

0: So, nun habe ich doch noch letzte Worte. Verliert nicht den Verstand, jedenfalls nur zeitweise, und nicht den Mut und bleibt immer schön in Bewegung. Tschüss, ihr Lieben, hier kommt noch was zum Hören.
1: I dreamt I was in the sunset, forever lost in the sea.
2: I dreamt I was in the sunset, forever lost in the sea.
1: Worthülsen.
2: Und coole Socken.
1: Grenzgeniale Sentenzen.
2: Now goes it really loose.
1: Feeling.
2: Timing.
1: Style.
2: Ein Video.
1: Image 7959.mov.
2: How
1: much
2: of
1: you
2: is
1: repetition?
3: Question mark.
4: Wie viel Zeit?
3: Question mark. Question mark.
1: Dreams.
2: Exclamation mark, exclamation mark, exclamation mark.
1: Hashtag dreams.
4: Herzlich willkommen.
2: All your questions.
3: Very
1: many
2: questions.
4: Wir führen Sie heute in ein interpretatorisches Zwischenreich.
2: Ist gleich.
1: Ist gleich.
2: Ist gleich.
1: Ist gleich.
2: Ist gleich.
1: Reich reimt sich auf gleich.
2: Ist gleich.
1: Ist gleich.
2: Ist gleich.
1: Ist gleich.
2: Ist gleich.
1: Ist gleich.
2: Ich sitze vor dem Haus.
1: Nasty Dreams.
2: Kannst du
1: mir
2: bei was
1: helfen?
4: Es ist wie ein Lärmflash.
2: Es hat
3: Hyperventilation.
1: Krankengymnastik.
2: Am Gerät.
4: Very many steps.
2: New Friends.
1: Ladylords. Kennst du die?
2: Die sollen toll sein.
4: Ich wäre auch gern ein Ladylord.
2: New Connections.
1: Umformung
2: der Alltagsrealität. Dein Leben
4: ist Kristall.
3: Hyperventilation.
2: Paradies,
1: sagt der Duden,
2: ist ein Ort,
1: wo man ein schönes,
2: ein glückliches
1: oder ein ähnliches
2: Dasein führt.
4: Ich träumte, ich wäre im Sonnenuntergang für immer im Meer verloren.
2: Wie schreiben sich Objekte
1: und Geschichten
2: im Körper ein?
1: Question mark.
4: Langzeitporträt.
2: Bruchstücke
1: eines Körpers in
4: XXXXXXXXL.
1: Gemeinschaftsgefühl.
2: Bring your friends.
1: Spurensuche.
3: Hyperventilation.
2: Können wir uns mal
1: über Rap unterhalten?
2: Forget about the details, remember the feelings.
1: Blush.
2: Blush.
1: Beispiele aus dem Internet.
2: Blush.
1: Der hysterische Charme
2: verknallter Teenager. The blushing smiley face emoji.
1: Zur Darstellung von Gefühlen.
2: Die Peinlichkeit.
1: Die Bedeutung variiert jedoch sehr.
2: Andere Bedeutungen sind
1: Schmeichelei.
2: Überraschung.
1: Unglauben.
2: Bewunderung.
1: Zuneigung.
2: Und Erregung.
1: Exclamation mark.
2: Question mark.
1: Exclamation mark.
2: Question mark.
1: Exclamation mark.
2: Question mark.
3: Question mark.
4: Kontextverschiebung.
1: Slogans sind Motivation.
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0: Hallo und herzlich willkommen bei der Nische auf der 88.4 Berlin-Brandenburg im Freien Radio. Heute zum Thema Asexualität mit der wundervollen Gästin Jasmin. Jasmin ist eine Freundin von mir und meine ehemalige Kollegin aus dem Buchladen. Sie studiert Literaturwissenschaft und ich freue mich total, dass du hier bist, Jasmin.
1: Hallo, danke, dass ich da sein darf.
0: Ja, total. Ja, total gerne. Und ich würde sagen, wir starten direkt rein mit dem ersten Song, und zwar You're My Best Friend von Queen.

0: Ja, das war You're My Best Friend von Queen. Und genau, wir sitzen heute hier zusammen, um ein bisschen über das Thema Asexualität zu sprechen. Jasmin, was würdest du denn sagen, was Asexualität ist? Vielleicht starten wir erstmal so ein bisschen damit rein, damit alle im selben Boot sitzen.
1: Ja, das klingt gut, dass die Leute erstmal alle abgeholt sind. Also ich würde mich selbst als asexuell bezeichnen, deswegen, genau. Mhm. Asexuell bedeutet oder ist jemand, der sich nicht sexuell zu anderen Menschen hingezogen fühlt. Und genau, so das ist basically, that's basically it. Und was es zum Beispiel auch nicht ist oder womit das oft verwechselt wird, ist zum Beispiel einen Lone Sex Drive zu haben. Also so das, was man auch irgendwie so als Horniness bezeichnet, das hat quasi nichts damit zu tun, oder es ist auch nicht so Enthaltsamkeit, also so religiöses Zölibat oder so, wenn jemand ins Kloster geht und so keinen Sex hat, das ist es halt auch nicht. Es ist einfach eine sexuelle Identität, wie Leute homosexuell sein können, bisexuell, pansexuell, können Menschen eben auch asexuell sein.
0: Okay. Und ich habe in den Vorbereitungen auch viel dazu gelesen, dass es eben ein Spektrum ist, also dass es sich wahrscheinlich, dass es auch Unterschiede gibt und jetzt nicht sich alle zu 100% gleichen in ihren, genau, in ihren Interessen oder darin, wie sehr sie sich eben für Sex interessieren oder wie sie dem auch gegenüberstehen. Und dass es da so ein paar verschiedene Abstufungen oder Kategorien oder ja,
1: wie man. Labels auch.
0: Ja, Labels, ja, genau, gibt. Kannst du uns dazu ein bisschen was erzählen?
1: Ja, voll gerne. Ich finde es voll gut, dass du das in deinen Vorbereitungen schon so rausgefunden hast, weil wie vieles, was so Sexualität oder auch Geschlecht angeht, ist es ja oft nicht nur schwarz und weiß oder nicht nur binär, sondern es ist halt oft ein Spektrum, und bei Asexualität ist das auch so. Asexualität ist so der Schirm quasi, unter dem auch so viele kleinere Labels und Identitäten fallen. Also es gibt zum Beispiel Menschen, die sind demisexuell oder grausexuell, also auf Englisch sagt man grey sexual. Und demisexuell ist so eine Unterkategorie, kann man sagen. Also nochmal so ein spezifischeres Label als nur ace. Und genau, das sind zum Beispiel Menschen, die auch keine sexuelle Anziehung zu anderen verspüren, bis zu einem gewissen Punkt. Aber dann, wenn da zum Beispiel ein tiefes emotionales Bond, also eine Beziehung herrscht, dann kann dann auch sexuelle Anziehung zu einer Person da sein. Genau, da gibt es so verschiedene Abstufungen. Und dann kann man noch unterscheiden, wie du auch meintest, so die Einstellungen zu Sex selbst gegenüber. Genau, da ist das zu jeder Person halt unterschiedlich, bei jeder Person unterschiedlich, das ist super individuell, also zum sexuellen Akt selbst, aber auch so Darstellung von Sex in, weiß nicht, Filmen, bei so Sexszenen oder in Büchern gibt es halt Leute, die so damit gar kein Problem haben und die das völlig fein finden und auch kein Problem damit haben, selbst Sex zu haben, also so den physischen Akt, sage ich mal, an sich da jetzt so nichts dran auszusetzen haben und es auch enjoyen können, also so diese physical sensation quasi. Genau, aber es gibt dann auch Menschen, die sind dem Ganzen so neutral gegenüber, bei denen löst es jetzt keine positiven oder negativen Gefühle aus. Und dann gibt es Menschen, die sind sex averse oder repulsed, würde man auf Englisch sagen, also quasi abgeneigt, wenn nicht sogar, dass da so ein bisschen Ekel, in Anführungszeichen, würde ich sagen, mitspielt. Also genau, die dann eben, denen es dann unangenehm ist, sowas zu sehen, also vielleicht auch unterschiedlich abgestuft, je nachdem, wie explizit so eine Szene jetzt ist, oder die auch den Gedanken daran, selbst Sex zu haben, irgendwie, ja, halt unangenehm, wenn nicht sogar abstoßend finden und das da irgendwie so gar nichts mit anfangen können. Mhm. Also es ist so, das sind so grob drei Kategorien, aber auch da alles Abstufungen und individuell, wie sehr man da positive oder negative Gefühle zu hat.
0: Ja, okay. Ist auf jeden Fall, ja, finde ich total spannend. Und es ist ja auch bei den meisten Sachen so, dass es irgendwie auf einem Spektrum liegt. Was ich auch interessant fand, war nochmal so diese Abgrenzung zwischen Asexualität und Aromantik. Also, dass es, Menschen gibt, die sich trotzdem verlieben, andere nicht? Oder wie würdest du das beschreiben, so
1: voll
0: den Unterschied?
1: Gut, dass du es nochmal sagst, weil ich glaube, viele werfen das auch so in einen Topf, Aromantik und Asexualität. Wenn dann jemand sagt, ja, ich bin asexuell, dann kommt vielleicht so die Reaktion, ach so, du verliebst dich irgendwie gar nicht. Und das Ding ist halt, dass für asexuelle Menschen oder auch aromatische Menschen so quasi sexuelle Anziehung und romantische Anziehung so voneinander getrennt ist.
0: Mhm.
1: Also ich kann mich quasi in jemanden verlieben und romantische Gefühle entwickeln und der Person nahe sein wollen und einfach so attracted sein zu der Person, eben auf einer romantischen Ebene, auf einer physischen Ebene, die nicht sexuell konnotiert ist. Genau. Und ja, also I guess so wie Leute auch One-Night-Stands haben und dann sich sehr zu einer Person sexuell hingezogen fühlen und dann eben eine One-Night-Stand haben, ohne dass die Leute direkt verliebt sind.
0: Ja.
1: Ich würde sagen, so, nur andersrum kann es dann eben auch sein.
0: Okay.
1: Und genau, und aromantik oder aromantisch ist eine Person, die sich nicht romantisch zu anderen Personen hingezogen fühlt. Man kann auch beides sein. Mhm. Man kann aromantisch und asexuell sein oder nur eins von beiden.
0: Okay. Ja, total spannend. Also das heißt, wenn man da schon mal so ein bisschen versucht, das Bild schon mal so ein bisschen komplexer werden zu lassen. Es gibt asexuelle Menschen, die sich verlieben, die auch Sex haben vielleicht. Und genauso gibt es das eben, dass es nicht stattfindet. Oder es gibt, ob man sich für eine Beziehung interessiert oder nicht oder wie die Beziehung aussieht, also im Sinne von Sexualität oder auch körperlicher Intimität, das ist alles überhaupt nicht geklärt, wenn man sagt, eine Person ist asexuell, sondern das ist alles noch total offen.
1: Offen und individuell und da können sich Identitäten jetzt hinsichtlich sexueller Orientierung auch überschneiden. Also man kann auch, ich würde sagen, ich bin heteroromantisch, also ich bin nicht heterosexuell, weil ich ja asexuell bin. Mhm. Und das ist für mich schon eine wichtige Unterscheidung. Aber es gibt auch Leute, die sind schwul und ace, also dann verliebt sich ein Typ in einen anderen Typen, aber eben auf einer romantischen Ebene und fühlt sich eben nicht sexuell zu der Person hingezogen. Dementsprechend viele Crossovers mit anderen Identitäten. Also da schließt sich quasi nichts aus, würde ich sagen.
0: Ja, okay, das war schon mal ein total spannender Einstieg, finde ich. Und ich würde sagen, wir machen weiter mit dem nächsten Song. Vielleicht Don't Fall in Love von Danko Jones.

0: Ja, das war Don't Fall in Love und wie auch immer noch halb beim Thema, also bei dem Lied, zumindest beim Thema Aromantik, wie wir eben gelernt haben.
1: Ja.
0: Und Jasmin, mich würde total interessieren, wie du oder wann du das bei dir erkannt hast oder seit wann du dich irgendwie mit als Ace identifizierst. Ace übrigens, das haben wir glaube ich noch gar nicht gesagt, ist so eine Abkürzung oder...
1: Ja, eine ne Abkürzung, also so ein bisschen aus dem Englischen übernommen, asexual, so abgekürzt ace.
0: Ja,
1: okay. Genau, so ein bisschen short and sweet.
0: Ja, short and sweet, das stimmt. Also genau, wann hast du das für dich erkannt?
1: Das war, ich glaube, vor 5 Jahren ungefähr, also ich weiß es noch relativ genau, weil das während Corona war, also so während des Lockdowns, beziehungsweise in der Zeit, als man sich impfen lassen musste. Und ich weiß sogar actually noch den Monat, weil das muss im Pride Month gewesen sein, also im Juni.
0: Mhm.
1: Und ich bin da richtig zufällig eigentlich auf so einen Twitch-Stream gestoßen von zwei Streamerinnen, die eben zum Pride Month so einen Talk gemacht haben und über ihre eigenen Identitäten gesprochen haben. Und die eine war eben auch Ace und hat dann einfach so erzählt, wie das bei ihr ist, wie sie das bei sich rausgefunden hat und was das so für sie bedeutet. Und da war ich so ja, irgendwie interessiert, bin dran geblieben, habe mir das angehört und habe gemerkt, dass ich ziemlich viel relaten kann zu dem, was sie sagt. Und dann haben so Rädchen in meinem Kopf so ein bisschen gerattert und dann hat es so ein bisschen so ganz leise Klick gemacht und ich war so, ich glaube, da ist irgendwas. Irgendwie kann ich hier gerade krass relaten, das ist irgendwie gerade richtig weird. Und dann war ich so, okay, ich glaube, ich muss mich jetzt mal ein bisschen damit auseinandersetzen, weil ich glaube, ich bin da auf was gestoßen. Und dann habe ich es aber noch so, habe ich es nicht direkt gemacht, sondern war erstmal so, okay, ich muss das einfach ein bisschen verarbeiten. Und genau, zum Thema Corona, weswegen ich mich da so gut dran erinnern kann, ist, weil ich als ich auf meine erste Impfung gewartet habe im Wartezimmer, auf dem Handy so nach Definition von Asexualität gesucht habe und einfach so online in Foren gelesen habe, was so die Experience von Leuten ist, wie das bei anderen ist und saß dann so in dem Wartezimmer, war so richtig aufgeregt, weil ich so war, oh shit, warte mal, ich glaube, das trifft irgendwie voll auf mich zu. Und dann war ich so, warte mal, ich bin so vergangene so Erinnerungen irgendwie durchgegangen und war so, das ergibt jetzt auf einmal Sinn rückblickend. Mhm. Ja, genau. Und dann war das so das erste Mal, dass ich da so gedacht habe, okay, das könnte vielleicht so ein Label für mich sein. Und dann weiß ich noch, bei der zweiten Impfung, man musste sich ja irgendwie zweimal impfen lassen, dass ich da halt so ein paar Monate später in der Zeit das schon so für mich angenommen habe und erkannt habe und so war, ja, doch, nee, bin ich einfach, ich bin Ace. Und dann war das so ein sehr interessanter Kontrast zum ersten Besuch, wo ich dann noch so ganz aufgeregt gegoogelt habe und zum zweiten Besuch, wo ich dann mir sicher war, auf jeden Fall. Und jetzt zu 5 Jahre später noch mal ein bisschen... Ja. Noch gefestigter war oder bin, weil ich habe das Gefühl, selbst nach diesen paar Monaten habe ich ganz oft noch so das hinterfragt und hatte immer wieder so Momente, wo ich so war, okay, bin ich jetzt wirklich Ace? Okay, aber was heißt das genau? Und wenn ich die Person jetzt irgendwie doch attraktiv und hübsch finde und was, warte mal, bin ich noch Ace? Habe immer so Self-Check-Ins irgendwie gemacht.
0: Interessant.
1: Ich weiß nicht, ich war da noch so ein bisschen unsicher, glaube ich, und nicht gefestigt und habe immer hinterfragt, ob ich jetzt nicht mehr Ace bin, weil ich irgendwas, irgendwelche Gefühle gemerkt habe und dann so das so hinterfragt habe. Aber das ist mir letztens aufgefallen, dass ich das eigentlich gar nicht mehr mache. Das war so in der Anfangsphase, wo ich das noch so hinterfragt habe.
0: Mhm, spannend. Und würdest du sagen, also, dass du jetzt sozusagen keine Gefühle mehr hast, die dich zweifeln lassen, oder ordnest du die dann einfach anders ein? Also hast du sozusagen mehr irgendwie erkannt, ja, okay, man kann alle möglichen Gefühle haben und trotzdem rüttelt es nicht an dieser Identität, oder?
1: Ja, pretty much. Also ich hinterfrag das einfach irgendwie gar nicht mehr so und denk mir halt, ich kann diese Gefühle haben, so andere Types of Attraction und das heißt nicht, dass ich nicht Ace bin, sondern genau, ich bin einfach Ace und das ist auch irgendwie Teil davon.
0: Yeah.
1: Und was ich glaube ich auch festgestellt habe, dass selbst, wenn ich merke, dass, genau, weil, wie wir ja schon festgestellt haben, ist das ein Spektrum und beziehungsweise Sexualität generell ist ja auch sehr fluide und nicht super starr und fest und man hat jetzt dieses eine Label und das ist man so bis ans Ende aller Tage. Deswegen denke ich mir, ja, wenn sich da nochmal was ändert, dann okay, aber ich sehe es jetzt irgendwie nicht so. Ich bin sehr comfortable mit dem Label und genau, ich würde auch sagen, es gibt ja auch viele asexuelle Menschen, die sind in Beziehungen mit Partnern, die vielleicht auch Ace sind oder vielleicht nicht Ace sind und die genau, selbst wenn sie dann in der Beziehung Sex haben, sind sie ja nicht mehr Ace.
0: Ja, also, also so ein bisschen wie so bisexuelle Frauen zum Beispiel, ja, genau. Ja, die jetzt nicht das verlieren, weil sie mit einem Mann, also jetzt in dem Fall mit einem Mann zusammen wären, genau, zum Beispiel.
1: Die sind ja dann nicht auf einmal hetero, sondern nein, sie sind immer noch bi, aber halt gerade in einer Beziehung mit einem Mann, also bisexuelle Frauen.
0: Ja. Ja, ich finde das irgendwie voll die also irgendwie schön und auch so irgendwie ein bisschen, ja, lustig ist jetzt übertrieben, aber ich finde das irgendwie eine schöne Geschichte, weil, also zum einen finde ich es irgendwie immer voll schön, wenn über so den Pride Month oder solche Sachen Leute sowas dann auch an sich entdecken können. Also das finde ich irgendwie voll cool, wenn halt manche Leute versuchen, so Awareness zu schaffen und das dann auch wirklich Menschen erreicht. Da gibt es ja so viele Geschichten irgendwie von. Und zum anderen finde ich es irgendwie auch so relatable, dass man beim Arzt sitzt und irgendwie so dann nochmal so irgendein Thema, was einem so im Hinterkopf herrschwirrt, da nachschaut. Und das ist ja auch, ja, ich meine, ich kann mir vorstellen, wenn du dann sozusagen so einen anfängst, dich dann irgendwie damit zu identifizieren oder dieses Label annimmst, dass es das Selbstbild ja schon ein Stück weit verändert oder dass es irgendwie so Identitätsfragen so vielleicht irgendwie so ein bisschen berührt. Und würdest du sagen, das Label hilft dir an manchen Stellen? Also, dass es dir so insgesamt geholfen hat, dieses Label anzunehmen?
1: Mhm. Ich würde sagen, ja. Also ich finde, mir hat das sehr geholfen, mich selbst besser zu verstehen oder überhaupt zu verstehen. Das klingt jetzt auch ein bisschen kitschig, aber ich hatte dann das Gefühl, okay, ich habe jetzt so diesen Teil von mir entdeckt und auf einmal sehe ich mich irgendwie mehr so als, also habe ich das Gefühl, ich habe mich irgendwie besser kennengelernt und bin so, okay, es macht irgendwie Sinn und ja, ich verstehe mich dadurch besser. Und ich finde es auch hilfreich, zu anderen Leuten das zu erklären, quasi. Mhm. Nicht, dass man irgendwem so grundsätzlich eine Erklärung schuldig ist, aber ne, man will ja auch, dass Freunde zum Beispiel einen auch irgendwie besser kennen. Und ich habe das Gefühl, man versteht mich und kennt mich wahrscheinlich einfach besser, wenn man so das auch von mir weiß.
0: Mhm.
1: Und ich glaube, es hat mir einfach geholfen, so mich so zu sortieren und irgendwie so Dinge so einzuordnen für mich. Und in dem Sinne war es ein sehr positiver Anstoß, so über meine Identität nachzudenken.
0: Ja. Und wenn du das Leuten erzählst, gibt es da irgendwelche typischen Reaktionen? Also sind die dann verwirrt oder so? Oder siehst du dann so Fragezeichen über deren Köpfen schweben?
1: Ja, ich glaube so ein, zwei Fragezeichen, beziehungsweise gehe ich einfach davon aus, dass bei Leuten Fragezeichen irgendwie im Kopf umherschwirren. Was ich auch verstehen kann, to be fair, weil ja, ich musste mich halt auch erstmal informieren irgendwie und genau, bevor ich so auf diesen Stream da gestoßen bin vor 5 Jahren, hatte ich das, also ich habe den Begriff schon mal gehört und habe mich auch so mit queeren Themen auseinandergesetzt. Aber so eine klare Vorstellung davon, was das eigentlich ist, hatte ich halt auch nicht. Deswegen nehme ich das eigentlich auch niemandem übel. Und ja, also ich hatte immer sehr positive, offene Reaktionen und habe dann auch direkt so Erklärungen angeboten quasi, von wegen, ey, das ist übrigens generell so das. Das heißt jetzt nicht, dass das bei mir so ist. Zum Beispiel mit diesen verschiedenen Einstellungen quasi von Sex zum Akt, zum Darstellung und so weiter. Genau, aber ich hatte immer das Gefühl, dass Leute sehr offen sind und neugierig. Und dann kamen manchmal schon interessante Fragen, wo ich so war, ha, okay, das habe ich jetzt gar nicht so erwartet, dass man mich danach fragt. Yeah. Und so, okay, was haben jetzt meine möglichen Porn-Preferences damit zu tun? Aber okay, wenn dich das interessiert, warum auch immer.
0: Ja.
1: Also, ja.
0: Ja, also, ich muss gestehen, also die Frage habe ich mich jetzt nicht gefragt, aber als ich auch dann irgendwie so, du mir das erzählt hast über dich, auch so schon vor der Radiosendung, habe ich auch gemerkt, krass, ich weiß gar nicht so viel darüber. Also irgendwie, genau, habe ich da auch so ein bisschen gemerkt, so, da könnte ich mich mal besser informieren. Und auch das jetzt bei den Vorbereitungen habe ich das auch noch weiter irgendwie festgestellt. Und gleichzeitig kenne ich das auch, dass ich so ein paar Fragezeichen im Kopf hatte. Also so, ist man dann überhaupt in einer Beziehung? Wie funktioniert das dann und so? Oder was unterscheidet das dann zum Beispiel von der Freundschaft? Oder ist das überhaupt wichtig, das voneinander zu unterscheiden, aber also genau, dass ich habe schon gemerkt, dass das dann auch so ein paar Fragen in mir ausgelöst hat. Und ich finde das eigentlich voll interessant, weil ich finde, solche Momente, die zeigen ja auch, dass wir hier so an eine Grenze kommen von so einer gesellschaftlichen Norm. Also dass da einfach irgendwie man, weil wenn ich jetzt sage, oder wenn du mir jetzt sagen würdest, du hast kein Interesse an Bäumen, dann würde ich ja auch, dann würde mich das ja jetzt nicht verwirren. Dann würde ich es irgendwie einfach so hinnehmen. Und das fand ich irgendwie schon interessant, also auch da so zu merken, wie selbstverständlich wir davon ausgehen, dass Menschen ein sexuelles Interesse haben. Ja, das fand ich echt total interessant. Also es hat nochmal so meinen Blick dafür eröffnet, und ich finde, es eröffnet den Blick, wenn man da das einfach annimmt, dass es da totale Unterschiede gibt. Und ich finde, das ermöglicht es einem auch nochmal anders über die Gesellschaft nachzudenken und auch über eigene Sexualität. Das fand ich irgendwie total spannend. Ja,
1: ja, und es zeigt ja auch, dass es, also wie wenig es repräsentiert ist,
0: ja,
1: so in, weiß nicht, Medien,
0: ja.
1: Politik und auch so in der queeren Community ist ja das A jetzt auch einfach an letzter Stelle von LGBTQIA+.
0: Ja.
1: Und genau, ich habe das Gefühl, je weiter man nach hinten in diesem queeren Alphabet geht, desto weniger Awareness gibt es dafür.
0: Interessant.
1: Irgendwie.
0: Du meintest auch zu mir in den Vorbereitungen, dass das A auch oft gar nicht von manchen Leuten als für Asexuality gesehen wird, ne?
1: Ja, genau. Ich glaube, es gibt Leute, die ja wahrscheinlich einfach nicht so informiert sind und denken, dass das A für Ally steht, also so Unterstützer, Supporter. Also jemand, der nicht queer ist, aber halt die Community supportet quasi. Und genau, es ist irgendwie so eine Misconception, dass das... ich weiß nicht, wie verbreitet das ist, aber ich weiß, dass es Leute gibt, die denken, dass das A für Ally steht und nicht für Asexualität oder Aromantik.
0: Aber es ist eigentlich schon krass, ne? Also dass man dann diesen Leuten halt mehr, also eher einen Platz in der Community zugesteht.
1: Ja,
0: so,
1: voll.
0: Ja, weil es natürlich super, dass es sie gibt, aber ja. Ich würde sagen, wir hören noch mal ein Lied. Vielleicht... It Is What It Is von Rachel Chinuriri. Ich hoffe, ich habe den...
1: Rachel Chinuriri.
0: Ja, okay. Yeah. Okay. It Is What It Is.
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1: So, wir sind hier auf der 88.4, das reimt sich immer so schön, beim Freien Radio Berlin, die Nische, mit unserer wundervollen Gästin Jasmin. Genau, und wir sind bei der Nische. Und da stellt sich ja, finde ich, immer die Frage, warum ist dieses Thema ein Nischenthema? Ist es überhaupt ein Nischenthema? Oder solltest du lieber zu einer anderen Radiosendung gehen? was würdest du sagen? Ist es eine Nische? Inwiefern? Mhm. Warum? Was fällt dir dazu ein?
2: Finde ich spannend, weil ich finde, es kommt ganz drauf an. Also für mich persönlich ist es keine Nische. Aber ich glaube, wenn man viele andere Leute fragt, ist es einfach eine Nische, weil, wie wir schon davor gesagt haben, es nicht viel Awareness für das Thema gibt. Beziehungsweise auch einfach das Wissen, dass es Asexualität an sich gibt, dass es Menschen gibt, die asexuell sind, die eben keinen Bock auf Sex haben oder sich nicht zu anderen sexuell hingezogen fühlen. Und ich glaube, es ist schon ein sehr nischiges Thema, weil man Gespräche darüber auch oft erstmal damit anfangen muss, dass man definiert, was es ist. Mhm. Was ja irgendwie zeigt, okay, wenn wir erstmal definieren müssen, worüber wir reden, dann ist das noch nicht so ein selbstverständliches Gespräch, wie wenn wir über Homosexualität sprechen, mhm, oder ja, ich weiß nicht, ähnliche Themen, wo man quasi einfach direkt, alle haben so denselben Wissensstand, grob zumindest, und wissen, worum es geht, und man kann drüber reden, sondern man muss erstmal sagen, okay, was ist es überhaupt, was ist es nicht, weil es ja auch so viele falsche Vorstellungen irgendwie davon gibt.
1: Ja.
2: Und dann ist das auch einfach nicht viel repräsentiert. Also, mhm, so in Medien, in der Gesellschaft, also so wie ich das wahrnehme zumindest. Also es hat sich voll viel getan, was so Repräsentation angeht von so fiktiven Figuren oder auch so Celebrities.
1: Ja.
2: Also so queere Figuren gibt es ja jetzt Gott sei Dank viel, super, ja, viel, dass man sich sogar aussuchen kann, was man jetzt schauen will. Und man schaut jetzt nicht diese eine Serie, nur weil dieser eine gay Character da drin ist, wie vor, weiß ich nicht, 20 Jahren maybe. Und ja, so gibt es jetzt auch so ein bisschen mehr asexuelle Repräsentation in verschiedenen Serien, mhm, Büchern.

0: ja schon in einer Gesellschaft lebt, die sehr sexualisiert ist,
1: ja,
0: würde ich sagen. Also auf sehr vielen verschiedenen Ebenen irgendwie. Also sexuelle Beziehungen werden generell als sehr, also haben einen hohen Stellenwert irgendwie. Und das wird einem ja schon früh eingetrichtert. Klingt jetzt sehr, als würde man so indoktriniert werden, aber ja, auf eine gewisse Weise halt schon, auf eine sehr subtile Weise wird einem das schon so mitgegeben. Genau, so wie queere Menschen auch in einer sehr heterosexuellen oder einer heteronormativen Welt aufwachsen, wo es immer den Prinz und die Prinzessin gibt.
1: Ja.
0: Und wie gesagt, es erst in letzter Zeit so ein bisschen mehr Alternativen gibt quasi.
1: Ja.
0: Und gibt es den Begriff Compulsory Sexuality.
1: Okay, was heißt das?
0: Das ist abgeleitet von dem Begriff Compulsory Heterosexuality. Also Compulsory heißt zwanghaft oder aufgedrückt quasi und ja, dann Heterosexualität oder nur Sexualität quasi. Und das Compulsory Heterosexuality beschreibt quasi die Annahme, dass alle erstmal grundsätzlich heterosexuell sind. Genau, deswegen ist zum Beispiel das jetzt so immer nur dieses eine Beispiel, was mir so einfällt, aber das mit diesen Disney-Filmen, dass alle immer hetero sind zum Beispiel. Oder davon ausgegangen wird, okay, wann hat denn die Tochter den ersten Freund auf jeden Fall? Und halt so Kleinigkeiten, die einem schnell auffallen, wenn man sich damit auseinandersetzt. Weswegen es zum Beispiel Frauen oft schwerfällt zu erkennen, dass sie vielleicht eben nicht hetero sind, sondern lesbisch oder bisexuell, weil man eben da gar nicht damit aufwächst unbedingt, gibt natürlich Ausnahmen, aber grundsätzlich nicht damit aufwächst, dass es da Alternativen gibt quasi und Compulsory Sexuality, so eine angenommene, erzwungene Sexualität geht eben davon aus, dass alle Menschen ein sexuelles Interesse haben, sich zu anderen Menschen, ob jetzt gleichgeschlechtlich oder nicht gleichgeschlechtlich, sexuell hingezogen fühlen und genau, wenn das dann bei Menschen nicht der Fall ist, dass dann davon ausgegangen wird, dass das ist, weil man irgendwie einen körperlichen Defekt hat, in Anführungszeichen. Ne? Also das wurde und wird teilweise sehr pathologisiert, dass man irgendwie eine Störung hat oder ja, basically irgendwas mit einem nicht stimmt.
1: Ja.
0: Und genau, wenn man in so einer Gesellschaft aufwächst, fällt es einem dann eben schwer, eine Alternative zu sehen oder so die Möglichkeit von Asexualität in Betracht zu ziehen, weil das halt als das Gegenteil, als so sehr selbstverständlich angesehen wird.
1: Ja. Ich fand das irgendwie voll spannend, dass, also ich habe mich eben auch gefragt, woran liegt es, dass das so wenig Awareness hat? Und ich habe, also es gibt ja auch vor allem so in queeren Communities ja auch viel, es geht ja auch oft darum, eben queerer Sexualität Raum zu schaffen, zum Beispiel oder Homosexualität oder was auch immer, also dass man da eben einen Raum für schafft und es gibt ja auch viele, generell ja auch in der feministischen Debatte geht es viel um Sex-Positivity, dass man so seinen Körper, die Macht wieder über seinen Körper bekommt und den so zeigen darf, wie man das möchte. Und ich habe mich so ein bisschen gefragt, ob das vielleicht daran liegt, also dass es schwieriger ist sozusagen den Raum dafür zu schaffen, weil es weniger expressiv ist. Also ich finde, das ist was, das man jetzt nicht so gut mit Kleidung zum Beispiel zeigen könnte oder sowas. Und auf der anderen Seite fand ich es dann auch interessant. Ich habe dann so ein bisschen auch so, ja, ich habe so ein bisschen versucht, das so zu recherchieren und bin dann aber auch ganz oft darauf gestoßen, dass Sex so ein Tabuthema wäre oder so schambesetzt. Und das fand ich irgendwie voll interessant, weil das ja, also ich nehme das eigentlich gar nicht so wahr. Ich habe eigentlich das Gefühl, die Leute reden die ganze Zeit über Sex und auch so in den Medien. Mhm. Also ich möchte alleine solche Sätze wie Sex-Sales oder sowas. Also das sind ja so berühmte Marketingstrategien, so, oder auch, ja, ich weiß nicht, also ich habe eben auch das Gefühl, dass unsere Gesellschaft eigentlich total sexualisiert ist. Genau, das ist mir gerade noch dazu eingefallen. Aber mich würde noch interessieren, du hast eben auch davor schon

0: mal irgendwie erzählt, dass du, nachdem du dich irgendwie, ja, so gelabelt hast, dass du so ein paar Situationen aus deinem Leben rückblickend anders oder vielleicht besser verstehen kannst oder dass du die irgendwie anders siehst oder so sind, ah, okay, deswegen war das so oder deswegen habe ich mich so gefühlt oder sowas. Hast du da Beispiele, wie du in einer übersexualisierten Gesellschaft.
1: Ich habe ein sehr gutes Beispiel, würde
0: Ja,
1: ich sagen.
0: erzähl.
1: Okay, da muss ich ein bisschen ausholen. Also ich habe lange Sport gemacht, einen Teamsport und bin dann irgendwann in einer Mannschaft gelandet, wo ich so die Jüngste war. Also ich war so Anfang 20, keine Ahnung wie, ja, 20, 21. Und genau, die Frauen, mit denen ich zusammengespielt habe, waren alle irgendwie älter, hatten so ganz andere Leben irgendwie, waren so viel weiter, hatten so Kinder und so. Okay, wenn ich jetzt sage, sie waren weiter, klingt das schon wieder, als wenn man nicht weit, als wenn man nicht weit ist, wenn man das nicht hat. Aber okay,
0: Ja,
1: sie
0: man
1: waren an einem
0: muss,
1: anderen Punkt in ihrem Leben, sage ich.
0: man muss keine Kinder bekommen.
1: Genau, ne?
0: Ja.
1: Nee, genau, also ich konnte einfach generell auch gar nicht so zu relaten, so zu deren Lifestyles und so. Und genau, da ging es auch, wenn man sich unterhalten hat, so eine Gruppe irgendwie vor oder nach dem Sport, ging es oft auch irgendwie über Sex. Und genau, einmal wollten wir so einen Team-Tag irgendwie planen, irgendwas so außerhalb vom Training quasi. Und dann wurde vorgeschlagen, dass man ja zu. Also die Show heißt Sixpacks, not sponsored. Also es
0: Keine
1: ist,
0: Werbung an
1: nein.
0: dieser Stelle.
1: Also basically so eine Magic Mike Show, jetzt kein,
0: Also eine Strip-Show.
1: schon eine Strip-Show, aber nicht so in einem Strip-Club, sondern schon halt so eine Show, wo man so im Publikum sitzt und da halt so richtig performt wird quasi, aber auch so mit dem Ziel, dass die sich da ausziehen quasi.
0: Ja.
1: Also genau, halt Männer, die sich ausziehen und ja, Frauen im Publikum quasi. Genau, das wurde irgendwie vorgeschlagen. Genau, ich glaube, weil einige schon überlegt hatten, so privat hinzugehen, die es irgendwie schon so, ne, mal machen wollten. Und dann waren die so, ja, kann man doch mal als Team machen, wäre doch irgendwie witzig. Und ich war direkt so in meinem Kopf, oh Gott. Das, nee, weiß ich jetzt nicht. Das hat sich irgendwie ganz falsch angefühlt. So dieses Bild von mir in diesem Publikum, in so einem Setting. Also irgendwas in mir war direkt so, nope. Und das war, bevor ich realisiert habe, dass ich Ace bin. Genau. Also es hat sich einfach super falsch angefühlt. Und genau, ich wurde dann von einer gefragt, ob ich denn theoretisch darauf Lust hätte. Und ich war so, ja, sure, ich habe kein Problem damit, alles fein. Weil ich mich jetzt auch nicht so gefühlt hatte, dass ich
0: Ja.
1: das jetzt so ausdrücken konnte, dass ich eigentlich gar keinen Bock drauf habe und eigentlich gar nicht mitkommen will. Dass sie das ja aber gerne machen können, ne? Nur ich muss da nicht dabei sein. Es war nicht so ein Setting-Feeling, wo ich das Gefühl habe, dass ich das irgendwie ungejudged, also ohne verurteilt zu werden, irgendwie äußern kann. Deswegen.
0: Was ja auch schon mal viel zeigt, finde ich so, ne?
1: Ja,
0: Also,
1: ja.
0: dass es ja schon anscheinend irgendwie auch schambesetzt ist oder irgendwie halt, wo man das Gefühl hat, das ist jetzt nichts, was man so selbstverständlich irgendwie
1: Ja,
0: sagen
1: also
0: kann.
1: vor allem in diesem Kontext, wo das
0: Ja.
1: Thema halt sehr präsent war und ich glaube, alle davon ausgegangen sind, dass alle so irgendwie on the same page sind. Genau. Naja, und dann haben die das so geplant in der WhatsApp-Gruppe und ich habe erstmal gar nichts weiter zu dem Thema gesagt und die haben dann so ein Datum rausgesucht und schon so Tickets geholt und nochmal gefragt, wer mitkommt und ich habe mich einfach komplett rausgehalten und nichts gesagt und mein Schweigen wurde dann als Zustimmung gewertet, beziehungsweise die Frage, ob ich dann theoretisch mitkommen würde, mit dem Ja wurde dann auch einfach als Zustimmung gesehen, von wegen, man kann auch ein Ticket für mich holen. Und
0: Oh Gott.
1: das ist schon ein bisschen wild.
0: Also ich fände es auch mega
1: Okay.
0: unangenehm. Aber
1: Ja,
0: das ist ja, also, das, ja, also ich, das ist ja für dich so unangenehm. Also ja.
1: genau, also dazu muss man
0: Oh
1: auch sagen, ne, man
0: Gott.
1: muss ja gar nicht echt sein, um da keinen Bock
0: Ja.
1: drauf zu haben. So, ne? Ja. Voll. Mhm. Ja. Und beziehungsweise kann man ja auch Ace sein und das schon irgendwie witzig finden, so. Mhm. Genau, aber ich war in dem Moment so, boah, nee, irgendwie, ich sehe mich da gar nicht. Mhm. Ich stelle mir das so unangenehm vor. Ja. Aber ich konnte gar nicht sagen, wieso oder woher das kommt. Ich wusste einfach nur, dass sie es falsch angefühlt hat. Und naja, dann habe ich mir irgendeine Ausrede überlegt, warum ich dann an dem Tag nicht konnte. So, und dann bin ich nicht mitgegangen.
0: Mhm. Ja.
1: Sorry für das Geld, das sie extra ausgegeben haben, aber ich wurde nicht gefragt.
0: Ja.
1: Naja. Ja, genau. Und dann sind die ohne mich hingegangen. Und ich glaube, die hatten einen guten Abend. Und good for them. Ja. Aber
0: ja.
1: Und jetzt rückblickend, finde ich, ergibt das voll Sinn. Jetzt bin ich so, ja, okay. Ja. Natürlich habe ich keinen Bock auf eine Show, wo der Punkt ist, wahrscheinlich sich sexuell zu den Leuten irgendwie hingezogen zu fühlen oder die irgendwie sexually attracted zu finden. Und so, das ist ja so der Spaß und das Enjoyment von der Show. Und ist ja auch völlig fair für jeden, der da Bock drauf hat. So.
0: Ja.
1: Also ich verurteile das gar nicht und denke mir so, boah, ist ja irgendwie voll irgendwie so, ne?
0: Mhm, ja, ja.
1: Nur, also, was ist der Punkt von der Show, für mich da so hinzugehen?
0: Ja.
1: Und jetzt weiß ich irgendwie, warum ich mich da nicht so gesehen habe in dem Kontext.
0: Ich meine, es ist halt auch wirklich ein perfektes Beispiel für das, was du eben meintest, also dass einem Heterosexualität, also ein
1: Ja, voll. Ich meine, ich hätte ja auch einfach noch eine closeted Lesbian sein können.
0: Ja. Ja, voll.
1: So.
0: Ja.
1: Da ist auch keiner von ausgegangen.
0: Ja, ja, total. Also ich finde auch das Beispiel, das zeigt es wirklich perfekt. Und ich habe auch, also es ging ja eben auch irgendwie kurz darum, wie hoch auch so die Repräsentanz, also beziehungsweise hast du ja gesagt, wie wenig das in Medien so repräsentiert ist oder in Büchern und so weiter. Und auf der anderen Seite steht dann ja, dass halt super viele Bücher, Medien, Serien, Filme eben sexuellen Content beinhalten.
1: Mhm.
0: Und das heißt, es muss ja auch für manche Leute voll unangenehm sein, dem ständig ausgesetzt zu werden. Also natürlich nicht allen, aber ja.
1: Also, ja, voll. Also es ist schon sehr präsent irgendwie, wenn man, keine Ahnung, Musik hört. Wir hatten ja jetzt auch in Vorbereitung auf die Show, beziehungsweise hatte ich überlegt, okay, was für Musik höre ich gerne? Und dann habe ich gemerkt, okay, ich wähle dir halt nicht aus, ob ich mich irgendwie repräsentiert fühle oder so. Und ja.
0: Ja, aber mir ging das auch so. Also selbst irgendwie so Lieder zu finden, die, wo es nicht um Liebe, Herzschmerz oder Sex oder sowas geht. Also
1: Ist schon schwierig. Challenge.
0: Ja, voll. Ja, das finde ich auch echt krass. Oder du hattest ja auch, du schreibst ja deine Masterarbeit auch über so, oder da geht es auch um Asexualität in Literatur. Und da habe ich ja auch mitbekommen, wie schwer die Suche war nach einem Text, den du da irgendwie verwenden kannst. Also nach einem zeitgenössischem, oder musste das zeitgenössisch sein?
1: Nee, es musste nicht zeitgenössisch sein, aber es musste deutschsprachig sein quasi.
0: Okay.
1: Ja. Und es gibt halt keinen asexuellen Kanon, also literarischen Kanon.
0: Ja.
1: Entwickelt sich jetzt gerade so ein schwuler Kanon oder Transkanon, also halt von schwuler Literatur oder Transliteratur. Da passiert jetzt so ein bisschen was in der Literaturwissenschaft, in der Forschung. Zumindest im deutschsprachigen Raum und im deutschsprachigen Raum zum Thema Asexualität und Literatur, wie das repräsentiert wird, wenn überhaupt, gar nichts gefunden. Mhm. Im englischsprachigen Raum war das schon, habe ich ein bisschen was gefunden.
0: Okay.
1: Aber auch viel aus so Gender Studies oder Ace Studies, also aus Asexual Studies quasi. Das ist auch so ein Feld, was sich jetzt auch so in relativ recent years, also relativ frisch gerade so bildet und im Entstehen ist. Da habe ich Texte zu gefunden. Also Sekundärliteratur. Und ja, Primärliteratur ist halt auch super schwierig zu finden, weil so dieses Label und diese Definition ja sehr zeitgenössisch sind.
0: Ja.
1: Und es auf jeden Fall 100% sehr viele asexuelle Menschen in der Vergangenheit gegeben hat.
0: Ja.
1: Schon immer. So wie es auch schon immer Transmenschen gegeben hat.
0: Ja. Ja, und ich meine, vor allem, du arbeitest in einem Buchladen, du hast entsprechend mit vielen Leuten zusammen zu tun, die auch in einem Buchladen arbeiten, und es haben sich so viele Leute versucht, dir zu helfen, glaube ich, auch ja, bei der Suche.
1: Ich habe viele Leute gefragt und vielen ist erstmal so nichts eingefallen. Also ja. ein paar Leuten ist was ja. eingefallen, und es ist jetzt nicht, dass es so gar keine Geschichten darüber gibt, ja. aber auch sehr überschaubar. Ja. Kann man fast alles so an zwei Händen irgendwie abzählen.
0: Ja.
1: Und genau, ist also jetzt auch zu meiner Masterarbeit so Texte zu finden von früher quasi, wo es damals gar nicht so die Sprache oder die Bezeichnung mhm. für gab.
0: Stimmt, ja.
1: Da ist es auch irgendwie schwierig, nach Figuren zu suchen oder Geschichten, wo das Stimmt. irgendwie eine Rolle spielt.
0: Ja, verstehe ich. Also da kommt man auch wieder so zu diesem Label. Also zu dem, ja. also der Bedeutung vielleicht oder auch Vorzügen von einem Label, dass man es so eben auch finden kann, mhm. vielleicht, ne?
1: Ja. ja, und keine Ahnung, damals war das vielleicht so diese eine Hexe, die so im Wald alleine gelebt hat und so eine soziale Außenseiterin irgendwie ja. war. Und ja, generell keine Beziehung zu Leuten gepflegt hat. Aber das wurde dann halt immer sehr mhm. negativ gewertet, ja. irgendwie, ja, wenn es Figuren gab, die. Wo deren Storyline nicht war, die haben jetzt eine sexuelle Beziehung zu irgendwem ja. oder die finden einen Partner. Das wurde dann schon sehr negativ gewertet, habe ich das Gefühl.
0: Auch interessant, dass man da wieder auf dieses Hexennarrativ stößt. Also das ist ja jetzt auch nicht in der Vergangenheit unbedingt positiv gewesen. Mhm. Ja, ich würde sagen, wir hören noch mal ein Lied. Hast du einen Wunsch oder soll ich eins aussuchen?
1: Such gerne eins aus.
0: Okay, dann vielleicht Home von Cave Town. 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

0: So, wir sind zurück auf der 88.4 beim Freien Radio Berlin. Und genau, unsere Sendung ist fast vorbei. Ich fand sie total spannend. Ich habe sehr viel gelernt. Und es war mir eine Freude, mich mit dem Thema auseinanderzusetzen. Jasmin, hast du für uns zum Abschied noch irgendwelche Tipps? Irgendwelche, also Romane, Bücher, Serien? Irgendwas, wo du sagen würdest, das hättest du vielleicht gerne früher schon gekannt oder hat dich inspiriert oder wie auch immer, oder du magst es einfach gern.
1: Finde ich eine gute Frage, aber ja, schon.
0: Ich glaube, dein Mikro war nicht an, sorry.
1: Okay. Finde ich eine gute Frage, weil wir ja schon über Repräsentationen gesprochen haben und dass es da wenig gibt, aber wenig heißt da nicht nichts, und es gibt ein paar Bücher und Serien, die ich richtig gut finde und die auch eine richtig gute Repräsentation von Ace-Figuren haben oder auch aromantischen Figuren. Und die vielleicht Leute, die selbst Ace sind oder aromantisch sind, vielleicht auch schon kennen. Aber ich habe auch ein paar, die ein bisschen nischiger sind, würde ich sagen.
0: Perfekt.
1: Also es gibt natürlich Heartstopper, wo es eine Figur gibt, die aromantisch und asexuell ist und die auch, finde ich, richtig gut dargestellt wird. Und von der Autorin, die Heartstopper gemacht hat, die hat auch einen Jugendroman geschrieben, der heißt Loveless. Auch richtig schönes Buch, richtig schöne Geschichte. Zwei Serien, die ich auch noch richtig cool fand, weil die auch männliche Figuren haben, die Ace sind.
0: Das ist ein bisschen seltener, habe ich irgendwie so durchgehört, oder? Also ich weiß nicht, ob es der Realität entspricht, aber ich habe irgendwie an ein paar Stellen mitbekommen, dass es ein paar mehr Frauen gibt.
1: Also ich glaube, so von der, jetzt so von Zahlen her, in so in der echten Welt sind, glaube ich, tendenziell mehr Frauen asexuell als Männer. Und so bei der Repräsentation ist es ja, muss man ja auch nochmal drüber sprechen, okay, welche Art von asexuellen Person wird jetzt repräsentiert? Ist sie weiß? Ist sie able-bodied? Also ist ja dann auch wie bei queeren Figuren, okay, man hat einen schwulen Charakter, aber der ist cis und er ist weiß und
0: Ja.
1: Und genau, das finde ich macht Big Mouth. Das ist eine Netflix-Serie, eine animierte Netflix-Serie für Erwachsene aber. Ganz gut, da geht es so um Pubertät und Hormone. Und in einer späteren Staffel kommt auch eine Figur vor, die Ace ist. Und das wird so ein bisschen explored. Und fand ich irgendwie richtig cool. Und dann gibt es eine australische Serie, die so ein bisschen wie Heartstopper ist, aber ein bisschen rougher und immer noch feel good, aber auch ein bisschen härter. Heartbreak High heißt die.
0: Okay.
1: Auch eine Netflix-Serie. Keine Werbung für Netflix an dieser Stelle. Bücher fand ich richtig gut. Die Unzertrennlichen. Das hat mir eine Freundin empfohlen, möglicherweise für meine Masterarbeit. Und den Text hätte ich fast genommen. Ist von Simone de Beauvoir. Und es geht um eine Freundinnenschaft, wo die Protagonistin schon super viele Ace-Vibes hat für mich. Also da war ich so, okay, also sie sagt es, ohne es zu sagen irgendwie. Also da habe ich mich so sehr gesehen gefühlt. Und dann noch zwei Bücher, wo man das bei Figuren so ein bisschen rauslesen kann, meiner Meinung nach. Und es sind generell zwei richtig nice Bücher, die man auch einfach so lesen kann, wenn man ein gutes Buch lesen will. Das ist einmal Tomorrow and Tomorrow and Tomorrow.
0: Ah, ja.
1: Das, morgen und
0: morgen.
1: Und wieder morgen irgendwie so?
0: Ich glaube, morgen, morgen und wieder morgen.
1: Ja, genau.
0: Ja, ja.
1: Das ist der deutsche Titel. da habe ich bei dem einen Protagonisten, war ich so, habe ich irgendwie so einen Vibe bekommen. Es wird also nie irgendwie explizit gesagt, aber ich habe es irgendwie so rausgelesen für mich. Und dann The New Life von Tom Grove, I don't know, The New Life heißt es. Ich weiß nicht, ob es schon auf Deutsch übersetzt wurde. Aber auch einer von den Protagonisten,
0: hat
1: mir auch Ace Vibes gegeben und ich war so, ja, nice. Und es ist auch einfach ein mega schönes Buch.
0: Ja.
1: Also, Kann ich grundsätzlich empfehlen.
0: Sehr schön. Ja, ich würde sagen, das ist doch ein schönes Ende für die Sendung. Ich habe mich sehr gefreut, dass du da warst.
1: Ich mich auch.
0: Und genau, zum Abschied hören wir noch We Don't Have to Take Our Clothes Off.

Guten Abend, liebe Zuhörerinnen und Zuhörer. Herzlich willkommen bei Refugee Radio Potsdam. Vielen Dank, dass Sie heute eingeschaltet haben. Mein Name ist Obiri Mukini und ich begleite Sie durch die heutige Sendung. Wir sind heute von 19 Uhr bis 21 Uhr live auf Sendung und sprechen über wichtige Themen wie die Menschen in unserer Gemeinschaft betreffen, Diskriminierung und wie sie Geflüchtete beeinflusst, Klimawandel und wie Geflüchtete zum Kampf dagegen beitragen. Lassen Sie uns mit etwas beginnen, das viele Menschen nicht sehen, aber viele geflüchtete Menschen jeden Tag spüren. Eine stiller Killer in der geflüchteten Community. Der Name dieses stillen Killers ist die Angst für Abschiebung. Viele geflüchtete Menschen kommen in unser Büro und berichten von ihren Sorgen. Einige halten dabei ein Dokument in der Hand, das viele inzwischen nennen das weiße Papier. In der geflüchteten Community in Brandenburg gibt es Begriffe wie gelbe Briefe, Duldung, Kälteduldung und jetzt auch das weiße Papier. Dieses weiße Papier ist kein normales Dokument. Wenn geflüchtete Menschen zur Ausländerbehörde gehen, um ihre Papiere zu verlangen, erhalten einige statt ihrer üblichen Duldung dieses Dokument. Und darauf steht Abschiebung ausstehend. Warum ist dieses Papier so gefährlich genannt? Nicht nur wegen des Inhalts, sondern wegen der Unsicherheit, die es erzeugt. Menschen, geflüchtete Menschen leben jeden Tag mit Angst. Viele schlafen schlecht. Viele haben das Gefühl, jederzeit abgeholt werden zu können. Deshalb nennen Sie dieses Papier eine stille Killer, weil es Menschen langsam mental und emotional belastet. Wenn Sie dieses Papier haben und uns hören, bleiben Sie stark. Geben Sie nicht auf. Lernen Sie weiter die Sprache. Bleiben Sie in der Schule oder Ausbildung. Arbeiten Sie weiter an Ihrer Zukunft. Diese Angst führt auch dazu, dass viele geflüchtete Menschen sich nicht trauen, aktiv zu werden. Selbst bei Demonstrationen zu ihrer Unterstützung bleiben manche fern, aus Angst erkannt oder abgeschoben zu werden. Am 18. April 2026 organisierte die Migrantenbeirat Potsdam eine Demonstration unter dem Motto
Menschenrechte statt Abschiebung. Viele Menschen kommen zusammen, um für Würde, Gerechtigkeit und eine humane Flüchtlingspolitik einzustehen. Auch später heute in der Sendung sagen wir auch, Geflüchtete sind nicht nur von globalen Krisen betroffen, sie sind auch Teil der Lösung. Bleiben Sie bitte dran. 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